0: gesenkten Temperaturen. Eine Reihe von Hochdruckgebieten, deren Intensität inzwischen nachweislich mit dem Klimawandel zusammenhängt, sorgte seit April für eine kontinuierliche Austrocknung der Böden. Die Klimaforschenden kommen zu dem Schluss, dass landwirtschaftliche Bodendürren durch den Klimawandel in Westeuropa 5-mal und in Osteuropa sogar 11-mal wahrscheinlicher geworden sind.
1: Das DFB-Pokalfinale hat für den FC Bayern und den VfB Stuttgart ein teures Nachspiel. Das Sportgericht hat beide Vereine wegen des Verhaltens ihrer Fans zu jeweils 260.000 Euro Strafe verurteilt. Grund waren rund 300 gezündete Pyrotechnikgegenstände beider Fanlager beim Endspiel in Berlin vor 2 Monaten. Wegen der starken Rauchentwicklung musste die Partie zwischenzeitlich unterbrochen werden. Das Wetter heute Nacht, teilweise klar ab und zu, auch ein paar Wolken dabei. Dazu wird es kühl, Temperaturen zwischen 16 und 8 Grad, tagsüber viel Sonne, vor allem an der Ostsee und am Oberrhein. Dazu angenehm warm bei 18 bis 27 Grad. Und noch die Zeit, gleich ist es 2.03 Uhr.
2: Der Verkehrsservice in der ARD-Hitnacht. Die A1 Bremen Richtung Hamburg ist zwischen Harburg und Stillhorn wegen der Nachtbaustelle gesperrt. Die Umleitung führt über die U83. Die A5 Frankfurt Richtung Karlsruhe ist zwischen Heppenheim und Helmsbach wegen der Nachtbaustelle bis 6 Uhr gesperrt. Die Umleitung führt ab Heppenheim über die U86. Dann haben wir die A30 Rheine Richtung Amsterdam. Die Strecke ist zwischen Rheine und Rheine Nord gesperrt wegen Bauarbeiten bis ca. 5 Uhr. A44 Essen Richtung Düsseldorf ist zwischen Dreieck Felbert Nord und Hetterscheid wegen Bauarbeiten gesperrt. Die A71 Richtung Sangerhausen, Tunnel Behringen gesperrt, da laufen Wartungsarbeiten bis um 7. Und die Berliner Stadtautobahn A111 Richtung Charlottenburg ist zwischen Schulzendorfer Straße und Weidmannsluster Damm wegen Wartungsarbeiten im Tunnel gesperrt bis ca. 5 Uhr. A115 AWUS Richtung Dreieck Funkturm ist zwischen Kreuz Zehlendorf und Spanische Allee gesperrt. Und die B96 in Berlin, der Tiergartentunnel, ist wegen Tunnelwartungsarbeiten gesperrt bis ca. 6 Uhr.
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2: Liebe Nachtschwärmer, ihr lieben Frühaufsteher, schön, dass Sie sich von uns jetzt durch die Nacht begleiten lassen. Willkommen in der ARD-Hitnacht mit mir, Romy Anders. Hi.

Die ARD Hitnacht. Jetzt mit einem kleinen Nachträtsel um kurz nach zwei. Nämlich die drei schönsten Worte, die nur heute gelten, lauten: Morgen ist Freitag. Ja, demzufolge die fünf schönsten Worte lauten: Morgen ist Freitag, dann Wochenende. Es ist Erträumchen. Einfach nur Erträumchen.

der ARD-Hitnacht. Und wir spielen Ihnen jetzt einen Song aus 1980, das ist auch eine ganz, ganz eigene Klasse. Da geht es nämlich um die leidenschaftliche Hingabe, um den Glauben an die Liebe und dass man bereit ist, dafür alles, wirklich alles zu geben. Jedes Risiko geht man ein, komme was wolle, denn für die Liebe lohnt sich einfach jeder Kampf. Barbra Streisand singt Woman in Love. Ist ein wunderschöner Song, auch ein Lieblingshit in der ARD-Hitnacht. Voilà.

0: 2.30 Uhr, es ist halb drei, der Verkehrsservice in der ARD-Hitnacht. Die A1 Bremen Richtung Hamburg ist zwischen Harburg und Stillhorn wegen der Nachtbaustelle gesperrt. Die Umleitung führt über die U83. A5 Frankfurt Richtung Karlsruhe ist zwischen Heppenheim und Hemsbach wegen der Nachtbaustelle gesperrt. Die Umleitung führt ab Heppenheim über die U86. Die A30 Rheine Richtung Amsterdam zwischen Rheine und Rheine Nord wegen Bauarbeiten gesperrt. Die A44 Essen Richtung Düsseldorf ist zwischen dem Dreieck Felbert Nord und Hetterscheid wegen Bauarbeiten gesperrt. Diese Sperrung geht allerdings eine ganze Weile und zwar bis Mitte Herbst. Alle anderen Sperrungen sind bis heute Morgen um 5 bzw. um 6. Dann haben wir die A71 Richtung Sangerhausen. Der Tunnel Behringen ist wegen Wartungsarbeiten gesperrt bis um 7. Die Berliner Stadtautobahn A111 Richtung Charlottenburg ist zwischen Schulzendorfer Straße und Waldmannsluster Damm wegen Wartungsarbeiten im Tunnel gesperrt bis ca. 5 Uhr. Die A115 AWUS Richtung Dreieck Funkturm ist zwischen dem Kreuz Zehlendorf und Spanische Allee bis ca. 5 Uhr gesperrt. Und B96 in Berlin, der Tiergartentunnel, da laufen Tunnelwartungsarbeiten bis ca. 6 Uhr, beide Richtungen da gesperrt.
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0: Wir halten Sie wach und bei Laune. Jetzt einen ordentlichen Beat und wir wünschen Ihnen einen schönen Donnerstag. Willkommen in der ARD-Hitnacht.

Die ARD-Hitnacht mit der Frage nach dem ganz persönlichen Glück. Guten Morgen, Romy, schreibt Hörer Hugo. Auf diese Frage gibt es so viele Antworten. Eine ist sehr gut, schreibt er, Glück ist die Zufriedenheit des Herzens. Okay, danke schön, Hugo. Für Helge aus Boppard wäre es ein Riesenglück, schreibt er, wenn er einen Nachfolger für seine Firma finden würde. Konditorei und Bäckerei würde er nämlich gern abgeben an einen kompetenten Nachfolger, der Helge aus gesundheitlichen Gründen einfach kürzer treten muss. Und Helge, da drücken wir ganz doll die Daumen, dass sie da jemanden finden. Jemand, der kompetent ist und ihr Werk gut weiterführt. Klaus schreibt, dass er das Glück hatte, Zeit geschenkt bekommen zu haben. Seitdem ist er nämlich Zeitmillionär und möchte auch seinen Mitmenschen nur Gutes tun. Gut, ihr Lieben, danke für die vielen tollen und wirklich auch sehr, sehr netten Nachrichten, was ihr da alles so schreibt. Zum Thema, was bedeutet für euch Glück? ard-hitnacht@mdr.de

In 11 Minuten wird es 3 Uhr, gleich die 3 Uhr Nachrichten. Sie hören die ARD-Hitnacht aus Erfurt, gesendet von MDR Thüringen. Und wir begleiten Sie gern noch ein Weilchen durch die Nacht. Eine schöne Nacht wünschen wir.

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1: Um 3 Uhr mit Marc Geißler. Junge Menschen sorgen bei ihrer Ernährung weltweit für die meisten Treibhausgase. Das zeigt eine neue Studie, bei der Forschende 20 Jahre lang Ernährungsdaten aus 149 Ländern gesammelt haben. Gerald Perschke aus der ARD-Klimaredaktion zu den Ergebnissen.
2: Ein höherer Kalorienbedarf, der häufigere Konsum von Fleisch, Milchprodukten, Softdrinks und stark verarbeiteten Lebensmitteln. Besonders junge Menschen zwischen 11 und 29 Jahren verursachen dadurch pro Kopf die meisten Emissionen. Als größter Klimatreiber gilt dabei vor allem rotes Fleisch wie Rind- und Lammfleisch. Die Studie, die jetzt in Nature Food erschienen ist, macht außerdem auf einen Zielkonflikt aufmerksam. In vielen Ländern verbessert sich die Ernährung mit wachsendem Wohlstand. Gleichzeitig steigen aber die Emissionen, weil mehr tierische Produkte verzehrt werden.
1: Die USA wollen Saudi-Arabien beim Aufbau eines zivilen Atomprogramms unterstützen. Die Energieminister beider Länder unterzeichneten dazu in Washington ein entsprechendes Abkommen. Die genauen Inhalte sind bislang nicht bekannt. Klar ist aber, die USA erhoffen sich davon neue Aufträge für ihre Atomindustrie und damit auch wirtschaftliche Vorteile. Saudi-Arabien will mit der Technologie seinen wachsenden Energiebedarf decken. US-Energieminister Wright betonte, die Vereinbarung erfülle höchste Sicherheitsstandards und verhindere eine Nutzung für Atomwaffen. Das Abkommen muss jetzt noch vom US-Parlament geprüft werden. Porsche will nach übereinstimmenden Medienberichten weitere 5000 Stellen streichen. Im Gegenzug soll es eine Beschäftigungsgarantie für die verbleibenden Arbeitsplätze bis Ende 2035 geben. Bei Porsche waren schon im vergangenen Jahr in einer ersten Sparrunde knapp 4000 Arbeitsplätze weggefallen. Fast 30 Jahre lang waren sie das prägende Merkmal der Banknoten im Euroraum. Brücken, Tore und Fenster, doch damit ist bald Schluss. Ab heute können die Menschen in der Eurozone über das Aussehen der künftigen Euroscheine mitentscheiden. Aus der Finanzredaktion Klaus-Rainer Jackisch.
3: Die künftigen Euroscheine werden entweder europäische Persönlichkeiten und Kulturräume oder europäische Flüsse und Vögel sowie europäische Institutionen zieren. Ihre Einführung ist nach aufwendigen Tests und Sicherheitsverfahren aber erst ab Ende 2028 geplant. Zuvor haben auch die rund 350 Millionen Bürgerinnen und Bürger der Eurozone ein Mitspracherecht, wie ihr künftiges Geld aussehen soll. Auf der Internetseite der Europäischen Zentralbank können Sie ab heute Nachmittag mitbestimmen, welche Motivserie sich durchsetzen soll. Das letzte Wort hat dann der EZB-Rat, der darüber im Dezember entscheiden wird.
1: Das Wetter für Deutschland auch in der zweiten Nachthälfte meist klar bei 16 bis 8 Grad. Tagsüber zeigt sich oft die Sonne. Am schönsten wird's an der Ostsee und am Oberrhein bei 16 bis 27 Grad. Und die Zeit, es ist gleich 3.03 Uhr.
4: Und hier ist der Verkehrsservice in der ARD-Hitnacht. Die A1 Bremen Richtung Hamburg ist zwischen Harburg und Stillhorn wegen der Nachtbaustelle bis ca. 5 Uhr gesperrt. Die Umleitung führt über die U83. A5 Frankfurt Richtung Karlsruhe zwischen Heppenheim und Helmsbach wegen der Nachtbaustelle bis um 6 Uhr gesperrt. Die Umleitung führt ab Heppenheim über die U86. A30 Rheine Richtung Amsterdam ist zwischen Rheine und Rheine-Nord gesperrt wegen Bauarbeiten. Noch 2 Stunden bis um 5. Und die A44 Essen Richtung Düsseldorf ist zwischen dem Dreieck Felbert Nord und Hetterscheid wegen Bauarbeiten bis Herbst bis Oktober gesperrt. Die A71 Richtung Sangerhausen, Tunnel Beringen gesperrt wegen Wartungsarbeiten. Und die Berliner Stadtautobahn A111 Richtung Charlottenburg ist zwischen Schulzendorfer Straße und Waldmannsrusterdamm wegen Wartungsarbeiten im Tunnel gesperrt bis ca. 5 Uhr. A115 AWUS Richtung Dreieck Funkturm ist zwischen dem Kreuz Zehlendorf und Spanischer Allee bis ca. 5 Uhr gesperrt. Und die letzte Meldung, B96 in Berlin, der Tiergartentunnel. Auch da laufen Tunnelwartungsarbeiten in beiden Richtungen die Sperrung bis ca. 6 Uhr.
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4: Und Radio für alle, das heißt nun mal, Sie hören uns vom Rhein bis zur Oder. Sie hören uns von Nord bis Süd und von Süd bis Nord, von bis überall hin. Sogar auf dem Mond kann man uns unter Umständen empfangen. Wenn Sie gerade auf dem Mond uns hören, schreiben Sie uns ard-hitnacht@mdr.de. Wir wünschen eine schöne Nacht mit der ARD-Hitnacht, kurz nach 3.

ARD-Hitnachthörer Ralf hört uns zwar nicht auf dem Mond, aber dafür in Schwetzingen. Er schreibt: Hallöchen ins Studio. Vielen Dank für die tolle Musikauswahl. Sie verkürzt mir meine Nachtschichten und sorgt für gute Stimmung, wenn es auch mal stressig wird. Denn ich bin eines der Gesichter hinter der Deutschen Bahn, die dafür sorgen, dass im Fernverkehr alle ICE mit genügend Personal fahren und alle Gäste natürlich den bestmöglichen Service bekommen. Ist nicht immer einfach. Wir geben unser Bestes und grüßen aus Schwetzingen. Okay, danke schön, Ralf. Und eine gute Nacht mit der ARD-Nacht.

Loverboy, die ARD-Hitnacht. Unser Hörer Jürgen aus Paderborn, der hat uns seinen Lieblingsnachtwitz geschickt, schreibt er, und der ist wirklich süß, Jürgen. Grüße nach Paderborn. Da kommt die Ehefrau aus dem Nachtdienst nach Hause und sieht, wie ihr Mann splitterfasernackt durch die Wohnung springt und sich dann vor ihr aufbaut. Und da fragt sie, hä, was machst du denn? Was soll das? Und da stutzt er, guckt sie fragend an und sagt, aber du hast doch gesagt, dass ich genau das machen soll. Nee, ruft sie da empört. Ich hab dir gesagt, wenn ich nach dem Nachtdienst nach Hause komme, bist du ausgezogen. Ja. Guten Morgen, einen schönen Donnerstag.

0: nachts kurz nach halb vier. Der Verkehrsservice mit der A1 Bremen Richtung Hamburg. Die Strecke ist zwischen Harburg und Stillhorn wegen der Nachtbaustelle gesperrt. Umleitung über die U83. A5 Frankfurt Richtung Karlsruhe. Die Strecke ist zwischen Heppenheim und Hemsbach wegen der Nachtbaustelle gesperrt. Die Umleitung führt ab Heppenheim über die U86. Die A7 Hannover-Hamburg ist zwischen Hamburg-Waltershof und Ottmarschen in beiden Richtungen gesperrt wegen eines Schwertransportes. Und die A30 Rheine Richtung Amsterdam ist zwischen Rheine und Rheine-Nord gesperrt wegen Bauarbeiten. A44 Essen Richtung Düsseldorf zwischen dem Dreieck Felbert-Nord und Hetterscheid wegen Bauarbeiten gesperrt. Und die A71 Richtung Sangerhausen, Tunnel Behringen wegen Wartungsarbeiten derzeit gesperrt. Die Berliner Stadtautobahn A111 Richtung Charlottenburg ist zwischen Schulzendorfer Straße und Weidmannsloster Damm wegen Wartungsarbeiten im Tunnel gesperrt. Und die A115 AWUS Richtung Dreieck Funkturm ist zwischen dem Kreuz Zehlendorf und Spanische Allee ebenfalls gesperrt. B96 in Berlin, der Tiergartentunnel, ist wegen Tunnelwartungsarbeiten gesperrt, beide Richtungen, klar. Und die A100 Neukölln Richtung Wilmersdorf, ist gerade noch frisch reingekommen, ist zwischen Innsbrucker Platz und Tunnel Innsbrucker Platz gesperrt. Da läuft derzeit ein Feuerwehreinsatz.
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0: Mit Romy Anders, guten Morgen und einen angenehmen Start in den Donnerstag. 3:33 Uhr. Schön, dass Sie bei uns sind.

After Time. Oh Mann, ihr lieben Schreiber bei uns in der ARD-Hitnachtgemeinde. Das waren und sind so nette, tolle Zeilen, die uns hier erreicht haben und nach wie vor erreichen. Auch und vor allem zum Thema Glück. Wir hatten ja gefragt schon in der vergangenen Nacht, was bedeutet Glück für Sie persönlich? Was ist es, was Ihren Alltag lebenswert macht? Wo empfinden Sie besonders Freude? ard-hitnacht@mdr.de. Und Matthias aus dem hohen Norden, wie er selber schreibt, Matthias aus dem hohen Norden hat sich gemeldet. Er schreibt, liebe Romy, Glück ist für mich, jetzt kommt's, ein leuchtender Strauß aus vielen Momenten der sich Bewusstseins der eigenen Dankbarkeit. Auch die Dankbarkeit dafür, wenn einem einfach mal nur ein Lächeln geschenkt wird. So können mit der Zeit diese Momente sich zu einem immer größer werdenden Strauß aus dem Glück der Dankbarkeiten entwickeln. Sehr poetisch geschrieben, der uns wiederum Kraft und Zuversicht für die Herausforderungen des Lebens schenken kann. Leute, wow, danke für all die Gedanken. Weil es dich gibt. Peter Maffay in der ARD-Hitnacht.

Beautiful Madness, auch ein richtig guter Song. Margot Patrick Kelly in der ARD-Hitnacht. Jetzt hören Sie bei uns den Baker Man. Der Bäcker bäckt das Brot und der Nachtzug kommt. Zusammenhang egal, in Englisch klingt's cool. Und wir schicken damit liebe Grüße in all die Backstuben, an all die Fleißigen, die dafür sorgen, dass es nachher wieder frische Brötchen und Brot und lecker Kuchen zu kaufen gibt. Ey, ihr seid toll, liebe Bäcker. Wir sind so froh, dass wir euch haben. Baker Man, lay back, let's go.

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1: Um 4 Uhr mit Marc Geißler. Das US-Militär hat nach eigenen Angaben erneut Ziele im Iran angegriffen. Bereits die 12. Nacht in Folge. Präsident Trump drohte zuvor, künftig auch iranische Infrastruktur wie Brücken oder Kraftwerke ins Visier zu nehmen, sollte der Iran Schiffe in der Straße von Hormus angreifen. Parallel dazu hat das US-Repräsentantenhaus den Weg für deutlich höhere Verteidigungsausgaben freigemacht. Ein neues Gesetz sieht ein Sicherheitsbudget von rund 1,15 Billionen Dollar vor. Darin enthalten ist auch Trumps Forderung, das Verteidigungsministerium künftig in Kriegsministerium umzubenennen. Endgültig beschlossen ist das aber noch nicht. Da muss der Senat noch zustimmen. Die geplante Wahl von Thorsten Frey zum Vorsitzenden der Unionsfraktion stößt auf breite Zustimmung. CSU-Landesgruppenchef Hoffmann sprach von einer guten Entscheidung. Auch der parlamentarische Geschäftsführer Bilger sagte, die Nominierung sei in der Fraktion sehr positiv aufgenommen worden. Zustimmung kommt auch von Koalitionspartner SPD. Gewählt werden soll Frey in einer Sondersitzung der Unionsfraktion in der kommenden Woche. Wer ihm anschließend als Kanzleramtschef nachfolgt, ist noch offen. 10 Jahre nach dem rassistisch motivierten Anschlag am Münchner Olympia-Einkaufszentrum hat die Stadt am Abend der Opfer gedacht. Am 22. Juli 2016 hatte ein 18-Jähriger dort 9 Menschen erschossen und viele weitere verletzt. Aus München, Alisa Schröter.
2: Bundespräsident Frank-Walter Steinmeier sprach den Angehörigen sein Mitgefühl aus und setzte das Münchner Attentat in den Kontext anderer rechtsterroristischer Anschläge, wie jener in Hanau, Halle und Solingen. Auch der Täter vom Münchner OEZ-Attentat habe seine Opfer nach rassistischen Zuschreibungen ausgewählt. Daran ändere auch die Tatsache nichts, dass der Täter selbst Migrationshintergrund hatte. Die Angehörigen forderten die Politiker auf, die Aufarbeitung des Attentats nicht als beendet zu betrachten. Unter anderem wiederholten sie ihre Forderung nach einem Untersuchungsausschuss im Landtag, um die damaligen Ermittlungsarbeiten der Behörden zu beleuchten.
1: Jugendliche und junge Erwachsene essen weltweit am klimaschädlichsten. Zu diesem Ergebnis kommt eine Studie der Fachzeitschrift Nature Food. Menschen zwischen 11 und 29 Jahren verursachen demnach die höchsten Treibhausgasemissionen, vor allem durch einen höheren Konsum von Fleisch, Milchprodukten und stark verarbeiteten Lebensmitteln. Gleichzeitig wächst der Anteil der über 60-Jährigen an den gesamten Ernährungsemissionen. Der Grund ist aber nicht das Essverhalten, sondern generell die alternde Weltbevölkerung. Das Wetter für Deutschland. Tagsüber scheint für längere Zeit die Sonne. Am freundlichsten ist es an der Ostsee und am Oberrhein. Die Tageshöchstwerte zwischen 18 bis 27 Grad. Auch morgen am Freitag viel Sonne, nur in Norddeutschland dichtere Wolken bei 20 bis 29 Grad. Ähnlich auch am Sonntag, fast überall sonnig bei bis zu 32 Grad. Die Zeit, es ist 4.03 Uhr.
3: Der Verkehrsservice in der ARD-Hitnacht. Die A1 Bremen Richtung Hamburg ist zwischen Harburg und Stillhorn wegen einer Nachtbaustelle bis ca. 5 Uhr gesperrt. Die Umleitung führt über die U83. A5 Frankfurt Richtung Karlsruhe zwischen Heppenheim und Hemsbach, ja auch eine Nachtbaustelle, bis 6 Uhr ist es dort gesperrt. Die Umleitung führt ab Heppenheim über die U86. A7 Flensburg Richtung Hamburg ist zwischen Quickborn und Schnellsen Nord nach einem Unfall gesperrt. Und die A8 Karlsruhe Richtung Stuttgart ist zwischen Pforzheim Ost und Pforzheim Süd wegen eines Feuerwehreinsatzes gesperrt. Die A30 Rheine Richtung Amsterdam zwischen Rheine und Rheine Nord wegen Bauarbeiten gesperrt bis ca. 5 Uhr. Und die A44 Essen Richtung Düsseldorf ist zwischen dem Dreieck Felbert Nord und Hetterschein wegen Bauarbeiten gesperrt. A71 Richtung Sangerhausen, der Tunnel Beringen, wegen Wartungsarbeiten gesperrt bis nachher um 7. Und die Berliner Stadtautobahn A111 Richtung Charlottenburg ist zwischen Schulzendorfer Straße und Waldmannsluster Damm wegen Wartungsarbeiten im Tunnel bis ca. 5 Uhr gesperrt. A115 Avus Richtung Dreieck Funkturm. Die Strecke ist zwischen dem Kreuz Zehlendorf und Spanischer Allee bis ca. 5 Uhr gesperrt. Und die B96 in Berlin, der Tiergartentunnel. Auch dort Tunnelwartungsarbeiten, daher die Sperrung bis 6 Uhr in beiden Richtungen. Passen Sie schon auf. Bleiben Sie wach, kommen Sie gut und sicher und bald an.
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3: Guten Morgen, Deutschland. Hier ist die ARD-Hitnacht um kurz nach 4. Ich bin Rumi Anders. Grüß Sie. Hi. Guten Morgen.

hitnachts@mdr.de. Hörer Holger schreibt zum Thema Glück, dass er zwar kein Millionär wäre, aber im Leben schon echt viel gewonnen hat. Es sind die kleinen Dinge im Alltag, schreibt er, die ihm Glück und Zufriedenheit bringen. Holger, vielleicht schreiben Sie nochmal ganz konkret, was Sie da für kleine Dinge meinen, was das bei Ihnen ist. Bei mir wäre es zum Beispiel ein guter Kaffee am Morgen oder einfach mal gute Musik zum Wachwerden, zum Wachbleiben. Die kleinen Dinge, die das Leben lebenswert machen. Willkommen in der ARD-Hitnacht.

mit einer Entwarnung. Es gab ja vorhin eine Warnmeldung für Felde, Kreis Rendsburg, Eckernförde. Da wurden die Bewohner im Bereich der Dorfstraße gebeten, Fenster und Türen geschlossen zu halten. Da lief ein Feuerwehreinsatz und die Warnung ist jetzt aufgehoben worden.

0: Donnerstag, heute der 23. Juli. Es ist kurz nach 5:30. Guten Morgen. Der Verkehrsservice in der ARD Hitnacht. Die A1 Bremen Richtung Hamburg ist zwischen Harburg und Stillhorn wegen der Nachtbaustelle gesperrt. Die Umleitung führt über die U83. A5 Frankfurt Richtung Karlsruhe zwischen Heppenheim und Hemsbach wegen einer Nachtbaustelle bis 6 Uhr gesperrt. Die Umleitung führt ab Heppenheim über die U86. Die A8 Karlsruhe Richtung Stuttgart ist zwischen Pforzheim Ost und Pforzheim Süd gesperrt. Da läuft ein Feuerwehreinsatz. Und die A30 Rheine Richtung Amsterdam ist zwischen Rheine und Rheine Nord wegen Bauarbeiten gesperrt. Bis um 5. Also auch da noch eine halbe Stunde. A44 Essen Richtung Düsseldorf ist zwischen dem Dreieck Felbert Nord und Hetterscheid wegen Bauarbeiten gesperrt. Die A71 Richtung Sangerhausen, Tunnel Behringen wegen Wartungsarbeiten gesperrt. Das geht heute bis um 7 in der Früh. Dann haben wir die A115, AWUS Richtung Dreieck Funkturm. Die Strecke ist zwischen dem Kreuz Zehlendorf und Spanische Allee bis 5 Uhr gesperrt. Und B96, Berlin, der Tiergartentunnel. Da laufen Tunnelwartungsarbeiten in beiden Richtungen, die Sperrung bis um 6. Bleiben Sie wach, kommen Sie gut und sicher an.
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0: Die ARD-Hitnacht. In dieser Nacht wieder gesendet aus Erfurt, aus den Studios von MDR Thüringen. Ich bin Romy Anders. Grüß Sie. Hi.

Immer mehr, ihr lieben Nachtschwärmer, ihr lieben Frühaufsteher, ihr lieben Schreiberlinge in der ARD-Hitnacht. Danke, danke für all die vielen und sehr, sehr netten Mails. Wir lesen alles nach und nach, das ist versprochen und wir freuen uns drüber. Jetzt auf jeden Fall einen wunderschönen guten Morgen und einen tollen Start

0: Es ist kurz vor 5, in 6 Minuten wird es um 5. Wir von der ARD Hitnacht wünschen einen erfolgreichen Start in den Tag. Guten Morgen.
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1: Um 5 Uhr mit Marc Geißler. Mitten im Iran-Krieg haben die USA und Saudi-Arabien ein Atomabkommen abgeschlossen. Das hat das US-Energieministerium mitgeteilt. Der Deal geht über 30 Jahre und ist Dutzende Milliarden Dollar wert. Aus Washington, Carsten Küntop.
2: Die Saudis möchten die Atomkraft zur Stromversorgung nutzen. Das würde es ihnen erlauben, mehr Erdöl ins Ausland zu verkaufen. Teile der Vereinbarungen sind geheim. Kritiker fürchten, sie könnten es den Saudis erlauben, Uran bis zur Waffenfähigkeit anzureichern. Die US-Regierung widerspricht dem. Ungewöhnlich, die Saudis verzichten auf besonders strenge Inspektionen durch die UN. Diese Aufgabe fällt stattdessen Amerika zu.
1: Die aktuelle Dürre in Europa ist nach Einschätzung von internationalen Klimaforschenden vor allem eine Folge des Klimawandels. Zu diesem Ergebnis kommt die Forschungsinitiative World Weather Attribution. Entscheidend sei nicht nur der fehlende Regen, sondern vor allem die höheren Temperaturen. Sie sorgen dafür, dass Böden schneller austrocknen. Die Forschenden gehen davon aus, dass landwirtschaftliche Dürren in Westeuropa heute 5-mal, in Osteuropa sogar 11-mal wahrscheinlicher sind als ohne Klimawandel. Der Deutsche Tierschutzbund fordert mehr Unterstützung für Tierheime. Verbandspräsident Schröder kritisiert in der Rheinischen Post, viele Einrichtungen stünden finanziell mit dem Rücken zur Wand. Gleichzeitig würden mehr Tiere Hilfe brauchen, während Kosten für Personal, Energie und Tierärzte gestiegen seien. Obwohl Tierschutz als Staatsziel im Grundgesetz verankert ist, fehle es an ausreichender Unterstützung, so Schröder. Der Verband hat deshalb nach eigenen Angaben bereits Klage gegen die Bundesrepublik eingereicht. Fast 30 Jahre lang waren sie das prägende Merkmal der Banknoten im Euroraum. Brücken, Tore und Fenster. Doch damit ist bald Schluss. Ab heute können die Menschen in der Eurozone über das Aussehen der künftigen Euroscheine mitentscheiden. Aus der Finanzredaktion Klaus-Rainer Jackisch.
3: Die künftigen Euroscheine werden entweder europäische Persönlichkeiten und Kulturräume oder europäische Flüsse und Vögel sowie europäische Institutionen zieren. Ihre Einführung ist nach aufwendigen Tests und Sicherheitsverfahren aber erst ab Ende 2028 geplant. Zuvor haben auch die rund 350 Millionen Bürgerinnen und Bürger der Eurozone ein Mitspracherecht, wie ihr künftiges Geld aussehen soll. Auf der Internetseite der Europäischen Zentralbank können Sie ab heute Nachmittag mitbestimmen, welche Motivserie sich durchsetzen soll. Das letzte Wort hat dann der EZB-Rat, der darüber im Dezember entscheiden wird.
1: Und das waren die Nachrichten mit Marc Geißler.
4: Hier ist der S1 Verkehrsservice. Die A5 Frankfurt Richtung Karlsruhe ist zwischen Heppenheim und Hemsbach wegen der Baustelle noch bis 6 Uhr gesperrt. Eine Umleitung ist aber eingerichtet. Und eine Meldung von der A8 Karlsruhe Richtung Stuttgart. Die Strecke zwischen Pforzheim Ost und Pforzheim Süd, die ist aktuell gesperrt. Da brennt ein Fahrzeug im Baustellenbereich. Die Feuerwehr ist bereits im Einsatz und dadurch 2 Kilometer Rückstau auf vor der Ausleitung. Und noch eine frische Nachricht, die kommt von der A8 München Richtung Stuttgart. Vorsicht zwischen Kirchheimteck Ost und Kirchheimteck West. Da liegt ein totes Tier auf dem Beschleunigungsstreifen. Das war's. Allen unterwegs gute und sichere Fahrt.
5: Jede Menge Sonne heute, aber teilweise ziehen auch mal so ein paar dichtere Wolken durch. Am meisten Sonne gibt's über den Tag von der Ortenau bis rüber ins Markgräfler Land. Temperaturen heute Nachmittag 21 Grad ganz oben im Schwarzwald, 24 in Oberschwaben. Und bis 27 Grad sind es am Oberrhein.
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4: 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Mit Doro Bittner.
5: Und Patrick Nielmeier. Schönen guten Morgen.
4: Hallo zusammen.

0: Schneller Blick auf die Straße. SW1 Verkehrsservice. Vorsicht im Ortenaukreis auf der Landesstraße 103 zwischen Ettenheim und Grafenhausen. In beiden Richtungen sind Kinder auf der Fahrbahn. Nochmal. Vorsicht im Ortenaukreis auf der Landesstraße 103 zwischen Ettenheim und Grafenhausen. In beiden Richtungen sind Kinder auf der Fahrbahn.
1: Okay, haben wir das gemacht. Bruno Mars war sowieso eigentlich fertig mit Singen. Da können wir jetzt gleich Frühstück machen direkt.
0: Oh ja.
1: In SW1 Baden-Württemberg. Donnerstagmorgen haben wir 5:12 und es ist schon so ein bisschen traurig, finde ich, dass man jetzt im Müsli morgens nicht mehr diesen leichten Rotschimmer hat von Erdbeeren.
0: Ich wusste es.
1: Ja, aber es gibt tatsächlich einen Trost und es tröstet mich wirklich tatsächlich. Heidelbeeren haben jetzt nämlich Hochsaison. Auch mega lecker gibt es gerade an jeder Ecke zu kaufen oder auch einfach selbst frisch gesammelt im Wald.
0: Ja, und die kleine Gemeinde Enzklösterle im Kreis Kalf ist wirklich ein Hotspot für wilde Heidelbeeren. Da wird am Wochenende das Heidelbeerfest gefeiert und dann könnt ihr da leckere Heidelbeerpfannkuchen essen.
1: Oh, ich reise sofort an. Förster Stefan Weilig streift da durchs Revier. Der erntet die Heidelbeeren mit einem Bärenkamm und sagt, Auflagen fürs Pflücken gibt nicht, kann jeder machen, wenn man ein bisschen Rücksicht nimmt.
2: Respekt vor der Natur ist wichtig, Respekt vor der Heidelbeere ist wichtig, dass man sie dann nutzt, wenn sie reif ist und nicht vorher schon kommt und sie pflücken will oder reifen will. Es ist ja wie ein Genuss, das soll nicht nur sein, möglichst viele Heidelbeeren zum Holen, soll muss ja auch ein Waldgenuss sein. Das ist wie Meditation, das Heidelbeer holen. Und deswegen die Rücksicht nehmen, auf andere Rücksicht nehmen und auf sich selbst natürlich auch durch das Rücksicht nehmen, wenn man in die Heidelbeere geht.
1: Ja, einige zucken da aber so ein bisschen zurück. Stichwort Fuchsbandwurm. Da können sich die Larven ja im menschlichen Körper ausbreiten. Was sagt Stefan Weidelich dazu?
2: Beim Fuchsbandwurm wird von Fuchs übertragen über das Kot. Ich sage immer, die Wahrscheinlichkeit, bei den Heidelbeeren sowas zu bekommen, ist geringer wie jetzt im Garten, weil der Fuchs sehr gern im Garten rumschwimmt. Da kriegt er eigentlich viel schneller seine Nahrung, was er braucht, wie jetzt bei den Heidelbeeren. Im Garten sind viel mehr Füchse von der Fläche her gesehen. Aber natürlich, ein Restrisiko bleibt immer. Aber das Leben ist ein Risiko letztendlich. Ich habe jetzt keine Angst. Und wenn man sie als Kuchen verzehrt und sie erhitzt oder als Kompott, noch als Marmelade kann so oder so gar nichts passieren.
1: Also Stefan Weidelich bleibt einigermaßen gelassen und hat ein ganz persönliches Highlight beim Heidelbeersammeln.
2: Und das finde ich so schön, wenn ich Leute sehe oder letzthin war ein kleines Kind da mit vielleicht 10, 12 Jahren mit Reffe in der Hand und hat da hantiert. Ja, das war das schönste Bild für mich, wenn ich sowas sehe, weil der Wald ist auch dazu da, zum genutzt zu werden. Nur dann schützen wir ihn, wenn man auch nutzt. Da weiß man, ich will auch nächstes Jahr noch Heidelbeer holen und nicht übernächstes Jahr. Und das schützen und nutzen, das gehört einfach zusammen. Und das ist bei der Heidelbeer so extrem wichtig.
0: So, das klingt doch richtig schön. Ja. Wir sind mitten in der Heidelbeersaison und jetzt fragen wir uns, wie pflücken wir die Heidelbeeren im Wald und vor allem, was machen wir dann daraus? Ne? Stichwort Frühstück. Auf swr1.de, da findet ihr ganz leckere Rezepte. Zum Beispiel den Heidelberg-Käsekuchen. Wäre das was für dich?
1: Ja, das sieht absolut lecker aus. Finde ich ein tolles Bild dabei.

0: 5.22 Uhr. Schönen guten Morgen an alle Frühaufsteher. Ihr hört SWR 1. Guten Morgen, Baden-Württemberg.
1: Ja, und es ist ein bisschen milder wieder als die letzten Tage. Man merkt schon, dass es nach oben geht. Eigentlich alles schon zweistellig gerade. 12 Grad im Moment in Buchen, im Odenwald. 14 sind es in Leonberg und in Ravensburg aktuell. Ebenfalls 14 Grad, geht heute immerhin hoch, teilweise bis 27 Grad.

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1: Ja, vielleicht brauchen wir mal wieder eine Dreckwegwoche in SWR1 Baden-Württemberg. Also zumindest im Kreis Schwäbisch Hall. Da sind allein dieses Jahr schon 100 Tonnen illegal entsorgter Müll gemeldet worden. Was das kostet, wer das zahlt, ein Thema jetzt.
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1: Um 5:30 mit Peter Gramer.
3: Guten Morgen. Die USA und Saudi-Arabien haben ein neues Atomabkommen geschlossen. Das hat das US-Energieministerium mitgeteilt. Demnach geht es um ein ziviles Programm. Es werde sichergestellt, dass Saudi-Arabien keine Atomwaffen entwickeln könne. Präsident Trump verspricht sich von dem Abkommen Aufträge für die US-Atomindustrie in Milliardenhöhe. Saudi-Arabien will mit der Technologie seinen wachsenden Energiebedarf decken. Feuerwehrleute kämpfen in mehreren europäischen Ländern weiterhin gegen Waldbrände. An der französischen Atlantikküste bei Bordeaux sind nach Behördenangaben mehrere Orte und auch ein Campingplatz mit 3.500 Urlaubern geräumt worden. Auch in Spanien ist die Feuerwehr wegen vieler Brände im Einsatz. Laut Rettungsdienst mussten unter anderem im Südwesten von Madrid mehrere Gemeinden evakuiert werden. Beim Brand eines großen Akkus in einer Firma in Waiblingen-Hohenacker im Rems-Murr-Kreis sind 8 Menschen verletzt worden. Auslöser seien Schweißarbeiten an dem Akku gewesen, teilte die Polizei mit. Durch das Feuer seien Gase freigesetzt worden, die Mitarbeiter leicht verletzt hätten. Alle Betroffenen kamen in ein Krankenhaus. Mitarbeiter der Firma hätten den Brand gelöscht, so die Polizei. Im Kreis Schwäbisch Hall sind allein in diesem Jahr schon rund 100 Tonnen wilder Müll eingesammelt worden. Das Landratsamt spricht von einem Problem und hohen Kosten. SWR-Reporter Raphael Moos.
4: Über 600 Meldungen von wildem Müll seien bereits in den ersten 6 Monaten des Jahres beim Landratsamt eingegangen, so die Behörde. Und das sei ein ernstes Problem, denn Straßenränder, Feldwege, Wälder und öffentliche Flächen würden immer mehr zu Müll halten. Entsorgt würden unter anderem Hausmüll, Bauschutt, Elektrogeräte oder auch einfach Verpackungen. Neben den erheblichen Kosten für alle Gebührenzahler stelle der Müll eine Gefahr für Mensch und Tier dar, aber auch für die Umwelt. Allein im vergangenen Jahr wurden 142 Tonnen wilder Müll eingesammelt und entsorgt. Die Kosten knapp 90.000 Euro.
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0: Der SWR1 Verkehrsservice. Meldung von der A8 Karlsruhe Richtung Stuttgart. Die Strecke zwischen Pforzheim Ost und Pforzheim Süd, die bleibt weiterhin gesperrt wegen Bergungs- und Reinigungsarbeiten. Da hat ein Fahrzeug im Baustellenbereich gebrannt. Aktuell sind es 5 Kilometer Rückstau ab Pforzheim West. Der Verkehr wird abgeleitet. Das war's auch schon. Euch allen unterwegs gute Fahrt.
1: Einiges an Sonne gibt's heute, teilweise ziehen aber auch mal so ein paar dichtere Wolken durch. Am meisten Sonnenstunden gibt's heute von der Ortenau bis ins Markgräfler Land. Und die Temperaturen, sommerliche 21 Grad am Nachmittag oben im Schwarzwald, 24 in Oberschwaben und bis 27 Grad am Oberrhein.
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0: Mit Doro Bittner
1: und Patrick Ehlmeier. Und einen schönen kleinen Freitag.
5: Oder?
0: Ja, guten Morgen. Guten Morgen.

0: 11 nach halb 6.
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0: Baden-Württemberg macht's. Ein Dorf hält zusammen, damit ein kleiner Junge gesund werden kann. Das ist schon was ganz, ganz Besonderes, was da gerade passiert in Forchheim im Kaiserstuhl und den Gemeinden ringsum.
2: Ja, die Menschen dort, die sammeln Geld für den schwerkranken Gabriel. Der ist gerade 5 Jahre alt geworden, leidet unter einer aggressiven Krebsart und bräuchte eine ganz bestimmte Behandlung. Die kostet 80.000 Euro.
0: Sandra Helmecker aus dem SWR1-Team hat die Familie besucht. Wie muss man sich das vorstellen? Was passiert da gerade?
3: Es passiert unglaublich viel. Ich habe Gabriels Familie besucht und seine Mutter Diana Wernet hat mir zum Beispiel erzählt, sie findet manchmal morgens im Briefkasten einen Briefumschlag mit Geld drin. Oder Nachbarn und Freunde organisieren Kuchenverkäufe, geben Benefizkonzerte, Vereine und Firmen spenden und eben auch die umliegenden Kaiserstuhlorte sind dabei und beteiligen sich. Es gibt Spendenläufe, beim letzten sind fast 100 Kinder mitgelaufen und das alles gibt, kann man sich gut vorstellen, dem Gabriel und seinen Eltern Kraft.
4: So viel Solidarität. Wir haben am Anfang gedacht, bei der Erkrankung, wir sind alleine und heute, wir sind nicht alleine. Alle rennen mit und helfen uns, unserem Ziel näher zu kommen.
0: Und es ist so toll, von den 80.000 Euro sind 75.000 schon zusammengekommen für die Behandlung. Was ist das für eine Behandlung?
3: Die Krankheit der Krebs ist ein sogenanntes Neuroblastom. Sehr aggressiv, schwer therapierbar. Und Diana Wernet hat mir erzählt, als ihr Sohn die Diagnose bekam, hat sie 4 Wochen lang nicht geschlafen. Stattdessen hat sie das Netz und Social durchsucht und hat dann tatsächlich 2 Jungen entdeckt, die die Krankheit überstanden haben. Durch eine neuartige, exakt auf den Patienten zugeschnittene Impfung. Und glücklicher Zufall, diese besondere Impfung hat das Zentrum für Humangenetik in Tübingen entwickelt. Und die Tübinger würden sie auch für Gabriel herstellen.
0: Und warum zahlt die Kasse das nicht?
3: Die Leiterin des Zentrums in Tübingen sagt, das wird sicher kommen, aber es dauert. Die behördlichen Auflagen in Deutschland, bis ein Medikament zugelassen und Kassenleistung ist, sind extrem hoch. Deswegen werden die Tübinger die noch benötigten Studien auch in den USA durchziehen. Aber Gabriel hat eben nicht so lange Zeit zu warten. Deswegen kämpfen die Eltern darum, dass er die Impfung so früh wie möglich erhält. Im Moment fehlen halt noch knapp 5.000 Euro.
2: Eine sehr berührende Geschichte aus Forchheim. Also noch 5.000 Euro braucht es. Und dann bekommt der kleine Gabriel die Impfung, die er so dringend braucht.

SW1 Verkehrsservice, Unfall auf der B29 Stuttgart Richtung Aalen. Fahrt vorsichtig zwischen Böbingen und Möcklingen Süd, da die Unfallstelle auf der linken Spur, die ist noch nicht abgesichert.

0: Es ist 6:03.
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2: Heute mit Pfarrer Thomas Steiger. Guten Morgen. Das Wort Heimat galt lange Zeit als verpönt. Das hatte mit den Nachwirkungen der Nazizeit zu tun, wo Heimat für einen übertriebenen Nationalstolz und völkisches Bewusstsein vereinnahmt wurde. Dabei ist Heimat doch etwas ganz Elementares. Was mir sehr bewusst wurde, als ich vor wenigen Tagen einen alten Herrn beerdigt habe. Er hatte seine Trauerfeier und alles drumherum gut vorbereitet und wiederholt dazu auch mit mir gesprochen. Die Urne kam ins Grab der Familie in einem kleinen Ort, wo er aufgewachsen ist und dem er zeitlebens verbunden blieb. Ich stelle mir vor, dass er oft die Landschaft vor seinem inneren Auge hatte, die seinen Blick geprägt hat, die Luft, deren Geruch er kannte. Und noch viel mehr, die Menschen, die seinen Dialekt gesprochen haben, die Volkslieder, die er auswendig singen konnte. Heimat gibt Sicherheit, ist wie ein Fundament, auf dem wir stehen, nach dem wir nicht erst suchen müssen. Aus diesen Gründen ist der Begriff Heimat eines der Identifikationsmerkmale des Südwestrundfunks. Was dort gesendet wird, soll den Hörerinnen und Hörern ein Gefühl von Heimat vermitteln. Da sind wir daheim, lautet ein Slogan im SWR. Was ist dann aber mit dem, was mir fremd vorkommt, was ich nicht kenne, dem Neuen? Es gibt so etwas wie die Kehrseite der Heimatverbundenheit. Womöglich führt sie sogar zum eigentlichen Kern. Die Liebe zur Heimat sollte nicht exklusiv bleiben, sondern anderen das Gefühl geben, dass auch sie willkommen sind, dass sie hier ankommen dürfen. Heimat schließt andere nicht aus, sondern lädt sie ein. Und auch das war ein Markenzeichen des heimatverbundenen alten Herrn. Er hatte eine einfühlsame und wertschätzende Art. Wer andere wertschätzt, sie lässt, wie sie sind, ja, wer Fremden mit Rat und Tat zur Seite steht, der schafft Heimat, die über Blut und Boden hinausgeht. Womit wir bei einer Dimension des Begriffs Heimat wären, die jetzt noch fehlt, die religiöse. Als gläubiger Mensch wusste der alte Herr, dass die geografische Heimat nicht die entscheidende ist. Es ist eine andere, die, von der Paulus sagt, sie sei im Himmel. Wir sind nicht nur Materie und Körper, wir sind auch Geist und Seele. Und es hilft, wenn wir auch mit dieser Welt rechnen. Der alte Herr hat daran geglaubt, dass er bei Gott seine ewige Heimat findet. Es tut gut zu sehen, dass das geht. Thomas Steiger aus Tübingen von der Katholischen Kirche.
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3: Um 6 Uhr mit Peter Gramer. Guten Morgen. Die US-Regierung unterzeichnet einen Atomdeal mit Saudi-Arabien. Der Maschinenbauer Dürr aus Bietigheim-Bissingen will hunderte Stellen bei einer Tochterfirma streichen. Das Wetter teils sonnig, teils wolkig, maximal 21 bis 27 Grad. Die USA und Saudi-Arabien haben ein Atomabkommen geschlossen. Es geht um den Bau von Anlagen, die man zur friedlichen Nutzung der Kernenergie braucht. Aus Washington, Carsten Kühntop.
4: US-Energieminister Wright erklärte, die Abkommen erfüllten die höchsten Standards in Bezug auf nukleare Sicherheit und Nichtverbreitung. Teile der Vereinbarungen sind geheim. Kritiker fürchten, sie könnten es den Saudis erlauben, Uran bis zur Waffenfähigkeit anzureichern. Die US-Regierung widerspricht dem. Ungewöhnlich, die Saudis verzichten auf besonders strenge Inspektionen durch die UN. Diese Aufgabe fällt stattdessen Amerika zu.
3: Der französische Konzern Total Energies deckelt wieder die Spritpreise. An seinen französischen Tankstellen kostet Benzin ab sofort maximal 1,99 Euro, Diesel höchstens 2,25 Euro. Frankreichs Premier Le Cornu hatte Total zuvor aufgerufen, die Verbraucher an seinen kräftig gestiegenen Gewinnen teilhaben zu lassen. Der Maschinen- und Anlagenbauer Dürr aus Bietigheim-Bissingen will bei seiner Tochter BBS Automation weltweit rund 500 Stellen streichen. An den 4 deutschen Standorten seien etwa 200 Jobs betroffen, so das Unternehmen aus dem Kreis Ludwigsburg. Hintergrund sind demnach die maue Konjunktur und rückläufige Bestellungen der Autohersteller. Die Jobs sollen in diesem und im kommenden Jahr wegfallen. Auf der Internetseite der Europäischen Zentralbank kann man ab heute über die neuen Motive auf den Euroschein mitentscheiden. Fast 30 Jahre lang waren Brücken, Tore und Fenster das typische Motiv. Klaus-Rainer Jackisch berichtet.
0: Die künftigen Euroscheine werden entweder europäische Persönlichkeiten und Kulturräume oder europäische Flüsse und Vögel sowie europäische Institutionen zieren. Ihre Einführung ist nach aufwendigen Tests und Sicherheitsverfahren aber erst ab Ende 2028 geplant. Zuvor haben auch die rund 350 Millionen Bürgerinnen und Bürger der Eurozone ein Mitspracherecht. Auf der Internetseite der Europäischen Zentralbank können Sie ab heute Nachmittag mitbestimmen, welche Motivserie sich durchsetzen soll. Das letzte Wort hat dann der EZB-Rat, der darüber im Dezember entscheiden wird.
3: Jugendliche und junge Erwachsene essen weltweit am klimaschädlichsten. Zu diesem Ergebnis kommt eine Studie der Fachzeitschrift Nature Food. Menschen zwischen 11 und 29 Jahren verursachen demnach die höchsten Treibhausgasemissionen, vor allem weil sie viel Fleisch, Milchprodukte und stark verarbeitete Lebensmittel konsumieren. Für die Studie wurden 20 Jahre lang Daten aus 149 Ländern ausgewertet. Soweit die Nachrichten. Die Zeit 6.03 Uhr.
5: Hier ist der SW1 Verkehrsservice und wir warnen nochmal vor einem Unfall auf der B29 Stuttgart Richtung Aalen. Vorsicht zwischen Böbingen und Möcklingen Süd, da eine ungesicherte Unfallstelle auf der linken Spur. Und nachdem Fahrzeug gebrannt hat auf der A8 Karlsruhe Richtung Stuttgart, bleibt die Strecke zwischen Pforzheim Ost und Pforzheim Süd wegen Bergungs- und Reinigungsarbeiten gesperrt. Aktuell 5 Kilometer stockender Verkehr ab Pforzheim West. Der Verkehr wird abgeleitet. Das könnt ihr alles nochmal nachlesen online auf swr1.de. Gute Fahrt.
6: Viel Sonne gibt's heute. Teilweise ziehen mal so ein paar dichtere Wolken mit durch. Am meisten Sonnenstunden kriegen wir von der Ortenau bis ins Markgräflerland. Temperaturen heute Nachmittag dann 21 Grad oben im Schwarzwald, 24 in Oberschwaben und bis 27 Grad am Oberrhein.
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5: Mit Doro Büttner
6: und Patrick Nehlmeier. Und heute nochmal durchlüften. Richtung Wochenende haben wir dann schon wieder um die 30 Grad. Also
5: wow.
6: Genießen heute. Schönen guten Morgen.
5: Schönen Donnerstag.

0: Donnerstagmorgen. Hier ist SWR1 Baden-Württemberg. 10:06 haben wir es mittlerweile und ich kann mich nicht entscheiden. Ich habe im Netz geguckt, swr1.de, bei uns verschiedene Rezepte mit Heidelbeeren. Mhm. Und ich Heidelbeer-Käsekuchen oder Heidelbeer-Buttermilch-Sahnetorte. Auch die Bilder, Sensatz, ich weiß nicht, vielleicht ein Stück von beidem oder so. Das wäre so mein Kompromiss. Aber Heidelbeeren haben auf alle Fälle Saison, ne?
1: Ja, und ich packe sie auch sehr gerne in meine Overnight Oats. Also
0: oh,
1: da
0: ja.
1: passen sie auch sehr gut rein.
0: Auch
1: also
0: gut, ja.
1: Sie sind auf jeden Fall Powerbeeren und sie haben gerade Hochsaison. Und wer sie jetzt kauft, am besten regional. Wir fragen SWR Ernährungsexpertin Sabine Schütze, kann man Heidelbeeren eigentlich jeden Tag essen?
2: Grundsätzlich schon, denn die blauen Beeren punkten genau wie andere Beeren mit vielen tollen Inhaltsstoffen, wie Ballaststoffen, Vitaminen und Mineralstoffen. Und als das Superfood schlechthin werden sie tatsächlich aufgrund ihrer Farbe gehypt. Hier geht es vor allem um die blau-violetten Anthocyane, die zu den sekundären Pflanzenstoffen zählen. Schon eine Portion täglich wirkt sich nachweislich herzschützend aus, verbessert die Cholesterinwerte und verringert das Diabetesrisiko. Wir haben entzündungshemmende und konzentrationsstärkende Eigenschaften und gerade bei gesunden, älteren Menschen eine erhöhte Gehirnaktivität. Gesund ist deshalb wichtig, weil Heidelbeeren in größeren Mengen blutverdünnend wirken. Deshalb sollten also Menschen, die Blutverdünner einnehmen, nur eine kleine Portion Heidelbeeren am Tag genießen.
1: Ja, und Heidelbeeren gibt's ja gerade überall zu kaufen, aber selbst die Dinger zu pflücken, das macht halt doch ein bisschen mehr Spaß. Wo wachsen Heidelbeeren denn bei uns in Baden-Württemberg?
2: Da wilde Heidelbeeren nur auf kalkarmen, sauren Böden wachsen, finden wir sie im Schwarzwald, im Schwäbisch-Fränkischen Wald und im Alpenvorland. Auf der Schwäbischen Alb wachsen sie eher selten, da gibt es nur so ein paar Heidelbeerflächen auf der Ostalb. Aber egal wo, aktuell, also im Juli jetzt, ist Erntezeit. Die kann sich bis in den August reinziehen. Doch das dürfte dieses Jahr aufgrund der Trockenheit und vor allem der Hitze eher nicht der Fall sein. Wer also noch welche pflücken will, der sollte schnell sein.
0: SWR1 Ernährungsexpertin Sabine Schütze über Superfood. Heidelbeeren haben gerade Hochsaison. Und wie gesagt, schöne Rezepte. Heidelbeer-Buttermilch-Sahnetorte, sage ich nochmal. Bei uns im Netz, swr1.de.

0: 15 nach 6.
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0: Donnerstagmorgen, hier ist SWR1 Baden-Württemberg.
1: Vom verschlammten Tümpel zum Schutzgebiet für bedrohte Amphibien. Welche Tiere da bald leben sollen und was überhaupt hinter dem Projekt steckt, einen Hofweiher bei Überlingen ausbaggern zu lassen. Ein Thema gleich in den SWR1 Nachrichten um 6:30.
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1: Um 6:30 mit Peter Kramer.
6: Guten Morgen. Die USA und Saudi-Arabien haben ein neues Atomabkommen geschlossen. Das hat das US-Energieministerium mitgeteilt. Demnach geht es um ein ziviles Programm. Es werde sichergestellt, dass Saudi-Arabien keine Atomwaffen entwickeln könne. Präsident Trump verspricht sich von dem Abkommen Aufträge für die US-Atomindustrie in Milliardenhöhe. Saudi-Arabien will mit der Technologie seinen wachsenden Energiebedarf decken. Die geplante Wahl von Kanzleramtsminister Frey zum Vorsitzenden der Unionsfraktion stößt in den eigenen Reihen weiter auf Zustimmung. CSU-Landesgruppenchef Hoffmann sprach von einer guten Entscheidung. Auch der parlamentarische Fraktionsgeschäftsführer Bilger sagte, die Nominierung sei sehr positiv aufgenommen worden. Gewählt werden soll Frey in einer Sondersitzung der Unionsfraktion in der kommenden Woche. Der Maschinen- und Anlagenbauer Dürre aus Bietigheim-Bissingen hat angekündigt, bei seiner Tochter BBS Automation weltweit rund 500 Stellen zu streichen. An den 4 deutschen Standorten sollen etwa 200 Jobs wegfallen, so das Unternehmen aus dem Kreis Ludwigsburg. Hintergrund sind demnach die maue Konjunktur und rückläufige Bestellungen der Autohersteller. Die Jobs sollen in diesem und im kommenden Jahr wegfallen. Die Heinz-Sielmann-Stiftung schafft seit 20 Jahren neue Lebensräume für Tiere und Pflanzen in Oberschwaben und der Bodenseeregion. Jetzt kam bei Überlingen ein weiteres Projekt hinzu. SWR-Reporter Bernhard Henschel berichtet.
20: Die Sielmann-Stiftung hat einen Weiher auf dem Gelände des Hofs Höllwangen bei Überlingen renaturiert. Der 110 Quadratmeter große Weiher war über die Jahre verlandet. 80 Kubikmeter Schlamm ließ die Stiftung nach eigenen Angaben ausbaggern. So entstand neuer Lebensraum, insbesondere für bedrohte Amphibien wie die Gelbbauchunke oder den Laubfrosch. Der Höllwanger Amphibienweiher gehört zu einem Netz von rund 200 Biotopen, die die Sielmann-Stiftung in der Bodenseeregion und Oberschwaben geschaffen hat.
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0: Hier ist der SW1 Verkehrsservice und weiterhin Einschränkungen auf der A8 Karlsruhe Richtung Stuttgart. Die Strecke zwischen Pforzheim Ost und Süd, die bleibt wegen Bergungs- und Reinigungsarbeiten erstmal gesperrt. Wir haben 6 Kilometer streckenweise stockenden Verkehr ab Pforzheim West. Der Verkehr wird abgeleitet. Das war's. Euch allen unterwegs gute und sichere Fahrt.
21: Andreas Machalitzer im Wetterstudio. So richtig viel Veränderung ist heute nicht im Wetter, ne?
22: Nee, wir haben wieder ganz angenehmes Sommerwetter heute. Häufig mit Sonnenschein, die meiste Sonne Richtung Südbaden. Ansonsten im Nordosten mal ein paar Quellwolken zwischendrin. Überall bleibt es trocken. Aktuell Temperaturen von 10 bis 15 Grad und heute Nachmittag 21 bis 27 Grad.
21: Und da kommt Richtung Wochenende nochmal deutlich was dazu, ne?
22: Ja, es wird allmählich wärmer. Wir haben morgen schon bis zu 29 Grad, dazu überall im Land Sonnenschein und zwar fast ungestört, da gibt es kaum Wolken. Und auch der Samstag wird verbreitet sehr sonnig sein erstmal. Und dann kommt auch wieder Hitze nach Baden-Württemberg. Temperaturen steigen im Laufe des Samstags auf bis zu 33 Grad. Samstagabend kann es im Süden des Landes ein paar Regenschauer und Gewitter geben. Und diese Gewitterluft breitet sich am Sonntag aus. Da gibt es dann häufiger mal Regengüsse. Das kann man natürlich dringend nötig. Diese Gewittergüsse werden allerdings ja wieder ungleichmäßig verteilt sein. Und damit wird es dann auch wieder ein paar Grad kühler.
21: Danke an die 3:30.
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0: Mit Doro Büttner
21: und Patrick Nehlmeier. Und heute in einer Woche sind schon große Ferien. Schönen guten Morgen.
0: Hallo zusammen.

0: 11:07 am Donnerstag, hier ist SWR1 Baden-Württemberg. Das hat vor einem Jahr das ganze Land erschüttert. Ein Zug entgleist bei Riedlingen in Oberschwaben. Es gab Tote und Verletzte. Vor dem Unglück hatte es heftig geregnet und da war ein Hang ins Rutschen gekommen.
1: Zu dem Unfall gibt es jetzt den Abschlussbericht von der Bundesstelle für Eisenbahnunfalluntersuchung. Darin die Feststellung zur Ursache. Ein Schacht war übergelaufen, Matsch und Geröll sind dann auf die Gleise gerutscht.
0: Ja, Starkregen gibt es weiterhin und auch immer öfter. Und da fragt man sich schon, wie sicher sind die Bahnstrecken hier in Baden-Württemberg? SWR1 Bahnexperte Frieder Kümmerer.
2: Ja, also grundsätzlich muss man schon sagen, Bahnstrecken in Deutschland und auch in Baden-Württemberg genießen einen sehr hohen Sicherheitsanspruch. Also schon ganz grundsätzlich, Lokführer haben die Aufgabe, wenn sie Strecken entlang fahren, auf Unregelmäßigkeiten zu achten. Dann gibt es Fahrzeuge, die regelmäßig Prüfungen durchführen. Also regelmäßig müssen Testfahrzeuge und Streckenfahrzeuge Strecken abfahren, um zu gucken, ob die Gleise noch richtig liegen, ob sich an den Schwellen was verändert hat. Das ist schon ziemlich sicher und es gibt noch einen ganz wichtigen Grundsatz. Grundsätzlich sagt man bei der Bahn, bevor es eine kleine Unsicherheit gibt, ob etwas passieren kann, bleibt der Zug erstmal stehen. Das ist ja auch ein Grund, warum wir so viel Verspätungen haben in Deutschland, weil wir eine sehr hohen Sicherheitsanspruch haben, dass Züge im Zweifelsfall lieber erstmal stehen, bevor sie fahren und etwas passieren könnte.
0: Ja, heftiger Starkregen und auch Sturm, das kennen wir inzwischen wahrscheinlich alle. Wie bereitet sich denn die Bahn auf sowas vor hier im Land?
2: Ja, ich denke, Baden-Württemberg ist da tatsächlich ein Gebiet, wo es sehr viele verschiedene Beispiele geben könnte, was passiert, weil wir sehr viele unterschiedliche Gelände haben. Wir haben eben die Schwäbische Alb, wir haben dann das Rheintal, wo es wieder flacher ist. Also da kommen viele verschiedene Möglichkeiten zusammen, was bei Starkwetterereignissen passieren kann. Und die Bahn weiß das, weil Stichwort Klimawandel. Also diese Starkwetterereignisse, die treten häufiger auf. Und deswegen arbeitet die Bahn seit Jahren neue Konzepte und setzt sie zum Teil auch schon um, wie man dagegen vorgeht. Ein Punkt ist, dass tatsächlich jede Strecke analysiert wird und überprüft wird, ob die Maßnahmen, die man dort ergriffen hat, überhaupt noch reichen für die veränderten Wetterverhältnisse. Dann überlegt man, gibt auch Forderungen, ob man eigentlich mit Drohnen regelmäßig nicht auch Strecken von oben abfliegen muss, weil man von oben manche Sachen vielleicht besser erkennt und neue Techniken einbaut, die Vibrationen im Gleis messen, damit man erkennt, wenn irgendwas am Gleis nicht stimmt. Das sind das alles neue Techniken, die auch noch in der Entwicklung sind und die Zusammenarbeit mit dem Deutschen Wetterdienst, die wird natürlich immer wichtiger. Es ist immer wichtiger, dass die eng miteinander kommunizieren und sich absprechen, was passiert, wenn Starkwetterereignisse auftreten.
1: Was sind die Lehren aus diesem Bahnunglück? Das könnt ihr nachlesen auf swr1.de.

0: Samstagmorgen in SWR1 Baden-Württemberg. 7:12 ist es, das Rennen gewonnen und einen Ring verloren. Das ist die Geschichte von Jonas Hörmann. Der hat Anfang Juni das Stocherkahn-Rennen in Tübingen gewonnen und was ganz Wichtiges dabei verloren.
1: Ja, nämlich seinen Ehering.
0: Oh Gott.
1: Der war in den Neckar gefallen. Es folgte dann eine große Suchaktion und jetzt mit Hilfe von Spezialwerkzeug und einem Metalldetektor hat er den Ring gefunden, jetzt ist er wieder am Finger, alles wieder gut.
2: Ja, Wahnsinn, genau. Ich habe meinen Ring, es ist verrückt. Ja. Der Peter kam plötzlich und meinte, er hat da was. Und da dachte ich schon so, was ist es? Und es war mein Ring, Wahnsinn.
0: Den Ring gefunden, einen kleinen Ehering im Neckar.
1: Ja, das sollte
0: ja
1: so
0: fließt,
1: sein. Ja.
0: Dass man das wieder findet. Also ich meine, das ist, vielleicht sollte er noch Lotto spielen irgendwie. Also herzlichen Glückwunsch auf alle Fälle.
1: Ja.

0: Es ist 7:03.
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2: Heute mit Pfarrer Thomas Steiger. Guten Morgen. Das Wort Heimat galt lange Zeit als verpönt. Das hatte mit den Nachwirkungen der Nazizeit zu tun, wo Heimat für einen übertriebenen Nationalstolz und völkisches Bewusstsein vereinnahmt wurde. Dabei ist Heimat doch etwas ganz Elementares. Was mir sehr bewusst wurde, als ich vor wenigen Tagen einen alten Herrn beerdigt habe. Er hatte seine Trauerfeier und alles drumherum gut vorbereitet und wiederholt dazu auch mit mir gesprochen. Die Urne kam ins Grab der Familie in einem kleinen Ort, wo er aufgewachsen ist und dem er zeitlebens verbunden blieb. Ich stelle mir vor, dass er oft die Landschaft vor seinem inneren Auge hatte, die seinen Blick geprägt hat, die Luft, deren Geruch er kannte. Und noch viel mehr, die Menschen, die seinen Dialekt gesprochen haben, die Volkslieder, die er auswendig singen konnte. Heimat gibt Sicherheit, ist wie ein Fundament, auf dem wir stehen, nach dem wir nicht erst suchen müssen. Aus diesen Gründen ist der Begriff Heimat eines der Identifikationsmerkmale des Südwestrundfunks. Was dort gesendet wird, soll den Hörerinnen und Hörern ein Gefühl von Heimat vermitteln. Da sind wir daheim, lautet ein Slogan im SWR. Was ist dann aber mit dem, was mir fremd vorkommt, was ich nicht kenne, dem Neuen? Es gibt so etwas wie die Kehrseite der Heimatverbundenheit. Womöglich führt sie sogar zum eigentlichen Kern. Die Liebe zur Heimat sollte nicht exklusiv bleiben, sondern anderen das Gefühl geben, dass auch sie willkommen sind, dass sie hier ankommen dürfen. Heimat schließt andere nicht aus, sondern lädt sie ein. Und auch das war ein Markenzeichen des heimatverbundenen alten Herrn. Er hatte eine einfühlsame und wertschätzende Art. Wer andere wertschätzt, sie lässt, wie sie sind, ja, wer Fremden mit Rat und Tat zur Seite steht, der schafft Heimat, die über Blut und Boden hinausgeht. Womit wir bei einer Dimension des Begriffs Heimat wären, die jetzt noch fehlt, die religiöse. Als gläubiger Mensch wusste der alte Herr, dass die geografische Heimat nicht die entscheidende ist. Es ist eine andere, die, von der Paulus sagt, sie sei im Himmel. Wir sind nicht nur Materie und Körper, wir sind auch Geist und Seele. Und es hilft, wenn wir auch mit dieser Welt rechnen. Der alte Herr hat daran geglaubt, dass er bei Gott seine ewige Heimat findet. Es tut gut zu sehen, dass das geht. Thomas Steiger aus Tübingen von der Katholischen Kirche.
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3: Um 7 Uhr mit Peter Gramer. Guten Morgen. Die USA und Saudi-Arabien schließen ein Atomabkommen. Der Landtag beschäftigt sich mit der Verschwendung von Steuergeld im Landesmedienzentrum. Das Wetter teils sonnig, teils wolkig, maximal 21 bis 27 Grad. Die US-Regierung will Saudi-Arabien beim Aufbau von Atomkraftwerken helfen. Beide Länder haben dazu ein Abkommen unterschrieben, teilte das US-Energieministerium mit. Aus Washington, Carsten Kühntop.
4: Die Saudis möchten die Atomkraft zur Stromversorgung nutzen. Das würde es ihnen erlauben, mehr Erdöl ins Ausland zu verkaufen. Weiteres Ziel ist es, irgendwann den gesamten nuklearen Brennstoffkreislauf zu managen und damit Geld zu verdienen. Minister Wright erklärte, die Abkommen erfüllten die höchsten Standards in Bezug auf nukleare Sicherheit und Nichtverbreitung. Teile der Vereinbarungen sind geheim. Kritiker fürchten, sie könnten es den Saudis erlauben, Uran bis zur Waffenfähigkeit anzureichern. Die US-Regierung widerspricht dem.
3: In mehreren europäischen Ländern kämpft die Feuerwehr weiter gegen Waldbrände. In der Nähe von Bordeaux mussten sich 12.000 Touristen und Einheimische in Sicherheit bringen. Nach Behördenangaben sind mehrere Campingplätze geräumt worden. In Spanien wurde in der Nähe von Madrid wegen eines Feuers mehrere Gemeinden evakuiert. Der Skandal um Verschwendung von Steuergeld im Landesmedienzentrum ist heute Thema im Landtag. Der Rechnungshof wirft dem Zentrum unter anderem vor, Ausflüge großzügig bezuschusst zu haben. Restaurantbesuche sollen sehr teuer gewesen sein. Bei vielen Ausgaben sei der dienstliche Zweck nicht zu erkennen. Das Landesmedienzentrum unterstützt unter anderem Lehrkräfte dabei, Medien kritisch und kreativ zu nutzen und berät Schulen unter anderem bei der Beschaffung technischer Geräte. Junge Menschen sorgen bei ihrer Ernährung laut einer Studie weltweit für die meisten Treibhausgase. Für die Studie haben Forscher Ernährungsdaten aus 20 Jahren und 149 Ländern gesammelt. Gerald Perschke aus der ARD-Klimaredaktion.
5: Ein höherer Kalorienbedarf, der häufigere Konsum von Fleisch, Milchprodukten, Softdrinks und stark verarbeiteten Lebensmitteln. Besonders junge Menschen zwischen 11 und 29 Jahren verursachen dadurch pro Kopf die meisten Emissionen. Als größter Klimatreiber gilt dabei vor allem rotes Fleisch wie Rind- und Lammfleisch. Die Studie, die jetzt in Nature Food erschienen ist, macht außerdem auf einen Zielkonflikt aufmerksam. In vielen Ländern verbessert sich die Ernährung mit wachsendem Wohlstand. Gleichzeitig steigen aber die Emissionen, weil mehr tierische Produkte verzehrt werden.
3: Auf der Internetseite der Europäischen Zentralbank kann man ab heute über die neuen Motive auf den Euroschein mitentscheiden. Für die nächste Banknotenserie stehen unter anderem Persönlichkeiten, Flüsse, Vögel und europäische Institutionen zur Auswahl. Bis man die neuen Euroscheine bekommt, dauert es aber noch bis mindestens Ende 2028. 7:03 Uhr.
6: Hier ist der SW1 Verkehrsservice mit einer Meldung vom Bodensee. Vorsicht auf der B33 Singen Richtung Konstanz. Zwischen Radolfzell und dem Abzweig nach Allensbach, da liegt ein Stein auf der Fahrbahn. Und ihr braucht Geduld, wenn ihr auf der A8 Karlsruhe Richtung Stuttgart unterwegs seid. Die Strecke zwischen Pforzheim Ost und Süd, die bleibt weiterhin gesperrt. Da hat ein Fahrzeug gebrannt. Aktuell sind es 6 Kilometer Stau ab Pforzheim West. Das war's, euch allen unterwegs trotzdem gute Fahrt.
7: Viel Sonne gibt's auch heute wieder. Teilweise ziehen mal so ein paar dichtere Wolken durch. Am sonnigsten wird's von der Ortenau bis zum Markgräfler Land. Da kommen die meisten Sonnenstunden zusammen. Und die Temperaturen am Nachmittag dann 21 Grad oben im Schwarzwald, 24 in Oberschwaben und 27 kriegen wir am Oberrhein.
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6: Mit Doro Büttner.
7: Und Patrick Nehlmeier. Besondere Grüße an alle, die seit einer Woche schon die S-Bahn-Stammstreckensperrung überstehen müssen. Es sind nur noch 7 Wochen jetzt.
6: Oh, wie schön.
7: Durchhalten. Schönen guten Morgen.
6: Hallo.

0: Stadion. A new day has come. Ja, und er heißt Donnerstag. 6:11. 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Und jetzt im Frühstücksmüsli kein Problem, Heidelbeeren zu essen. Mhm. Ja, wunderbar, weil da hat man ja einen Löffel. Aber ansonsten, finde ich, muss man immer so aufpassen, Heidelbeeren, weil da ist alles blau hinterher. Zähne, Hände, T-Shirt, je nachdem, wie gut man sich anstellt. Aber sie sind halt lecker und sie haben gerade absolut Hochsaison.
1: Ja, und dann stellt sich die Frage, wo kriegen wir sie her? Aktuell am besten regional vor Ort kaufen oder richtig romantisch selbst gepflückt aus dem Wald? SWR1-Reporter Patrick Neumann hat sich ein Körbchen geschnappt und ist in den Wald bei Enzklösterle im Kreis Calw.
0: Ja, die sind ja im besten Sinne Heidelbeer-verrückt. Da haben am Wochenende sogar Heidelbeerfest. Und der Förster Stefan Weidelich, der hat unseren Reporter mal mit in die Beeren genommen und hat ihm einen Reffel in die Hand gedrückt. Das ist so ein Heidelbeerkamm, sieht ein bisschen aus wie so eine kleine Schublade. An einer Seite offen und dann hat es da so kleine Stahlzinken. So, und jetzt?
2: Ja, wie macht man das eigentlich mit diesem Reffel? Habe ich das so halbwegs richtig gemacht?
3: Halbwegs richtig, ja. Profimäßig braucht man 10, 20 Jahre mit der Reffel, dann haben sie die Erfahrung. Man muss ganz genau die Stauder vor sich lesen können. Sind sie gut zum Reffen? Wenig Blätter, wenig Stiel, aber viele Heidelbeeren, die sucht sich natürlich ein professioneller Heidelbeerpflüger.
2: Herr Weidelich, jetzt stehen wir ja gerade hier an so einem Strauch, der recht dicht bewachsen ist und ich sehe ja auch viel Heidelbeeren, aber ich kriege sie einfach nicht in diesen Kamm rein. Wie muss ich das jetzt machen?
3: Sie müssen weiter in die Hocke gehen praktisch und am besten den Strauch gerade so packen, dass sie gut durchkommen. Und wenn man sieht, einmal raufzieht, jetzt sind schon immerhin wahrscheinlich 15 drin. Ja? Schon ein bisschen ein besseres Ergebnis. Das ist ein Handwerk. Jedes Handwerk muss man 3 Jahre lernen und so auch mit der Reffe umzugehen. Das geht nicht gleich von heute auf morgen. Meine Frau kommt vom Bodensee, die hat das auch nicht gekonnt, aber heute würde ich sagen, ist sie auch schon profimäßig unterwegs.
2: Aber es geht ja auch um viel mehr. Es geht ja gar nicht darum, dass man hier alles erntet und pflückt. Es geht um das Naturerlebnis. Ich stehe hier mitten in den Heidelbeersträuchern und blickt hinunter auf die Gemeinde Enzklösterle und hat einen Blick weit in den Schwarzwald hinein, der schön grün aussieht. Darum geht es ja auch. Es geht um das Naturerlebnis.
3: Natürlich. Und das ist das Schönste dran, wie Meditation. In die Heidelbeere zu sein, wie jetzt bei diesem optimalen Wetter, da hat es nicht zu heiß, keine Mucke gehen gerade jetzt, ein bisschen Windle geht dann. Natürlich, tolle Aussicht hier in Enzklösterle. Was Schöneres kann man sich nicht vorstellen, aber es ist natürlich schon auch ein bisschen anstrengend, ja. Wenn man das den ganzen Tag macht, kann einem der Rücken schon ein bisschen wehtun.
2: Aber eins habe ich doch jetzt immerhin gelernt hier beim Reffeln, wenn man da durch die Sträucher geht, dass ich mehr Respekt bekommen habe vor den Heidelbeeren, wenn ich irgendwo am Markt eine Schale kaufe und mich über den Preis wundere. Langsam ist mir klar, warum Heidelbeeren dann teuer sind, weil es einfach wahnsinnig viel Arbeit macht. Aber sie schmecken eben auch verdammt gut. Und man sieht es mir ja auch an, meine Zunge ist ganz blau. Im Radio kann man das nicht zeigen, aber das muss man mir dann einfach mal glauben.
0: Glaubt
1: so,
0: jeder.
1: Ja, SWR1-Reporter Patrick Neumann beim Heidelbeeren sammeln. Ich habe das auch mal gemacht in Finnland und kann sagen, diese Dinger, wenn man sie nicht schon alle gegessen hat, die halten sich 5 Tage im Kühlschrank. Und ich finde, das ist doch genügend Zeit, um sich auf swr1.de die besten Rezepte rauszusuchen. Blaubeermuffins oder der Blaubeerkäsekuchen, das wäre eher ja deine Sache, ne?
0: Ja, ich finde, jetzt könnte so jemand reinkommen, der das auf ein Tablett so bringt. Das wäre jetzt genau der Cue dafür.
1: Wo denn?
0: Schönen guten Morgen, SWR1 Baden-Württemberg hier.

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0: der Start in den Donnerstag. 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
1: Bundesverteidigungsminister Pistorius ist heute auf Besuch in Kühlsheim beim Transporthubschrauberregiment. Wo er heute noch sein wird, darum geht's jetzt.
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0: Um 7:45 mit Peter Gramer.
3: Guten Morgen. Verteidigungsminister Pistorius ist heute auf Truppenbesuch im Main-Tauber-Kreis. Er schaut beim Transporthubschrauberregiment auf dem Übungsplatz in Kühlsheim vorbei. SWR-Reporterin Alice Robra.
4: Das Regiment bereitet sich zurzeit auf mögliche Transporthubschrauber-Einsätze für die NATO vor. Bei dem Besuch des Verteidigungsministers geht es auch um eine Zertifizierungsübung, bei der die Soldaten im Laufe des Jahres beweisen müssen, einsatzfähig zu sein. Heute werden die Piloten auch einen Tiefflug vorführen. Das sind herausfordernde Flüge und gleichzeitig in einem Kriegsgebiet wichtig, um dem Radar des Feindes zu entgehen. Nach Gesprächen mit Soldaten wird Pistorius dann mit einem Hubschrauber zum nächsten Termin nach Oberkochen bei Aalen weiterfliegen.
3: Die USA wollen Saudi-Arabien beim Aufbau von Atomkraftwerken unterstützen. Die Energieminister beider Länder haben dazu in Washington ein Abkommen unterschrieben. Die USA erhoffen sich davon neue Aufträge für ihre Atomindustrie und damit auch wirtschaftliche Vorteile. Saudi-Arabien will seinen wachsenden Energiebedarf decken. Beim Brand eines großen Akkus in einer Firma in Waiblingen-Hohenacker im Rems-Murr-Kreis sind 8 Menschen verletzt worden. Auslöser seien Schweißarbeiten an dem Akku gewesen, teilte die Polizei mit. Durch das Feuer seien Gase freigesetzt worden, die die Mitarbeiter leicht verletzt hätten. Beschäftigte der Firma hätten den Brand gelöscht. Im Kreis Schwäbisch Hall sind allein in diesem Jahr schon rund 100 Tonnen wilder Müll eingesammelt worden, also Abfälle, die illegal in der Natur oder an Straßen abgeladen wurden. SWR-Reporter Raphael Moos.
5: Über 600 Meldungen von wildem Müll seien bereits in den ersten 6 Monaten des Jahres beim Landratsamt eingegangen, so die Behörde. Und das sei ein ernstes Problem, denn Straßenränder, Feldwege, Wälder und öffentliche Flächen würden immer mehr zu Müll halten. Entsorgt würden unter anderem Hausmüll, Bauschutt, Elektrogeräte oder auch einfach Verpackungen. Neben den erheblichen Kosten für alle Gebührenzahler stelle der Müll eine Gefahr für Mensch und Tier dar, aber auch für die Umwelt. Allein im vergangenen Jahr wurden 142 Tonnen wilder Müll eingesammelt und entsorgt. Die Kosten knapp 90.000 Euro.
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1: Der SWR1 Verkehrsservice. Vorsicht auf der B28 Tübingen Richtung Horb. Zwischen Kusterding und der B27 Stuttgarter Straße. Da steht ein defektes Fahrzeug auf der rechten Spur. Und es wird nicht besser, die Situation auf der A8 Karlsruhe Richtung Stuttgart. Die Strecke zwischen Pforzheim Ost und Süd bleibt weiterhin gesperrt. Mittlerweile 12 Kilometer streckenweise Stau. Wichtiger Hinweis, die letzte freie Ausfahrt ist Karlsbad. Und wir haben Stau auf der A81 Singen Richtung Stuttgart zwischen Böblingen-Hulb und Sindelfingen Ost wegen einer Baustelle. 6 Kilometer Stau und bis zu 20 Minuten Verzögerung. Das war's. Kommt alle gut und sicher ans Ziel.
0: Andreas Machalitzer im Wetterstudio. Für alle Freunde des Bauernkalenders starten wir heute in die Hundstage. Mhm. Aber das ist jetzt heute eher noch ein Welpe, oder?
6: Ja, kann man so sagen. Es ist auf jeden Fall ein moderater Sommertag heute mit Höchsttemperaturen von 21 bis 27 Grad. Mit viel Sonnenschein, vor allem in Südbaden scheint die Sonne verbreitet, oft auch ungestört. Richtung Nordosten gibt es ein paar mehr Wolken. Und dann kommen allerdings die Hundstage besser in Fahrt. Einen ersten Hitzepeak gibt es am Samstag. Damit Spitzentemperaturen. Temperaturen bis zu 32, 33 Grad. Es wird erstmal noch von Schauern und Gewittern abgelöst am Sonntag. Allerdings wird dann wohl Mitte der kommenden Woche eine neue und auch größere und länger anhaltende Hitzewelle auf uns zurollen. Da können die Temperaturen dann verbreitet wieder auf 30, 35 Grad, vielleicht auch etwas mehr steigen. Ob es dann tatsächlich noch mal so heiß wird wie Ende Juni, das müssen wir mal abwarten. Auf jeden Fall ist der Sommer noch nicht vorbei. Der rollt noch mal von Neuem an.
0: Danke, Andi. 3:08.
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1: Mit Doro Büttner
0: und Patrick Nehlmeier. Also heute nochmal gut durchatmen, bevor es am Wochenende dann wieder 30 Grad werden. Schönen guten Morgen.
1: Hallo zusammen.

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3: Wir quizzen mit Andreas Ort aus Ötigheim im Kreis Rastatt. Schönen guten Morgen.
4: Ja, hallo, guten Morgen.
0: Guten Morgen.
3: Andreas, du bist im Ruhestand und du könntest ausschlafen. Was für eine schöne Vorstellung.
4: Ja,
3: und trotzdem,
4: ich bin heute immer früh wach.
3: Ja, du stehst immer früh auf. Warum denn?
4: Ja, ich gucke den Sonnenaufgang an, wenn er über die Bäume rauskommt. Und ich lese Zeitung, trinke Kaffee, habe meine Ruhe, alles ja. Ist gut.
3: Ach, das klingt aber auch gut.
4: Ja, da hat man auch mehr vom Tag, ne?
3: So, und geweckt, gecheckt, ist so ein Ritual bei dir und deiner Frau oder wie ist das?
4: Ja, bei mir immer. Ich versuche das jeden Tag zu hören. Meine Frau steht erst später auf, da ist es immer rum.
0: Und dann kannst du ihr mal erzählen, wie es gelaufen ist.
4: Ja, heute ist sie wach, die hat mich angemeldet.
3: Ah, so nämlich.
0: Okay, gut, dann gehen wir es doch mal an. 60 Sekunden hast du Zeit. Ab 6 richtigen Antworten gibt es eine SWR1-Tasse. Und du kannst natürlich jederzeit weitersagen, wenn es irgendwo klemmt, okay?
4: Okay, okay.
0: Gut, dann läuft deine Zeit jetzt. Das Sprichwort sagt, Ausnahmen bestätigen...
4: Die Regel.
0: Wer ist Ernies Mitbewohner in der Sesamstraße?
4: Weiter.
0: Bert, beginnen die Sommerferien in Baden-Württemberg nächste oder übernächste Woche?
4: Übernächste.
0: Nächste. Wer auf dem Flughafen Schiphol landet, ist in welcher Stadt?
4: Wohl in, keine Ahnung.
0: Amsterdam. Mit welchem Instrument ist die Musikerin Anne-Sophie Mutter bekannt geworden?
4: Keine Ahnung.
0: Geige. Welche Ostseeinsel teilen sich Deutschland und Polen?
4: Keine Ahnung.
0: Usedom, wenn man zwei Magnete mit den Nordpolen gegeneinander hält, ziehen sie sich an oder stoßen sie sich ab?
4: Stoßen sich ab.
0: Welche Farbe hat die Rinde einer Birke meistens?
4: Weiß.
0: Welchen Titel hat der Chef eines Theaters oder einer Rundfunkanstalt?
4: Intendant.
0: Wofür steht bei Einheiten in Kochrezepten die Abkürzung EL?
4: Esslöffel.
0: George Clooney, Michael Keaton und Christian Bale haben schon welche Comicfigur gespielt?
4: Weiß ich nicht.
0: Batman, wie nennt man den vierjährigen Zeitraum zwischen Olympischen Spielen?
4: Wie war die Frage?
0: Bitte?
4: Wie war die Frage?
0: Ja, kann ich jetzt leider nicht nochmal...
4: Weiter?
0: Ja, nee, weiter. Die Zeit ist leider schon rum.
3: Es war ganz, ganz knapp. Ach. 5 richtige Antworten.
4: Ja. Ich hab's gewusst.
0: Nee, komm,
4: ja,
0: 5 richtige ist echt...
4: Ich hab gewusst, dass ich hier so rumschlaufe.
0: 5 richtige ist echt nicht schlecht.
4: Ja, doch.
0: Du, dann einen schönen Tag dir und Dankeschön fürs Mitspielen.
4: Ja.
0: Mach's gut, tschüss.
1: Ciao. 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

0: 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Und Sie sind schon gewohnt und Sie sehen eigentlich immer gleich aus. Die Euroscheine bei uns im Portemonnaie. Immer gleich mit so Brücken und Architektur und so.
1: Ja, ja, man kennt sie, ne? Aber jetzt sagt die Europäische Zentralbank, hey, das ändern wir. Das Geld, das soll anders aussehen. Zum Beispiel mit Flüssen und Vögeln aus Europa oder vielleicht auch wichtige Bauwerke.
0: Ja, und wir dürfen mitreden. Also die ganzen Menschen in der Eurozone können ab heute Nachmittag im Internet abstimmen auf der Seite der Europäischen Zentralbank.
1: Ja, cool. Vielleicht schauen wir da mal vorbei.
0: Ja.
1: Ende des Jahres soll dann endgültig entschieden werden. Und so in 2 Jahren etwa soll das neue Geld dann aus dem Automaten kommen.
0: Ja, vielleicht kann man ja für Viertel und Äffle abstimmen, oder?
1: Oh, ja.
0: Oder ich fände auch gut, wenn ich einen 20-Euro-Schein abgebe zum Umtauschen, dass vielleicht 30 draufsteht.
1: Ja.
0: Das wäre mein Motivvorschlag.

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1: Mit halbleerem Tank losfahren und dann in Frankreich volltanken auf dem Weg in den Urlaub. Warum sich das lohnen könnte, das ist ein Thema gleich in den SWR1 Nachrichten um 8.
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18: Um 8 Uhr mit Peter Gramer. Guten Morgen. Der Landtag beschäftigt sich mit der Verschwendung von Steuergeld im Landesmedienzentrum. Das Wetter, teils sonnig, teils wolkig, maximal 21 bis 27 Grad. Der Skandal um Verschwendung von Steuergeld im Landesmedienzentrum ist heute Thema im Landtag. Die Behörde ist die zentrale Einrichtung für Medienbildung und Schuldigitalisierung in Baden-Württemberg. Der Rechnungshof hatte zahlreiche Verstöße gegen haushaltsrechtliche Vorschriften festgestellt. Knut Bauer berichtet.
19: Kryptowerte für 33.000 €, die inzwischen fast wertlos sind, kostspielige Restaurantbesuche und teure Taxifahrten. Bei vielen Ausgaben im Landesmedienzentrum sei der dienstliche Zweck nicht zu erkennen, kritisierten die Rechnungsprüfer. SPD-Fraktionschef Binder spricht von einem bizarren Fall und fordert vom Kultusministerium weitere Aufklärung. Dass eine Mitteilung des Ministeriums erst am Tag nach der Landtagswahl bei der Staatsanwaltschaft eingegangen ist, werfe Fragen auf, sagte der Oppositionspolitiker dem SWR. Auch Bildungsverbände hatten nach Bekanntwerden der Vorwürfe umfangreiche Aufarbeitung gefordert.
18: Die USA und Saudi-Arabien haben ein Atomabkommen geschlossen. Das hat das US-Energieministerium mitgeteilt. Die USA wollen demnach Saudi-Arabien beim Aufbau von Atomkraftwerken unterstützen. Sie erhoffen sich neue Aufträge für die US-Atomindustrie. Saudi-Arabien will seinen wachsenden Energiebedarf decken. Der französische Konzern Total Energies deckelt wieder die Spritpreise. An seinen französischen Tankstellen kostet Benzin ab sofort maximal 1,99 Euro, Diesel höchstens 2,25 Euro. Frankreichs Premier Le Cornu hatte Total zuvor aufgerufen, die Verbraucher an seinen gestiegenen Gewinnen teilhaben zu lassen. In den USA ist ein erneuter Prozess um die mögliche Social-Media-Sucht eines Jugendlichen geplatzt. Der 15-Jährige hat seine Klage gegen den Meta-Konzern zurückgezogen. Zuvor hatte er sich schon außergerichtlich mit den Plattformen YouTube, TikTok und Snapchat geeinigt. Die Klage galt als eine Art Musterprozess für ähnliche Fälle. Auf der Internetseite der Europäischen Zentralbank kann man ab heute über die neuen Motive auf den Euroschein mitentscheiden. Fast 30 Jahre lang waren Brücken, Tore und Fenster das typische Motiv. Klaus-Rainer Jackisch berichtet.
20: Die künftigen Euroscheine werden entweder europäische Persönlichkeiten und Kulturräume oder europäische Flüsse und Vögel sowie europäische Institutionen zieren. Ihre Einführung ist nach aufwendigen Tests und Sicherheitsverfahren aber erst ab Ende 2028 geplant. Zuvor haben auch die rund 350 Millionen Bürgerinnen und Bürger der Eurozone ein Mitspracherecht. Auf der Internetseite der Europäischen Zentralbank können Sie ab heute Nachmittag mitbestimmen, welche Motivserie sich durchsetzen soll. Das letzte Wort hat dann der EZB-Rat, der darüber im Dezember entscheiden wird.
18: Die Zeit, es wird 8.03 Uhr.
21: Hier ist der SW1-Verkehrsservice mit jeder Menge Staus. Wir starten auf der A5 Karlsruhe Richtung Frankfurt zwischen Krona und Waldorf-Wiesloch. 4 Kilometer Stau, Viertelstunde plus. Weiter geht's auf der A8 Stuttgart Richtung Karlsruhe zwischen Pforzheim Süd und Ost. 4 Kilometer Stau, kann bis zu einer halben Stunde länger dauern. Die A8 Karlsruhe Richtung Stuttgart, da ist die Strecke zwischen Pforzheim Ost und Süd weiterhin gesperrt. Da hat ein Fahrzeug gebrannt. Aktuell 12 Kilometer streckenweise Stau. Die letzte freie Ausfahrt ist Karlsbad. A81 Singen Richtung Stuttgart zwischen Ehningen und Sindelfingen Ost. 7 Kilometer Stau wegen einer Baustelle, über 20 Minuten plus. Und zum Schluss die A81 Heilbronn Richtung Stuttgart zwischen Ludwigsburg Nord und Dreieck Leonberg. 14 Kilometer streckenweise stockender Verkehr. Das kann bis zu 30 Minuten länger dauern. Könnt ihr alles nochmal nachlesen online auf swr1.de. Gute Fahrt.
1: Viel Sonne, auch heute wieder. Teilweise ziehen noch mal ein paar dichtere Wolken durch. Am meisten Sonne gibt's von der Ortenau bis zum Markgräfler Land. Und die Temperaturen heute Nachmittag 21 Grad im Schwarzwald, 24 in Oberschwaben und 27 schon am Oberrhein.
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1: und Patrick Nehlmeier, und dann ab in die Hundstage. Schönen guten Morgen.

0: SWR1 Baden-Württemberg am Donnerstag 11 nach 8. Die Reeperbahn von Udo Lindenberg. Schöne Grüße damit nach Hamburg ins Hotel Atlantik. Da liegt Udo Lindenberg gerade und kuriert immer noch eine Gastritis aus. Deswegen kann er auch nächstes Wochenende leider nicht nach Calw kommen, oder Panikpreis wäre. Also gute Besserung nach Hamburg, und wir frühstücken jetzt erstmal gesund. Ne?
1: Ja, das hilft ihm vielleicht auch, so ein paar Blaubeeren. Die haben aktuell Hochsaison. Man kann sie ja selbst pflücken oder schön beim Verkaufsstand um die Ecke holen. Und bei uns in Baden-Württemberg, da werden diese Superbeeren gefeiert. Also ich meine das wortwörtlich.
0: Ja, in Enzklösterle im Kreis Calw, da gibt es am Wochenende das Heidelbeerfest mit Heidelberg-Königin Judith Bredenhagen. Und die weiß ganz genau, warum die Heidelbeere so wichtig ist für den Ort.
2: Damals haben die Leute damit ihr Geld verdient. Wir haben einen relativ armen Boden, und durch die Kiefern ist es absolut ideal für unsere Heidelbeeren zu wachsen. Und früher sind die ganzen Einwohner, die Einheimischen, sind hier in den Wald gegangen und haben täglich viele, viele Kilo gesammelt und die verkauft nach Stuttgart und haben so ihr Geld verdient und sind so über die Runden gekommen.
0: Und der Bezug zum Sammeln wird in den Familien weitergegeben.
2: Ich bin schon immer, seit ich denken kann, seit ich laufen kann, mit meinen Urgroßeltern und mit meinen Großeltern immer im Wald gewesen, immer gepflückt. Für mich ist das einfach Familiengeschichte, weil früher halt auch eben meine Urgroßoma damit auch ihr Geld verdient hat. Die ist auch jeden Tag, musste sie in den Wald gehen und Heidelbeeren pflücken. Und ja, für mich hat es Grund auf Familiengeschichte mit drin. Und das macht mir einfach Spaß.
0: Heidelbeeren als Teil der Familiengeschichte und auch als wichtiger Wirtschaftsfaktor für den Ort. Enzklösterles Bürgermeisterin Sabine Zenker.
3: Wir vermarkten uns hier als das Heidelbeerdorf Enzklösterle. Wir haben extra Heidelbeerhaus mit Heidelbeerprodukte. Wir haben die Heidelbeerwoche, das Heidelbeerfest, unsere Heidelbeerkönigin, unsere Heidelbeerprinzessin. Also jede Menge Heidelbeere. Einmal natürlich in der Außendarstellung, aber auch hier vor Ort unnatürlich in unsere Wälder. Das heißt, wenn Sie bei uns wandern gehen, auf dem Premium-Wanderweg Heidelbeerweg, haben Sie dann gleich das Naturerlebnis und das Nascherlebnis in einem mit dabei.
1: So, Heidelbeere, Heidelbeere, Heidelbeere. Ja. Für Enzklösterle im Kreis Calw ein wichtiger Wirtschaftsfaktor. Und entweder ihr fahrt dahin und esst dort die Blaubeerpfannkuchen oder ihr macht die einfach selbst. Rezepte gibt's auf swr1.de. Und mein Favorit, das Panna Cotta mit Blaubeersoße.
0: Oh, klingt auch nicht schlecht, ja.

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1: Vom verschlammten Tümpel zum Schutzgebiet für bedrohte Amphibien. Welche Tiere dort bald leben sollen und wer dahinter steckt, einen Hofweiher bei Überling ausbaggern zu lassen, das ist ein Thema jetzt.
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0: Um 8:30 mit Peter Gramer.
3: Guten Morgen. Der Landtag beschäftigt sich heute mit der Verschwendung von Steuergeld im Landesmedienzentrum. Der Rechnungshof wirft dem Zentrum unter anderem vor, Ausflüge großzügig bezuschusst zu haben. Restaurantbesuche sollen sehr teuer gewesen sein. Knut Bauer berichtet.
4: SPD-Fraktionschef Binder spricht von einem bizarren Fall und fordert vom Kultusministerium weitere Aufklärung. Dass eine Mitteilung des Ministeriums erst am Tag nach der Landtagswahl bei der Staatsanwaltschaft eingegangen ist, werfe Fragen auf, sagte der Oppositionspolitiker dem SWR. Auch Bildungsverbände hatten nach Bekanntwerden der Vorwürfe umfangreiche Aufarbeitung gefordert. Notwendige organisatorische Konsequenzen dürften allerdings nicht zulasten der Schulen gehen.
3: In mehreren europäischen Ländern kämpft die Feuerwehr weiter gegen Waldbrände. In der Nähe von Bordeaux in Frankreich mussten sich 12.000 Touristen und Einheimische in Sicherheit bringen. Nach Behördenangaben sind mehrere Campingplätze geräumt worden. In Spanien wurde in der Nähe von Madrid wegen eines Feuers mehrere Gemeinden evakuiert. Die Heinz-Sielmann-Stiftung hat bei Überlingen einen neuen Lebensraum für Tiere und Pflanzen geschaffen. Sie engagiert sich seit 20 Jahren in Oberschwaben und der Bodenseeregion. SWR-Reporter Bernhard Henschel berichtet.
5: Die Sielmann-Stiftung hat einen Weiher auf dem Gelände des Hofs Höllwangen bei Überlingen renaturiert. Der 110 Quadratmeter große Weiher war über die Jahre verlandet. 80 Kubikmeter Schlamm ließ die Stiftung nach eigenen Angaben ausbaggern. So entstand neuer Lebensraum, insbesondere für bedrohte Amphibien wie die Gelbbauchunke oder den Laubfrosch. Der Höllwanger Amphibienweiher gehört zu einem Netz von rund 200 Biotopen, die die Sielmann-Stiftung in der Bodenseeregion und Oberschwaben geschaffen hat.
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1: Der SWR1-Verkehrsservice. Los geht's auf der A5 Karlsruhe Richtung Frankfurt. Zwischen Kronau und Waldorf-Wiesloch 4 Kilometer Stau, eine Viertelstunde Verzögerung. A8 Stuttgart Richtung Karlsruhe. Zwischen Pforzheim Süd und Ost 4 Kilometer Stau, kann bis zu einer halben Stunde länger dauern. Die A8 Karlsruhe Richtung Stuttgart, die bleibt zwischen Pforzheim Ost und Süd weiterhin wegen Bergungs- und Reinigungsarbeiten gesperrt. 12 Kilometer streckenweise Stau, die letzte freie Ausfahrt ist Karlsbad. A81 Singen Richtung Stuttgart zwischen Ehningen und Sindelfingen Ost, da stockt es auf 6 Kilometern 15 Minuten plus. A81 Heilbronn Richtung Stuttgart zwischen Pleidelsheim und Dreieck-Leonberg, da 14 Kilometer streckenweise stockender Verkehr, 15 Minuten plus. Und zum Schluss die B34 Basel-Schaffhausen, da ist die Strecke zwischen Albert und Albruck wegen einer Unfallaufnahme in beiden Richtungen gesperrt. Die Umleitungsempfehlung geht Richtung Schaffhausen über Albert und Albruck. Das war's, könnt ihr nochmal nachlesen online auf swr1.de. Gute Fahrt.
0: Andreas Machalitzer im Wetterstudio. Das Wetter heute kann einem ein bisschen bekannt vorkommen, ne?
6: Es ist ähnlich wie gestern, wieder Sonne, einige Wolken, wobei die Sonne sich im Laufe des Tages im Mittel- und Südbaden immer besser durchsetzt. Da scheint sie am Nachmittag oft ungestört. Auch sonst gibt es dann am Nachmittag nur noch wenige Quellwolken. Das Ganze bei Höchsttemperaturen zwischen 20 und 26 Grad.
0: Und das drehen wir Richtung Wochenende dann weiter auf, die Temperaturen.
6: Ne? Ja, so ist es, genau. Wir haben nach wie vor das Hochdruckgebiet, was ja jetzt schon für dieses trockene, ganz freundliche Wetter sorgt. Das geht auch morgen und am Samstag so weiter. Aber die Temperaturen drehen auf, weil auch der Wind dreht. Der kommt ja heute noch eher aus nordwestlichen Richtungen. Deswegen wird die Luft noch nicht allzu heiß. Morgen haben wir dann schon den Westwind. Da haben wir dann Temperaturen am Nachmittag mit viel Sonnenschein von rund 24 bis 29 Grad. Und am Samstag kommt der Wind dann eher aus Südwest. Und damit wird es dann heiß. Spitzentemperaturen dann bis zu 33 Grad. Samstagabend kann es im Süden Baden-Württembergs erste Schauer und Gewitter geben. Davon gibt es am Sonntag dann mehrere und dann wird es wieder ein paar Grad kühler.
0: Danke, Andi. 4:30.
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0: Und Patrick Nehlmeier. Und wer jetzt alles im Stau steht, eine Woche noch durchhalten. Ja, heute in der Woche beginnen die großen Ferien. Da wird es vielleicht ein bisschen leerer auf den Straßen morgens. Schönen guten Morgen.
1: Gute Nerven und guten Morgen.

0: 12 nach halb neun am Donnerstag. 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Ein Zug entgleist in Oberschwaben und alle fragen sich, wie konnte das passieren? Das war bei dem schweren Zugunglück vor einem Jahr in Riedlingen. Jetzt gibt's den offiziellen Untersuchungsbericht.
1: Und darin steht, die Ursache waren Starkregen und ein Hangrutsch. Und es steht auch drin, das Ereignis, das sei nicht vorhersehbar gewesen. SWR1 Bahnexperte Frieda Kümmerer. Es steht aber auch manches nicht in diesem Bericht.
2: Es steht zum Beispiel nicht drin, wer schuld ist, weil das ist gar nicht die Aufgabe von diesem Untersuchungsbericht. Dieser Untersuchungsbericht der Bundesstelle für Eisenbahnunfalluntersuchungen hat die Aufgabe herauszufinden, wie konnte das passieren und muss man Maßnahmen ergreifen, damit sowas nicht wieder passiert. Die Frage nach der Schuld, das klärt die Staatsanwaltschaft. Es gibt aber auch ein paar Sachen, die man herauslesen kann, wo man sagen kann, das scheint wirklich was sehr Unwahrscheinliches gewesen zu sein. Zum Beispiel ist das Fahrzeug, die beiden Fahrzeuge, die in den Unfall verwickelt waren, erst wenige Tage vorher aus der Werkstatt gekommen. Das wurde überprüft, es wurde gewartet, kleinere Reparaturen gemacht. Das heißt also, am Fahrzeug hat es schon mal nicht gelegen. Dann hat man gesehen, die Sicherheitsmechanismen sind angesprungen im Zug. Und das heißt, da ist offensichtlich ein Ereignis aufgetreten, was man so kaum vorhersehen konnte. Und dieser Untersuchungsbericht sagt dann am Ende, dass man keine weitere Empfehlung gibt, weil man aber auch schon Sachen umsetzt seit diesem Zugunglück. Man hat an der Strecke diese ganzen Abwasserkanäle neu gemacht. Man will zukünftig anders und genauer Strecken überprüfen. Und das führt dieser Untersuchungsbericht auf und sagt, wir sehen und erkennen an, hier werden schon Maßnahmen getroffen.
1: Die Bahnstrecken werden ja jetzt auch genauer angeschaut, auch was die Bäume angeht, für den Fall, dass es stürmt.
2: Das ist tatsächlich gerade aktuell ein Thema, was wieder neu überprüft wird, weil früher hat man tatsächlich Bäume entlang von Strecken in so einem genannten V-Schnitt geschnitten. Das heißt, je näher ein Baum an der Strecke stand, desto kürzer wurde er zurückgeschnitten, damit, wenn ein Baum umfällt, der gar nicht erst auf die Gleise fliegen kann. Das hatte aber damals in der Dampflokzeit unter anderem damit zu tun, dass kein Waldbrand entsteht, wenn da ein Funkenflug von der Dampflok ist. Deswegen hat man es dann später einfach nicht mehr gemacht. Jetzt heute sehen wir, ja, deswegen liegen die ganze Zeit Bäume auf der Strecke. Das gab es eben früher nicht, weil man die zurückgeschnitten hat. Und jetzt bei den Generalsanierungen kommt man wieder auf diese alte Systematik tatsächlich zurück. Man schneidet jetzt Bäume entlang der Strecken wieder mehr zurück und versucht auch da vermehrt wieder ein Augenmerk drauf zu lenken, dass Unwetterereignisse nicht sofort den Bahnbetrieb beeinflussen.
0: SWR1 Bahnexperte Frieda Kümmerer, der Untersuchungsbericht sagt, ein Hangrutsch war Ursache des Zugunglücks vor einem Jahr in Riedlingen. Die Einzelheiten des Berichts, die gibt es bei uns im Netz, swr1.de.

0: 10 von 9, SWR1 Baden-Württemberg am Donnerstag. Mir ist der Ehering in den Neckar gefallen. Jonas Hörmann aus Tübingen hat diesen Satz gesagt und damit ist eigentlich alles gesagt. Der ist weg, den findet man nie wieder, würde man denken.
1: Das könnte man meinen, aber wir sprechen jetzt vom Wunder des Neckar. Also, ja. Dieser Ring ist doch tatsächlich wieder aufgetaucht. Also die haben einen Metalldetektor benutzt und zack ist er wieder da, ist wieder am Finger, alles gut.
2: Ja, Wahnsinn, genau. Ich habe meinen Ring, es ist verrückt. Ja, der Peter kam plötzlich und meinte, er hat da was. Und da dachte ich schon so, was ist es? Und es war mein Ring, Wahnsinn.
0: Ungleich, also ich glaube es noch nicht wirklich. Das ist Wahnsinn. So einen kleinen Ring im Neckar.
1: Das sollte so sein. Das ist ein Zeichen der Liebe.
0: Oh, ja.

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1: In einer Woche sind große Ferien. Guter Zeitpunkt, jetzt schon mal zu gucken, ob alles okay ist mit dem Campingplatz in Spanien oder in Frankreich. Da wüten zum Teil größere Waldbrände. Das ist ein Thema gleich in den SWR 1 Nachrichten um 9.
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22: Um 9 Uhr mit Peter Gramer. Guten Morgen. Das Bundesverfassungsgericht entscheidet über das zulässige Tempo bei neuen Gesetzen. Verteidigungsminister Pistorius besucht das Transporthubschrauberregiment Tauberfranken. Das Wetter, Sonne und einige Wolken, maximal 21 bis 27 Grad. Am Vormittag verkündet das Bundesverfassungsgericht sein Urteil darüber, wie schnell Gesetzgebungsverfahren sein dürfen. Anlass ist das sogenannte Heizungsgesetz der Ampelkoalition vor 3 Jahren. Der Bundestag sollte damals in einem beschleunigten Verfahren entscheiden. Aus der SWR-Rechtsredaktion Max Bauer.
23: Einige Tage vor der Abstimmung legte die Koalition noch einmal Änderungen zum Gesetzesentwurf vor. Damit bliebe den Abgeordneten aber zu wenig Zeit, um sich mit den komplexen Änderungen zu beschäftigen, so die Kritik des CDU-Abgeordneten Thomas Heilmann. Heute entscheidet das Bundesverfassungsgericht grundsätzlich über die Frage, gibt es eine Art Tempolimit für das Gesetzemachen, damit Abgeordnete nicht mit Änderungsvorschlägen überrumpelt werden? Um den Inhalt des Heizungsgesetzes der Ampelkoalition wird es dabei nicht gehen.
22: Im Roten Meer ist das Schiff einer Reederei aus Saudi-Arabien beschossen worden. Nach Angaben des Kapitäns hat das Geschoss ein Feuer ausgelöst. Die vom Iran unterstützte Houthi-Miliz im Jemen teilte mit, sie habe 2 saudi-arabische Öltanker angegriffen. Sie hätten eine von der Miliz ausgerufene Blockade im Roten Meer verletzt. Durch das Rote Meer führt ein wichtiger Seeweg für den Öltransport nach Asien. Verteidigungsminister Pistorius ist heute im Main-Tauber-Kreis unterwegs und besucht das Transporthubschrauberregiment. Das Regiment bereitet sich momentan auf mögliche Einsätze für die NATO vor. Auf dem Übungsplatz Külsheim werden Soldaten auch einen Tiefflug vorführen. In mehreren europäischen Urlaubsländern wüten weiter Waldbrände. Betroffen ist unter anderem Spanien. In der Nähe von Madrid wurden mehrere Orte evakuiert. Außerdem sind in Frankreich, westlich von Bordeaux, mindestens 2000 Hektar Kiefernwald abgebrannt. Kai Rienecker berichtet.
0: Mit hoher Geschwindigkeit näherte sich nun den Urlaubsgebieten am Becken von Arcachon an der südwestfranzösischen Atlantikküste. In den frühen Morgenstunden wurden dort 6 Campingplätze und eine FKK-Anlage nördlich von Cap Ferret geräumt. 7000 Urlauber und Einheimische wurden in Sicherheit gebracht. Schon gestern Abend waren 5000 Menschen in der Nähe des Feuers evakuiert worden. Verletzte soll es bislang nicht gegeben haben. Auch im Hinterland der Côte d'Azur brennt es weiter. Heute ist dort mit starken Mistralwinden zu rechnen, was die Feuer vor Ort weiter antreiben oder neue Brände auslösen könnte.
22: Der Skandal um Verschwendung von Steuergeld im Landesmedienzentrum ist heute Thema im Landtag. Der Rechnungshof wirft dem Zentrum unter anderem vor, Ausflüge großzügig bezuschusst zu haben. Restaurantbesuche sollen sehr teuer gewesen sein. Das Landesmedienzentrum unterstützt unter anderem Lehrkräfte dabei, Medien kritisch und kreativ zu nutzen. Die Zeit 9.03 Uhr.
1: SWR1 Verkehrsservice. Los geht's auf der A5 Karlsruhe Richtung Frankfurt. Zwischen Kronau und Kreuzwaldorf 4 Kilometer Stau, Viertelstunde plus. Die A7 Ulm Richtung Füssen ist zwischen Dietmannsried und Kempten-Leubers nach einem Unfall gesperrt. Ganz wichtig, bitte eine Rettungsgasse freihalten. A8 Karlsruhe Richtung Stuttgart zwischen Pforzheim Ost und Süd. Da weiterhin Reinigungsarbeiten. Die rechte Spur ist gesperrt. 12 Kilometer streckenweise stockender Verkehr ab Karlsbad. Und dann schauen wir noch auf die B14 Backnang-Schwäbisch Hall in Höhe Backnang-West B14. Da ist die Strecke wegen einer Unfallaufnahme in beiden Richtungen gesperrt. Und die komplette Übersicht, alle Verkehrsmeldungen gibt's online zum Nachlesen, swr1.de. Gute Fahrt.
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3: Sonne und ein paar Wolkenfelder wechseln sich gerade ab. Im Laufe des Tages dann immer längere sonnige Phasen in Mittel- und Südbaden. Fast ungestörte Sonne. Ansonsten heute Nachmittag ein paar kleine Quellwolken. Dazu mäßig warm. 21 Grad im Hochschwarzwald, 24 in Oberschwaben, 27 am Oberrhein. Morgen dann schon 4 bis 30 mit viel Sonne. Und am Samstag können es schon wieder 33 Grad werden.
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3: Und Patrick Nehlmeier. Und jetzt nochmal durchatmen heute. Das Wochenende wird schon wieder heiß.
1: Ja, bei 33 Grad bin ich kurz erschrocken.
3: Ja, guten Morgen.
1: Hallo.

0: 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Am Donnerstag, 8:12, ist es. Die Bachablösung ist da. Erdbeeren sind weg. Und jetzt gibt's Heidelbeeren dafür oder auch Blaubeeren. In großen Mengen, eignen sich wunderbar für Marmelade oder beim Backen oder oben auf so Pfannkuchen drauf. Ach, es gibt so viele schöne Möglichkeiten.
1: Ja, die kleinen Powerbeeren, die haben jetzt Hochsaison. Am besten regional kaufen oder selbst pflücken. Und weil die eben so lecker schmecken, frage an SWR1 Ernährungsexpertin Sabine Schütze, kann ich Heidelbeeren jeden Tag essen?
2: Grundsätzlich schon, denn die blauen Beeren punkten genau wie andere Beeren mit vielen tollen Inhaltsstoffen wie Ballaststoffen, Vitaminen und Mineralstoffen. Und als das Superfood schlechthin werden sie tatsächlich aufgrund ihrer Farbe gehypt. Hier geht es vor allem um die blau-violetten Anthocyane, die zu den sekundären Pflanzenstoffen zählen. Schon eine Portion täglich wirkt sich nachweislich herzschützend aus, verbessert die Cholesterinwerte und verringert das Diabetesrisiko. Wir haben entzündungshemmende und konzentrationsstärkende Eigenschaften und gerade bei gesunden, älteren Menschen eine erhöhte Gehirnaktivität. Gesund ist deshalb wichtig, weil Heidelbeeren in größeren Mengen blutverdünnend wirken. Deshalb sollten also Menschen, die Blutverdünner einnehmen, nur eine kleine Portion Heidelbeeren am Tag genießen.
1: Und gibt es eigentlich einen Unterschied zwischen Heidelbeeren und Blaubeeren?
2: Nein, beide Begriffe meinen genau dasselbe. Aber es gibt wichtige Unterschiede zwischen den Kulturheidelbeeren aus dem Supermarkt und den Waldheidelbeeren, die wild wachsen. Die kultivierten Heidelbeeren machen keine blauen Zunge. Sie enthalten auch nur rund die Hälfte der gesunden blauen Anthocyane. Nachvollziehbar, weil der Farbstoff hier ja ausschließlich in der Schale ist, nicht in der kompletten Beere, wie das bei den Waldheidelbeeren der Fall ist. Die Menge am blauen sekundären Pflanzenstoff ist trotzdem immer noch ordentlich. Außerdem sind die Kulturheidelbeeren süßer und haben kaum diese winzigen, knirschenden Kerne. Unsere kleineren, einheimischen Waldheidelbeeren dagegen, die sind aromatischer.
0: Sabine Schütze über das Superfood Heidelbeeren haben gerade Hochsaison. Und bei uns im Netz auf swr1.de, da gibt's jede Menge Ideen, was man daraus machen kann. Heidelberg Cupcakes zum Beispiel, auch sehr lecker.

0: Es ist 8:08. SWR1 Baden-Württemberg am Donnerstagmorgen. Sie sollen anders aussehen. Die Euroscheine, mit denen wir jeden Tag bezahlen, die Geldscheine sollen neue Motive kriegen. Das will die EZB, die Europäische Zentralbank. Und ab heute Nachmittag kann man online abstimmen. Also alle 350 Millionen Menschen in der Eurozone können da mitbestimmen.
1: Ja, und wir fragen uns, was könnte da drauf sein? Es gibt die Kategorie Flüsse und Vögel. Sie sollen dann Symbol für Freiheit sein. Oder andere Kategorie europäische Kultur. Das könnten dann zum Beispiel Persönlichkeiten wie Beethoven oder Da Vinci sein.
0: Ja, müssen wir mal gucken. Also ab heute Nachmittag können wir mit abstimmen. Ich wäre ja immer noch für so ein kleines Schild oben in der Ecke. Jetzt 50% reduziert.
1: Komm.
0: Also ich will ja nur irgendwie helfen. Also...

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1: Und ganz besonders liebe Grüße nach Karlsruhe. Da beginnt heute wieder der Ausnahmezustand rund um den Mount Klotz. 4 Tage lang das Fest mit den Beatsteaks, Max Herre und vielen anderen. Tolles Festival. Ein Thema jetzt.
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1: Um 9:30 mit Peter Gramer.
3: Guten Morgen. Das Bundesverfassungsgericht verkündet am Vormittag sein Urteil darüber, wie schnell Gesetzgebungsverfahren sein dürfen. Anlass ist das sogenannte Heizungsgesetz der Ampelkoalition vor 3 Jahren. Der damalige CDU-Abgeordnete Heilmann findet, die Parlamentarier hätten damals nicht genügend Zeit gehabt, sich mit dem Gesetzentwurf zu befassen. Um den Inhalt des Heizungsgesetzes geht es bei der Klage nicht. Der Maschinen- und Anlagenbauer Dürr aus Bietigheim-Bissingen will bei seiner Tochter BBS Automation weltweit rund 500 Stellen streichen. An den 4 Standorten seien etwa 200 Jobs betroffen, teilte das Unternehmen aus dem Kreis Ludwigsburg mit. Hintergrund sind demnach die maue Konjunktur und rückläufige Bestellungen der Autohersteller. Die Jobs sollen in diesem und im kommenden Jahr wegfallen. Dürr will nach eigenen Angaben betriebsbedingte Kündigungen vermeiden, ausgeschlossen seien sie aber nicht. Beim Brand eines großen Ionenakkus in einer Firma in Waiblingen-Hohenacker im Rems-Murr-Kreis sind 8 Menschen verletzt worden. Auslöser seien Schweißarbeiten an dem Akku gewesen, teilte die Polizei mit. Durch das Feuer seien Gase freigesetzt worden, die Mitarbeiter leicht verletzt hätten. Beschäftigte der Firma hätten den Brand gelöscht. Die Firma stellt Maschinen und Arbeitsgeräte her. In Karlsruhe beginnt heute wieder das Fest. An 4 Festivaltagen werden insgesamt rund 250.000 Besucher erwartet. Sven Huck berichtet.
4: Tickets sind nur für die Hauptbühne nötig. Rund 70% der Programmpunkte auf dem Festival sind kostenfrei, wie zum Beispiel Konzerte oder Sport- und Kinderangebote. Neu in diesem Jahr ist ein Service für Menschen mit Behinderung, die auf dem Gelände begleitet werden wollen. Auch Hitzeschutzmaßnahmen gibt es, wie zum Beispiel kostenloses Trinkwasser oder große Sonnenschirme. Empfohlen wird eine Anreise mit Bus und Bahn oder dem Fahrrad.
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0: Der SWR1 Verkehrsservice fährt vorsichtig auf der B312 Stuttgart-Metzingen. Zwischen Eichthal Süd und Schleitdorf in beiden Richtungen steht ein Pannenfahrzeug. Die Staus A5 Karlsruhe Richtung Frankfurt zwischen Kronau und Kreuz-Waldorf 4 Kilometer Stau, 15 Minuten plus. A5 Karlsruhe Richtung Basel zwischen Karlsruhe Süd und Rastatt Nord 8 Kilometer Stau vor der Baustelle. Das kann bis zu einer halben Stunde länger dauern. A7 Ulm Richtung Füssen zwischen Dietmannsried und Kempten-Leubers, da gab es einen Unfall. Staut sich auf 3 Kilometern. Und weiterhin dauert es ein bisschen länger auf der A8 Karlsruhe Richtung Stuttgart. Die Strecke zwischen Pforzheim Ost und Süd, die ist gesperrt auf der rechten Spur. Dadurch 13 Kilometer streckenweise stockender Verkehr ab Karlsbad. Und die komplette Übersicht, die gibt es online auf swr1.de. Trotzdem gute Fahrt.
1: Andreas Machalitzer im Wetterstudio. Heute starten wir ja offiziell in die Hundstage, aber die nehmen erst so langsam Anlauf, ne?
5: Ja, heute alles ganz gemäßigt und noch gut auszuhalten mit Nachmittagstemperaturen von 20 bis 26 Grad und im Laufe des Tages auch immer längeren sonnigen Phasen. Ja, und diese Hundstage, die heißeste Zeit des Jahres, das trifft in 2 Dritteln der Jahre auch zu. Da haben wir tatsächlich die größte Hitze in diesen Wochen vom 23. Juli bis 23. August. Das würde man sich in diesem Jahr wahrscheinlich eher nicht wünschen. Das würde nämlich bedeuten, dass wir die 40, 41 Grad von Ende Juni noch übertreffen würden. Müssen wir mal gucken, wie heiß es wird. Es kommt auf jeden Fall wieder Hitze auf uns zu. Am Samstag erstmal ein Tageshitze mit Temperaturen bis 33 Grad. Dann nochmal eine Abkühlung und Mitte nächster Woche rollt wohl eine neue und länger anhaltende Hitzewelle auf Baden-Württemberg zu. Da werden die Temperaturen verbreitet über 30, teilweise auch über 35 Grad steigen und diese Hitze hält dann wahrscheinlich bis in den August hinein an.
1: Also dann heute nochmal tief durch atmen. Danke, Andi. Yep. 3 Minuten nach 10 ist es.
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0: Mit Doro Büttner
1: und Patrick Dehlmeier. Einen schönen Donnerstag.

0: SWR1 Baden-Württemberg am Donnerstag 20 vor 10. Es sieht eigentlich ganz malerisch aus, wenn man mit dem Zug durch Oberschwaben fährt. Es sind viele Hänge direkt neben den Gleisen, meistens grün, manche mit Büschen, manche mit Bäumen. Alles wirkt harmlos. Aber vor einem Jahr ist genau so ein Hang bei Riedlingen im Kreis Biberach ins Rutschen gekommen. Dann ist ein Regionalzug entgleist, 3 Menschen sind gestorben und viele wurden verletzt.
1: Jetzt liegt der offizielle Untersuchungsbericht vor und der sagt, die Technik im Zug war in Ordnung, die Abläufe waren es auch. Erst kurz davor war ein anderer Zug genau dort lang gefahren. Das Fazit ist also, dieses tragische Ereignis, das war nicht vorhersehbar.
0: SWR1 Bahnexperte Frieda Kümmerer. Wie bereitet sich die Bahn denn auf die Zukunft vor, damit sowas nicht nochmal passiert? Wir haben ja in Baden-Württemberg auch diesen Sommer schon wieder Starkregen gehabt.
2: Ja, ich denke, Baden-Württemberg ist da tatsächlich ein Gebiet, wo es sehr viele verschiedene Beispiele geben könnte, was passiert, weil wir sehr viele unterschiedliche Gelände haben. Wir haben eben die Schwäbische Alb, wir haben dann das Rheintal, wo es wieder flacher ist. Also da kommen viele verschiedene Möglichkeiten zusammen, was bei Starkwetterereignissen passieren kann. Und die Bahn weiß das, weil Stichwort Klimawandel. Also diese Starkwetterereignisse, die treten häufiger auf. Und deswegen arbeitet die Bahn seit Jahren neue Konzepte und setzt sie zum Teil auch schon um, wie man dagegen vorgeht. Ein Punkt ist, dass tatsächlich jede Strecke analysiert wird und überprüft wird, ob die Maßnahmen, die man dort ergriffen hat, überhaupt noch reichen für die veränderten Wetterverhältnisse. Dann überlegt man, gibt auch Forderungen, ob man eigentlich mit Drohnen regelmäßig nicht auch Strecken von oben abfliegen muss, weil man von oben manche Sachen vielleicht besser erkennt und neue Techniken einbaut, die Vibrationen im Gleis messen, damit man erkennt, wenn irgendwas am Gleis nicht stimmt. Das sind alles neue Techniken, die auch noch in der Entwicklung sind, und die Zusammenarbeit mit dem Deutschen Wetterdienst, die wird natürlich immer wichtiger. Es ist immer wichtiger, dass die eng miteinander kommunizieren und sich absprechen, was passiert, wenn Starkwetterereignisse auftreten.
0: Wie ist das eigentlich für den Lokführer? Also was kann der machen, wenn es zum Beispiel heftig stürmt?
2: Also natürlich muss ein Lokführer selbst ein Stück weit einschätzen, ob er fahren kann oder nicht. Es gibt natürlich die Absprache mit dem Fahrdienstleiter, also der Mensch, der im Stellwerk sitzt, der seine Strecke kennt. Also ein Lokführer kennt seinen Zug und kennt grob die Strecke, auf der er fährt. Der Fahrdienstleiter im Stellwerk, der kennt ganz genau die Strecke, für die er zuständig ist. Das heißt, der hat auch eine Verantwortung. Man darf aber eine Sache nicht vergessen, und das unterscheidet den Eisenbahnverkehr ganz entscheidend von unserem Autoverkehr. Ein Autofahrer fährt situativ auf Sicht, passt sich der Umgebung an. Wenn es regnet, fährt er langsamer. Wenn es gutes Wetter ist, kann er schneller fahren. Ein Zug fährt nie auf Sicht, weil ein Zug hat einen viel zu langen Bremsweg, um überhaupt vor einem Hindernis rechtzeitig anhalten zu können. Das heißt, ein Lokführer muss immer die Annahme treffen, dass die Strecke frei ist, weil ansonsten ergibt das gesamte System eigentlich keinen Sinn. Und deswegen muss sich ein Lokführer eben auch auf seine Sicherheitsmechanismen verlassen können. Und da gibt es unfassbar viele im Zug, viel mehr als in einem Auto. Da gibt es eben zum Beispiel diesen Bahnräumer, der unten am Zug dranhängt und der Hindernisse von der Strecke räumen soll, bevor überhaupt der Zug drüber fährt. Das ist einfach eine Art Schneeschieber, sage ich jetzt mal ein bisschen salopp.
1: Sicherheitsvorkehrungen und regelmäßige Kontrollen, wie die Strecken bei uns in Baden-Württemberg sicher gemacht werden sollen, das könnt ihr nachlesen auf swr1.de.

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0: Tschüss, schönen Donnerstag.
1: Ciao.
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0: Um 10 Uhr mit Lisa Kupper. Guten Tag. Das Grundsatzurteil zum Tempo von Gesetzverfahren wird erwartet. Der DFB zahlt eine Millionenspende für Jürgen Klopp. Das Wetter, Sonne und einige Wolken bei maximal 21 bis 27 Grad. Das Bundesverfassungsgericht verkündet in diesen Minuten sein Urteil darüber, wie schnell Gesetzgebungsverfahren sein dürfen. Anlass ist das sogenannte Heizungsgesetz der Ampelkoalition vor 3 Jahren. Der Bundestag sollte damals in einem beschleunigten Verfahren entscheiden. Aus der SWR-Rechtsredaktion Max Bauer.
1: Einige Tage vor der Abstimmung legte die Koalition noch einmal Änderungen zum Gesetzesentwurf vor. Damit bliebe den Abgeordneten aber zu wenig Zeit, um sich mit den komplexen Änderungen zu beschäftigen, so die Kritik des CDU-Abgeordneten Thomas Heilmann. Heute entscheidet das Bundesverfassungsgericht grundsätzlich über die Frage, gibt es eine Art Tempolimit für das Gesetzemachen, damit Abgeordnete nicht mit Änderungsvorschlägen überrumpelt werden? Um den Inhalt des Heizungsgesetzes der Ampelkoalition wird es dabei nicht gehen.
0: Unterhändler der EU-Staaten haben sich nach Angaben von Diplomaten auf ein neues Sanktionspaket gegen Russland geeinigt. Es ist das 21. Es soll noch heute auf den Weg zur Verabschiedung gebracht werden. Den Angaben nach zielen die Sanktionen unter anderem auf russisches Öl und Flüssigerdgas ab. Im Roten Meer ist ein Schiff einer Reederei aus Saudi-Arabien beschossen worden. Nach Angaben des Kapitäns hat das Geschoss ein Feuer ausgelöst. Die vom Iran unterstützte Houthi-Miliz im Jemen teilte mit, sie habe 2 saudi-arabische Öltanker angegriffen. Sie hätten eine von der Miliz ausgerufene Blockade im Roten Meer verletzt. Durch das Rote Meer führt ein wichtiger Seeweg für den Öltransport nach Asien. Saudi-Arabien nutzt diesen Weg als Alternative zu der immer wieder blockierten Straße von Hormus. In Karlsruhe beginnt heute wieder das Fest. An 4 Festivaltagen werden insgesamt rund 250.000 Besucher erwartet. SWR-Reporter Sven Huck berichtet.
22: Tickets sind nur für die Hauptbühne nötig. Rund 70% der Programmpunkte auf dem Festival sind kostenfrei, wie zum Beispiel Konzerte oder Sport- und Kinderangebote. Neu in diesem Jahr ist ein Service für Menschen mit Behinderung, die auf dem Gelände begleitet werden wollen. Auch Hitzeschutzmaßnahmen gibt es, wie zum Beispiel kostenloses Trinkwasser oder große Sonnenschirme. Empfohlen wird eine Anreise mit Bus und Bahn oder dem Fahrrad.
0: Der Deutsche Fußballbund spendet 1 Million Euro, um seinen Wunsch-Bundestrainer Jürgen Klopp zu bekommen. Das berichtet die Bild-Zeitung. Demnach soll das Geld an die Red Bull-Stiftung Wings for Life gehen. Der Konzern selbst wollte den Vorgang nicht kommentieren. Klopp hatte bei Red Bull noch einen Vertrag bis 2029. Der DFB will ihn morgen als Nachfolger von Julian Nagelsmann als Bundestrainer vorstellen. Und zum Abschluss noch die Zeit. Es ist 10.03 Uhr.
23: Eine Gefahrenstelle, Vorsicht, ein brennendes Fahrzeug auf der A8 Karlsruhe Richtung Stuttgart zwischen Karlsbad und Pforzheim West. Jetzt A5 Karlsruhe Richtung Frankfurt zwischen Kronau und Waldorf-Wiesloch, Baustelle, linke Spur ist gesperrt, macht 4 Kilometer Stau. A5 Karlsruhe Richtung Basel zwischen Karlsruhe Süd und Rastatt Nord, hier 8 Kilometer Stau vor der Baustelle. A61 Ludwigshafen Richtung Hockenheim zwischen Kreuz Speyer und Dreieck Hockenheim, Baustelle, linke Spur gesperrt, 7 Kilometer Stau. A7 Ulm Richtung Füssen zwischen Dietmannsried und Kempten-Leubers ein Unfall, 7 Kilometer Stau. A8 Karlsruhe Richtung Stuttgart zwischen Karlsbad und Pforzheim Ost, Unfallstelle ist geräumt. Dicker Stau, viel Geduld gefragt hier, 11 Kilometer lang ist er. Und die B34 Basel-Schaffhausen ist zwischen Albert und Alpbruck wegen einer Unfallaufnahme in beiden Richtungen gesperrt. Die Umleitungsempfehlung Richtung Schaffhausen über Albert und Alpbruck. Und jetzt kommt noch was rein, A656 Mannheim Richtung Heidelberg zwischen Mannheim-Seckenheim und dem Übergang zu B37 Baustelle, linke Spur gesperrt, 3 Kilometer Stau. Allen unterwegs, wo es geht, gute Fahrt. Sonne und Wolken im Wechsel, die Temperaturen maximal 21 Grad im Hochschwarzwald, 24 in Oberschwaben und bis 27 Grad am Oberrhein. Der Wind weht schwach bis mäßig und manchmal böig aus Nordwest. In der Nacht ist der Himmel meist sternenklar, frisch wird's mit 13 bis 6 Grad. Morgen sonnig und maximal 24 bis 30 Grad.
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23: Mit Nicole Köster, schönen guten Morgen. Gesunde Füße, gesunder Mensch. Darum geht's mit Carsten Stark, der sich auf Füße und deren Einfluss auf den Körper spezialisiert hat.
24: Wir nehmen uns die Zeit.
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0: Es gibt kaum einen anderen Körperteil, der mehr über Sie und Ihr Leben aussagt als die Füße. Das sagt unser heutiger Gast, Carsten Stark. Herzlich willkommen in SWR 1 Leute.
1: Danke für die Einladung, Frau Köster. Ich freue mich, hier zu sein.
0: Ja, wir uns auch. Ist das so ein bisschen, ich schaue dir auf die Füße und sag dir, wer du bist? So klingt das ja fast.
1: Ja, so kann man es tatsächlich verstehen.
0: Was kann sie denn aus den Füßen rauslesen?
1: Fragen Sie mich ganz gezielt?
0: Ja, was, wenn Sie auf Füße gucken.
1: Fast alles.
0: Ja?
1: Ja.
0: Wie kommt's?
1: Weil der Fuß unterhalb der Sprunggelenke, ja, also nicht das ganze Bein, der Baden-Württemberger sagt ja Fuß zum ganzen Bein, glaube ich, ja, also der Fuß an sich als Körperteil spiegelt den ganzen Menschen wieder, sage ich.
0: Wie sind Sie drauf gekommen?
1: Durch mein eigenes Schicksal, dass ich mit 30 Jahren schon riesen Rückenprobleme hatte, Wirbelsäulenprobleme und keine Lösung fand, egal welche Therapie und welche Einlage und Co. ich hatte. Und bin dann drauf gekommen, um es abzukürzen, dass es tatsächlich die Füße waren, die keiner angeschaut hatte. Und da mir keiner ganzheitlich in dieser Richtung helfen könnte, also wie sind die Zusammenhänge zu meinen Füßen, von der Kraft her, von der Beweglichkeit, vom restlichen Körper, musste ich mich selbst auf diesen Weg begeben und habe dann letztendlich über die Jahre festgestellt, dass es mir selbst sehr, sehr gut geholfen hat. Und daraus ist dann die Fußkartografie entstanden.
0: Ja, können Sie das mal erklären? Denn seit 24 Jahren machen Sie das jetzt. Mhm. Aber was genau ist unter Fußkartograf zu verstehen?
1: Ja, also Fuß und Karte sagt ja schon sehr viel aus, das heißt wie eine Landkarte, die ein Mensch vielleicht, der nur die großen Wege erkennen kann, erkenne ich die kleinsten Pfade und alles, was in der Karte sich befindet. Und je mehr sich mit der Karte beschäftigen, je tiefer tauchen sie in dieses ganzheitliche Bild ein. Sie können sich also ausmalen, wie detailliert das wird. Und somit erkenne ich die Zusammenhänge vom Fuß, den Ursachen für Probleme in den Füßen, aber auch im restlichen Körper und wende das aber individuell bei jedem Klienten sehr anders an.
0: Wie sind Sie denn zum Fußkartografen geworden? Gab es da eine Ausbildung für? Wo haben Sie das Wissen her?
1: Also die Grundlage bildet eine heilpraktische Ausbildung als auch eine medizinische Begleitung in einer schulmedizinischen Arztpraxis in München. Und daraufhin baute natürlich meine Kenntnis auf der Selbsterprobung. Wie gesagt, ich laufe auch viel barfuß, aber Barfußlaufen ist ja nicht das, was heilt, sondern die Beschäftigung mit dem Fuß an sich, mit der Beweglichkeit des Fußes, mit der Kraft des Fußes. Wie gehe ich? Wie stehe ich? Was für Schuhwerk trage ich? Passt es überhaupt zu mir? Und so weiter.
0: Sie sagen jetzt gerade, Barfußlaufen ist nicht das, was heilt, aber viele von uns haben ja die Vorstellung, ja, Barfußlaufen ist auf jeden Fall gut für den Fuß. Ist doch schon mal eine Art von Training. Stimmt das also nicht?
1: Bedingt. Natürlich sind wir Menschen nicht mit Schuhen auf die Welt gekommen, wie ich immer sage, sondern der Fuß steht eigentlich im Zentrum unserer Aufrichtung. Aber wir haben einfach das Problem, dass wir einfach den Fuß schon in jungen Jahren als Kind schon in die Schuhe zwängen. Einmal durch unsere gesellschaftlichen Gegebenheiten, durch unsere geografische Lage. Aber es ist halt so, dass wenn Sie barfuß laufen, tragen Sie keinen Schuh. Und das ist schon mal gut, weil der Fuß nicht eingezwängt wird. Er ist sozusagen äußerlich frei. Aber durch die Veränderung des Fußes über die ersten Jahre ist er sehr schwach in den meisten Fällen und hat nicht mehr die Stabilität. Und wenn Sie jetzt barfuß laufen, wäre das so, als wenn Sie beim Auto einen oder beim Fahrrad einen schwachen Reifen haben, mit dem Sie versuchen, kontrolliert zu fahren. Und das funktioniert nicht, das weiß jeder.
0: Muss ich erstmal aufpumpen.
1: Genau.
0: Also, da kriegen wir heute Vormittag viele Tipps für die Fußgesundheit von Carsten Stark.

0: S1 Verkehrsservice. Vorsicht, ein Greifvogel bzw. mehrere Greifvögel sind auf der Straße auf der A7 Ulm-Würzburg zwischen Feuchtwangen-West und Kreuz Feuchtwangen-Crailsheim. Vorsichtig fahren, da sind die Greifvögel auf der Fahrbahn. Fußspezialist Carsten Stark ist bei uns in S1, Leute. Sie sind jetzt schon barfuß ins Studio reingekommen. Ist das Ihr ganz normaler Alltag, immer und überall möglichst barfuß zu gehen?
1: Nein, wenn Sie mal nach rechts schauen, sehen Sie Minimalschuhe, die ich anhabe. Wunderbar aus Schafswolle mit einer Korkeinlage, auch sehr luftig. Ich trage in der Stadt, gehe ich niemals barfuß, weil es sind zu viele Schmutzpartikel auf dem Boden und ich weiß halt, was der Fuß auch aufnimmt. Ich gehe nur in der Natur barfuß. Insofern habe ich jetzt die Schuhe ausgezogen, weil nicht umsonst sagen die Opernsänger, wir atmen durch die Füße. Also sprich auch, wenn ich jetzt Gedanken frei laufen lasse hier für Ihre Hörerinnen und Hörer, dann bin ich barfuß, dann kann ich besser denken.
0: Okay, also grundsätzlich empfehlen Sie das schon, höre ich daraus.
1: Ja, auf natürlichen Böden ist es ja auch dieses Grounding, dieses Earthing, also diese Aufnahme dieser positiven Ionen, die das den Erdball umgibt. Und weil wir aus 70% Wasser bestehen, nimmt der Körper diesen Elektromagnetismus auf und gleicht sozusagen Schwächen im Körper aus. Also es hilft unwahrscheinlich bei der Heilung.
0: Gibt es denn richtiges und falsches Barfußgehen?
1: Das ist sehr individuell natürlich. Ich würde es einfach tun, wie gesagt, auf natürlichen Böden. Dazu gehört nicht die Wohnung, gehört nicht das Haus, gehört nicht die Teerstraße und gehört auch nicht der Schotterweg sozusagen. Das ist ein reines Training dann.
0: Ja, Sie geben ja auch Tipps mit in Ihrem Buch, was beim Barfußlaufen wichtig ist. Es gibt ja manchmal auch diese Barfußpfade dann mit ganz unterschiedlichen Untergründen. Das ist wahrscheinlich gut erstmal zum Beginn.
1: Ja, das regt natürlich die Sensibilität der Füße an. Wir haben ja über 200 Nervenenden auf 1 Quadratzentimeter an den Füßen. Und wir nehmen das dann natürlich unterschiedlich wahr. Anders als wenn wir auf glatten Böden sind oder im Schuhwerk, wo wir immer sozusagen die gleiche Haptik haben. Wir haben immer die gleiche Temperatur, sage ich mal, im Schuh, die leichte Feuchte, warmes Klima. Und das ändert sich natürlich in dem Moment, wo ich unterschiedliche Untergründe habe.
0: Hüpfen und Springen, macht das bei Barfuß einen Unterschied?
1: Selbstverständlich, weil der Fuß muss ja durch seinen Aufbau, durch seine Knochenstruktur und Muskulatur sich selbst halten, statt wenn er eine Einlage hätte. Und dadurch wird er gefordert. Und wenn Sie jetzt also gehen, haben Sie ungefähr das halbe Körpergewicht auf einem Fuß. Wenn Sie jetzt hüpfen, je nachdem wie hoch Sie hüpfen oder von etwas runter hüpfen, haben Sie bis zum 4- bis 6-fachen des Körpergewichts auf einem Fuß. Und das können Sie sich mal hochrechnen. Ihre Körpergewicht mal x. Wissen Sie, okay, was auf dieser kleinen Fußfläche wirkt und wie wichtig es dann ist, dass die Füße da vital sind.
0: Barfußhocke gibt's auch. Wie geht die?
1: Die Barfußhocke sieht letztendlich so aus, dass ich versuche, die Beine sehr weit zu spreizen, die ganze Fußfläche auf dem Boden aufzusetzen und das Gewicht mehr auf der Außenseite des Fußes, also auf der Außenkante zu haben, dabei die Knie nicht nach innen zu führen und mit dem Gesäß mit möglichst geradem Rücken ganz tief zu gehen, auch Indianerhocke genannt.
0: Okay, gar nicht so einfach, ne?
1: Das kann jeder mal zu Hause probieren, sollte sich aber am besten an einem festen Gegenstand festhalten, bevor er nach hinten umfällt, ja.
0: Das Auge im Knie heißt dann eine Übung. Wofür ist die gut?
1: Und wie geht's? Ja, Ginocchio auf Italienisch. Das Auge im Knie bedeutet, dass Sie versuchen sollten, wenn Sie also von A nach B gehen, Sie hätten irgendwo ein Ziel, zum Beispiel einen Türknauf, dass Sie versuchen, beim Gehen auf diesen Türknauf zu, mit dem Knie auf diesen Punkt zu zielen, so würden Sie automatisch merken, dass die Füße mehr gerade stehen. Denn wenn wir uns mal im Alltag umschauen an uns selber oder im Winter im Schnee, wenn wir gehen oder das mal beobachten, zum Beispiel hier in Stuttgart in der Fußgängerzone, gehen die meisten Menschen deutlich nach außen. Also sie haben, wenn man nach unten schaut, die V-Stellung des Fußes.
0: Okay, verstehe. Und nochmal zurückzukommen zu Ihren Schuhen. Sie hätten ja jetzt auch mit Barfußschuhen kommen können. Das ist so ein Trend, den sieht man seit ein paar Jahren und der spaltet. Die einen sagen, finde ich grauenvoll, die anderen stehen total drauf.
1: Ja, habe ich ja auch. Das sind ja Minimalschuhe, also ich nenne sie nicht Barfußschuhe. Ja. Der Begriff Barfuß und Schuh passt für mich nicht zusammen. Für mich ist ein minimalistischer Schuh, der meinen Fuß vor Schmutz und Gefahren schützt, aber letztendlich mir die maximale Freiheit für den Fuß gibt. Also hat keine Stützen oder ähnliches, hat auch eine dünne Sohle. da spalten sich die Meinungen selbstverständlich, aber meistens bei denjenigen, die das eine nur machen oder das andere. Ich habe festgestellt, dass es beim Schlendern sicherlich sinnvoll ist, wenn man einen Absatz hat, das heißt über die Ferse geht, weil die Ferse kann ich dämpfen. Da ist es das wunderbar, wenn man ein weicheres Schuhwerk trägt. Aber ansonsten, wenn man über den Ballen geht und sportlicher geht und richtig Strecke machen möchte, ist das Barfußschuhgehen natürlich wichtig, aber das muss man ganz, ganz, ganz vorsichtig und langsam steigern, weil letztendlich nichts anderes ist als ein Schutz für den Fuß, aber das Barfußlaufen nicht ersetzt. Und dazu gehört eine gewisse Technik. Wenn ich also nur einen Minimalschuh kaufe, ohne dabei die Technik zu verändern und gehe weiter mit großem, langen Schritt über die Ferse, kann ich mächtige Probleme kriegen, sowohl im Fuß, im Knie, aber auch im Rücken- und Halswirbelsäule.

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1: Um 10:30 mit Lisa Kupper.
2: Guten Tag. Das Bundesverfassungsgericht hat die Klage wegen zu geringer Beratungszeit für das sogenannte Heizungsgesetz abgewiesen. Zur Begründung erklärten die Richter, im Grundgesetz gebe es keine konkreten Vorgaben darüber, wie lange eine Gesetzesberatung dauern muss. Geklagt hatten mehrere CDU-Abgeordnete, weil die Parlamentarier ihrer Meinung nach nicht genug Zeit hatten, sich mit dem Gesetzentwurf der Ampelkoalition zu befassen. Der Bundestag sollte vor 3 Jahren in einem beschleunigten Verfahren entscheiden. Der Maschinen- und Anlagenbauer Dürr aus Bietigheim-Bissingen will bei seiner Tochter BBS Automation weltweit rund 500 Stellen streichen. An den 4 deutschen Standorten seien etwa 200 Jobs betroffen, so das Unternehmen aus dem Kreis Ludwigsburg. Hintergrund sind demnach die maue Konjunktur und rückläufige Bestellungen der Autohersteller. Die Heinz-Sielmann-Stiftung hat bei Überlingen einen neuen Lebensraum für Tiere und Pflanzen geschaffen. Sie engagiert sich seit 20 Jahren in Oberschwaben und der Bodenseeregion. Bernhard Henschel berichtet.
3: Die Sielmann-Stiftung hat einen Weiher auf dem Gelände des Hofs Höllwangen bei Überlingen renaturiert. Der 110 Quadratmeter große Weiher war über die Jahre verlandet. 80 Kubikmeter Schlamm ließ die Stiftung nach eigenen Angaben ausbaggern. So entstand neuer Lebensraum, insbesondere für bedrohte Amphibien wie die Gelbbauchunke oder den Laubfrosch. Der Höllwanger Amphibienweiher gehört zu einem Netz von rund 200 Biotopen, die die Sielmann-Stiftung in der Bodenseeregion und Oberschwaben geschaffen hat.
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1: 7 Meldungen haben wir, geht los auf der A5 Karlsruhe Richtung Frankfurt zwischen Kronau und Waldorf-Wiesloch Baustelle. Hier ist die linke Spur gesperrt, macht 4 Kilometer Stau. A5 Karlsruhe Richtung Basel zwischen Karlsruhe Süd und Rastatt Nord, 8 Kilometer Stau vor der Baustelle. A61 Ludwigshafen Richtung Hockenheim zwischen Kreuz Speyer und Dreieck Hockenheim, Baustelle, linke Spur gesperrt, noch 6 Kilometer Stau. A656 Mannheim Richtung Heidelberg zwischen Mannheim-Seckenheim und dem Übergang zur B37 Baustelle, linke Spur gesperrt, 4 Kilometer Stau. A7 Würzburg Richtung Ulm, zwischen Aalen-Oberkochen und Heidenheim, Brückenarbeiten, rechte Spur gesperrt, 5 Kilometer Stau. A7 Ulm Richtung Füssen, zwischen Bad Grönenbach und Dietmannsried, hier 4 Kilometer Stau. Und A8 Karlsruhe Richtung Stuttgart, zwischen Karlsbad und Pforzheim-Ost, 8 Kilometer stockend, dauert etwa 25 Minuten länger hier. Und alle Verkehrsinfos jederzeit über swr1.de. Wo es geht, gute Fahrt. Sonne und Wolken im Wechsel, die Temperaturen maximal 21 Grad im Hochschwarzwald, 24 in Oberschwaben und bis 27 Grad am Oberrhein. Der Wind weht schwach bis mäßig und manchmal böig aus Nordwest. In der Nacht ist der Himmel meist sternenklar und frisch wird's mit 13 bis 6 Grad.
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1: Fersensporn, Achillessehnenentzündungen oder Schmerzen an den Sprunggelenken sind weit verbreitet. Carsten Stark ist Fußspezialist und hat Tipps für gesunde Füße. Gleich bei uns.

0: Hallux, Fersensporn, Achillessehnenentzündungen oder Schmerzen an den Sprunggelenken sind weit verbreitet. Carsten Stark bei uns in SWR1, Leute. Mit welchen Fußbeschwerden kommen die Menschen denn am häufigsten zu Ihnen?
1: Das sind in der Regel Beschwerden im Fuß an sich, also im Hallux-Bereich, wo es auch das Buch für den Hallux gibt, wo ich drüber geschrieben habe, oder im Vorfußbereich. Wir haben aber auch die Themen tatsächlich Sprunggelenk und Achillessehne. Dafür gibt es das Buch für die Ferse, was ich speziell geschrieben habe für solche Menschen, die Probleme mit der Ferse haben. Da gibt es Lösungen und Ansätze für Ideen. Und damit kommen die meisten Menschen. Und wenn sie dann weiterdenken, merken sie plötzlich auch, okay, warum tut denn die ganze Zeit mein Knie weh? Oder mein unterer Rücken? Das hat oft tatsächlich mit den Füßen zu tun. Wenn man die Füße verändert und verbessert, dann lösen sich oftmals diese Knie- und Rückenprobleme.
0: Sie sagen, die Schäden entstehen durch den mangelnden natürlichen Gebrauch der Füße. Jetzt haben wir über das Barfußgehen schon gesprochen. Aber Schuhmode ist natürlich auch ein Problem. Hallux haben Sie gerade angesprochen. Das sind erschreckende Zahlen, wenn man das liest. 10 Millionen Menschen leiden an Hallux. Was genau ist Hallux?
1: Der Hallux an sich ist ja kein Negativbegriff, sondern es ist beschreibt einfach nur die Großzehe. Aber wir verwenden ihn allgemein als krankhafte Zehe. Also wenn wir von Hallux reden, meinen wir meistens die veränderte, krankhafte Großzehe. Entweder als Hallux valgus, das ist diese Schiefzehe, entweder einseitig oder beidseitig. Davon sind mehr Frauen als Männer betroffen. Und dann gibt es den Hallux rigidus, das ist die arthritische Zehe in der Regel, wo man deutlich merkt, dass das Großzehengelenk deutlich verdickt ist. Also was man auch oftmals am Schuh sehen kann, dass sich der Schuh ausbeult im Innen. Sohlenbereich. Und das sind diese typischen Erkrankungen, die dringend Handlungsbedarf benötigen oder halt Schmerzen bereiten. Und wenn man nicht mehr weiter weiß, dann wird oft dann operiert.
0: Wenn Sie sagen, Hallux valgus betrifft eher die Frauen, woran liegt das?
1: Das gibt mehrfache Gründe, nicht nur das Schuhwerk. Tatsächlich ist das Schuhwerk auch mitverantwortlich. Wenn man schon im Kleinkindalter dann zu kleine Schuhe trägt, dann kann sich der Fuß natürlich nicht entsprechend entwickeln. Das ist so ähnlich, wie wenn Sie ein Bäumchen haben, was klein ist und wächst. Wenn Sie in die falsche Richtung ziehen, dann wächst natürlich auch der Baum in die Richtung. Und so ist es mit dem Hallux auch. Aber es kommt natürlich auch dazu, dass schwächere Bindegewebe, die hormonelle Umstellung, gerade so ab 45, 50 fällt es häufig auf, dass sich der Großzeh deutlich verändert. Auch der Fuß deutlich schwächer wird. Das sind so die Hauptgründe, aber auch natürlich auch so heritär, also sprich in 20% der Fälle sind natürlich auch genetische Voraussetzungen dafür verantwortlich.
0: Wie gehen Sie denn beispielsweise bei diesem Hallux valgus vor?
1: Also grundsätzlich ist erstmal zu gucken, wie sind die Zusammenhänge. Ist der Fuß schwach, zum Beispiel wenn Sie einen Senkfuß haben, dann kippt oft der Fuß deutlich nach innen und belastet natürlich dementsprechend beim Abrollen das Großzehengrundgelenk. Und der Großzeh kann natürlich dann nicht gerade bleiben, er wird nach außen, also Richtung Kleinzehe, weggedrückt. Dann haben wir oft die Thematik, dass wir also den Fuß aufrichten müssen durch Kräftigung, durch Beweglichkeit, durch koordinative Geschichten. Aber auch das individuelle Ansteuern des Großzehs ist ganz wichtig. Das kann jeder mal zu Hause probieren. Wenn er also sitzt und einfach das Bein lang streckt und die Fuß locker auf die Ferse stellt, versucht mal alle Zehen völlig locker zu lassen und nur die Großzehe zu bewegen, ob ihm das möglich ist. Ja, also es darf nichts anderes sich bewegen, außer die Großzehe. Und daran merkt man schon, ob man überhaupt über den Kopf eine Ansteuerung für die Großzehe hat. Und damit geht es letztendlich schon los.
0: Ich behaupte jetzt mal, funktioniert, aber ich habe auch Schuhe an.
1: Ja, nicht schummeln.
0: Wie lässt sich denn der Fuß nachhaltig stabilisieren?
1: Ja, durch Aktivität, nicht durch Passivität. Weder durch ein enges Schuhwerk, noch durch Einlagen, sondern durch das aktive Arbeiten mit dem Fuß, mit der Beinstruktur, mit der Bein- und Fußmuskulatur, mit der Ansteuerung über den Kopf und das regelmäßig. Wie das Zähneputzen. Nicht viel jeden Tag, aber regelmäßig. Und wenn man das über einen längeren Zeitraum macht, das ist jetzt also kein Sprint, wie gerne, ja, gib mir die Pille und alles ist wieder fit. Das ist ja heute so ein bisschen so der Trend. Sondern lieber etwas regelmäßig machen. Wenn wir Blumen haben, dann gießen wir sie regelmäßig. Jeden Tag ein wenig, aber dafür wird es dann schön blühen. Und so wird auch der Großzeh dann blühen, wenn wir das so machen.
0: Sie haben eben mal gesagt, ja, es wird dann auch in manchen Fällen operiert. Können Sie etwas zu den Operationen sagen bei Hallux valgus?
1: Es gibt 100 verschiedene Operationsmethoden, die mir bekannt sind. Eine Methode ist zum Beispiel die Scarf-Methode. Dort wird dann, wenn das Zeh schief ist, eine Art Keil rausgeschnitten und dann fixiert mit Drähten und Nägeln, um den Zeh gerade zu bekommen. Ich sag mal so, wenn man über Jahre Schmerzen hat und es nicht mehr aushält, auch psychisch das stark beeinträchtigt, dann ist das sicherlich eine Möglichkeit. Man muss natürlich immer dazu wissen, man muss das als letztes Mittel sehen. Und ich hoffe, die Orthopäden sind auch dafür, dass man sagt, okay, das letzte Mittel der Wahl ist letztendlich die Operation, weil es ja ein Eingriff in den Körper ist, eine Körperverletzung letztendlich. Aber dazu muss ich dann natürlich auch das Schuhwerk verändern. Ich muss größeres Schuhwerk haben. Ich muss gucken, dass ich den Fuß fitter bekomme und nicht wieder das Gleiche mache wie vorher. Also singulär nur so sagen, ich operiere den Zeh und alles andere lasse ich gleich. Das geht natürlich nicht.

0: SWR1 Leute, heute Vormittag mit dem Fußspezialisten Carsten Stark. Sie haben gerade eben größeres Schuhwerk angesprochen. Wie ist das eigentlich? Es gibt ja immer so diesen Tipp, ja, Sportschuhe sollen eine Nummer größer gekauft werden. Ist da was dran?
1: Die Nummer größer bezieht sich meistens darauf, dass natürlich die Belastung, die wir vorhin angesprochen haben, höher ist. Das heißt, der Fuß dehnt sich mehr aus und meistens trägt man etwas dickere Socken. Das ist der einzige Grund. Aber grundsätzlich sollte man darauf achten, dass 4,5 bis 5 Zehen auf der Innensohle Platz haben. Und deshalb empfehle ich nur Schuhe zu kaufen, wo Sie die Innensohle rausnehmen können. Einmal aus hygienischen Gründen und zum anderen können Sie immer im Schuhgeschäft die Einlegesohle rausnehmen, stellen sich dann drauf, hinten mit der Ferse bündig und gucken, ob 4 bis 5 Zehen, wenn sie gerade wären, ja. Platz haben auf der Innensohle. Wenn nicht, sollten Sie das sein lassen und nicht mit der Argumentation, ja, das Gewebe ist das so weich am Rand, der dehnt sich schon. Nein, er braucht diesen Platz von Anfang an und auch nach vorne, also vor den Zehen, sollte er bei Straßenschuhen mindestens 12 mm vor dem längsten Zeh, bei den meisten ist die Großzehe, bei manchen ist die zweite Zehe, Platz haben. Oder bei Sportschuhen oder Wanderschuhen sogar 15 bis 18 mm.
0: Wenn Sie jetzt sagen, ja, wenn die Zehen gerade wären, dann Platz haben. Also das bedeutet, dass der Schuh aber auch eine gewisse Breite haben sollte.
1: Der sollte in der Zehenbox, in der Zehenkammer, wo die Zehen drin stehen, auf jeden Fall breiter sein, als uns die Industrie vorgibt. Es gibt ja so gewisse Schönheitsideale und alles, was nicht da reinpasst für unser Gehirn, ist dann nicht schön. Er bewertet ja gleich, aber für Ihre Füße wäre es schön. Und auch wenn Ihre die Zehen nicht gerade wären, sollte man ihnen doch die Chance geben, dass sie wieder gerade werden können. Wie das Bäumchen, was leicht schief gewachsen ist, dass ich ihm trotzdem die Chance gebe, dass es wieder gerade wachsen darf.
0: Von den Zehen nach hinten zur Ferse, welche Bedeutung hat die Ferse für die Füße?
1: Sie ist besonders bedeutsam, gerade für den Stand. Wir nennen ja nicht umsonst die Ferse auch die Fußwurzel. Also wie ein Baum die Wurzeln in den Boden schlägt, sollten im Stand ca. 70 bis 80% meines Körpergewichtes auf dieser Ferse lasten. Die Ferse ist ein Knochen und hat dadurch die Möglichkeit, sich dort auch auszuruhen, ohne dass die Fußmuskulatur, die großen Muskeln auch im Bein, extrem viel arbeiten müssen. Ja. Oftmals ist es so, durch Rundrücken, durch Skoliosen, durch eine Schiefhaltung, durch einen Beckenschiefstand, dass der Oberkörper nach vorne geht. Das kann jeder Zuhörer mal ausprobieren und kann mal schauen, wenn er also barfuß auf dem Boden steht und die Augen schließt und einfach mal in sich reinhorcht, wo ist mehr Belastung auf seinen Füßen? Mehr vorne am Vorfuß, mehr in der Mitte oder mehr hinten? Also 80% sollten hinten sein. Und die meisten werden dann das Gefühl haben, wenn sie mal 80% auf die Ferse nehmen, dass sie das Gefühl haben, sie fallen nach hinten um.
0: Weil es so ungewohnt ist.
1: Weil es ungewohnt ist.
0: Ja. Bei Problemen mit der Ferse taucht ja ganz häufig das Thema Fersensporn auf. Was ist das?
1: Der Fersensporn, letztendlich gibt es zwei Arten. Das ist einmal hinten an der Fersenrückseite an sich, das ist eine spornartige Verknöcherung, aber hauptsächlich auch plantar, also unter der Fußsohle am Fersenansatz, wo ein Sehnenansatz sich verkalkt und dadurch, sagen wir mal, verhärtet und dann hinterher ist es wie eine Art Sporn und Knöchelchen und das tut natürlich extrem weh, gerade wenn ich drauf stehe, kann man sich vorstellen, das ist kein Weichgewebe mehr, sondern das ist Hartgewebe. Und

0: Tag hinweg überreizt und verspannt und dadurch bilden sich solche Probleme auf längere Sicht.
1: Wie kriegt man den Fersensporn dann am besten wieder los?
0: Passiv versucht man das immer mit Stoßwelle und Co. Rückenbestrahlung und Reizbestrahlung ist teilweise nur erfolgreich, weil auch die Ursache nicht behoben wird. Also dadurch wird sich mein Gang, meine Verhaltensweise nicht verändern. Das kann man kurzfristig probieren, ist sehr schmerzhaft. Ich empfehle aber immer, selbst aktiv zu werden, Selbstverantwortung zu übernehmen und zu hinterfragen, was kann ich für die Füße besser machen? Wir haben darüber gesprochen, diese ganzheitliche Bewegung des Fußes, auf weichen Böden auch mal barfuß laufen, Fußtraining und Co. Das ist natürlich ein bisschen was man selbst in die Hand nehmen muss, aber ich denke, das ist der richtige Weg, um auch längerfristig auch für Knie und Rücken was zu tun.
1: Nach 11 noch mehr Tipps und Übungen für gesunde Füße.

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23: Um 11 Uhr mit Lisa Kupper. Guten Tag. Bei Gesetzgebungsverfahren gibt es keine Vorgaben zur Beratungsdauer. Der DFB zahlt eine Millionenspende für Jürgen Klopp. Das Wetter, Sonne und einige Wolken bei maximal 21 bis 27 Grad. Das Bundesverfassungsgericht hat die Klage wegen zu geringer Beratungszeit für das sogenannte Heizungsgesetz abgewiesen. Der Kläger, ein ehemaliger CDU-Abgeordneter, hatte argumentiert, wegen kurzfristiger Änderungen habe das Parlament zu wenig Zeit gehabt, um sich ausführlich mit dem Gesetzentwurf zu beschäftigen. Aus unserer Rechtsredaktion berichtet Antonetta Stefani.
24: Das Grundgesetz lege keine absolute Höchstgeschwindigkeit für Gesetzgebungsverfahren fest, entschied das Gericht. Es komme immer im Einzelfall darauf an, ob die Abgeordneten alle nötigen Informationen für ihre Entscheidung haben und Zeit bleibt, darüber zu beraten und zu diskutieren. Dafür sei damals im Sommer 2023 beim Heizungsgesetz genug Zeit gewesen.
23: Die EU-Staaten haben neue Sanktionen gegen Russland verhängt. Wie EU-Diplomaten in Brüssel mitteilten, wird unter anderem der Preis für russisches Öl eingefroren. Eigentlich war vorgesehen, den verhängten Ölpreisdeckel der Entwicklung auf dem Weltmarkt anzupassen. Das aber würde Russlands Einnahmen erhöhen. Weitere Sanktionen betreffen den Finanzsektor. Zudem hat die EU Einreiseverbote für russische Soldaten beschlossen. Die von der Kommission angeregten Einfuhrbeschränkungen für Alaska Seelachs und Kabeljau aus Russland wurden abgelehnt. Der schwäbische Batteriehersteller Warta aus Ellwangen wird offenbar endgültig zerschlagen. Die Frankfurter Allgemeine Zeitung und die Wirtschaftswoche berichten, darauf hätten sich die Hauptgläubiger um die Deutsche Bank geeinigt. Aus der SWR-Wirtschaftsredaktion Jenny Bayen.
0: Die Pläne sehen laut FAZ so aus. Der lukrative Geschäftsbereich Haushaltsbatterien soll ausgegliedert werden. Für das restliche Unternehmen wird eine neue Eigentümerstruktur gesucht. Nach Angaben der Gläubiger fehlt ein mittlerer zweistelliger Millionenbetrag, um den Betrieb nachhaltig fortzuführen. Trotz intensiver Gespräche mit allen Stakeholdern habe es aber keine Bereitstellung der Summe gegeben, zitiert die FAZ einen Sprecher der Gläubigergruppe. Der Batteriehersteller Warta ist seit 2022 in der Krise. Deutschlandweit hat Warta 6 Produktionsstätten, neben Nördlingen auch in Dischingen und am Unternehmenssitz in Ellwangen.
23: Der Deutsche Fußballbund spendet 1 Million Euro, um seinen Wunsch-Bundestrainer Jürgen Klopp zu bekommen. Das berichtet die Bild-Zeitung. Demnach soll das Geld an die Red Bull-Stiftung Wings for Life gehen. Der Konzern selbst wollte den Vorgang nicht kommentieren. Klopp hatte bei Red Bull noch einen Vertrag bis 2029. Der DFB will ihn morgen als Nachfolger von Julian Nagelsmann als Bundestrainer vorstellen. Das waren die Nachrichten für Baden-Württemberg und noch die Zeit. Es ist 11.03 Uhr.
1: A5 Basel Richtung Karlsruhe zwischen Riegel und Ettenheim. Wartungsarbeiten, da ist die linke Spur gesperrt. Hier stockt es auf 7 Kilometern Länge. A5 Karlsruhe Richtung Frankfurt zwischen Kronau und Waldorf-Wiesloch. Baustelle, linke Spur gesperrt, 6 Kilometer stockend. A61 Ludwigshafen Richtung Hockenheim zwischen Kreuz Speyer und Dreieck Hockenheim. Durch die Baustelle ist die linke Spur gesperrt, hier 7 Kilometer stockend. A656 Mannheim Richtung Heidelberg zwischen Mannheim-Seckenheim und dem Übergang zu B37. Baustelle, linke Spur gesperrt, 4 Kilometer Stau. A7 Würzburg Richtung Ulm zwischen Aalen, Oberkochen und Heidenheim. Da laufen Brückenarbeiten, die rechte Spur ist gesperrt, 5 Kilometer Stau. A8 Karlsruhe Richtung Stuttgart zwischen Pforzheim West und Pforzheim Ost, Baustelle 8 Kilometer stockend. Die B27 Villingen-Schwenningen-Schaffhausen ist zwischen Hüfingen und dem Abzweig nach Bela in beiden Richtungen wegen einer Unfallaufnahme gesperrt. B31 Friedrichshafen Richtung Stockach zwischen Immenstadt und Hagnau, 4 Kilometer Stau. Alle Verkehrsinfos jederzeit über swr1.de und wo es geht, gute Fahrt. Sonne und Wolken im Wechsel, die Temperaturen maximal 21 Grad im Hochschwarzwald, 24 in Oberschwaben und bis 27 Grad am Oberrhein. Der Wind weht schwach bis mäßig und manchmal böig aus Nordwest. In der Nacht ist der Himmel meist sternenklar, frisch wird's mit 13 bis 6 Grad und morgen sonnig bei maximal 24 bis 30 Grad.
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1: mit Nicole Köster, guten Morgen. Gesunde Füße, gesunder Mensch, so sagt es Fußspezialist Carsten Stark. Seine Tipps für gesunde Füße gleich bei uns.

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1: S1's Leute, heute Vormittag mit dem Fußspezialisten Carsten Stark. Und die S1's Hörerinnen und Hörer schalten sich ein. Aus Ludwigsburg schreibt zum Beispiel Thorsten mit einer Kritik. Der sagt, ich bin seit mehr als 30 Jahren in der Orthopädie-Technik und ich finde es sehr grenzwertig, eine Meinung über Füße, Biomechanik und Versorgungsmöglichkeiten bei Fußfehlstellungen zu haben, ohne fundierte Ausbildung in irgendeiner Form auf dem Gebiet. Man kann eine Meinung haben, aber pauschal nur die Meinung zu äußern, keine Alternativen aufzuzeigen, findet er schwierig. Herr Stark, was sagen Sie dazu?
2: Ich finde das sehr ehrenwert, dass er seit 30 Jahren seinen Beruf macht und versucht, Menschen mit solchen Problemen zu helfen. Man muss einfach wissen, dass ich aus der Praxis komme für die Praxis. Und zu mir kommen nur Menschen, die alles Mögliche schon ausprobiert haben. Denn sie wählen nicht den ersten Weg zu mir, sondern dann, wenn nichts anderes mehr funktioniert. Das heißt also, ich kann auf diese praktische Erfahrung zurückgreifen, dass Menschen, die keine Lösung bisher gefunden hatten, tatsächlich hier ja, wunderbare Ergebnisse erzielen konnten. Ich unterstütze die Gedanken, dass man auch orthopädisch hier arbeiten muss. Ich arbeite auch mit vielen Orthopädie-Technikern, aber auch Orthopäden zusammen, denn das ist nicht nur das eine oder das andere, das ist in der Regel die Gesamtheit des Ganzen. Und jeder Einzelne hat da die Möglichkeit zu hinterfragen, konnte ihm das, was ihm bisher angeboten ist, hat ihm das geholfen oder auch nicht? Mhm. Und wenn es ihm halt nicht hilft, dann hat er die Möglichkeit, nach anderen Möglichkeiten zu suchen. Wir sind frei im Geist und so frei sollten auch die Füße sein. Und wenn wir diese Chance für uns selbst nutzen, dann denke ich mal, dann haben alle was davon und dann hat vor allen Dingen derjenige, der Probleme hat, den größten Nutzen.
1: Ja, und Sie beschäftigen sich damit ja, die Schmerzen wegzubekommen und Sie sagen dann, die Schmerzen sind die Sprache des Körpers. Inwiefern reden dann die Füße damit?
2: Ja, also ich möchte nicht den Schmerz loswerden oder bekämpfen, das ist eine Fehlannahme, sondern für mich zählt der Grundsatz, ich möchte dem Körper helfen, sich wieder regenerieren zu können. Denn wenn er sich regeneriert, wird er auch weniger Schmerz zeigen und weniger Schmerzsignale aussenden. Für mich ist der Schmerz die Sprache des Körpers, so kommuniziert er mit uns. So wie wir unter anderem auch Sprachen haben wie Englisch, Französisch, Deutsch. Und ich kann also eine Sprache an sich nicht bekämpfen, sondern ich sollte sie verstehen lernen, was will der Körper mir mit seinem Schmerzsignal sagen. Wenn ich das dann verstanden habe, das mache ich in der Regel durch diese ganzheitliche Analyse. Und dann kann man gezielt schauen, wo sind die Ursachen für diese Themen. Und wenn man dann hergeht und sagt, man unterstützt den Körper durch natürlich nachhaltige und schonende Maßnahmen, dass er sich wieder in Balance bringen kann, dass ich ihn unterstütze bei der Regeneration, dann wird er in der Regel das auch positiv äußern und dann geht es den Menschen deutlich besser.
1: Chronifizierte Schmerzen sind angelernte Schmerzen, also das heißt, die können dann auch wieder verlernt werden?
2: Genau. Auch hier wiederum verlerne ich das eine vom anderen, indem ich das Positive mache. Ne? Also wenn ich merke, dass bestimmte Bewegungen und neue Muster ihm helfen, dann wird er das, was ihm Schmerzen bereitet hat, immer mehr vergessen und die Dominanz des Guten wird überhand nehmen und dann geht es in die richtige Richtung.

0: Jetzt im Sommer sehen wir viele Füße, Carsten Stark. Das sind ja nicht immer schöne Bilder. Von Sandalen und Socken mal abgesehen, aber Fußpflege spielt natürlich auch eine Rolle. Was ist da das A und O?
1: Ja.
0: Sie machen gerade schon so ein verzweifeltes Gesicht.
1: Ja, die Fußpflege verstehen die meisten natürlich damit, dass man sagt, man rubbelt die Hornhaut weg und man cremt die Füße ein, lackiert die Nägel. Das ist die eine Art der Kosmetik. Meine Art der Kosmetik ist, versuchen die Füße möglichst schön zu bekommen, indem ich die Füße von innen pflege. Das bedeutet, ich schaffe Ihnen einen guten Nährboden für Beweglichkeit, dass Sie keine Druckstellen haben, dass Sie keine einzigen Belastungen haben, dass erst gar keine Hornhaut entsteht und dass Sie so gut in unseren Alltag eingebunden werden, dass Sie eine schöne Durchblutung haben, dass die Haut schön durchblutet ist, dass die Nägel nicht gedrückt werden, sondern sich frei wachsen können sozusagen und dass man eigentlich nur noch die Nägel schneiden muss und trotzdem dann einen schönen schönen Fuß hat, wenn es geht, auch mit möglichst geraden Zehen. Und das ist, glaube ich, die größte Attraktivität, die wir haben können. Das sieht man in anderen Ländern und anderen Religionen.
0: Ja, gibt es da besondere Länder, die Sie herausgreifen könnten, wo es besonders gute, gepflegte Füße gibt dann?
1: Ja, ich glaube, gerade so die Länder des Nahen Ostens, die haben ja regelrechte Kulte, die sie an ihren Füßen machen. Wir nehmen nun mal die ganzen Ringe, die sie tragen an bestimmten Zehen, um den Zehen bestimmte Bedeutungen zu geben. Oder auch diese Offenheit der Füße in diesen Sandalen. Auch hier die Menschen, die bei uns aus diesen Ländern leben, die tragen ja bis spät in den Herbst und schon sehr früh im Frühjahr diese offenen Schuhe. Und das finde ich ganz toll.
0: Jetzt im Sommer sieht man natürlich viel geschwollene Füße, gerade bei der Hitze. Haben Sie da einen Tipp?
1: Ja, das hängt natürlich auch sehr, sehr stark mit unserem ganzen Verhalten zusammen. Also tatsächlich würde ich gucken, dass ich viel trinke, also die Nieren fördere, die Nierenleistung steigere. Das wird oft unterschätzt, viel trinken. Aber ich würde auch ab und zu mal die Füße entlasten, zum Beispiel indem ich mich auf eine Couch lege, aufs Bett lege und einfach mal die Füße an die Wand stelle, also höher stelle als mein Körper ist und das mal so 10, 15 Minuten mache, dass diese Venen und das Gewebe auch mal entlastet wird. Je stärker das ausgeprägt ist, je öfter würde ich das machen und dann sollte es eigentlich ganz gut funktionieren.
0: Durchblutung ist dann wichtig.
1: Durchblutung und die Entlastung natürlich durch die Hochlage.
0: Was halten Sie da von Kompressionsstrümpfen? Die werden ja eigentlich für Flugreisen empfohlen.
1: Ja, ich sag mal so schön, ein gut trainierter Fuß hat immer was auch zu tun mit einem gut trainierten Bein, Muskulatur. Wenn die Muskeln gut trainiert sind, arbeiten sie ja 24 Stunden am Tag. Das heißt, auch im Flieger arbeiten sie und nicht nur, wenn sie benutzt werden. Und das muss man einfach wissen. Deshalb ist das immer das priorisierende Ziel. Aber Kompressionsstrümpfe können durchaus indiziert sein, wenn jemand deutliche Venenprobleme hat, wenn sein Stoffwechsel nicht so gut ist, wenn er Probleme hat, überhaupt mit der Zirkulation, auch das medizinisch empfohlen ist, ist es absolut notwendig. Vor allen Dingen, wenn ich längere Zeit auf einer Stelle sitze und sagen wir mal das Becken gebeugt habe, wie zum Beispiel im Flugzeug. Manchmal ist es auch sinnvoll bei bestimmten Sportarten, dass ich Kompressionsstrümpfe trage, ganz einfach, dass einfach die Zirkulation dadurch nochmal unterstützt wird.
0: Also fürs Joggen wird das ja häufiger angeboten.
1: Ne? Ja, das ist so eine moderne Art, wie man da vorgeht. Das kann sicherlich in dem einen oder anderen Fall sinnvoll sein, ja.

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1: Um 11:30 mit Lisa Kupper.
2: Guten Tag. Fast ein Jahr nach dem Fund einer Frauenleiche in einem Koffer in Filderstadt im Kreis Esslingen muss ein 51-Jähriger 12 Jahre in Haft. Das Landgericht Stuttgart sprach ihn wegen Totschlags schuldig. Laut dem Urteil hat der Mann seine 39 Jahre alte Bekannte aus dem Drogenmilieu getötet, ihre Leiche in Müllsäcke eingewickelt und in einem Koffer abgelegt. Das Bundesverfassungsgericht hat die Klage wegen zu geringer Beratungszeit für das sogenannte Heizungsgesetz abgewiesen. Zur Begründung erklärten die Richter, im Grundgesetz gäbe es keine konkreten Vorgaben darüber, wie lange eine Gesetzesberatung dauern muss. Geklagt hatten mehrere CDU-Abgeordnete. Nach einem Fahrzeugbrand in der vergangenen Nacht auf der A8 bei Pforzheim ist die Autobahn in Richtung Stuttgart wieder frei. Für Reparaturen muss sie laut Polizei in der kommenden Nacht aber wieder gesperrt werden. SWR-Reporter Markus Bender.
3: Die Reparatur ist notwendig, weil durch die starke Hitzeentwicklung der Asphalt beschädigt wurde. Deshalb ist die A8 heute Abend ab 20 Uhr bis ca. 3 Uhr in der Nacht in Richtung Stuttgart gesperrt. Das betrifft den Abschnitt zwischen den Anschlussstellen Pforzheim Ost und Pforzheim Süd. In der vergangenen Nacht war ein Fahrzeugtransporter, der mit einem Traktor beladen war, in Brand geraten. Demnach verlor das Fahrzeug Öl und geriet in Brand. Der Fahrer brachte sich in Sicherheit. Verletzt wurde niemand.
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1: Ist voller geworden auf den Straßen. 9 Meldungen haben wir. A5 Basel Richtung Karlsruhe zwischen Riegel und Ettenheim. Wartungsarbeiten, linke Spur gesperrt, 9 Kilometer stockend. A5 Karlsruhe Richtung Frankfurt zwischen Kronau und Waldorf-Wiesloch Baustelle. Linke Spur gesperrt, 6 Kilometer stockend. A61 Ludwigshafen Richtung Hockenheim zwischen Kreuz Speyer und Dreieck Hockenheim Baustelle. Linke Spur gesperrt, 6 Kilometer stockend. A656 Mannheim Richtung Heidelberg zwischen Mannheim-Seckenheim und dem Übergang zur B37. Baustelle, linke Spur gesperrt, 4 Kilometer Stau. A7 Würzburg Richtung Ulm zwischen Aalen-Oberkochen und Heidenheim. Brückenarbeiten, die rechte Spur ist gesperrt, hier 4 Kilometer Stau. A8 Karlsruhe Richtung Stuttgart zwischen Pforzheim West und Pforzheim Ost. Baustelle, 8 Kilometer streckenweise stockend. Die B27 Villingen-Schwenningen-Schaffhausen ist zwischen Hüfingen und dem Abzweig nach Behler in beiden Richtungen wegen einer Unfallaufnahme gesperrt. B31 Friedrichshafen Richtung Stockach zwischen Immenstadt und Hagenau, 5 Kilometer Stau. Und die Schweiz A2 Luzern Richtung Gotthard zwischen Wassen und Göschnen, hier 4 Kilometer Stau. Alle Verkehrsinfos jederzeit über swr1.de und wo es geht, gute Fahrt. Sonne und Wolken im Wechsel, die Temperaturen maximal 21 Grad im Hochschwarzwald, 24 in Oberschwaben und bis 27 Grad am Oberrhein. Der Wind weht schwach bis mäßig und manchmal böig aus Nordwest. In der Nacht ist der Himmel meist sternenklar und frisch wird's mit 13 bis 6 Grad.
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1: Carsten Stark ist Fußspezialist und weiß, wie Füße und gesunder Körper zusammenhängen.

0: Die SW1-Hörerinnen und Hörer haben viele Fragen an den Fußspezialisten Carsten Stark. Gehen wir mal nach Ulm. Jürgen schreibt, inwieweit spielen Übergewicht oder Adipositas generell eine Rolle bei Fußproblemen?
1: Die spielen insgesamt eine große Rolle, denn wie wir vorhin schon erwähnt haben, ist ja der Druck auf dem Fuß unterschiedlich, ob ich gehe oder ob ich springe. Und je mehr Gewicht ich auf dem Fuß habe, je mehr muss der Fuß natürlich Widerstand leisten und sich aufbäumen sozusagen. Jedes Kilo, was fehlt, ist für den Fuß und für die Regeneration des Fußes gut. Also man merkt das, ich sag mal, deutlich aus der Erfahrung der Praxis bei mindestens 5 Kilo oder mehr, da merkt man schon, wie das entlastet.
0: Da möchte er wissen, wie groß ist denn der Prozentsatz der Übergewichtigen in Ihrer Praxis? Sind Normalgewichtige ebenfalls betroffen und falls ja, weshalb?
1: Ja, also in der Regel ist das ja so der letzte Ort, wo man hinkommt zu mir, wenn das andere nicht mehr funktioniert hat. Und dann gucken wir, was er gemacht hat. Und viele haben auch tatsächlich schon auch was über die Ernährung gemacht. Abends keine Kohlenhydrate mehr oder Alkohol weggelassen, um einfach vom Gewicht oder Alkohol reduziert, um vom Gewicht runterzukommen. Und das ist auch schön so, dann sieht man schon, dass der Klient bereit ist, eigene leichte Veränderungen vorzunehmen, ohne dass er an der Qualität des Lebens was verändern muss. Und
0: also könnten Sie den Prozentsatz gar nicht mehr ausmachen.
1: Führt es dazu, dass in der Regel ich keine Menschen habe, die extremst übergewichtig sind. Ja, also so kann man es mal formulieren, dass jeder vielleicht ein kleines Bäuchlein hat oder ähnliches. Ist ja ganz normal. Das gehört ja auch zum Alter in gewisser Weise dazu. Aber es hält sich in Grenzen.
0: Aus Bad Rappenau schreibt Claudia und sagt, ich trage von April bis Oktober 10 Stegsandalen. Man hört da unterschiedliche Meinungen. Was sagen Sie dazu?
1: Ja, herzlichen Glückwunsch, dass die Füße da wirklich frei sein dürfen in dieser ganzen Sommerzeit. Grundsätzlich ermöglicht man dem Fuß natürlich maximale Freiheit, wenn man solche Sandalen trägt. Aber wir müssen aufpassen bei so Stegsandalen oder besonders auch, sage ich mal, dazu zähle ich auch die Flipflops. Warum? Weil der Fuß natürlich im Flipflop schwimmt und die wenigsten werden den Zeh aktiv einsetzen beim Gehen. Das kann jeder mal beobachten, wenn er Flipflops hat, ob er beim Gehen, ob das hinten deutlich schlappt, also diesen typischen Klack-Klack gibt. Ja, dann benutze ich nämlich die Zehen, um mich abzudrücken. Oder ob der Flipflop einfach nur am Fuß hängt und die Zehen einfach nur an den Füßen hängen. Weil wenn das so ist, dann schwimmt der im Fuß und dann darf man sich nicht wundern, wenn man dann auch leichter mit dem Sprunggelenk Themen hat oder eine Verdrehung im Knie hat, Rückenprobleme, Hüftansätze und so weiter.
0: Dann schreibt Tanja aus Esslingen, nach einer Hallux-OP, die missglückt ist, der Zeh hat sich wieder gekrümmt, ist nun ein schlimmer Hammerzeh daneben entstanden. Ich überlege, ob ich das Ganze nochmals operiere, massiere und bewege täglich diesen Fuß, aber besser wird es leider nicht. Gibt es denn bessere Tipps oder Hilfen für mich?
1: Ja, das wäre so, als wenn Sie beim Gewinnspiel mitmachen, ja, und Sie verlieren und sagen dann, weil ich jetzt verloren habe, investiere ich das Doppelte nochmal an Geld in der Hoffnung, dass es dann noch besser wird.
0: Also Sie müssen selbst was tun.
1: Also das Thema ist einfach, nach so einer Operation, die ich jetzt gar nicht irgendwie bewerten möchte, einfach nicht an der Ursache geschaut wurde und an der Ursache gearbeitet wurde. Ne? Denn die Ursache ist in der Regel ja nicht der Zeh an sich, sondern ist die gesamte Stellung des Fußes, des Beines, des Schuhwerks und so weiter. Also nach den Ursachen zu schauen, ist immer der nachhaltige, schonende und intelligente Weg.

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0: Fußspezialist Carsten Stark heute Vormittag bei uns in SWR1 Leute. Letzte Runde haben wir, vielleicht können wir gerade noch mal so zusammenfassen. Krafttraining für die Füße, was kann jeder Einzelne selber machen, damit es den Füßen langfristig gut geht?
1: Ja, das ist das allerwichtigste Thema. Wenn man das Ziel hat, möglichst schonend und nachhaltig etwas an seinem Körper zu verbessern, sollte man sein Schicksal selbst in die Hand nehmen. Also ich nenne es ja Selbstverantwortung, heißt üben. Und üben kann man in Form von, wenn man keine Probleme hat, an YouTube-Videos, es gibt Fußschulen, man kann verschiedene Möglichkeiten aus dem Internet wählen, einfach Übungen zu machen. Und das Entscheidende ist nicht das Viele, sondern das Regelmäßige. Denn nur durch die Regelmäßigkeit entsteht eine Art Bewusstsein dafür, dass die Füße für den Rest unseres Körpers extrem wichtig sind. Nicht umsonst sehe ich das aus ganzheitlicher Sicht. Heißt also, egal welchen Sport ich mache, ob Joggen, ob Krafttraining, im Fitnessstudio, egal was ich mache, frag immer, bindest du die Füße mit ein? Trainierst du auch die Füße? Denn wir sind nun mal Menschen und wir benötigen unsere Füße für die Aufrichtung im täglichen Leben vom ersten Tag, wo wir auf die Welt kommen sozusagen und anfangen zu fühlen, mit den Zehen zu bewegen, bis wir uns niederlegen ins Bett, in den letzten Atemzüge, brauchen wir unsere Füße. Und besonders Menschen, die dort Probleme haben, merken an ihrem eigenen Körper, wie wichtig gesunde Füße sind. Und deswegen kann ich nur appellieren, kümmert euch um die Füße und zwar nicht nur durch Nagellack und äußere Kosmetik, sondern nehmt sie wieder in die Hand, schenkt ihnen Aufmerksamkeit und geht barfuß auf natürlichen Böden und trainiert.
0: Bei manchen Sportarten gehört das ja automatisch dazu. Sie haben eben mal gesagt, ja, die Zehen einzeln ansteuern. Bei Karate ist das beispielsweise so. Gibt es noch andere Sportarten, die Sie empfehlen würden, wo automatisch der Fuß, die Zehen mit einbezogen werden?
1: Ja, wenn wir mal anschauen, zum Beispiel die ganze Gymnastik. Ja, da machen wir auch alles barfuß. Es gibt viele auch Sportarten, wo wir barfuß sind, gerade jetzt im Sommer diese ganzen Wassersportarten und so weiter. Allein schließt auf dem Subboard zu halten mit den Füßen, da sieht man mal, wie wichtig die Füße sind, um den Übergang von dem Board auf die Aufrichtung des Körpers, wenn wir übers Wasser gleiten, zu nehmen. Also wie gesagt, wir können auch beim Yoga und so weiter und so fort, sollten wir möglichst barfuß sein und nicht mehr Socken rumlaufen. Hier sieht man wiederum, wie wichtig das ist, die mit einzubeziehen.
0: Jetzt gerade im Sommer Beachvolleyball sieht man gerade viel. Ist das

0: unsere schwachen Füße. Wir überfordern sehr, sehr schnell unsere Füße. Und wenn wir auch dann am Barfuß nah am Wasser entlang gehen, wo der Sand sehr, sehr hart ist, ist genau das Gegenteil. Der Fuß muss dann stützen. Er hat keine Einlage, keinen weichen Schuh. Also auch hier würde ich nicht von 0 auf 100 gehen, sondern würde gucken, dass ich in den ersten Tagen sanft anfange, nicht zu viele lange Strecken gehe, damit sowohl der Fuß an sich als auch die Achillessehne nicht überfordert wird, weil sonst habe ich vielleicht hinterher mehr Malheur, als ich vorher hatte, bevor ich in Urlaub gefahren bin.
1: Von Inge aus Bonndorf kommt gerade noch eine Frage rein, die vielleicht viele interessiert. Sie sagt nämlich, meine Frage wäre, ob bei Hallux Valgus die regelmäßige Anwendung einer Nachtschiene sinnvoll ist.
0: Meine persönlichen Erfahrungen sind, dass ich sie maximal eine Stunde, anderthalb Stunden tragen sollte, um mal das Gewebe zu entlasten. Es ist für mich keine Lösung über Nacht, weil die Sehnen, wo die Zehe ranhängt, und der Muskel permanent überspannt sonst wird. Es ist eine passive Hilfe und Passivität ist für den Körper nur eine kurzfristige erste Entlastung, wie die Einlage zum Beispiel auch. Aber dann muss ich gucken, dass ich, während ich die kurzfristig benutze, auf der anderen Seite dann auch wirklich den Fuß wieder mal in die Hand nehme, den Zeh kreise ganz sanft, ihn mal bewege in alle Richtungen und dafür sorge, dass auch das Gelenk eine gute Durchblutung bekommt.
1: Dann vielen Dank für die Tipps heute Vormittag. Carsten Stark.
0: Gerne.
1: Und die ganze Sendung ab dem Nachmittag über swr1.de und ARD Sounds. Schönen Mittag.

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15: Um 12 Uhr mit Lisa Kupper. Guten Tag. Verteidigungsminister Pistorius eröffnet ein neues Werk des Rüstungsunternehmens Hensoldt auf der Ostalb. In einem Stuttgarter Einkaufszentrum läuft momentan ein Großeinsatz der Polizei. Das Wetter teils sonnig, teils wolkig bei maximal 21 bis 27 Grad. Das Rüstungsunternehmen Hensoldt eröffnet zur Stunde ein weiteres Werk in Oberkochen. Dazu ist Verteidigungsminister Pistorius auf die Ostalb gekommen. Momentan hat Hensoldt in Oberkochen 700 Beschäftigte. Künftig könnten es bis zu 1000 werden. Einzelheiten von Markus Beiha.
16: In dem neuen Werk werden unter anderem digitale Sichtsysteme für Panzerfahrzeuge der Bundeswehr wie den Puma, Leopard 2 und Lux 2 hergestellt. Aber auch Masten für U-Boote. Am Standort befinden sich laut einem Sprecher von Hensoldt auch Forschungs- und Entwicklungsanlagen. Der Bau des 40.000 Quadratmeter großen Werks hat rund 3 Jahre gedauert und 100 Millionen Euro gekostet. Hinzu kamen noch weitere 200 Millionen Euro für die Innenausstattung des Werks wie Fertigungsanlagen. Hensoldt ist einer der größten Rüstungslieferanten für die deutsche Bundeswehr.
15: Der Batteriehersteller Varta aus Ellwangen wird laut Medienberichten vollständig zerschlagen. Die Wirtschaftswoche und die Frankfurter Allgemeine schreiben, dass sich die Hauptgläubiger darauf geeinigt haben. Demnach soll der Bereich Haushaltsbatterien ausgegliedert und für das restliche Unternehmen neue Eigentümer gesucht werden. Insgesamt hat Varta 6 Produktionsstätten in Deutschland mit rund 3000 Mitarbeitern. Das Bundesverfassungsgericht hat die Klage wegen zu geringer Beratungszeit für das sogenannte Heizungsgesetz abgewiesen. Zur Begründung erklärten die Richter, im Grundgesetz gebe es keine konkreten Vorgaben darüber, wie lange eine Gesetzesberatung dauern muss. Geklagt hatten mehrere CDU-Abgeordnete, weil das Parlament ihrer Meinung nach nicht genug Zeit hatte, sich mit dem Gesetzentwurf der Ampelkoalition zu befassen. Der Bundestag sollte vor 3 Jahren in einem beschleunigten Verfahren entscheiden. In mehreren europäischen Urlaubsländern wüten weiter Waldbrände. Betroffen ist unter anderem Spanien. In der Nähe von Madrid wurden mehrere Orte evakuiert. Außerdem sind in Frankreich, westlich von Bordeaux, mindestens 2000 Hektar Kiefernwald abgebrannt. Frankreich-Korrespondent Kai Rienecker berichtet.
17: Mit hoher Geschwindigkeit näherte sich nun den Urlaubsgebieten am Becken von Arcachon an der südwestfranzösischen Atlantikküste. In den frühen Morgenstunden wurden dort 6 Campingplätze und eine FKK-Anlage nördlich von Cap Ferret geräumt. 7000 Urlauber und Einheimische wurden in Sicherheit gebracht. Schon gestern Abend waren 5000 Menschen in der Nähe des Feuers evakuiert worden. Verletzte soll es bislang nicht gegeben haben. Auch im Hinterland der Côte d'Azur brennt es weiter. Heute ist dort mit starken Mistralwinden zu rechnen, was die Feuer vor Ort weiter antreiben oder neue Brände auslösen könnte.
15: Fast ein Jahr nach dem Fund einer Frauenleiche in einem Rollkoffer in Filderstadt im Landkreis Esslingen ist das Urteil gefallen. Ein 51-Jähriger muss 12 Jahre in Haft. Das Landgericht Stuttgart sprach ihn wegen Totschlags schuldig. Laut dem Urteil hat der Mann seine 39 Jahre alte Bekannte aus dem Drogenmilieu getötet, ihre Leiche in Folie und Müllsäcke eingewickelt und in einem Koffer abgelegt. In einem Einkaufscenter in Stuttgart läuft aktuell ein Großeinsatz der Polizei. Dort wurde eine verletzte Frau gefunden, teilte ein Polizeisprecher dem SWR mit. Der mutmaßliche Täter befindet sich wohl auf der Flucht. Für die Bevölkerung bestehe keine Gefahr, heißt es. Weil der Brandmeldealarm ausgelöst wurde, rückte auch die Feuerwehr an. Ein Teil des Einkaufscenters wurde geräumt. Und zum Abschluss noch die Zeit. Es ist gleich 12.03 Uhr.
18: Ich glaube 12.04 Uhr, um die Kollegen kurz zu korrigieren. Es ist genau 12.04 Uhr. Hier ist SWR1 Baden-Württemberg mit dem Verkehrsservice. Auf der A3 legen wir los. Frankfurt Richtung Nürnberg zwischen Dreieck Würzburg-West und Würzburg-Randersacker. 8 Kilometer Stocken, Zeitverlust 20 Minuten. Ihr braucht länger auf der A5 Basel-Karlsruhe zwischen Riegel und Ettenheim. Wartungsarbeiten, linke Spur gesperrt. 11 Kilometer Stocken, halbe Stunde mehr Zeit hier einplanen. A5 Karlsruhe-Frankfurt zwischen Kronau und Waldorf-Wiesloch, Baustelle linke Spur gesperrt, 5 Kilometer stockend, hier seid ihr eine Viertelstunde durch. 61 Ludwigshafen Richtung Hockenheim zwischen Kreuz Speyer und dem Dreieck Hockenheim, Baustelle linke Spur gesperrt, 5 Kilometer stockend, auch hier eine Viertelstunde obendrauf. Dauerbaustelle auf der A8 Karlsruhe-Stuttgart zwischen Pforzheim-West und Ost, hier 5 Kilometer stockend Richtung Stuttgart, auch hier 15 Minuten obendrauf. B31 Friedrichshafen Richtung Stockach zwischen Immenstadt am Bodensee und Hagnau am Bodensee 4 Kilometer Stau, Viertelstunde Verzögerung. Info aus und für die Schweiz, A2 Luzern Richtung Gotthard zwischen Wassen und Göschnen 5 Kilometer Stau, ihr braucht fast eine Stunde länger und mal wieder ist die Einfahrt Göschnen gesperrt. Kommt gut und sicher an. Im schönen Grenzach-Wielen, Landkreis Waldshut, am Hochrhein 22 Grad, im Sulzfeld, Landkreis Karlsruhe 19 Grad und Horb am Neckar, Landkreis Freudenstadt im Nordschwarzwald 20 Grad. In Mittel- und Südbaden heute sehr sonnig, sonst viele Quellwolken, besonders im Nordosten. Nachmittags und abends lockert's auf, die Sonne kommt öfter raus. Die Höchstwerte heute 21 Grad im Hochschwarzwald, bis zu 27 Grad am Oberrhein, zeitweise weht ein böiger Nordwestwind. Heute Abend lösen sich die restlichen Wolken auf, der Wind lässt nach. In der Nacht gibt's einen klaren Sternhimmel für die Romantiker, Tiefstwerte 13 bis 6 Grad. Und die Aussichten fürs Wochenende, die sehen gut aus. Morgen durchgehend sonnig am Freitag, 24 bis 30 Grad, trockene Sommerwärme, nicht schwül. Samstag meist sonnig, 26 bis 33 Grad. Samstagabend kann es dann aber zu örtlichen Schauern und Gewittern kommen, vor allem im südlichen Landesteil.
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18: Geh auch heute mit Max Öl am Donnerstag. Ja, wir freuen uns über diese trockene Wärme, nicht mal Hitze, denken aber schon natürlich an die nächste Hitzewelle, die da mit Sicherheit kommt. Die werden ja nicht weniger leider in der Zukunft. Und da überlegen uns doch alle, brauchen wir so eine Klimaanlage zu Hause, so eine mobile oder so eine richtige, so eine Split-Klimaanlage, wo ein Teil in der Wohnung im Haus ist und der andere an der Außenwand hängt. Die Vor- und Nachteile und was dabei zu beachten ist, das hören wir gleich nach Elton John und Michael Zambello. Willkommen.

0: Donnerstagmittag, es ist 13 Minuten nach 12. 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Kurze Zeitreise zurück in die letzten beiden Juniwochen. Oh ja, da haben wir den ein oder anderen Aufguss gemacht. Allerdings bei uns in der Wohnung oder im Haus. Oder Gott, war das heiß. Wirklich 40 Grad und drüber in Baden-Württemberg. Das war der Sommer 2026. Ja, der hat so begonnen und der wird vielleicht auch wieder so Temperaturen erreichen. Da denken viele von uns doch, och, da hole ich mir doch so eine mobile Klimaanlage, die man so von Raum zu Raum schieben oder rollen kann. Oder ich mach's gleich richtig, so eine richtige, so eine sogenannte Split-Klimaanlage, wo ein Teil des Geräts im Raum fest installiert ist, der Abluftteil aber draußen an der Gebäudeaußenseite hängt. Christoph Brauneis, Sprecher der Kälte- und Klimatechnik-Innung. Weshalb ist denn die Technik der mobilen Klimageräte mit Abluftschlauch im Vergleich zu Split-Geräten nicht so ideal?
1: Das Problem bei einem mobilen Klimagerät ist, dass man die Abluft aus dem Haus nach draußen bringen muss über diesen von Ihnen beschriebenen Abluftschlauch. Das gelingt natürlich nur, indem man ein Fenster auf Kipp stellt, den Abluftschlauch raushängt und dann bekommt man die Wärme aus dem Raum natürlich nach draußen, aber gleichzeitig strömt permanent warme Luft von außen nach innen wieder nach, gegen die das Gerät quasi ankämpfen muss. Deshalb sind diese Geräte zwar wirksam, aber bei weitem nicht so effizient und auch nicht so effektiv wie ein Split-Klimagerät.
0: Auch von den Kosten her, klar, die Split-Geräte sind wahrscheinlich teurer als die mobilen, aber kann man was zum Stromverbrauch sagen? Welches Gerät braucht denn mehr Strom?
1: Bei einem Split-Klimagerät, bei einer normalen Nutzung, kann man ungefähr von 50 bis 100 Euro Stromkosten im Jahr ausgehen. Also wenn man nur wirklich an den heißen Tagen dort klimatisiert, ungefähr Pi mal Daumen 20 Cent pro Stunde. Das kann man so als Richtwert annehmen. Bei einem mobilen Klimagerät muss man aufgrund der geringeren Effizienz und Effektivität ungefähr mit den doppelten Kosten rechnen, was den Strompreis betrifft.
0: Das haben Sie ja gerade angesprochen, eben bei diesen mobilen Klimageräten haben wir das Problem des Abluftschlauches. Da geht ja die heiße Luft raus. Wenn ich mir jetzt ganz handwerklich begabt überlege, na, da kann ich ja Isolierband drumherum machen, ich kann da eine Decke drumherum. Also kann man das irgendwie so isolieren, diesen Abluftschlauch, dass es dann Sinn macht? Oder sagen Sie als Experte, Gott, bloß die Finger weglassen?
1: Also man kann natürlich versuchen, den Schlauch oder beziehungsweise die Öffnung im Fenster irgendwie abzudecken und zuzustopfen. Dann ist die Wirkung natürlich besser, weil eben keine warme Luft nachströmen kann oder nicht so viel Luft nachströmen kann. Aber mit Ästhetik hat das Ganze dann nicht mehr zu tun. Und ob man mit der Lösung dann klarkommen möchte, jedes Mal rumarbeiten zu müssen bei diesem Gerät, das ist wirklich die Frage. Also wir empfehlen auf jeden Fall ein Split-Gerät, weil dann hat man eine verlässliche und effektive Lösung.
0: Okay, das ist doch schon mal gut zu hören. Allerdings gerade einen Termin bekommen bei so einem Klimaunternehmen ist schwierig, denn die Herrschaften sind ja nicht nur mit der Installation neuer Geräte busy, sondern auch mit der Wartung über bereits existierenden. Wenn's Budget für so eine Split-Anlage nicht reicht, Tipps zum Kauf von gebrauchten mobilen Klimageräten findet ihr jetzt auf swr1.de.
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0: SWR1, Baden-Württemberg am Donnerstag, 12.24 Uhr, 6 vor halb 1. Gleich die Dire Straits, Money for Nothing, gleich.
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1: Gleich 12.30 Uhr, halb 1, das Update jetzt mit Lisa Kupper.
2: Guten Tag. Die AfD-Fraktion im Landtag hat Ministerpräsident Özdemir erneut vorgeworfen, gegen das Neutralitätsgebot verstoßen zu haben, weil er die AfD kritisiert haben soll. Özdemir und andere Politiker verteidigten sich daraufhin in einer heftigen Debatte und warfen der AfD vor, sich außerhalb der Verfassung zu bewegen. Aus der Redaktion Landespolitik Annika Jahn.
3: Ministerpräsident Özdemir von den Grünen sehe es als seine Aufgabe an, die Demokratie zu verteidigen. Die Identität der AfD sei immer wieder bestimmt von völkischen Tönen, die außerhalb der Verfassung stünden. Es sei daher geradezu seine Pflicht, das als Demokrat auch unmissverständlich zu benennen, so Özdemir. AfD-Fraktionschef Rothweiler hatte Özdemir vorgeworfen, gegen die Opposition zu hetzen und damit seine Amtsautorität zu missbrauchen. Er verletze das Recht auf Chancengleichheit und verzehre den politischen Wettbewerb.
2: Das Rüstungsunternehmen Hensoldt eröffnet ein weiteres Werk in Oberkochen. Dazu ist Verteidigungsminister Pistorius auf die Ostalb gekommen. In dem neuen Werk werden unter anderem digitale Sichtsysteme für Panzerfahrzeuge der Bundeswehr wie den Puma, Leopard 2 und Lux 2 hergestellt. Der Bau des 40.000 Quadratmeter großen Werks hat rund 3 Jahre gedauert und 100 Millionen Euro gekostet. Hensoldt ist einer der größten Rüstungslieferanten für die Bundeswehr. In einem Einkaufszentrum in der Stuttgarter Innenstadt ist eine 46 Jahre alte Frau schwer verletzt worden. Laut Polizei gibt es Hinweise darauf, dass die Tatwaffe ein Messer gewesen sein könnte. Der unbekannte Täter sei flüchtig. An der Suche nach ihm sei auch ein Hubschrauber im Einsatz. Die Schwerverletzte wurde demnach in eine Klinik gebracht. Die Hintergründe des Vorfalls sind nicht bekannt. Das Einkaufszentrum ist komplett abgesperrt. Polizei und Feuerwehr sind mit einem Großaufgebot vor Ort. 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
1: Blick auf die Straßen am Donnerstag. Erstmal aufpassen. Fahrzeugteile auf der A7 Ulm Richtung Würzburg zwischen Gollhofen und Marktbreit. Hier liegen die auf der Fahrbahn. Dann auch aufpassen. A8 Stuttgart-München im Tunnel Grübingen. Ungesicherter Unfall auf der linken Spur. Zu den Staus A3 Frankfurt Richtung Nürnberg. Zwischen Dreieck Würzburg-West und Würzburg-Randersacker. Baustelle rechte Spur gesperrt. 8 Kilometer stocken. Ihr braucht hier 20 Minuten länger. Auf der A5 Karlsruhe-Frankfurt zwischen Kronau und Waldorf-Wiesloch Baustelle linke Spur gesperrt, 4 Kilometer Stau, ihr braucht hier eine Viertelstunde länger. Auf der A61 Ludwigshafen Richtung Hockenheim zwischen dem Kreuz Speyer und dem Dreieck Hockenheim Baustelle linke Spur gesperrt, 3 Kilometer Stau, auch hier 15 Minuten, die ihr länger unterwegs seid. Dauerbaustelle auf der 8 Karlsruhe-Stuttgart zwischen Pforzheim West und Ost. 5 Kilometer stocken momentan Richtung Stuttgart. Und B31 Friedrichshafen-Stockach zwischen Immenstadt und Hagnau. 3 Kilometer Stau, Viertelstunde seid ihr hier durch. Alles von den Straßen immer nochmal zum Gegenchecken und Nachlesen bei uns swr1.de. Meist sonnig in Mittel- und Südbaden, sonst anfangs noch wolkig bis stark bewölkt. Heute Nachmittag dann immer mehr Sonne, Höchstwerte zwischen 21 und 27 Grad. Trockene Wärme, teils böiger Nordwestwind. Heute Nacht meist klar, frisch 13 bis 6 Grad. Morgen wieder viel Sonne, schön sommerlich warm, 24 bis 30 Grad.
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1: Der Google-Mutterkonzern Alphabet hat im zweiten Quartal die Erwartungen der Finanzexperten übertroffen. Der Umsatz stieg im Jahresvergleich um 24% auf 120 Milliarden US-Dollar. Vor allem das Cloud-Geschäft wächst rasant. Gleichzeitig erhöht der Konzern erneut seine Ausgaben für künstliche Intelligenz. Unterm Strich machte Alphabet einen Gewinn von 112 Milliarden Dollar. Allerdings, der Großteil davon war nur ein Buchgewinn, kam also durch die extreme Aufwertung von Beteiligungen an anderen Börsenkonzernen, wie etwa SpaceX, zustande. Am deutschen Aktienmarkt steht der DAX mehr als ein 0,5% im Minus und pendelt um die 25.000-Punkte-Marke. Die Gewinner: Daimler Truck plus 3,4%, Rheinmetall plus 2,6%. Die Verlierer: Infineon minus 4,5% und Commerzbank minus 3,3%. 1 Euro wird mit etwas mehr als einem Dollar 14 gehandelt.
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1: Kennt ihr noch SingStar, wo man früher mitsingen konnte? Gibt's das noch? Da gab es ein Lied, da war ich immer sehr gut. Huberstank, The Reason. Ihr auch? Ja, dann guck mal, haben wir was gemeinsam. Es kommt nämlich gleich, The Reason, Huberstank. 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Jetzt erstmal mit Blondie, The Tide is High. Willkommen im Donnerstag am Mikrofon, Max Öl.

0: S1 Baden-Württemberg, Verkehrsservice, Vorsicht bitte A5, Basel-Karlsruhe zwischen Hartheim, Heitersheim und Bad Krozing. Hier liegt ein Plastikteil auf der Fahrbahn, fahrt hier besonders vorsichtig. Vielleicht fahrt ihr ja gerade auf der A5 oder A8 oder mit der Bahn nach Karlsruhe. Da beginnt nämlich heute das Fest. Also das heißt so, falls ihr es nicht kennt, das heißt das Fest. Es ist das größte Familien- und Musikfestival in Süddeutschland. Über 200.000 Menschen werden bis zum Sonntag in der Günther-Klotz-Anlage rund um den legendären Hügel Mount Klotz erwartet. Das ist wirklich generell ein super schönes Gelände und jetzt die nächsten Tage wird es total verrückt und toll. Und neben den großen Konzerten von unter anderem Zartmann, Nico Santos oder auch den Beatsteaks auf der Hauptbühne, da wird auch jede Menge sonst geboten, was Besucherinnen und Besucher ohne Ticket erleben können. Also vielleicht wollt ihr da wirklich einfach mal hinfahren. SWR1-Reporter Johannes Stier aus Karlsruhe. Sag uns mal, wie könnte ich mir denn einen lässigen Nachmittag oder Abend bei das Fest machen, auch wenn ich keine Eintrittskarte habe?
1: Also über 70% des Gesamtprogramms sind einfach kostenlos. Ohne Ticket kann man jede Menge Live-Musik erleben, Bands oder Solokünstler zum Beispiel auf der Feldbühne, beim DJ-Bereich. Aber es gibt auch Mitmachaktionen. Beispiel auf dem Festfloor, da gibt's Tanzunterrichthäppchen, so nennen die ihre Mini-Workshops. Man kann vorbeischauen und mal eben Salsa lernen. Und andere Tänze auch noch. Die Kulturbühne, die gibt's ja auch noch. Die bietet unter anderem Akrobatikvorführungen vom Karlsruher Kinder- und Jugendzirkus Macaroni. Für die ganz Kleinen gibt's das Marotte-Figurentheater, Rocky Waschbär oder Furzi-Pups, der Knatterdrache, so heißen die Stücke. Und wer es gern sportlich mag, angeboten wird beispielsweise ein Ninja-Parcours, also so ein Hindernislauf, bei dem man klettern und hangeln muss. Und auch wieder eine coole Skaterrampe. Und wenn man mal ein bisschen Ruhe braucht, hier noch der Tipp von Festchef Martin Wacker.
2: Ich bin ein großer Fan unseres Indiendorfs. Die India Summer Days bieten neben dem großen Festival ganz kleine Ecken, wo man auch mal sich erholen kann. Yoga, indisches Essen, indische Klänge. Das ist so mein Rückzugsort immer, wenn es stressig wird.
0: Also klingt gemütlich und dann auch noch für lau. Heute startet das Fest in Karlsruhe. Das ganze Programm swr1.de.
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Das war ins Baden-Württemberg Verkehrsservice. Ja, der erste Ferientag ist erst in einer Woche, aber trotzdem jetzt schon gefühlt Reiseverkehr, viel los. Vorsicht bitte auf der A6. Da ist schon wieder weg, die Meldung. Das ist ja kurios. Dann machen wir auf der A7 weiter. Da auch Achtung. A7 Ulm Richtung Füssen. Zwischen Langenau und dem Kreuz Ulm-Elchingen. Hier liegt nämlich ein Betonsockel und eine Warnbarke auf der rechten Spur. Und da ist sie wieder. A6 Heilbronn-Mannheim. Zwischen Schwetzingen-Hockenheim und Mannheim-Schwetzingen. Defektes Fahrzeug auf der rechten Spur. In der Baustelle. So, jetzt haben wir alles abgefrühstückt. Ihr könnt das Ganze auch immer nachlesen im Netz swr1.de und die komplette Übersicht gleich kurz nach 13 Uhr. What's

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4: Um 13 Uhr mit Lisa Kupper. Guten Tag. In mehreren Urlaubsregionen brennen die Wälder. Handwerksberufe werden bei jungen Menschen in Baden-Württemberg wieder beliebter. Das Wetter teils sonnig, teils wolkig bei maximal 21 bis 27 Grad. In Südwesteuropa und Nordafrika kämpfen mehrere Länder gegen verheerende Waldbrände. In Frankreich haben Behörden nahe Bordeaux 12.000 Touristen und Einheimische in Sicherheit gebracht, weil sich ein Feuer seit gestern schnell ausbreitet. Auch in Algerien herrscht Waldbrandalarm, ebenso in Tunesien, berichtet unser Korrespondent Luca Kissel.
13: Dort führen Temperaturen von bis zu 49 Grad zu einer Rekordnachfrage nach Strom, unter anderem für die Klimaanlagen. Landesweit wird der Strom stundenlang abgeschaltet. In Algerien ist derzeit die nordöstliche Provinz Annabar besonders betroffen. Dort wurden mehr als 100 Menschen evakuiert und rund 150 Häuser beschädigt. Einsatzkräfte bekämpften die Flammen aus der Luft und am Boden. Der Katastrophenschutz registrierte innerhalb von 12 Tagen mehr als 1.500 Brände.
4: Die Bundesregierung treibt ihre Pläne für die sogenannte Frühstartrente voran. Finanzminister Klingbeil hat den entsprechenden Gesetzentwurf in die Ressortabstimmung gegeben. Im Kern soll jedes anspruchsberechtigte Kind vom 6. bis zum 18. Lebensjahr für ein privates Altersvorsorgedepot monatlich 10 Euro vom Staat bekommen. Starten soll die Förderung mit dem Geburtsjahrgang 2020. Ab dem kommenden Jahr soll dann der jeweils nächste Jahrgang der 6-Jährigen einbezogen werden. Der Bund rechnet anfangs mit Kosten von etwa 200 Millionen Euro, die jährlich steigen sollen. Das Rüstungsunternehmen Hensoldt eröffnet ein weiteres Werk in Oberkochen. Dazu ist Verteidigungsminister Pistorius auf die Ostalb gekommen. In dem neuen Werk werden unter anderem digitale Sichtsysteme für Panzerfahrzeuge der Bundeswehr wie den Puma, Leopard 2 und Lux 2 hergestellt. Der Bau des 40.000 Quadratmeter großen Werks hat rund 3 Jahre gedauert und 100 Millionen Euro gekostet. Hensoldt ist einer der größten Rüstungslieferanten für die Bundeswehr. Mehr als 10.000 junge Leute im Land haben sich im ersten Halbjahr dieses Jahres für eine Ausbildung im Handwerk entschieden. Das sind etwa 8% mehr als im Vorjahreszeitraum, wie der Verband Handwerk in einer Bilanz mitteilte. Aus der SWR-Wirtschaftsredaktion berichtet Geli Hensoldt.
19: Aus Sicht von Hauptgeschäftsführer Peter Haas zeigen die aktuellen Zahlen, dass es sich offenbar immer mehr herumspreche, dass das Handwerk jungen Menschen hervorragende Perspektiven biete. In anderen Branchen dagegen schlägt die Wirtschaftskrise offenbar durch. In der Industrie und im Handel in Baden-Württemberg wurden bis Ende Juni deutlich weniger Ausbildungsverträge geschlossen. Nach Angaben der IHK waren es insgesamt 22.000, knapp 5% weniger als im Vorjahreszeitraum.
4: Im Einkaufscenter Milaneo in der Stuttgarter Innenstadt ist eine 47 Jahre alte Frau bei einem Angriff lebensgefährlich verletzt worden. Nach Auskunft der Polizei soll ein Mann die Frau mit einem Messer verletzt haben. Danach habe er sie anzünden wollen. Der Täter flüchtete, konnte aber mittlerweile festgenommen werden. Das Einkaufscenter wurde kurzzeitig komplett geräumt. Mittlerweile wurden die meisten Teile des Milaneos wieder geöffnet. Wegen des Verdachts auf Fremdkörper ruft die Firma Köln die Frühstücksflocken Köln, Zauberflakes, Schoko in der 375-Gramm-Packung zurück. Betroffen ist Ware mit dem Mindesthaltbarkeitsdatum 17.04.2027. Sie wurde unter anderem in Baden-Württemberg verkauft. Es besteht Gefahr, sich zu verletzen oder gar zu ersticken. Verbraucher sollen die Ware zum Geschäft zurückbringen. Auch eine Rückgabe ohne Kassenbon ist möglich. Das waren die Nachrichten für Baden-Württemberg und noch die Zeit. Es ist 13.04 Uhr.
20: Wir schauen auf die Straßen. Der SWR1 Baden-Württemberg Verkehrsservice passt auf. Defektes Fahrzeug steht auf der linken Spur auf der A8 München-Stuttgart zwischen Märklingen und Hohenstadt. Das kaputte Fahrzeug. Zu den Staus. A3 Frankfurt-Nürnberg zwischen Dreieck Würzburg-West und Würzburg-Randersacker. Baustelle, rechte Spur gesperrt. 6 Kilometer stocken. Verzögerung eine Viertelstunde. A5 Karlsruhe-Frankfurt zwischen Kronau und Waldorf-Wiesloch, Baustelle, linke Spur gesperrt, 5 Kilometer stocken, dauert auch hier eine Viertelstunde länger. Es gibt einen Stau auf der A6 Nürnberg Richtung Heilbronn zwischen Schnelldorf und Crailsheim, liegt hier an der Baustelle, 5 Kilometer dadurch Stau und ihr braucht eine halbe Stunde länger. Auf der A7 Ulm Richtung Würzburg zwischen Giengen-Herbrechtingen und Aalen-Oberkochen, Baustelle, rechte Spur, 10 Kilometer Stau, hier 40 Minuten, die es länger dauert. Dann auf der A8 Stuttgart-München zwischen Eichelberg und Mühlhausen, Unfall, linke Spur im Tunnel Grübingen, 5 Kilometer Stau, eine Dreiviertelstunde Zeitverlust Richtung München. Und Schweiz A2 Luzern-Gotthard zwischen Bassen und Göschnen, 5 Kilometer Stau, 50 Minuten Zeitverlust und die Einfahrt Göschnen mal wieder gesperrt. 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Dietingen, Landkreis Rottweil, Schwarzwald-Baar-Region, 21 Grad. Im Donautal, im Landkreis Sigmaringen-Meßkirch, 21 Grad ebenfalls. Und wer hätte es gedacht, in Lautenbach auch 21 Grad. Das ist im Ortenaukreis. Im Süden des Landes, in Mittel- und Südbaden, überwiegend sonnig. Sonst ein paar Quellwolken, aber die machen nichts. Nachmittags und abends lockert es dann noch mehr auf. Die Sonne kommt noch kräftiger raus. Angenehme Temperaturen, 21 bis 27 Grad. Heute Abend und in der Nacht lösen sich die restlichen Wolken auf. Der Wind lässt nach, heute Nacht 13 bis 6 Grad. Und die nächsten Tage wird es nicht schwül, sondern angenehm warm, bis zu 30 Grad.
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20: Mit Max Öhl, hallo. Der auf der Suche nach Tesa ist oder Klebeband, wir wollen ja keine Namen nennen hier, Firmen, aber mein Kopfhörer hat einen Wackelkontakt, habe ich gerade festgestellt. Eigentlich müsste ich jetzt Wackelkontakt spielen, aber wir haben noch bessere Musik eigentlich. Also ich suche mal hier Klebeband, um meinen Kopfhörer irgendwie so zu reparieren. Ich bin hier die ganze Zeit am... Hört ihr das? Das ist mein rechtes Ohr ist immer wieder taub. Aber gut, mein Problem. Euer Vorteil ist, dass wir ganz großartige Musik für euch vorbereitet haben. Vance Joy mit dabei, Madonna, Tal Backman und jetzt Shania Twain.

0: Tall Backman, she's so high. 13 Minuten nach 1. Ich hoffe, ich stehe die Sendung durch mit nur einem Ohr sozusagen. Der Kopfhörer hat den Wackelkontakt. Nun gut, Martin und Roland haben eine und noch viele weitere Menschen in Baden-Württemberg eine mobile Klimaanlage, so ein mobiles Klimagerät, ja, das man von Raum zu Raum rollen kann oder tragen kann mit einem Abluftschlauch. Die sind vielerorts in Baden-Württemberg verkauft, spätestens seit der letzten Hitzewelle Ende Juni. Wer so ein Gerät hat, der muss schauen, wie Martin und Roland, dass der Abluftschlauch nach draußen gelegt wird. Ne? Der wird fleißig isoliert mit Pappe, Styropor, eine Decke drüber. Es gibt auch Bausätze aus dem Baumarkt. Tut sich gerade jetzt aber auch noch ein Trend auf Social Media, was Leute wirklich machen. Ich meine, das ist ein Luxusproblem, aber es machen Leute, und zwar Menschen mit Kamin, machen am Kamin eine Öffnung auf, um da die Abluft des mobilen Klimagerätes reinzulegen. Also da, wo im Herbst, Winter das Feuer prasselt, da kommen dann Menschen auf die glorreiche Idee, den Abluftschlauch der mobilen Klima anzuschließen. Das solltet ihr nochmal überdenken, sagt nämlich auch der Profi Christoph Brauneis von der Innung der Klimaanlagenbauer.
1: Wenn man den Abluftschlauch an einen Kaminschacht anschließt, kann man unter Umständen nicht sicher sein, dass dieser Kamin nicht gerade von einer anderen Heizung im Gebäude, mit der zum Beispiel gerade Warmwasser erzeugt wird und deshalb läuft die Heizung, dass dort eben Abgase entstehen. Dadurch, dass der Abluftschlauch in diesen Kamin Luft ablässt, entsteht ein gewisser Unterdruck im Raum. Und dazu kann es eben dann kommen, dass Kohlendioxid, Kohlenmonoxid im schlimmsten Fall eben in den Raum gesaugt wird. Und deshalb sollte man das auf jeden Fall vermeiden. Es kann auch, weil die warme Abluft des mobilen Klimageräts hat auch eine gewisse Feuchtigkeit, die im Kaminschacht kondensieren kann, sodass es zu einer Versottung des Kamins kommen kann. Also deshalb die Finger davon lassen, die Schornsteinfeger warnen eindringlich davor.
0: Wissen wir Bescheid. Pass mal kurz auf der A7 Füssen Richtung Ulm. In der Einfahrt Bad Grönenbach liegt ein Besen. Ein paar Tipps, was ihr beachten müsst beim Kauf einer gebrauchten mobilen Klimaanlage, findet ihr auf swr1.de. Gleich Man's Joy, das ist Madonna.

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Da könntet ihr doch in ein Open-Air-Kino gehen in Baden-Württemberg. 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
1: 13.30 Uhr, alles Wichtige mit Lisa Kupper.
2: Guten Tag. Nach dem Angriff auf eine Frau im Stuttgarter Einkaufszentrum Melaneo hat die Polizei einen 54 Jahre alten Mann festgenommen, wenige Kilometer entfernt in Stuttgart-Heumaden. Er soll die Frau zuerst mit einem Messer angegriffen und dann angezündet haben. Die 47-Jährige wurde schwer verletzt. Laut Polizei kannten sich Opfer und Täter. Nach dem Angriff wurde das Einkaufszentrum geräumt. Mittlerweile sind die meisten Teile wieder geöffnet. Mehr dazu auch gleich hier im Programm von SWR 1 Baden-Württemberg. Der Batteriehersteller Varta aus Ellwangen wird laut Medienberichten vollständig zerschlagen. Die Wirtschaftswoche und die Frankfurter Allgemeine schreiben, dass sich die Hauptgläubiger darauf geeinigt haben. Demnach soll der Bereich Haushaltsbatterien ausgegliedert und für das restliche Unternehmen neue Eigentümer gesucht werden. Eine Verbrecherbande soll deutschlandweit Dutzende Menschen mit Online-Geschäften um viel Geld betrogen haben und für einen weltweiten Schaden von gut 12 Millionen Euro verantwortlich sein. Am Landgericht Mannheim wurde Anklage gegen eine 61-jährige Frau aus Schweden erhoben. Wolfgang Kessel berichtet.
3: Aus Deutschland sind der Polizei 24 Geschädigte bekannt. 5 davon stammen aus Baden-Württemberg. Laut Anklage hatte sich die Bande 2018 gegründet. Sie bot über eine professionell aussehende Website Finanzprodukte an. Die Opfer zahlten ein, ausgezahlt wurde aber nichts, denn der Handel fand nie statt. Die Anklage legt der Schwedin zur Last, für einen Schaden von mindestens 1,2 Millionen Euro bei deutschen Anlegern mitverantwortlich zu sein.
2: Wegen eines großen Waldbrands nahe Bordeaux an der französischen Atlantikküste mussten mehr als 12.000 Touristen und Einheimische in Sicherheit gebracht werden. In Spanien können beim Waldbrand nahe Madrid Anwohner inzwischen zurück in ihre Häuser. Auch in Algerien und Tunesien kämpfen hunderte Feuerwehrleute gegen die Flammen. 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
1: Schauen wir auf die Straßen, auf der... Jetzt kommt noch was rein. Ich schon loslegen, da kommt noch was anderes rein. Aber wir machen das ganz aktuell. Vorsicht, A81, Singen, Stuttgart. Zwischen Villingen, Schwenningen und Rottweil. Hier liegen mehrere Plastikteile auf der Beschleunigungsspur. So, jetzt zur A5, Karlsruhe, Frankfurt. Zwischen Kronau und Waldorf-Wiesloch, Baustelle, linke Spur gesperrt, 8 Kilometer stocken, Verzögerung bis zu 20 Minuten. A6, Nürnberg-Heilbronn, zwischen Schnelldorf und Crailsheim, Baustelle, 5 Kilometer Stau, halbe Stunde seid ihr hier durch. A6, Heilbronn-Mannheim, zwischen Schwetzingen-Hockenheim und Mannheim-Schwetzingen, defekter PKW, rechte Spur in der Baustelle, dadurch 4 Kilometer Stau, 15 Minuten obendrauf. A656, Mannheim Richtung Heidelberg, zwischen Mannheim-Seckenheim und Übergang zur B37, hier ist eine Baustelle und da in der Baustelle oder wegen der Baustelle die linke Spur gesperrt, 4 Kilometer Stau. Auch hier verlängert sich die Reisezeit um eine Viertelstunde. A7 Ulm-Würzburg zwischen Giengen-Herbrechtingen und Aalen-Oberkochen, Baustelle rechte Spur, 9 Kilometer Stau, Verzögerung 40 Minuten. A7 Ulm-Füssen zwischen Nersingen und Föhringen, Baustelle 7 Kilometer stockender Verkehr, Verzögerung 20 Minuten. Auf der A8 Stuttgart Richtung München zwischen Eichelberg und Mühlhausen, Unfall linke Spur, jetzt bereits 5 Kilometer Stau, ihr braucht Richtung München bis zu 40 Minuten länger. B31 Friedrichshafen Richtung Stockach zwischen Immenstadt und Hagnau. 4 Kilometer Stau, Viertelstunde seid ihr durch. Gute Fahrt. Viel Sonne in Mittel- und Südbaden, ansonsten noch ein bisschen Wolke hier und da, teilweise auch stark bewölkt, aber meist trocken. Die Sonne drängt sich dann raus, heute Nachmittag scheint sie überall, dann bei 21 bis 27 Grad. Heute Nacht klarer Nachthimmel, 13 bis 6 Grad. Morgen viel Sonne, sommerlich warm, 24 bis 30 Grad und so wird es auch am Wochenende.
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1: Mit Max Öhl, ihr habt es gehört, es gab einen Vorfall heute Vormittag in einem Einkaufszentrum in Stuttgart. Unsere Reporter sind vor Ort und geben uns gleich mal ein Update, was da genau los war und wie der aktuelle Stand ist.

0: Donnerstagmittag, hier ist SWR1 Baden-Württemberg. Und in Stuttgart ist seit dem Vormittag viel Polizei rund um ein großes Einkaufszentrum unweit des Hauptbahnhofs im Einsatz. Ein 54-jähriger Mann wird verdächtigt, eine 47-jährige Frau dort lebensgefährlich verletzt zu haben. SWR1-Reporter Loris Hoffmann ist aktuell für uns vor Ort. Loris, was weißt du über den Vorfall und den aktuellen Stand?
1: Ich habe hier vor Ort mit der Polizei gesprochen und sie hat mir gesagt, dass es nach ersten Ermittlungen wohl so gewesen sein soll, dass der Tatverdächtige die Frau mit einem Messer attackiert haben und sie anschließend angezündet haben soll. Dadurch gab es auch eine Rauchentwicklung. Der Mann sei dann geflüchtet und nach großer Fahndung hat die Polizei ihn dann wenige Kilometer von hier entfernt in Stuttgart-Heumaden festnehmen können. Für die Bevölkerung hat nach Angaben der Polizei aber keine Gefahr bestanden. Der Mann und die Frau sollen wohl in einer Beziehung gewesen sein.
0: Wie nimmst du die Stimmung dort vor Ort am Milaneo, so heißt das Einkaufszentrum, wahr?
1: Ich befinde mich aktuell noch vor dem Milaneo und einige Polizeiwagen sind bereits weggefahren. Inzwischen ist nur noch das Untergeschoss des Mittelteils gesperrt. Dort sind auch noch zahlreiche Einsatzkräfte und auch die Spurensicherung ist vor Ort. Aber hier vor dem Milaneo bekommt man den Eindruck, dass hier gar nichts passiert ist heute. Die Menschen trinken Kaffee oder liegen in Liegestühlen. Das ist fast schon ein wenig bizarr, wenn man sich überlegt, was sich hier heute Morgen ereignet hat.
0: Nach einem Messerangriff. In einem Stuttgarter Einkaufszentrum hat die Polizei den 54-jährigen mutmaßlichen Täter festgenommen. Infos waren das von unserem Reporter Loris Hoffmann von vor Ort.
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SWR1 Baden-Württemberg Verkehrsservice. Passt auf der A6 Heilbronn-Nürnberg zwischen Heilbronn-Neckarsulm und Kreuz-Weinsberg. Ungesicherter Unfall auf der linken Spur. Komplette Übersicht gleich kurz nach 2. Ich befürchte, mein Kopfhörer hält die Sendung nicht durch bis 16. Nur die rechte Seite ist immer wieder taub. Ein Wackelkontakt. Was kann man da machen? Klebeband? Hat jemand Klebeband? Irgendwie? Wir ziehen es durch. Wir schaffen es bis 16 Uhr.

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14: Um 14 Uhr mit Lisa Kupper. Guten Tag. Bei einem Angriff in einem Stuttgarter Einkaufszentrum wird eine Frau lebensgefährlich verletzt. Fußballspieler Karim Adeyemi wechselt von Dortmund nach Barcelona. Das Wetter teils sonnig, teils wolkig bei maximal 21 bis 27 Grad. Nach einem Angriff auf eine Frau im Einkaufscenter Milaneo in Stuttgart hat die Polizei einen 54 Jahre alten Mann festgenommen. Er steht im Verdacht, die Frau zuerst mit einem Messer angegriffen und dann in Brand gesetzt zu haben. Sie wurde lebensgefährlich verletzt. SWR-Reporterin Stefanie Reinhardt.
15: Kurz nach 12 Uhr hat die Polizei den Tatverdächtigen in Stuttgart-Heumaden festgenommen, ein paar Kilometer vom Tatort entfernt. Opfer und Täter standen laut Polizei in einer Beziehung. Die Polizei war kurz nach 10 Uhr in das Einkaufszentrum gerufen worden. Nach ersten Erkenntnissen hat der Tatverdächtige die 47 Jahre alte Frau im Untergeschoss des Einkaufszentrums zunächst mit einem Messer attackiert und sie dann in Brand gesetzt. Danach konnte der Täter flüchten. Das Einkaufscenter wurde kurzzeitig komplett geräumt. Mittlerweile wurden die meisten Teile des Milaneos wieder geöffnet.
14: Die EU hat wegen unfairer Geschäftspraktiken eine Strafe von 890 Millionen Euro gegen den US-Internetkonzern Google verhängt. Nach Ansicht der EU-Kommission verstößt das Unternehmen mit seiner Suchmaschine sowie dem App-Marktplatz Google Play gegen das europäische Digitalisierungsgesetz. Der Konzern verletze Wettbewerbsregeln und benachteilige die Konkurrenz. Google hat nun 60 Tage Zeit, die Änderungen umzusetzen. Ansonsten drohen dem Konzern regelmäßige Strafen von bis zu 5% des weltweiten Umsatzes. Der Ausbau der Windkraft in Deutschland hat in den ersten 6 Monaten des Jahres an Fahrt aufgenommen. Das geht aus Zahlen des Bundesverbands Windenergie und des Verbands Deutscher Maschinen- und Anlagenbauer hervor. Dominik Bartoschek aus der SWR-Redaktion Umwelt und Klima.
16: 26 neue Windräder sind zwischen Januar und Ende Juni in Baden-Württemberg in Betrieb genommen worden. Zusätzlich wurden 7 bereits bestehende Anlagen durch neue, effizientere Modelle ersetzt. Unterm Strich wurde damit im ersten Halbjahr landesweit mehr als 3-mal so viel Leistung hinzugebaut wie im Vorjahreszeitraum. Einen Rekordwert gab es bei den deutschlandweiten Neugenehmigungen. Noch nie wurde in der ersten Jahreshälfte so viel Windenergieleistung neu genehmigt wie in diesem Jahr. Alle Windräder zusammen erzeugten in Deutschland zwischen Januar und Juni 8% mehr Strom als im Vorjahreszeitraum. Damit bleibt die Windkraft mit einem Anteil von 23% der wichtigste Energieträger für die Stromerzeugung in Deutschland.
14: Der Waldbrand im Südwesten Frankreichs breitet sich weiter aus. Nach Angaben der Behörden mussten vergangene Nacht rund 12.000 Menschen in Sicherheit gebracht werden. Aus Paris, Kai Rienecker.
17: Augenzeugen sprechen von Feuertornados, die sich durch die Kiefernwälder im Hinterland der Atlantikküste wälzten. Angefacht von Winden legten die Flammen in weniger als 24 Stunden über 15 Kilometer zurück. 2400 Hektar sind inzwischen verbrannt. Die Rauchwolken sind auf Satellitenbildern deutlich zu erkennen. Auch mehrere Löschflugzeuge, die sofort vor Ort waren, konnten das Feuer bislang nicht stoppen. Gleichzeitig brennt es auch weiter im Hinterland der Côte d'Azur. Starke Mistralwinde könnten die Feuer in der Region weiter antreiben oder neue Brände auslösen.
14: Fußballnationalspieler Karim Adeyemi verlässt Borussia Dortmund und wechselt zum spanischen Meister FC Barcelona. Der 24-Jährige habe einen Vertrag bis 2031 unterschrieben, meldet der katalanische Club. Sein neuer Trainer Hansi Flick hatte Adeyemi 2021 als damaliger Bundestrainer in das DFB-Team berufen. Die Ablösesumme für den Stürmer soll nach Medienberichten 22 Millionen Euro betragen, plus Bonuszahlungen. Die Zeit, es ist 14.04 Uhr.
18: SW1 Baden-Württemberg Verkehrsservice, Donnerstagmittag. Auf der A5 beginnen wir Basel Richtung Karlsruhe. Zwischen Riegel und Lahr Baustelle, 15 Kilometer stockender Verkehr, Verzögerung eine gute halbe Stunde. Auf der 5 Karlsruhe Frankfurt zwischen Kronau und Waldorf-Wiesloch in der Baustelle die linke Spur gesperrt, 9 Kilometer Stau, hier braucht ihr eine halbe Stunde länger. Auf der A6 Heilbronn Richtung Mannheim. Zwischen Schwetzingen-Hockenheim und Mannheim-Schwetzingen defekter PKW auf der rechten Spur in der Baustelle. 4 Kilometer Stau, auch hier eine Viertelstunde Zeitverlust. A7 Ulm Richtung Würzburg. Zwischen Giengen-Herbrechtingen und Allen-Oberkochen Baustelle rechte Spur. 10 Kilometer Stau insgesamt Richtung Würzburg ab Giengen-Herbrechtingen. Ihr braucht hier fast eine Stunde länger. Auf der A7 Ulm Füssen zwischen Nersingen und Föhringen Baustelle 7 Kilometer Stau. Verzögerung hier bis zu 30 Minuten. Und A8 Stuttgart-München zwischen Eichelberg und Hohenstadt defekter LKW auf der rechten Spur. 11 Kilometer Stau, es dauert leider bis zu einer Stunde länger Richtung München. Das war alles jetzt aktuell. Ihr könnt es immer noch mal nachlesen bei uns swr1.de. Kommt gut durch. In der nordwürttembergischen Grenzregion liegt Wittighausen, das ist im Landkreis Main-Tauber, 20 Grad dort. Bissingen an der Teck, das ist im Landkreis Esslingen, 20 Grad. Und in Neustädten im Landkreis Tübingen-Neckaralb, 22 Grad. In Mittel- und Südbaden viel Sonne, ansonsten ein paar Wolken, auch ein paar dickere Quellwolken. Es bleibt aber meist trocken. Die Wolken verziehen sich dann heute Nachmittag. Es wird schöner und schöner und angenehm von den Temperaturen. Höchstwerte 21 Grad im Hochschwarzwald, 27 Grad am Oberrhein. Zeitweise so ein bisschen böiger Nordwestwind, der macht aber nichts. Heute Abend und in der Nacht wird es frisch, 13 bis 6 Grad. Die Wolken lösen sich komplett auf, es gibt einen klaren Nachthimmel. Und die Aussichten, die sind eigentlich echt super. Ne? Morgen durchgehend sonnig, 24 bis 30 Grad, nicht schwül. Samstag meist sonnig bis 33 Grad. Samstagabend kann es dann örtlich, lokal mal ein bisschen Regen oder Gewitter geben.
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18: Mit Max Öhl, hallo. Hey, und ich möchte mal alle Betriebe grüßen, die SWR 1 Baden-Württemberg eingestaltet haben. Lauft ihr gerade durch einen Baumarkt zwischen Blumenerde, frischen Kakteen und Abdichtungen für mobile Klimaanlagen und hört dies? Ja, dann guckt mal hoch an die Decke. Genau da oben hängen wir, die Lautsprecher. War gestern im Baumarkt und da lief SWR 1. Das war cool. Vielen Dank an alle, die uns auch in ihren Betrieben eingestellt haben oder jetzt im Auto hören. Wir haben natürlich die größten Hits aller Zeiten für euch. Egal ob Blumenerde oder zugeschnittenes Holz. Rod Stewart, Ugly Kid Joe und jetzt Rick Astley.

0: Ganz genau, 14.14 Uhr, hier ist SWR1 Baden-Württemberg, pass auf der A3 Würzburg-Nürnberg zwischen Würzburg-Heidingsfeld und Würzburg-Randersacker Unfall mit mehreren Fahrzeugen, die linke Spur gerade komplett blockiert. Hier sind auch Personen auf der Fahrbahn, bitte fahrt vorsichtig und jetzt gucken wir mal, was wir so die nächsten Tage machen können.
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0: Einen italienischen Kurzurlaub könnt ihr in Heidelberg machen. Der Außenbereich der Halle 02 verwandelt sich ab heute in die Piazza Italiana. Bis Sonntag legen jeden Abend italienische DJs auf mit Italo Classics in Italo Disco. Dazu gibt's lecker Pizza, Pasta, Panini und italienische Feinkost. Eine sommerliche italienische Getränkekarte darf natürlich auch nicht fehlen. Piazza Italiana von der Halle 02 in Heidelberg. Ab heute bis Sonntag immer zwischen 17 und 22 Uhr. Der Mosbacher Sommer wird ab heute gefeiert. The Boss Hoss starten heute Abend das Festival. Country Rock'n'Roll von The Boss Hoss heute um 19.30 Uhr im großen Elzpark Mosbach. Genau dahin kommt dann am Samstag auch um 19 Uhr, ein Stück ruhiger und romantischer, der großartige Chris the Burg.

0: Chris the Berg und The Boss Hoss live und draußen für euch beim Mosbacher Sommer. Wenn ihr The Boss Hoss lieber in Ludwigsburg sehen wollt, da spielen sie morgen Abend um 19 Uhr Open Air im Schlosshof. Bei Kultur im Zwinger gibt's in Rottenburg tolle Open-Air-Events von heute bis Sonntag. Comedy, Live-Musik und Literatur, alles dabei. Am Samstag zum Beispiel die kubanische Nacht mit Roberto Santa Maria aus Tübingen. Salsa Cubana am Samstag im Zwinger Rottenburg ab 20 Uhr. Am Sonntag gibt es dann ganz entspannt Sundowner und Seitenrausch. Da stellen Leute aus der Rottenburger Literatur- und Medienszene ihre Lieblingsbücher vor für den Sommer. 17 Uhr geht's dann los. Einige Open-Air-Kinos starten auch heute und am Wochenende, zum Beispiel in Ebringen bei Freiburg oder in Convestheim. Checkt am besten die ausführliche Liste mit coolen Open-Air-Kinos in ganz Baden-Württemberg auf swr1.de. Viel Spaß!
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0: großartigen Incubus mit Love Hurts. Es ist 3:06. Hier ist SWR1 Baden-Württemberg. Donnerstag. Und in einer Woche ist bereits der erste Ferientag. Na, geht's weg? Bleibt ihr zu Hause? Wart ihr schon im Urlaub? Egal wie was, unsere ARD-Musikclubs, die gehen in den nächsten Wochen auch auf Reisen. Heute Abend zum Beispiel ab 20 Uhr der Musikclub Rock mit dem Globetrotter Jochen Stöckle, oder?
1: Ja, und zwar einmal um die ganze Welt. Halloween zum Beispiel nehmen uns mit nach Tokio, The Clash nach London und R.E.M. reisen schon wieder ab aus New York. Das erklärte Lieblingsziel in der Rockmusik ist und bleibt aber die Westküste der USA.

0: übernehmen heute gerne die Reiseleitung, haben für unsere Gäste aber selbstverständlich immer ein offenes Ohr. Wenn ihr also Ideen habt, einen bestimmten Rocksong hören wollt, gerne. Alles willkommen, was mit Sommer, Reisen, Urlaub zu tun hat. Der Musikclub Rock nimmt euch heute mit auf große Fahrt. Ich freue mich.
1: Sehr schön. 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Hier sind Toto mit Afrika.

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1: Um 14.30 Uhr gleich mit Lisa Kupper.
2: Guten Tag. Die Europäische Zentralbank lässt den Leitzins im Euroraum unverändert. Das hat der EZB-Rat in Frankfurt mitgeteilt. Damit liegt der für Banken und Sparer wichtige Zinssatz weiterhin bei 2,25%. Zuletzt hatten die Währungshüter die Zinsen im Juni im Kampf gegen die steigende Inflation angehoben. Nach dem Angriff auf eine Frau im Einkaufscenter Milaneo in Stuttgart hat die Polizei einen 54 Jahre alten Mann festgenommen. Er steht im Verdacht, die Frau zuerst mit einem Messer angegriffen und dann in Brand gesetzt zu haben. Sie wurde lebensgefährlich verletzt. SWR-Reporterin Stefanie Reinhardt.
3: Kurz nach 12 Uhr hat die Polizei den Tatverdächtigen in Stuttgart-Heumaden festgenommen, ein paar Kilometer vom Tatort entfernt. Opfer und Täter standen laut Polizei in einer Beziehung. Die Polizei war kurz nach 10 Uhr in das Einkaufszentrum gerufen worden. Nach ersten Erkenntnissen hat der Tatverdächtige die 47 Jahre alte Frau im Untergeschoss des Einkaufszentrums zunächst mit einem Messer attackiert und sie dann in Brand gesetzt. Danach konnte der Täter flüchten. Das Einkaufscenter wurde kurzzeitig komplett geräumt. Mittlerweile wurden die meisten Teile des Milaneos wieder geöffnet.
2: Nach einem Fahrzeugbrand vergangene Nacht auf der A8 bei Pforzheim ist die Autobahn in Richtung Stuttgart wieder frei. Für Reparaturen muss sie laut Polizei in der kommenden Nacht aber wieder gesperrt werden. Markus Bender berichtet.
4: Die Reparatur ist notwendig, weil durch die starke Hitzeentwicklung der Asphalt beschädigt wurde. Deshalb ist die A8 heute Abend ab 20 Uhr bis ca. 3 Uhr in der Nacht in Richtung Stuttgart gesperrt. Das betrifft den Abschnitt zwischen den Anschlussstellen Pforzheim Ost und Pforzheim Süd. In der vergangenen Nacht war ein Fahrzeugtransporter, der mit einem Traktor beladen war, in Brand geraten. Demnach verlor das Fahrzeug Öl und geriet in Brand. Der Fahrer brachte sich in Sicherheit. Verletzt wurde niemand.
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1: So, und dann gucken wir auch direkt auf die Straßen. Auf der A5 gibt es einen Stau. Basel Richtung Karlsruhe zwischen Herbolzheim und Offenburg. Baustelle 15 Kilometer stockender Verkehr. Halbe Stunde dauert es hier länger. Auf der A5 Karlsruhe-Frankfurt zwischen Kronau und Waldorf-Wiesloch. Baustelle, linke Spur hier gesperrt. 9 Kilometer Stau, halbe Stunde obendrauf. A7 Ulm-Würzburg zwischen Giengen-Herbrechtingen und Aalen-Oberkochen. Baustelle, rechte Spur. 10 Kilometer Stau. Es dauert hier fast eine Stunde länger. Nochmal eine Baustelle auf der 7 Ulm-Füssen zwischen Nersingen und Illertissen. Hier 10 Kilometer stockend, seit den 20 Minuten durch. Sehr viel länger und sehr nervig dauert es gerade auf der A8 Stuttgart Richtung München zwischen Kirchheim-Tech-Ost und Hohenstadt. Hier steht ein defekter LKW auf der rechten Spur, dadurch 14 Kilometer Stau und anderthalb Stunden Verzögerung. Und bitte, gerade auch einen Anruf gehabt, bitte denkt an die Rettungsgasse. Gerade wollte die Polizei durch, die kommt nicht überall durch. Auf der 8 ab Kirchheim-Tech-Ost bitte an die Rettungsgasse denken. Linke Spur nach links, der Rest nach rechts. Info aus und für die Schweiz. A2 Luzern Richtung Gotthard zwischen Erstfeld und Göschnen. 8 Kilometer Stau. Es dauert mehr als eine Stunde länger. Die empfohlene Alternativroute ist die A13 San Bernardino-Tunnel. Allen unterwegs gutes Ankommen. Viel Sonne in Mittel- und Südbaden. Ansonsten hier und da noch so ein paar kleinere Quellwolken, aber die tun nichts. Es ist mild, es ist schön warm, 21 bis 27 Grad. Heute Nacht frischt es ein bisschen auf, 13 bis 6 Grad, aber es gibt einen klaren Nachthimmel, könnt Sterne gucken. Morgen viel Sonne und sommerlich warm bis 30 Grad.
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1: Mit Max Öl und immer noch nur einem Kopfhörer. Vielleicht nehme ich einfach hier so, hier liegen ja noch einige andere rum. Kann man die einfach? Ja, die kann man einfach nehmen. Die Technikerin nickt. Gut. Muss ich meinen eigenen Kopfhörer abgeben. Der hat einen Wackelkontakt, ich weiß nicht, was da los ist. Aber die Musik hört man ja auch so, oder? Ihr hört sie auf jeden Fall in Stereo, das ist doch großartig. Billy Joel und Take That jetzt in Stereo, Mann.

0: Baden-Württemberg am Donnerstagmittag, 19 Minuten noch, dann haben wir es schon 15 Uhr und es ist noch keine zwei Wochen her. Da hat ein Expertengremium der EU allen Mitgliedstaaten empfohlen, ein Mindestalter für Social Media festzulegen. Kinder unter 13 Jahren sollen demnach in Zukunft, wenn, dann nur unter Aufsicht Zugang zu zum Beispiel TikTok, Snapchat oder Instagram haben. Und es ist gerade mal zwei Tage her, da hat Frankreich ein Gesetz beschlossen, das die Social-Media-Nutzung für unter 15-Jährige grundsätzlich untersagt. Es soll jetzt direkt nach den Sommerferien zum 1. September dort in Kraft treten. Die Franzosen haben das Thema wohl schon länger im Blick. In Deutschland wird im Moment nur diskutiert, mal wieder. Dabei merken Jugendliche eigentlich auch bei uns in Baden-Württemberg selbst, dass ihnen zu viel Handykonsum gar nicht so gut tut, wie hier in Ulm.
1: Es ist schon eine Sucht.
2: Ich versuche es dann immer mal wieder wegzulegen, mal mit Freunden was zu machen oder Sport zu machen. Also das hilft mir dann schon auch, ja.
3: Das habe ich jetzt lange gespürt. Ich hatte jetzt auch lange psychische Probleme. Aber jetzt, seitdem ich das so ein bisschen weggelegt habe, das Handy, hat sich das alles viel mehr gebessert. Ich schlafe jetzt auch besser.
4: Ich habe jetzt vor kurzem angefangen, mein Handykonsum zu reduzieren, tatsächlich. Und ich merke, mir geht es wirklich emotional besser.
5: Ich habe in jungen Jahren selber gemerkt, wo ich da 10, 12 Stunden am Handy war. Ich hatte kaum Schlaf, bin müde zur Schule gekommen und war irgendwie ein psychisch Kranker.
2: Bloß nicht den ganzen Tag da reinschauen, ja, das macht einen verrückt irgendwie.
0: Was die Jugendlichen hier schon selbst fühlen, das haben Forscher der Uni Ulm jetzt auch bestätigt durch eine Studie. Zu viel Zeit am Handy, vor allem Social Media, macht krank. Dem Leiter der Studie, Kinder- und Jugendpsychiater Jörg Fegert, geht es in der Debatte um ein Social-Media-Verbot aber weniger um das konkrete Alter, sondern generell um eine Begrenzung und um Aufsicht.
6: Insofern bin ich da gar nicht so verbissen in der Debatte, haben die Franzosen jetzt recht oder die anderen recht. Es geht darum, um eine Begrenzung und Aufsicht. Und darüber kann man auch nach der kulturellen Entwicklung quasi in jedem Land schauen. In Estland zum Beispiel gibt es unglaublich viel Medienpädagogik schon im Kindergarten. Und da üben die Kinder, wenn sie Computerspiele spielen, schon vorher einzustellen, wann sie das Gerät wieder ausschalten.
0: Na, genau darum geht es wohl am Ende. Um klare Regeln, Aufsicht und um Vorbilder vielleicht auch. Ein mögliches Vorbild haben wir auf swr1.de für euch. Daniel Wolf, Gymnasiallehrer und Vater. Er gibt nämlich Tipps für den Umgang von Kindern und Jugendlichen mit Smartphones. Er weiß auch, wie Eltern dabei am besten unterstützen können. Tipps von ihm jetzt im Netz swr1.de.
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Da geht immer, oder? Mr. President, Coco Jumbo, 10 Minuten vor 3. 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
13: Um 15 Uhr mit Eva Zofko. Guten Tag. Google soll in der EU 890 Millionen Euro Strafe zahlen. Der Ausbau der Windkraft in Baden-Württemberg hat zugelegt. Das Wetter teils sonnig, teils wolkig bei maximal 21 bis 27 Grad. Die EU-Kommission hat gegen den Internetkonzern Google eine Strafe in Höhe von 890 Millionen Euro verhängt, und zwar wegen Verstößen gegen das europäische Digitalgesetz. Die bekannte Suchmaschine bevorzuge die eigenen Angebote und trage zu unfairen Bedingungen im eigenen Play Store bei, heißt es. Aus Brüssel berichtet Katrin Schmid.
14: 460 Millionen Euro entfallen auf den Vorwurf, dass Google in der Suchmaschine eigene Dienste systematisch bevorzugt. Etwa bei der Suche nach Restaurants, Hotels, Flügen oder Übersetzungen. Nach Ansicht der EU-Kommission werden Konkurrenzangebote dafür benachteiligt. Weitere 430 Millionen Euro Strafe betreffen den Google Play Store. Hier wirft die Kommission dem Konzern vor, Verbraucher im Unklaren zu lassen, darüber, dass weitere Produkte oder In-App-Angebote, etwa bei beliebten Spielen, anderswo günstiger sein können. Außerdem sollen Entwickler daran gehindert werden, alternative Vertriebswege zu nutzen oder ihre Angebote frei zu bewerben.
13: In knapp jeder fünften Familie mit Kindern in Deutschland gibt es nur einen Elternteil. Das hat das Statistische Bundesamt mitgeteilt. Demnach lebten Ende des Jahres hierzulande rund 1,6 Millionen Alleinerziehende. Diese Zahl sei in den vergangenen 10 Jahren leicht gesunken. Rund 80% der alleinerziehenden Elternteile sind Frauen. Die Behörde erklärte, Alleinerziehende seien doppelt so häufig von Armut bedroht wie der Rest der Bevölkerung. Die Europäische Zentralbank lässt den Leitzins im Euroraum unverändert. Das hat der EZB-Rat in Frankfurt mitgeteilt. Damit liegt der für Banken und Sparer wichtige Zinssatz weiterhin bei 2,25%. Zuletzt hatten die Währungshüter die Zinsen im Juni im Kampf gegen die steigende Inflation angehoben. Der Ausbau der Windkraft in Deutschland hat in den ersten 6 Monaten des Jahres an Fahrt aufgenommen. Das geht aus Zahlen des Bundesverbands Windenergie und des Verbands Deutscher Maschinen- und Anlagebau hervor. Dominik Bartoschek berichtet.
15: 26 neue Windräder sind zwischen Januar und Ende Juni in Baden-Württemberg in Betrieb genommen worden. Zusätzlich wurden 7 bereits bestehende Anlagen durch neue, effizientere Modelle ersetzt. Unterm Strich wurde damit im ersten Halbjahr landesweit mehr als 3-mal so viel Leistung hinzugebaut wie im Vorjahreszeitraum. Einen Rekordwert gab es bei den deutschlandweiten Neugenehmigungen. Noch nie wurde in der ersten Jahreshälfte so viel Windenergieleistung neu genehmigt wie in diesem Jahr. Alle Windräder zusammen erzeugten in Deutschland zwischen Januar und Juni 8% mehr Strom als im Vorjahreszeitraum. Damit bleibt die Windkraft mit einem Anteil von 23% der wichtigste Energieträger für die Stromerzeugung in Deutschland.
13: Im Prozess um die sogenannte Kofferleiche aus Filderstadt im Kreis Esslingen hat das Landgericht Stuttgart eine langjährige Haftstrafe verhängt. Der Angeklagte muss wegen Totschlags für 12 Jahre ins Gefängnis. Katja Trautwein.
16: Für das Gericht ist klar, dass der 51-Jährige seine Bekannte aus dem Drogenmilieu im vergangenen Jahr getötet und dann in einem Rollkoffer in Filderstadt im Kreis Esslingen abgestellt hatte. Es habe keine Hinweise auf einen natürlichen Tod oder eine Überdosis gegeben, sagte ein Gerichtssprecher dem SWR. Auf dem Computer des Angeklagten habe man im Suchverlauf festgestellt, dass sich der Mann über einen längeren Zeitraum darüber informiert habe, wie man Leichenspuren beseitigt. Außerdem sei die Wohnung des Mannes so penibel gereinigt worden, dass man kaum noch DNA-Spuren gefunden habe.
13: Nach dem Angriff auf eine Frau im Einkaufscenter Milaneo in Stuttgart hat die Polizei einen 54 Jahre alten Mann festgenommen. Er steht im Verdacht, die Frau zuerst mit einem Messer angegriffen und dann in Brand gesetzt zu haben. Die Frau wurde lebensgefährlich verletzt. Die Zeit 15.04 Uhr.
17: Der SW1 Baden-Württemberg Verkehrsservice. Auf der A5 beginnen wir Basel Richtung Karlsruhe. Ihr braucht länger zwischen Herbolzheim und Offenburg hier in der Baustelle. 15 Kilometer Stau Richtung Norden ab Herbolzheim. Es dauert eine Stunde länger. A5 Karlsruhe-Frankfurt zwischen Kronau und Waldorf-Wiesloch. Unfall mit 2 Lkw auf der rechten Spur. 6 Kilometer Stau, Verzögerung bis zu 30 Minuten. A7 Ulm Richtung Würzburg, zwischen Giengen-Herbrichtingen und Aalen-Oberkochen, Baustelle rechte Spur, 10 Kilometer Stau, auch hier fast eine Stunde Verzögerung. A8 Stuttgart Richtung München, immer noch dicker Brocken zwischen Kirchheimteck-Ost und Hohenstadt, hier 14 Kilometer Stau, hier steht ein defekter LKW auf der rechten Spur. Es dauert über 90 Minuten länger, denkt an die Rettungsgasse bitte. Dann noch die Schweiz, A2 Luzern-Gotthard zwischen Erstfeld und Göschnen. 8 Kilometer Stau, Verzögerung mehr als eine Stunde. Die empfohlene Alternativroute, die A13 San Bernardino-Tunnel. Alles zum Nachlesen unter swr1.de. Kommt gut und sicher an.
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17: In Südbaden, in Böllen, im Landkreis Lörrach 21 Grad, in Oberschwaben, im Landkreis Biberach, in Moosburg 22 Grad und im Landkreis Alb-Donau-Kreis in Emmeringen 21 Grad. Viel Sonne im Nordosten, noch so ein bisschen quellwölkig. Das ist kein Wort, aber ich habe es erfunden, quellwölkig. Also da sind viele Quellwolken. Die verziehen sich aber heute Nachmittag langsam. Die Temperaturen sind schön warm, nicht zu schwül, 21 bis 27 Grad. Heute Abend dann lösen sich die restlichen Wolken auf. Der Wind lässt nach. Ihr könnt noch eine Weile auf dem Balkon oder der Terrasse hocken oder einen kleinen Spaziergang machen. Klarer Sternenhimmel heute Nacht. Dann wird es aber ein bisschen kälter, 13 bis 6 Grad. Und die Aussichten morgen durchgehend sonnig, 24 bis 30 Grad. Trockene Sommerwärme, auch dann nicht schwül. Am Samstag auch meist sonnig bis 33 Grad. Samstagabend kann es lokal ein paar Schauer und Gewitter geben.
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17: Mit Max Oehl am Donnerstag. Hi. Eine Stunde haben wir noch zusammen. Dann übernimmt der Kollege Schieder. Der hat funktionierende Kopfhörer. Meiner gibt den Geist auf. Rechte Seite ist immer wieder taub. Aber ich habe hier schon gut gedrückt am Kabel. Es geht noch. Also noch werden wir die Stunde rumbringen zusammen mit großartiger Musik. Ich scroll mal hier kurz runter. Kleinen Moment. Ah ja, oh ja, Denise Williams, Status Quo, die Thompson Twins, Dire Straits. Wollen wir mit Savage Garden loslegen? Machen wir, oder? Gut.

0: Die Dire Straits, Walk of Life. Es ist gleich 14 Minuten nach 3 am Donnerstag. Und wir genießen diese Temperaturen so knapp unter 30 Grad. Nicht zu schwül, nicht zu knallend heiß. Erinnern uns aber auch gleichzeitig an die letzten beiden Juniwochen. Das war schon, also Heidewitzka, über 40 Grad hier in Baden-Württemberg. Da denken viele Menschen in Baden-Württemberg auch drüber nach, sich ein mobiles Klimagerät zu holen. Eine mobile Klimaanlage fürs Schlaf- oder Wohnzimmer oder fürs Homeoffice. Um zumindest so ein bisschen die Temperatur im Haus, in der Wohnung zu drücken. Christoph Brauneis, Sprecher der Kälte- und Klimatechnik-Innung. Worauf sollten wir denn bei den mobilen Klimageräten achten? Welche Arten dieser mobilen Geräte gibt es überhaupt?
1: Es gibt zwei unterschiedliche Systeme von diesen mobilen Klimageräten. Über das System mit dem Abluftschlauch, da ist das Abdichten der Öffnung im Fenster sicherlich eine Lösung. Es gibt aber noch andere Geräte, die aus einem Außen- und einem Innengerät bestehen, also funktionieren wie ein klassisches Split-System, wo aber die Leitung fest verbunden ist zwischen den Geräten. Da muss man auch das Außengerät zum Beispiel auf die Fensterbank stellen, den Schlauch nach draußen legen, aber der Umfang dieses Schlauches ist deutlich geringer. Ein Vorteil, den man da bei diesem System hat, ist, dass man die Geräusche natürlich nicht im Raum hat, sondern das Außengerät arbeitet vor der Wand, also vor dem Fenster, sodass die Geräuschentwicklung nicht so groß ist, die Effektivität ist größer. Aber das Problem, dass man eine Öffnung im Fenster hat, durch die man einen Schlauch oder eine Leitung verlegen muss, die bleibt. Und das geht dann nur mit Abdichten, mit Stoffen, mit Decke, wie man das da auch immer zustopfen möchte.
0: Merken Sie denn in Ihrer Branche eine krass erhöhte Nachfrage nach Klimageräten generell oder sind die Menschen in Baden-Württemberg zurückhaltend, weil vielleicht doch gehofft wird, es wird nicht dauerhaft viel heißer?
1: Also ich glaube, die letzten beiden Juniwochen, die wir alle erleben mussten in Deutschland mit Temperaturen über 40 Grad, haben dort zu einem Umdenken geführt. Dass für viele jetzt wirklich die Erkenntnis gereift ist, wir brauchen eine Klimaanlage in unserer Wohnung, um irgendwie erträgliche Temperaturen hinzubekommen. Und deshalb haben wir eine unglaublich hohe Nachfrage bei unseren Betrieben, die momentan gerade in diesen hochsommerlichen Zeiten gar nicht erfüllt werden kann, weil eben die Betriebe auch mit Service und Wartung von Bestandsanlagen beschäftigt sind. Also der dringende Rat, langfristig das Ganze planen. In diesem Sommer wird es mit einer Festinstallation wahrscheinlich eher nichts werden, weil die Betriebe so voll sind mit Aufträgen, dass sie das nicht leisten können.
0: Tipps übrigens zum Kauf einer gebrauchten mobilen Klimaanlage gibt's auf swr1.de. Da wird zum Beispiel die Frage beantwortet, die ich so überhaupt nicht beantworten könnte, was der BTU-Wert passend zur Raumgröße zu tun hat. Ja, das checkt ihr auf swr1.de.

S1 Baden-Württemberg Verkehrsservice, Vorsicht auf der A5. Karlsruhe, Frankfurt zwischen Dossenheim und Ladenburg. Neuer Unfall, noch nichts abgesichert. Fahrt hier besonders vorsichtig. Kleiner Inside-Look hier ins Radioleben. Diese Sendung ist natürlich nicht komplett alleine von mir erstellt, sondern von großartigen Menschen im Hintergrund. Zum Beispiel CTK, Corvin Tondera Klein. Wir sind ein Team diese Woche, machen diese Sendung zusammen. Und dann hat der Corvin mir jetzt hier in mein Dokument geschrieben: Max, guck mal, du hast doch das Problem mit dem Kopfhörer. Da könntest du das doch verbinden mit der großartigen SWR1 Party. Ja, da hat er natürlich völlig recht. Und er hat es tatsächlich bei unseren Musikmenschen erreicht, dass gleich was Großartiges passiert. Also, wenn ihr ein bisschen abfeiern wollt, dann bleibt ihr jetzt genau dran. Also, wir fassen kurz zusammen. Samstag gibt es eine fette SWR1-Party ab 20 Uhr und zwar in Eberstadt im Kreis Heilbronn. Corvin Tondera Klein legt dort auf vor der Eberfürsthalle. Das ist also Open Air. Und am Sonntag gibt dann Corvin nicht nur den DJ, sondern vielleicht auch den Bademeister im Borat-Badeanzug die SWR1-Party am Sonntag beim Freibadfest in Rennchen im Ortenaukreis. Das ging zu schnell, dann könnt ihr es nachlesen. swr1.de/party, also am Wochenende zwei SWR1-Partys. Und da mein Kopfhörer, die ganze Sendung, jetzt wieder, ich drehe am Rad, die ganze Sendung, ich fummel hier immer um, die ganze Sendung schon einen Wackelkontakt hat, hat Corvin gesagt, hey, dann spiel doch diesen Song, den spiele ich nämlich am Wochenende auf der SWR1-Party auch. Er hat es verantwortet und er hat sich's absegnen lassen zum Glück. Weil sonst müssten wir morgen beide irgendwie mit unserer Musik in der Fußgängerzone stehen. Nun gut. Hier ist SWR1 Baden-Württemberg. Nicht erschrecken jetzt. Wär ich

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1: Es ist 15.30 Uhr, 15:30, 4:30, alles Wichtige mit Eva Zofko.
2: Guten Tag. Das Kultusministerium will den Skandal um das Landesmedienzentrum aufklären lassen. Als Sonderermittler sei der frühere Oberbürgermeister von Mannheim Kurz vorgesehen, hieß es in einer Landtagsdebatte. Das Zentrum ist für die Medienbildung in Baden-Württemberg zuständig und soll Steuergeld verschwendet haben. Knut Bauer.
3: Die Opposition von SPD und AfD hatte Ex-Kultusministerin Schopper zuvor fehlenden Aufklärungswillen vorgeworfen. Die Grünen-Politikerin habe das Thema aussitzen wollen, sagte SPD-Fraktionschef Binder. Schopper wies den Vorwurf zurück. Mitte Februar habe sie Disziplinarverfahren gegen 4 Beamte eingeleitet und kurz vor der Landtagswahl die Staatsanwaltschaft informiert. Nach einem Bericht des Rechnungshofs sind im Landesmedienzentrum inzwischen wertlose Kryptowerte für mehr als 30.000 Euro beschafft, kostspielige Restaurantbesuche und teure Taxifahrten abgerechnet worden.
2: Die EU hat wegen unfairer Geschäftspraktiken eine Strafe von 890 Millionen Euro gegen den US-Internetkonzern Google verhängt. Nach Ansicht der EU-Kommission verstößt das Unternehmen mit seiner Suchmaschine sowie dem App-Marktplatz Google Play gegen das europäische Digitalisierungsgesetz. Der Konzern verletze Wettbewerbsregeln und benachteilige die Konkurrenz systematisch, heißt es. Die Winzergemeinde Augen im Kreis Breisgau-Hochschwarzwald hat überraschend rund 1,8 Millionen Euro geerbt. Dazu ein großes Baugrundstück. Nach Angaben des Bürgermeisters hatte ein 83-Jähriger die Gemeinde als Alleinerbin eingesetzt. Das Geld solle der gesamten Gemeinde zugutekommen. Profitieren könne jetzt unter anderem die örtliche Grundschule. 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
1: Schauen wir auf die Straßen. Der SWR1 Baden-Württemberg Verkehrsservice. Einiges los am Donnerstagmittag. Auf der A5 beginnen wir Basel Richtung Karlsruhe zwischen Herbolzheim und Offenburg. Baustelle 15 Kilometer Stau, dauert bis zu einer Stunde länger. A5 Karlsruhe-Frankfurt dann weiter. Nochmal zwischen Kronau und Waldorf-Wiesloch in der Baustelle die linke Spur gesperrt. 4 Kilometer Stau, Viertelstunde obendrauf. A7 Ulm Richtung Würzburg zwischen Giengen-Herbrechtingen und Aalen-Oberkochen. Baustelle rechte Spur, 10 Kilometer Stau, dauert fast eine Stunde länger. In der Dauerbaustelle A8 Karlsruhe-Stuttgart zwischen Pforzheim-West und Ost momentan 7 Kilometer stockend Richtung Stuttgart und 20 Minuten Verzögerung. Dann weiter große Probleme auf der 8 Stuttgart-München zwischen Kirchheim-Tech-Ost und Hohenstadt. Defekter LKW, rechte Spur, 14 Kilometer Stau, es dauert 90 Minuten länger. A81 Heilbronn Richtung Stuttgart zwischen Ludwigsburg-Nord und Ludwigsburg-Süd. Ein neuer Unfall auf der linken und mittleren Spur. Hier 3 Kilometer Stau, 20 Minuten obendrauf. Alles immer nachzulesen in der SWR1-App. Kommt gut an. Viel Sonne heute Nachmittag. Hier und da, ja, so ein paar Quellwolken. Aber die machen nichts. Die Sonne, die drückt die auch so langsam weg. Dann sind sie ganz weg bis heute Nachmittag und Abend. Höchstwerte jetzt gerade zwischen 21 und 27 Grad. Bisschen böiger Nordwestwind. Ist echt angenehm. Nachts meist klar, frisch, 13 bis 6 Grad. Morgen wieder viel Sonne und sommerlich warm mit 24 bis 30 Grad.
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1: Am Donnerstag mit Max Öl und Ella Langley und den Pet Shop Boys.

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0: 1 Baden-Württemberg, Donnerstagmittag. Und das ist eine fast halb rhetorische Frage. Macht zu viel Zeit am Handy junge Leute krank? Das haben sich Forscher der Uni Ulm gefragt und eine Studie durchgeführt. Und das Ergebnis ist wahrscheinlich nicht überraschend. Ja, zu viel Handy, vor allem Social Media, beeinflusst sehr wohl die Gesundheit. SWR1-Reporter Peter Schmid in Ulm. Gibt's auch gute Nachrichten aus dieser Studie?
1: Ja, das ist eigentlich schon etwas sehr Positives, weil man gemerkt hat, dass weniger Social Media und Daddeln am Handy schon große Auswirkungen hat. An der Studie haben junge Erwachsene teilgenommen, die bislang halt viel oder mehr Stunden am Handy hingen und einen Monat lang sollten sie Social Media fasten. Und eine Gruppe zum Beispiel durfte nur eine Stunde pro Tag am Handy sein und diese Gruppe war im Schnitt erstens am Ende sogar nur noch 40 Minuten am Tag am Handy und denen ist zweitens vom Selbstwert danach besser gegangen. Die hatten weniger Stress und konnten auch deutlich besser schlafen.
0: Das ist soweit so nachvollziehbar, finden wir. Gab es auch was Überraschendes?
1: Also was ich krass finde und was auch die Forscher rausgehoben haben, 40% der Probanden, die zuvor behandlungsbedürftige Symptome einer Depression hatten und dann bei der Studie nur eine Stunde am Tag am Handy sein durften, denen ging es danach deutlich besser. Und nach einem Monat weniger am Handy zeigten quasi nur noch 20% depressive Symptome, also nur noch die Hälfte. Dazu Kinder- und Jugendpsychiater Jörg Fegert, der die Studie geleitet hat.
2: Das sind dramatische Veränderungen durch eigentlich eine simple Maßnahme, eine Verhaltensänderung. Eigentlich müsste man das, wie die Österreicher das gerade gemacht haben, so als Challenge in der ganzen Schule oder in der Uni einführen. Nach diesem Monat, wir untersuchen das jetzt nach, haben die natürlich wieder mehr Social Media genutzt, aber die sind nicht auf die 4,5-5 Stunden wieder gekommen, sondern sind im Durchschnitt etwas über 2 Stunden. Da bleibt dann halt auch mehr Lebenszeit übrig.
0: Ja, absolut, aber wir Erwachsenen sind wahrscheinlich ein Vorbild, können wir uns an der eigenen Nase packen, wenn uns mal wieder die Bildschirmzeit am Handy angezeigt wird. Aber bei Kindern und Jugendlichen ist das vermutlich nochmal deutlich schädlicher als bei uns beiden jetzt wahrscheinlich, oder?
1: Ja, und Fegert warnt, in der Pubertät entwickelt sich das Gehirn ja noch und das suchtmachende System wirkt da stärker, wie er sagt. Und wer früher süchtig wird, bleibt's auch eher. Und Kinder bis 13 sollten klar von Eltern beaufsichtigt werden, meinte er. Es braucht aber die gesamte Gesellschaft, also Kindergärten, Schulen, auch dass man andere Eltern anspricht, wenn einem was auffällt. Und die Politik müsse auch Gesetze so machen, dass die Anbieter nicht alles auf den Markt bringen können, das süchtig macht. Und zentral bleibt aber, Eltern müssen hinschauen und Vorbilder sein.
0: Ja, aber offensichtlich sind auch, und völlig verständlich, kenne ich aus dem Bekanntenkreis, viele Eltern einfach überfordert mit dieser Rolle. Wir haben da mal was vorbereitet, swr1.de. Daniel Wolf, Gymnasiallehrer und Vater, er gibt echt super Tipps für den Umgang von Kindern und Jugendlichen mit Smartphones und er weiß, wie Eltern dabei am besten unterstützen können.
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Das war eins Baden-Württemberg. Verkehrsservice, Vorsicht A8, Stuttgart-Karlsruhe, zwischen Kreuz Stuttgart und Leonberg Ost, Fahrzeugteile auf der Fahrbahn. Gleich nach 16 Uhr, Matthias Schiedert hier in SWR1 Baden-Württemberg. Und unter anderem hat er einen Tipp vom Chef von Das Fest in Karlsruhe. Ja, ein Geheimtipp für das Fest in Karlsruhe, das heute beginnt. Viel Spaß gleich ab 4 mit Matthias Schiedert. Mein Name ist Max Öhl. Bis morgen. Bleibt gesund.

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13: Um 16 Uhr mit Eva Zofko. Guten Tag. Baden-Württembergs Wirtschaftsministerin Hofmeister Kraut zeigt sich wegen der Zerschlagungspläne bei Warta besorgt. Der Ölpreis ist wieder gestiegen. Das Wetter, Sonne und Wolken, nachts klar und frisch, Tiefstwerte 13 bis 6 Grad. Der angeschlagene Batteriehersteller Warta aus Ellwangen soll zerschlagen werden. Das hat die Gruppe der Hauptgläubiger bestätigt. Die baden-württembergische Wirtschaftsministerin Hofmeister Kraut kritisiert die Pläne. Jenny Bein aus der SWR Wirtschaftsredaktion.
14: Das sei keine gute Nachricht, weder für die Beschäftigten noch für den Industriestandort Baden-Württemberg. So äußerte sich heute Ministerin Hofmeister Kraut im SWR. Sie werde weiterhin intensive Gespräche mit allen Beteiligten führen. Die Wirtschaftsministerin will nach eigener Aussage möglichst viele Arbeitsplätze im Land erhalten. Die Entscheidung liege aber letztlich bei den Eigentümern, Investoren und Gläubigern. Warta selbst will sich erst morgen zu dem Thema äußern. Die Hauptgläubigergruppe um die Deutsche Bank hat heute angekündigt, dass sie den immer noch lukrativen Geschäftsbereich der Haushaltsbatterien ausgliedern will. Für den Rest soll eine neue Eigentümerstruktur gefunden werden.
13: Das Bundesinnenministerium erleichtert Abschiebungen nach Afghanistan. Die Bundespolizei darf jetzt jeden mutmaßlich ausreisepflichtigen Afghanen Taliban-Vertretern in Deutschland vorstellen, um die Identität festzustellen oder Papiere zu bekommen. Bisher galt das nur für Straftäter oder Gefährder. Bundesinnenminister Dobrindt bekräftigte mit Bezug auf den tödlichen Angriff eines Afghanen auf einen Studenten in Trier, es sollten mehr Afghanen in ihr Heimatland abgeschoben werden können. Nach der Teillegalisierung von Cannabis in Deutschland ist die Zahl von Krankenhausbehandlungen wegen der Droge gestiegen. Das Fachjournal Deutsches Ärzteblatt International berichtet über eine entsprechende Studie. Demnach haben sowohl cannabisbedingte Vergiftungen als auch Psychosen zugenommen. Thomas Sambol berichtet.
15: Bei Erwachsenen stieg die Zahl der Krankenhauseinweisungen direkt nach der Teillegalisierung im April 2024 um 5,6%, bei Jugendlichen um fast 15%. Den Studienautoren zufolge könnte die Zunahme der Klinikbehandlungen unter anderem auf hochpotentes Medizinalcannabis zurückzuführen sein, das legal in Online-Apotheken gekauft werden kann. Weil dessen Wirkstoffgehalt in der Regel deutlich höher sei als bei anderen Cannabisprodukten, steige damit auch das Risiko für Vergiftung, Psychosen, Angstzustände und Suizid.
13: Die EU hat wegen unfairer Geschäftspraktiken eine Strafe von 890 Millionen Euro gegen den US-Internetkonzern Google verhängt. Nach Ansicht der EU-Kommission verstößt das Unternehmen mit seiner Suchmaschine sowie dem App-Marktplatz Google Play gegen das europäische Digitalisierungsgesetz. Der Konzern verletze Wettbewerbsregeln und benachteilige die Konkurrenz systematisch, heißt es. Rohöl der Nordseesorte Brent kostet erstmals seit 2 Monaten wieder mehr als 100 Dollar pro Fass. Grund sind die anhaltenden Angriffe zwischen dem Iran und den USA. Es wird erwartet, dass die zuletzt schon gestiegenen Spritpreise weiter in die Höhe schießen. Polizei und Staatsschutz haben die Wohnungen von 5 mutmaßlich schwulenfeindlichen Männern durchsucht. Nach Angaben der Polizei sollen sie in Stuttgart-Degerloch und auf Parkplätzen entlang der A81 Männer aus der sogenannten Cruising-Szene mit Feuerlöschern besprüht und geschlagen haben. 10 Menschen wurden verletzt. Die Ermittler befürchten noch mehr Opfer. Aus Scham erstatteten Betroffene oft keine Anzeige, heißt es. Der Karlsruher Tennisprofi Jannik Hanfmann hat beim ATP-Turnier im österreichischen Kitzbühel das Halbfinale erreicht. Er setzte sich gegen den Argentinier Sebastian Baez in 2 Sätzen durch. Die Zeit, es ist 16.04 Uhr.
16: Wir haben gerade einige lange Staus, in denen ihr drin hängt. Dickstes Ding gerade A5 Basel Richtung Karlsruhe zwischen Herbolzheim und Offenburg. Wegen der Baustelle gerade 14 Kilometer Stau. Das dauert eine Stunde, bis ihr da durch seid. A5 Karlsruhe Richtung Frankfurt zwischen Kronau und Waldorf-Wiesloch. Wegen der Baustelle ist die linke Spur gesperrt. 7 Kilometer Stau dauert eine halbe Stunde. A7 Ulm Richtung Würzburg zwischen Gingen-Herbrechtingen und Aalen-Oberkochen wegen der Baustelle auf der rechten Spur gerade 9 Kilometer Stau. Das sind 40 Minuten, die es länger dauert. A8 Stuttgart Richtung München zwischen Kirchheimteck Ost und Hohenstadt. Hier ist jetzt die Unfallstelle geräumt. Es sind aber noch 9 Kilometer Stau. A81 Heilbronn Richtung Stuttgart zwischen Pleidelsheim und Ludwigsburg Süd. Hier wird ein Unfall aufgenommen. Der Verkehr wird über den Standstreifen geleitet. Wir haben hier 7 Kilometer Stau. 3/4 Stunde dauert länger und in der Gegenrichtung zwischen Stuttgart-Feuerbach und Ludwigsburg-Nord 7 Kilometer stockend, dauert eine Viertelstunde länger. A2 in der Schweiz, Luzern Richtung Gotthard zwischen Erstfeld und Göschenen, 8 Kilometer Stau, dauert eine Stunde länger. Es lohnt sich, die Alternativroute zu nehmen und zwar über die A13 den San Bernardino-Tunnel zu fahren. 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Die Wolken, die noch da sind, die verziehen sich rechtzeitig zum Feierabend. 21 Grad im Hochschwarzwald bis 27 Grad im Oberrhein. Ja, und auch der Wind, der hört so langsam auf. Und in der Nacht, da ist es dann klar, aber auch frisch, geht runter auf 13 bis 6 Grad. Morgensonne pur, 24 bis 30 Grad. Wochenende noch heißer.
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16: Matthias Schiedert hier. Hallo. Und ab jetzt so alle 5 Minuten der Blick auf die Uhr, ne? Wann ist endlich Feierabend? Schönen Nachmittag.

0: Karlsruhe feiert wieder. SWR1 Baden-Württemberg hier. Das ist schon eine besondere Atmosphäre jedes Jahr, ne? Beim größten Familien- und Musikfestival in Süddeutschland. Es ist das Fest in Karlsruhe. Heute geht's los. Dauert dann bis Sonntag. Und es gibt da ja auch so viel, was kostenlos ist. Also auch ohne ein Ticket gibt's da viel Live-Musik, Aktionen und Workshops, Tanzen oder auch so ein Ninja-Parcours, also so Hindernislauf mit Klettern und Hangeln. Aber es gibt auch ruhigere Ecken. Festchef Martin Wacker.
1: Ich bin ein großer Fan unseres Indiendorfs. Die India Summer Days bieten neben dem großen Festival ganz kleine Ecken, wo man auch mal sich erholen kann. Yoga, indisches Essen, indische Klänge. Das ist so mein Rückzugsort immer, wenn es stressig wird.
0: Dann haben wir mit dem SWR1 Wetterteam aufs Wochenende geschaut. Das sieht schon gut aus für das Fest in Karlsruhe. Wetter sollte mitspielen. Aber die Veranstalter haben auch das Wetter genau im Blick und wissen, was zu tun ist, wenn es dann doch mal ein Unwetter geben sollte. Und es soll ja am Wochenende auch Temperaturen über 30 Grad geben. Es war als Reporter Johannes Stier in Karlsruhe. Wie ist da das Fest aufgestellt?
2: Es gibt zum Beispiel kostenloses Trinkwasser. Richtig große Sonnenschirme sind zudem aufgestellt. Sehen ein bisschen aus wie flache UFOs, die gerade landen wollen. Und die spenden ordentlich Schatten. Dazu sind diese Wassernebelsysteme aufgebaut. Die Gestelle, die so eine Art ganz feinen Wasservorhang produzieren, durch den man durchläuft und sich dann abkühlen kann. Und wie schon seit vielen, vielen Jahren wird bei das Fest auch wieder gratis Sonnenmilch ausgegeben.
0: Schauen wir noch aufs Sicherheitskonzept. Das ist ja in den letzten Jahren immer weiter ausgebaut worden. Und in diesem Jahr kommt noch eine neue Technik zum Einsatz.
2: Und jetzt setzt man auch noch auf Software von einer Karlsruher Firma, die kann simulieren, wie sich Besucherströme verhalten. Was wichtig ist bei der Planung der Notausgänge zum Beispiel, sagt der Sicherheitsexperte vom Fest Markus Wirsch.
3: Ist es überhaupt möglich, dass diese Anzahl von Menschen gleichmäßig oder eben nicht gleichmäßig durch diese Ausgänge, dann sage ich mal, entfluchten können?
0: Ja, bis Sonntag feiern in Karlsruhe bei das Fest. Zehntausende Menschen werden erwartet. Wir wünschen euch viel Spaß dabei.
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0: das bleibt.
1: Wichtige Info für alle, die gerade unterwegs sind Richtung Heilbronn, und zwar auf der A81 Stuttgart Richtung Heilbronn. In Höhe Dreieck Lehrenberg, da gibt es einen neuen Unfall, der ist noch nicht abgesichert, und zwar auf der linken Spur. 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

0: Es ist 16:30.
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0: Das Update mit Eva Zofko.
2: Guten Tag. Nach dem Sturz eines Bahnmitarbeiters aus einem fahrenden Zug fordert die Staatsanwaltschaft Karlsruhe erneut Haftbefehl gegen den 36-jährigen Beschuldigten. Man habe eine entsprechende Beschwerde eingelegt. Matthias Zurawski berichtet.
3: Das Karlsruher Amtsgericht hatte am Samstag den Erlass eines Haftbefehls gegen den Beschuldigten abgelehnt. Als Grund wurde unter anderem ein Überwachungsvideo aus dem Zug genannt, das beim Haftrichter für Zweifel am Tatablauf sorgte. Der 36-Jährige soll den Bahnmitarbeiter nach einer Fahrkartenkontrolle in eine körperliche Auseinandersetzung verwickelt haben. Dabei sei der 26-Jährige bei Tempo 120 aus dem Zug gestürzt. Er wurde schwer verletzt. Grundlage für die Beschwerde seien neue Erkenntnisse über den Tatablauf und die persönlichen Verhältnisse des einschlägig vorbestraften Beschuldigten, so die Staatsanwaltschaft. Nun muss das Amtsgericht erneut entscheiden.
2: Die IG Metall bezeichnet die drohende Zerschlagung des Elbanger Batterieherstellers Varta als riesige Katastrophe. Die Belegschaft müsse erfahren, wie es für sie weitergehe, so die Gewerkschaft. SWR-Reporter Thorsten Blümke.
4: Arbeitsplätze und Existenzen stünden auf dem Spiel, auch die vieler Familien. Deshalb müssten die Beschäftigten so rasch wie möglich erfahren, wie es für sie weitergehe, so Fabian Fink von der IG Metall in Aalen. Warta-Investor und Aufsichtsratsmitglied Michael Theuner erklärte, Ziel sei, das Batterie-Know-how in Europa zu halten. Ohne harte Einschnitte werde es jedoch nicht gehen. Heute war bekannt geworden, dass die großen Geldgeber und Gläubiger von Varta wegen der prekären Finanzlage nur die Produktion von Haushaltsbatterien erhalten wollen. Andere Unternehmensbereiche könnten in die Insolvenz rutschen.
2: In einer Bankfiliale in Regensburg in Bayern ist ein Mensch bei einem Messerangriff lebensgefährlich verletzt worden. Die Polizei geht davon aus, dass der Täter noch in der Bank ist. Dort sollen auch noch weitere Menschen sein. Einsatzkräfte haben den Bereich rundherum abgeriegelt. 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
0: SWR 1 Baden-Württemberg Verkehrsservice und auf der 5 sieht es jetzt ein bisschen besser aus. A5 Basel Richtung Karlsruhe zwischen Herbolzheim und Offenburg wegen der Baustelle noch 5 Kilometer Stau. Halbe Stunde dauert es länger. A5 Karlsruhe Richtung Frankfurt zwischen Kronau und Waldorf-Wiesloch. Wegen der Baustelle ist ja hier die linke Spur gesperrt. Auch da sind es 5 Kilometer stockend. Dauert eine Viertelstunde länger. A7 Ulm Richtung Würzburg zwischen Gingen-Herbrechtingen und Aalen-Oberkochen. Wegen der Baustelle auf der rechten Spur, da haben wir noch 9 Kilometer Stau, 40 Minuten plus. A8 Stuttgart Richtung Karlsruhe. Zwischen dem Kreuz Stuttgart und dem Dreieck Leonberg gibt es einen Unfall auf der linken Spur. Wir haben hier 4 Kilometer Stau, dauert gerade 20 Minuten länger. A8 Karlsruhe Richtung Stuttgart. Zwischen Pforzheim West und Pforzheim Ost wegen der Baustelle 9 Kilometer stockend, 20 Minuten, dann seid ihr da dran vorbei. Und in der Gegenrichtung zwischen Heimsheim und Pforzheim Ost wegen der Baustelle 8 Kilometer stockend, Viertelstunde obendrauf. A81 Heilbronn Richtung Stuttgart. Zwischen Pleidelsheim und Ludwigsburg Süd. Hier wird gerade ein Unfall aufgenommen. Der Verkehr wird über den Standstreifen geleitet. Wir haben hier 8 Kilometer Stau, dauert gerade eine Stunde länger. Und in der Gegenrichtung zwischen Stuttgart-Feuerbach und Ludwigsburg Nord 8 Kilometer stockend, 20 Minuten obendrauf. A2 in der Schweiz, Luzern Richtung Gotthard zwischen Erstfeld und Göschenen, 8 Kilometer Stau, weiterhin eine Stunde, die es länger dauert. Es lohnt sich also, die Alternativroute zu nehmen, und zwar über die A13 zu fahren durch den San Bernardino-Tunnel. Alle Verkehrsinfos jederzeit für euch auf swr1.de. Immer weniger Wolken jetzt so Richtung Feierabend über Baden-Württemberg. Und weil es dann keine Wolken mehr in der Nacht gibt, wird es auch wieder kühler, geht runter auf 13 bis 6 Grad. Morgen Sonne von früh bis spät, 24 bis 30 Grad. Wochenende weiter heiß. Samstagabend kann es aber örtlich Gewitter geben.
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0: Bin Matthias Schiedert. Schönen Nachmittag. Hello.

0: Lady Gaga zusammen mit Bruno Mars in SWR 1 Baden-Württemberg. Zwei wichtige Meldungen. Zum einen A6 Nürnberg Richtung Heilbronn zwischen Kirchberg und Ilshofen, Wolpertshausen. Vorsicht, neuer Unfall noch nicht abgesichert. Und auf der A81 Heilbronn Richtung Stuttgart zwischen Ludwigsburg Nord und Ludwigsburg Süd. Hier steht ein kaputtes Fahrzeug und zwar auf der rechten Spur.
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0: Und heute schauen wir da mal genau auf die Füße. Carsten Stark, unser Gast, er hat sich auf Füße spezialisiert und auch darauf, wie wichtig gesunde Füße sind, damit wir auch gesund bleiben. Nicole Köster, du hast mit ihm gesprochen. Was ist denn für unsere Füße gut?
2: Na, vor allem, wie man sich denken kann, was denkst du?
0: Barfußlaufen?
2: Zum Beispiel, ist schon ganz gut, aber Barfußlaufen ist noch kein Training. Also Training ist richtig wichtig und Carsten Stark hat dazu erklärt.
3: Egal welchen Sport ich mache, ob Joggen, Krafttraining, im Fitnessstudio, egal was ich mache, frag immer, bindest du die Füße mit ein? Trainierst du auch die Füße? Denn wir sind nun mal Menschen und wir benötigen unsere Füße für die Aufrichtung im täglichen Leben vom ersten Tag, wo wir auf die Welt kommen sozusagen und anfangen zu fühlen, mit den Zehen zu bewegen, bis wir uns niederlegen ins Bett, in den letzten Atemzüge, brauchen wir unsere Füße. Und besonders Menschen, die dort Probleme haben, merken an ihrem eigenen Körper, wie wichtig gesunde Füße sind. Und deswegen kann ich nur appellieren, kümmert euch um die Füße und zwar nicht nur durch Nagellack und äußere Kosmetik, sondern nehmt sie wieder in die Hand, schenkt ihnen Aufmerksamkeit und geht barfuß auf natürlichen Böden und trainiert.
2: Ja, also wir können jede Menge selber machen für gesunde Füße. Übrigens, was auch schon ganz gut ist, alleine mal versuchen, die Zehen einzeln anzusteuern. Geht das?
0: Das kriege ich hin.
2: Ja.
0: Habt ihr eigentlich auch über diese hässlichen Barfußschuhe gesprochen?
2: Also Barfußschuhe sind eine Möglichkeit, aber trotzdem ersetzt das natürlich auch nicht das Barfußgehen. Ja. Aber kann man alles nachhören dann.
0: 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Und wenn wir schon auf morgen schauen, Freitag, wen habt ihr da zu Gast?
2: Morgen kommt Lukas Nguyen Egger, ist zu Gast bei meinem Kollegen Jens Wolters. Und da geht es einmal um seinen Debütroman, vielleicht im Sommer. Es geht aber auch um seine eigene Geschichte, denn er ist in Pforzheim geboren, wuchs als jüngster Sohn eines vietnamesischen Vaters und einer deutschen Mutter auf und hat ganz früh erlebt, was es heißt, am Rand der Gesellschaft zu stehen und wie er Jugendlichen aus prekären Verhältnissen eine Stimme gibt. Das ist am Morgen Thema zwischen 10 und 12.
0: Morgen Vormittag, SWR 1 Leute. Danke, Nicole.
4: Wir nehmen uns die Zeit.
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schafft's einfach, ne? Das ist so ein Stresskiller, dieser Sommerhit von den Four Tops. Karibik-Feeling, Sonne, Strand und locker in Acapulco. SWR1 Baden-Württemberg, 7 Minuten vor 5.

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6: Um 17 Uhr mit Eva Zofko. Guten Tag. In einer Bank in Regensburg wird ein Mann bei einer mutmaßlichen Geiselnahme schwer verletzt. Die Bundesregierung erleichtert Abschiebungen nach Afghanistan. Und das Wetter, Sonne und Wolken, nachts klar und frisch, Tiefstwerte 13 bis 6 Grad. Bei einem Messerangriff in einer Bankfiliale in Regensburg ist mindestens ein Mensch lebensgefährlich verletzt worden. Das Opfer ist laut Polizei ins Krankenhaus gebracht worden. Der Täter befinde sich noch im Bankgebäude, wohl zusammen mit weiteren Menschen. Ein Polizeisprecher sagte, es lasse sich noch nicht sagen, ob es sich um eine Geiselnahme handle. Bisher seien keine Forderungen bekannt. Das Bundesinnenministerium erweitert Abschiebungen nach Afghanistan. Jetzt können im Prinzip alle ausreisepflichtigen Afghanen abgeschoben werden, nicht nur Straftäter und Gefährder. Das geht aus neuen Vorgaben der Bundespolizei hervor. Details hat Christina Nagel.
7: Innenminister Dobrindt hatte in der Vergangenheit immer wieder deutlich gemacht, dass er den Kreis derjenigen, die nach Afghanistan zurück müssen, erweitern will. Dabei geht es vor allem um nicht straffällig gewordene, alleinreisende Männer, deren Asylgesuch abgelehnt worden ist. Kritik an der Entscheidung, die Hürden abzusenken, kommt von Organisationen wie dem Flüchtlingsrat und Amnesty International. Sie halten das Vorgehen für unverantwortlich und nicht vereinbar mit den Menschen- und völkerrechtlichen Verpflichtungen Deutschlands. Für generelle Kritik sorgt, dass die Bundesregierung mit den islamistischen Taliban zusammenarbeitet und auch zu Zugeständnissen bereit ist, um Abschiebungen möglich zu machen.
6: Die stellvertretende Leiterin von Caritas International in Kabul, Staudacher, hat deutlich gemacht, dass sie Abschiebungen nach Afghanistan für unverantwortlich hält. Auch wer nicht unmittelbar durch das Taliban-Regime verfolgt werde, sei konfrontiert mit großer Armut und eingeschränkten Menschenrechten. Die IG Metall bezeichnet die drohende Zerschlagung des Ellwanger Batterieherstellers Warta als riesige Katastrophe. Die Belegschaft müsse erfahren, wie es für sie weitergehe, so die Gewerkschaft. SWR-Reporter Thorsten Blümke.
8: Arbeitsplätze und Existenzen stünden auf dem Spiel, auch die vieler Familien. Deshalb müssten die Beschäftigten so rasch wie möglich erfahren, wie es für sie weitergehe, so Fabian Fink von der IG Metall in Aalen. Warta-Investor und Aufsichtsratsmitglied Michael Theuner erklärte, Ziel sei, das Batterie-Know-how in Europa zu halten. Ohne harte Einschnitte werde es jedoch nicht gehen. Heute war bekannt geworden, dass die großen Geldgeber und Gläubiger von Warta wegen der prekären Finanzlage nur die Produktion von Haushaltsbatterien erhalten wollen. Andere Unternehmensbereiche könnten in die Insolvenz rutschen.
6: Nach dem Sturz eines Bahnmitarbeiters aus einem fahrenden Zug fordert die Staatsanwaltschaft Karlsruhe erneut Haftbefehl gegen den 36-jährigen Beschuldigten. Man habe eine entsprechende Beschwerde eingelegt. Matthias Zurawski berichtet.
9: Das Karlsruher Amtsgericht hatte am Samstag den Erlass eines Haftbefehls gegen den Beschuldigten abgelehnt. Als Grund wurde unter anderem ein Überwachungsvideo aus dem Zug genannt, das beim Haftrichter für Zweifel am Tatablauf sorgte. Der 36-Jährige soll den Bahnmitarbeiter nach einer Fahrkartenkontrolle in eine körperliche Auseinandersetzung verwickelt haben. Dabei sei der 26-Jährige bei Tempo 120 aus dem Zug gestürzt. Er wurde schwer verletzt. Grundlage für die Beschwerde seien neue Erkenntnisse über den Tatablauf und die persönlichen Verhältnisse des einschlägig vorbestraften Beschuldigten, so die Staatsanwaltschaft. Nun muss das Amtsgericht erneut entscheiden.
6: Die Winzergemeinde Augen im Kreis Breisgau-Hochschwarzwald hat überraschend rund 1,8 Millionen Euro geerbt. Dazu ein großes Baugrundstück. Nach Angaben des Bürgermeisters hatte ein 83-Jähriger die Gemeinde als Alleinerbin eingesetzt. Das Geld solle der gesamten Gemeinde zugutekommen, heißt es. Die Zeit 17.04 Uhr.
10: S1 Baden-Württemberg Verkehrsservice mit der A5 Karlsruhe Richtung Frankfurt zwischen Kronau und Waldorf-Wiesloch. Wegen der Baustelle ist die linke Spur gesperrt. 9 Kilometer stockender Verkehr dauert gerade 20 Minuten länger. A6 Nürnberg Richtung Heilbronn zwischen Kirchberg und Ilshofen-Wolpertshausen. Hier wird ein Unfall aufgenommen. Die rechte Spur ist gesperrt. Wir haben hier 4 Kilometer Stau, 20 Minuten plus. A7 Ulm Richtung Würzburg zwischen Gingen-Herbrechtingen und Aalen-Oberkochen. Wegen der Baustelle auf der rechten Spur 9 Kilometer Stau. Das kostet euch 40 Minuten. A8 Stuttgart Richtung Karlsruhe. Zwischen dem Kreuz Stuttgart und dem Dreieck Leonberg wird ein Unfall aufgenommen. 8 Kilometer stocken, 20 Minuten plus. A81 Heilbronn Richtung Stuttgart zwischen Mundelsheim und Ludwigsburg Süd. Hier wird ein Unfall aufgenommen. Der Verkehr wird über den Standstreifen geleitet. Es greift das dickste Ding mit 12 Kilometer Stau. Ihr hängt da rund 1,5 Stunden drin. Habt Geduld, wir sind bei euch. Und schauen wir noch auf die Gegenrichtung zwischen Stuttgart-Feuerbach und Ludwigsburg-Nord. 7 Kilometer Stau, dauert eine halbe Stunde länger. Die B312 Biberach Richtung Bergheim ist zwischen Jordan-Ei und Reichenbach gesperrt. Hier gibt es einen Unfall. Und der 2 Luzern Richtung Gotthard zwischen Amsteg und Göschenen. Hier 5 Kilometer Stau, dauert knapp eine Stunde länger. Alle Verkehrsinfos auch auf swr1.de. Das Wetter in Baden-Württemberg, da schauen viele von uns schon jetzt in den klaren Himmel. Später wird es dann überall wolkenlos. Und die Nacht, die bringt dann frische 13 bis 6 Grad. Also morgen früh dann wohl erstmal wieder mit einer dünnen Jacke aus dem Haus. Und die brauchen wir dann zum Feierabend definitiv nicht mehr. Morgen viel Sonne, 24 bis 30 Grad. Und am Wochenende noch heißer. Und Samstagabend, da kann es dann im Süden auch mal örtlich gewittern.
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10: Matthias Schiedert, hallo zusammen. Die letzte Videokonferenz ist hoffentlich durch. Termine bei den Kunden sind alle für heute geschafft. Dann geht's jetzt in den Feierabend. Gleich mit dem großen Hit von Adele, Rolling in the Deep. Damit ist ja so richtig bekannt geworden. Davor Eddie Grant aus den 80ern.

0: Schöne Feierabend.
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2: Ja, soll ich jetzt oder soll ich nicht? Viele in Baden-Württemberg überlegen sich ja nach den letzten heißen Wochen, ob sie sich nicht doch so eine Klimaanlage zulegen. Familie Cabanillas aus dem Kreis Ludwigsburg hat sich entschieden, die Klimaanlage kommt und Mama Caro freut sich jetzt schon aufs kühle Elternschlafzimmer.
3: Weil wir meistens auch nicht zu zweit in unserem Schlafzimmer sind, sondern ab und zu kommt ein Zwei- oder Vierbeiner dazu und dann wird es schon richtig ordentlich heiß. Und unser Schlafzimmer ist zum Süden raus, also das ist auch absolut wärmste Raum in unserem Haus. Und wir hoffen, dass die Nächte damit erträglich werden.
2: Ja, aber es ist immer so die Frage, also welche Klimaanlage sollen wir da nehmen? Entweder so eine kleinere, mobile mit einem Schlauch dran oder dann doch so eine feste Split-Klimaanlage. Das ist dann so eine mit einem Außen- und einem Innengerät, das fest verbaut ist. Marin Mittelbach von der Energieagentur Kreis Ludwigsburg, die hat da eine Empfehlung.
4: Diese Klimasplit-Geräte, die man die fest eingebaut werden, die sind halt auch deutlich effizienter als die mobilen Geräte. Das heißt, wenn man irgendwie die Möglichkeit hat, so ein Klimasplit-Gerät zu nehmen, dann immer das, auch wenn diese mobilen Klimaanlagen sehr attraktiv wirken können. Aber sie halten leider nicht ganz das, was sie so versprechen. Vor allem die Stromkosten werden erheblich steigen, wenn man da regelmäßig mit kühlt.
2: Ja. Ja, deshalb halt auch immer so die Frage, ob wir da so eine Split-Klimaanlage überhaupt montieren können. In Mietwohnungen ist das ja auch gar nicht so einfach. Wer deshalb vielleicht doch zu einem mobilen Klimagerät greift, worauf ihr da achten könnt, das haben wir für euch auf swr1.de.
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0: Robbie Williams, SWR 1 Baden-Württemberg, 8:05. Und wenn die SWR Big Band ruft, ja, dann kommen die Stars. Auch die, ja, mit der die Band jemals zusammen Musik gemacht hat. 75. Geburtstag, am kommenden Mittwoch ist das so. Open Air auf der Freilichtbühne Killesberg in Stuttgart. Morgens ist noch der letzte Schultag und abends dann Holiday Jump, der musikalische Sprung in die Ferien. Mit dabei unter anderem Max Mutzke, Fury in the Slaughterhouse, Curtis Digers, Dieter Thomas Kuhn und Fool's Garden, alle an einem Abend. Und klar, Fool's Garden dann auch mit ihrem Riesenhit Lemon Tree. Der wird ja auch gerne so als One-Hit-Wonder bezeichnet, aber Peter Freudenthaler von Fool's Garden, der hatte mittlerweile einen anderen Begriff gefunden.
1: Wir haben dann ganz schnell nach einer Lösung gesucht und den Begriff, wir sind ein Very Big Hit Wonder, und damit können wir ganz gut leben und vor allem auch jetzt, fast 30 Jahre nachdem der Song veröffentlicht wurde, zu sehen, dass auch junge Menschen dieses Lied immer noch entdecken, dass er überall auf der Welt noch präsent ist, das ist schon ein ganz großartiges Gefühl und eröffnet uns nach wie vor alle Türen auf der Welt.
0: Ja, und er ist halt auch ein Party-Hit. Am Mittwoch dann Holiday Jump, so heißt das große Konzert mit vielen Promis, und es gibt noch Karten.

0: Es ist 5:30.
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0: Hat Eva Zofkow.
2: Guten Tag. In Regensburg ist ein Mann nach einem Messerangriff in einer Bankfiliale getötet worden. Das hat die Polizei mitgeteilt. Der Täter befinde sich noch immer im Bankgebäude. Dort sollen nach bisherigen Erkenntnissen weitere Menschen sein. Ein Polizeisprecher sagte, es lasse sich noch nicht sagen, ob es sich um eine Geiselnahme handle. Bisher seien keine Forderungen bekannt. Bei der Tour de France hat Richard Carapaz aus Ecuador die 18. Etappe gewonnen. Es war die erste in den Alpen und führte von Voiron nach Orsières-Merlet. Tadej Pogacar trägt weiterhin das gelbe Trikot des Gesamtführenden. Morgen führt die Etappe zum ersten Mal in diesem Jahr nach Alpe d'Huez. Übermorgen müssen Radprofis auf einer anderen Strecke nochmal auf den legendären Berg. Ein Jahr nach ihrer Anschaffung ist die Datensoftware Palantir in Baden-Württemberg noch immer nicht im Einsatz. Nach Angaben des Innenministeriums ist die Einrichtung des Systems bei der Polizei noch nicht abgeschlossen. Die Software des US-Anbieters ist wegen der antidemokratischen Haltung des Firmengründers umstritten. Knut Bauer.
3: Digitale Bedrohungen nehmen zu, daher müsse die Polizei ihre Informationen schnell zusammenführen. Palantir verknüpfe Daten aus verschiedenen Systemen, sagte Innenstaatssekretär Moser am Nachmittag bei einer Landtagsdebatte. Bis die Software bei der Polizei einsatzbereit ist, benötige man aber noch Zeit. Der 5-Jahres-Vertrag über 25 Millionen Euro soll auf jeden Fall nicht verlängert werden. Der Innenstaatssekretär betonte, das Land werde bis 2030 eine europäische Alternative suchen. Der SPD-Abgeordnete Weihrauch nannte es unprofessionell, für eine Übergangslösung so viel Geld auszugeben.
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4: A5 Karlsruhe Richtung Frankfurt zwischen Kronau und Waldorf-Wiesloch. Hier ist eine Baustelle. Die linke Spur, die ist gesperrt. Wir haben ja 10 Kilometer stockend im Moment. Es dauert bis zu 20 Minuten länger. A6 Nürnberg Richtung Heilbronn zwischen Kirchberg und Ilshofen-Wolpertshausen. Hier wird ein Unfall aufgenommen. Die rechte Spur, die ist gesperrt. Wir haben hier 6 Kilometer Stau. Hier hängt eine halbe Stunde drin. A7 Ulm Richtung Würzburg zwischen Gingen-Herbrechtingen und Ahlen-Oberkochen. Wegen der Baustelle auf der rechten Spur staut sich's auf 7 Kilometer, halbe Stunde plus. A81 Heilbronn Richtung Stuttgart zwischen Mundelsheim und Ludwigsburg Süd. Da ist jetzt die Unfallstelle geräumt. Wir haben noch 10 Kilometer Stau. Und wenn wir da noch auf die Gegenrichtung schauen, zwischen Stuttgart-Feuerbach und Ludwigsburg Nord, hier sind es 5 Kilometer stockend. Die B312 Biberach Richtung Bergheim ist zwischen Jordanei und Reichenbach gesperrt. Hier gibt es einen Unfall. Und die letzte Meldung kommt aus der Schweiz. A2 Luzern Richtung Gotthard zwischen Amstieg und Göschenen. Hier sind es noch 5 Kilometer Stau. Dauert gerade 50 Minuten länger. Alle Verkehrsinfos habt ihr jederzeit auch auf swr1.de. Die Sonne ist da, der Nordwestwind, der lässt langsam nach und die Wolken ziehen ab. Ja, und die Nacht, die wird dann klar, aber auch frisch, kühlt dann ab auf 13 bis 6 Grad. Morgen dann viel Sonne zwischen Tauber und Bodensee. Die Temperaturen liegen bei 24 bis 30 Grad, am Samstag dann noch heißer. Es kann dann aber auch Samstagabend Gewitter geben.
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4: Ja, vielleicht noch so ein Spaziergang an der Donau, Runde mit dem Hund durch die Weinberge oder noch kurz ans Bodenseeufer setzen und aufs Wasser schauen. Habt einen entspannten Donnerstagabend. Bin Matthias Schiedert.

0: Night is a Terror. 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
0: Auf dem Hausdach, neben der Autobahn, an Ladestationen für E-Autos, ja, Photovoltaikmodule stehen inzwischen überall. Und dass die so verbreitet und so zuverlässig sind, das liegt auch an einem kleinen Ort bei Märklingen auf der Schwäbischen Alb. Denn seit 40 Jahren werden da im Widderstall Photovoltaikmodule getestet. Da gibt's ein Solartestfeld und das ist eines der größten in Europa. SWR1-Reporter Frank Polifke, der hat sich's angeschaut.
3: Gleich links nach dem Eingang steht die vielleicht merkwürdig der PV-Anlage des Testfelds. Die roten Flecken auf einigen Modulen sind eindeutig Flechten. Andere haben unübersehbare Schmutzränder. Olaf Schanz grinst. Die Module sind die ältesten hier, stellt der Leiter des Testfelds klar, von 1989. Ein Langzeitversuch.
4: Wir haben ungefähr 85-90% der Anfangsleistung, wobei mittlerweile geht es am Ende zu, man sieht, die haben jetzt mechanische Schäden und so. Aber prinzipiell ist das der Nachweis, dass Photovoltaik durchaus 30 Jahre und länger funktionieren und halten kann. Ne?
3: Von dem Oldie mal abgesehen, blinken und blitzen hunderte Solarmodule jedem entgegen, der am Ortsrand von Widderstall Richtung Testfeld abbiegt. Betreiber ist das Zentrum für Sonnenenergie und Wasserstoffforschung mit Sitz in Stuttgart und Ulm. Olaf Schanz ist von Anfang an dabei.
4: Das ist ein super Job, weil ich habe eigentlich alles. Ich habe Bürotätigkeit im PC, habe im Labortisch und auch viel draußen. Also die Kombination macht es eigentlich.
3: Mitten in einem Wald von Modulständern zeigt Olaf Schanz auf eine Mischung aus Alien-Roboter und fleischfressender Riesenpflanze. Vier klauenartige Spiegel, links, rechts, oben und unten.
4: Das ist unser sogenannter Toaster. Da mache ich mir beschleunigte Alterung. Das heißt, wir hängen da ein Modul drauf und es hat ungefähr die doppelte Einstrahlung wie normal. Man sagt beim Auto, wenn wir 1000 Kilometer auf dem Nürburgring sind, wie 20.000 auf der Normalstraße, und so ist auch so.
3: Widderstall ist mit seinen 750 Metern über dem Meeresspiegel der ideale Standort. Sehr sonnig, dafür wenig Smog und Schmutz, dazu noch kühl. Da fühlen sich Solarmodule wohl, auch die allerneuesten. Ganz hinten im Testfeld steht eine schier endlos lange Reihe glänzend schwarzer Freiflächenmodule, wie man sie mittlerweile häufig am Rand von Autobahnen findet. Gabriel Dechant vom Hersteller Sunotec überprüft sie gerade. Sie lassen sich schwenken und fangen dadurch mehr Sonnenlicht ein als fest installierte, erklärt er. Und man kann sie angeblich überall auf der Erde ohne großen Aufwand betreiben.
5: Im Wesentlichen geht es um die Robustheit von dem System, dass die halt draußen ohne viel Wartung überleben, lang, dass man sich nicht drum kümmern muss und dass die vor allem verlässlich sind. Also hier ist die Ausrichtung zur Sonne wirklich sehr, sehr präzise.
3: In den letzten vier Jahrzehnten hat die Sonnenenergie enorme Fortschritte gemacht, sagt Olaf Schanz.
4: Technik ist zuverlässig, der Preis ist ein Fünfzehntel, die Leistung ist um 30% gestiegen. Mittlerweile ist das etablierte Technik, gibt es alles im Regal und es ist gut so.
3: Dazu hat vermutlich auch das Testfeld Widderstall bei Märklingen einen Teil beigetragen.
0: Ja, bei uns in Baden-Württemberg. Eines der größten Solartestfelder in Europa, und zwar auf der Schwäbischen Alb in Widderstall bei Märklingen.
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3: Um 18 Uhr mit Eva Zofko, guten Abend. In einer Bank in Regensburg stirbt ein Mann nach einem Messerangriff. Der Ecuadorianer Richard Carapaz gewinnt die erste Alpenetappe der Tour de France. Und das Wetter, Sonne und Wolken, nachts klar und frisch, Tiefstwerte 13 bis 6 Grad. Bei einem Vorfall in einer Bankfiliale in Regensburg ist am Nachmittag ein Mensch getötet worden. Bisher ist die Lage unklar. Boris Bauer aus der SWR Nachrichtenredaktion, was weiß man denn bisher?
4: Die Polizei hat die Bankfiliale im Westen von Regensburg weiträumig abgeriegelt. Bekannt ist, dass ein Mensch in dieser Bankfiliale erst lebensgefährlich verletzt wurde und dann im Krankenhaus gestorben ist. Der Täter soll mit einem Messer bewaffnet sein und sich noch in der Bank befinden, zusammen mit anderen Menschen. Wie viele, das ist bisher nicht bekannt. Bei dem Täter soll es sich um einen Einzeltäter handeln. Nach Meldungen der Agentur AFP soll es Spezialkräften der Polizei gelungen sein, zwei Menschen aus der Bank herauszubringen. Die Motivlage des Täters ist unklar. Man weiß bisher nicht, ob es so etwas war wie ein Banküberfall oder ob es andere Motive gibt.
3: Union und SPD sind zufrieden mit der Entscheidung des Bundesverfassungsgerichts, keine konkreten zeitlichen Vorgaben für das Verfahren der Gesetzgebung zu setzen. Es geht um das sogenannte Heizungsgesetz der Ampelregierung von 2023. Ein CDU-Abgeordneter hatte dagegen geklagt. Ihm ging das Verfahren zu schnell. Aus Berlin berichtet Andreas Fischer.
5: In der Regierung will die Union jetzt selbst Gesetze schnell durch den Bundestag bringen, zum Beispiel vor kurzem die Krankenkassenreform. Auch Johannes Fechner, parlamentarischer Geschäftsführer beim Koalitionspartner SPD, sieht das Urteil als Bestätigung, dass man schnelle Entscheidungen im Bundestag treffen könne. Die Reaktionen der Opposition fallen gemischt aus. Irene Mihalitsch von den Grünen sagt, es sei gut, dass das Gericht nicht zu tief in die Verfahrensgestaltung bei der Gesetzgebung eingreife. Es sei aber auch Aufgabe des Parlaments und insbesondere der Mehrheit, mit diesem Entscheidungsspielraum vernünftig umzugehen.
3: Der Präsident des Deutschen Instituts für Wirtschaftsforschung, Fratscher, warnt vor einem Ende der sogenannten Brandmauer zur AfD. Ein Einreißen der Brandmauer helfe nur der AfD selbst, denn es verschaffe ihr in den Augen mancher zusätzliche Legitimität, sagte Fratscher dem Handelsblatt. Er widersprach damit dem sächsischen Ministerpräsidenten Kretschmer, der gefordert hatte, mit allen Parteien zu reden. Fratscher kritisierte vor allem die Wirtschafts- und Sozialpolitik der AfD. Ihre Wählerinnen und Wähler sowie Regionen mit hohem AfD-Anteil würde unter einer AfD-Politik deutlich stärker leiden als andere. Nach dem Angriff auf eine Frau im Stuttgarter Einkaufscenter Milaneo hat die Polizei weitere Einzelheiten bekannt gegeben. Demnach arbeitete das Opfer in einem Ladengeschäft in dem Zentrum. Stefanie Reinhardt mit den Einzelheiten.
6: Gegen 10.15 Uhr gab es aus dem Einkaufszentrum mehrere Anrufe bei der Polizei. Die fand dann eine 47 Jahre alte Frau schwer verletzt. Ersten Erkenntnissen zufolge wurde sie mit einem Messer angegriffen und danach angezündet. Dadurch habe es in dem Einkaufscenter auch eine Rauchentwicklung gegeben. Der Tatverdächtige war geflüchtet. Die Polizei fahndete im Stadtgebiet nach ihm. Kurz nach 12 Uhr konnte sie den Mann dann in Stuttgart-Heumaden festnehmen, einige Kilometer entfernt vom Tatort. Der Mann und die Frau sollen in einer Beziehung gewesen sein.
3: Bei der Tour de France hat Richard Carapaz aus Ecuador die 18. Etappe gewonnen. Es war die erste in den Alpen und führte von Boiron nach Orsières-Merlette. Tadej Pogacar trägt weiterhin das gelbe Trikot des Gesamtführenden. Morgen führt die Etappe zum ersten Mal in diesem Jahr nach Alpe d'Huez. Die Zeit, es ist 18.04 Uhr.
7: SWR 1 Baden-Württemberg Verkehrsservice. Wir beginnen mit der A6 Mannheim Richtung Heilbronn zwischen Wiesloch-Rauenberg und Sinsheim. Hier steht ein kaputtes Fahrzeug und zwar auf der linken Spur. A81 Stuttgart Richtung Heilbronn zwischen dem Dreieck Leonberg und Stuttgart-Zuffenhausen. Hier gibt es einen neuen Unfall, noch nicht abgesichert, ist auch auf der linken Spur. Und dann haben wir noch eine Info von SW1-Hörer Adrian. Was ist los?
8: Unfall auf der B29 zwischen Aalen und Nördlingen in Höhe Hüttlingen. Da baut sich gerade beiderseitig ein Stau auf.
7: Oh, vielen Dank für diese Info. Und du hängst da jetzt mittendrin, oder was?
8: Nein, ich bin Gott sei Dank noch dran vorbeigekommen.
7: Weniger Glück, die gerade auf der A5 hängen, Karlsruhe Richtung Frankfurt, zwischen Kronau und Waldorf-Wiesloch. Hier eine Baustelle, die linke Spur ist gesperrt. 10 Kilometer stockend, im Moment bis zu 20 Minuten dauert es länger. A5 Frankfurt Richtung Karlsruhe zwischen dem Kreuz Heidelberg und dem Kreuz Waldorf. Hier 12 Kilometer stockend, knappe halbe Stunde dauert es länger. A67 Darmstadt Richtung Mannheim zwischen Funkstadt und Gernsheim. Hier 2 Kilometer Stau. A81 Stuttgart Richtung Heilbronn zwischen Stuttgart-Feuerbach und Ludwigsburg-Nord. Hier 5 Kilometer stockend. A81 Heilbronn Richtung Stuttgart zwischen Mundelsheim und Ludwigsburg-Nord. Hier ist die Unfallstelle geräumt. Wir haben hier noch 7 Kilometer stockend. Die B312 Biberach Richtung Bergheim ist zwischen Jordanei und Reichenbach gesperrt. Hier gibt es einen Unfall. Und A2 Luzern Richtung Gotthard in der Schweiz zwischen Amstieg und Göschenen 5 Kilometer Stau. 50 Minuten dauert es länger. Die komplette Übersicht habt ihr auch auf swr1.de. Immer weniger Wolken jetzt zum Feierabend über Baden-Württemberg und weil es dann auch keine Wolken mehr in der Nacht gibt, da wird es auch wieder kühler, geht runter auf 13 bis 6 Grad. Morgen Sonne von früh bis spät, 24 bis 30 Grad und am Wochenende weiter heiß und Samstagabend, da kann es dann örtlich auch Gewitter geben.
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7: Mit Matthias Schiedert. Ja, Baustelle mal Baustelle sein lassen. Morgen geht's dann weiter. Habt einen schönen Feierabend. Jetzt mit Dusty Springfield und in Private.
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0: jedes Mal unter die Haut. Christina Aguilera und Beautiful. 7:07.
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0: Es ist 6:30.
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0: Der kompakte Überblick mit Eva Zofko.
2: Guten Abend. Nach einem Messerangriff in einer Bankfiliale in Regensburg hat die Polizei den mutmaßlichen Täter festgenommen. Er soll am Nachmittag in der Bank einen Mann mit einem Messer so schwer verletzt haben, dass der im Krankenhaus starb. Die Polizei stürmte am frühen Abend die Bank, befreite zwei weitere Menschen und nahm dann den 20-jährigen mutmaßlichen Täter fest. Ob er die Bank überfallen wollte oder andere Motive hatte, ist noch nicht klar. Bundeskanzler Merz hat nach Medienberichten einige Posten im Kabinett neu besetzt. Neue Kanzleramtschefin wird demnach die bisherige Gesundheitsministerin Waken. Die CDU-Politikerin aus Baden-Württemberg würde auf Thorsten Frey folgen, der wohl nächste Woche zum Unionsfraktionsvorsitzenden gewählt wird. Neuer Gesundheitsminister soll der bisherige CDU-Generalsekretär Linnemann werden. Bestätigt sind die Personalien aber noch nicht. Die Kabinettsumbildung ist nötig geworden, nachdem der bisherige Fraktionschef Spahn am Samstag zurückgetreten ist. Mehr als 10.000 junge Leute im Land haben sich im ersten Halbjahr dieses Jahres für eine Ausbildung im Handwerk entschieden. Das sind etwa 8% mehr als im Vorjahreszeitraum, meldet der Verband Handwerk. SWR-Wirtschaftsredakteurin Geli Hensoldt mit den Einzelheiten.
3: Aus Sicht von Hauptgeschäftsführer Peter Haas zeigen die aktuellen Zahlen, dass es sich offenbar immer mehr herumspreche, dass das Handwerk jungen Menschen hervorragende Perspektiven biete. In anderen Branchen dagegen schlägt die Wirtschaftskrise offenbar durch. In der Industrie und im Handel in Baden-Württemberg wurden bis Ende Juni deutlich weniger Ausbildungsverträge geschlossen. Nach Angaben der IHK waren es insgesamt 22.000, knapp 5% weniger als im Vorjahreszeitraum.
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0: A5 Karlsruhe Frankfurt zwischen Bruchsal und dem Kreuz Waldorf. Hier wird gebaut, deshalb gerade 5 Kilometer Stau, 20 Minuten dauert es länger. A5 Karlsruhe Richtung Frankfurt zwischen Kronau und Waldorf-Wiesloch. Hier die Baustelle, die linke Spur ist gesperrt. Da sind es jetzt 10 Kilometer stockend, 20 Minuten, dann seid ihr da dran vorbei. A81 Stuttgart Richtung Heilbronn zwischen dem Dreieck Leonberg und Stuttgart-Zuffenhausen. Hier ein Unfall, 4 Kilometer Stau, Viertelstunde dauert es länger. Und weiter zwischen Stuttgart-Feuerbach und Ludwigsburg-Nord. Hier sind es 5 Kilometer stockend. Noch die B312 Biberach Richtung Bergheim ist zwischen Jordanei und Reichenbach nach einem Unfall gesperrt. Alle Verkehrsinfos habt ihr jederzeit auch auf swr1.de. Die letzten Wolken, die verziehen sich dann überall wolkenlos in Baden-Württemberg und deshalb ist es auch in der Nacht teils frisch mit einstelligen Temperaturen, geht es runter auf 13 bis 6 Grad. Morgen dann wieder Sommer pur, 24 bis 30 Grad. Am Wochenende noch heißer, Samstagabend, da kann es dann im Süden auch örtlich gewittern.
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0: Gehen wir gemeinsam in den Donnerstagabend, gleich mit einem Hit aus den 2000ern. Ja, das war so die Zeit von ICQ und dem ersten MP3-Player. Und da drauf Avril Lavigne, I'm With You, davor die 90er, mit Mike and the Mechanics. Matthias Schiedert hier für euch. Hallo.

0: SWR1 Baden-Württemberg Verkehrsservice. Info von der A6 Heilbronn Mannheim zwischen Wiesloch-Auenberg und dem Kreuz Waldorf. Bitte Vorsicht, hier sind Menschen auf der Fahrbahn.
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0: Also das war schon eine etwas seltsame Pressemitteilung, die der Deutsche Fußballbund da heute Vormittag per Mail an die Redaktion verschickt hat. Der ist für morgen eine Pressekonferenz eingeladen worden, 11 Uhr in Frankfurt. Aber zu welchem Thema, stand er jetzt nicht. Aber ich glaube, das ist relativ naheliegend, oder? Wir brauchen noch einen neuen Bundestrainer, Detlef Lindner. Warum denn so viel Geheimniskrämerei?
2: Ja, weil immer es kann ja immer noch was dazwischen kommen. Ja, also da, in dem Fall ist es tatsächlich so, dass da die DFB-Gremien noch den Daumen hoch zeigen müssen. Das haben sie bisher noch nicht gesagt oder gemacht. Das ist also dann tatsächlich eine Formalie. Und dann kann er tatsächlich, dann ist er da, Jürgen Klopp nämlich, als neuer Bundestrainer vorgestellt werden. Endlich, würde ich mal sagen. Dann können wir auch wirklich zur Tat schreiten. Vielleicht die Tat, dass die oder der Nationalmannschaft auch besser wird. Es wird dann der wohl mächtigste Bundestrainer Klopp seit Franz Beckenbauer sein. Vertrag bis 2030 wird unterzeichnet sein. Mit dabei morgen bei der Klopp-Vorstellung DFB-Boss Neuendorf und Stellvertreter Hans-Joachim Watzke. Sein Debüt wird Klopp dann als Bundestrainer am 24. September beim Auswärtsspiel gegen die Niederlande in der Nations League geben. Bin mal gespannt. Der französische Fußballverband hat die Vorstellung des neuen Nationaltrainers für kommenden Dienstag angekündigt. Wie in Deutschland, so auch dann in Paris, 11 Uhr, scheint eine magische Zeit zu sein. Laut Medienberichten ist Zinedine Zidane als Nachfolger von Didier Deschamps längst mit dem Verband einig. Und auch Italien sucht, und die suchen richtig verzweifelt. Die Italiener hatten sich nicht für die WM qualifiziert, drittes Mal in Folge. Da sind Pep Guardiola oder auch Carlo Ancelotti vom Verband bereits kontaktiert worden.
0: Schon mal auf die Tour de France, da ging es heute auf der 18. Etappe hinein in die Alpen. Hat es da Überraschungen gegeben?
2: Nein, der gesamtführende Tadej Pogacar hat sich zurückgehalten auf dieser vergleichsweise noch leichten Alpenetappe. Florian Lipowitz hätte die Strecke gemocht, aber ja, unsere deutsche Hoffnung ist seit Dienstag nicht mehr dabei. Nach dem Sturz, Operation, Schlüsselbeinbruch, jetzt kann es heilen. Gewonnen hat Kletterspezialist Richard Carapaz aus Ecuador. Zweiter Toursieg für den Ecuadorianer. Pogacar führt in der Gesamtwertung 4,5 Minuten Vorsprung weiterhin. Keine Überraschung, sein Team hat derzeit aber, mal sehen, ob sie das irgendwie wegbiegen können, offenbar richtig Magen-Darm-Probleme. Damit haben sie zu kämpfen, wohl auch heute. Deswegen fuhr die Mannschaft um den Slowenen doch sehr defensiv und unauffällig. Auffällig Jannik Hanfmann, damit sind wir beim Tennisturnier in Kitzbühel mit einer ganz starken Vorstellung, Halbfinale dort eingezogen. Der Karlsruher setzte sich in 2 Sätzen gegen den Argentinier Baez durch. Jetzt trifft Hanfmann auf den Franzosen Alice.
0: Danke dir, Detlef.
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Abend. 7:10, SWR1 Baden-Württemberg hier. 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
9: Um 19 Uhr mit Eva Zofko. Guten Abend. Der mutmaßliche Banküberfall in Regensburg ist beendet. In Karlsruhe.

0: Karlsruhe läuft das Musikfestival Das Fest. Das Wetter, Sonne und Wolken, nachts klar und frisch, Tiefstwerte 13 bis 6 Grad. Der mutmaßliche Überfall auf eine Bankfiliale im bayerischen Regensburg ist beendet. Die Polizei hat einen 20-jährigen Verdächtigen festgenommen. Er soll einen Mann so schwer mit einem Messer verletzt haben, dass dieser später starb. Tobias Wehnleder berichtet von vor Ort.
1: Zuletzt haben sich zwei Menschen noch in der Bank befunden. Die Polizei ging zwar davon aus, dass der Täter nicht direkt Zugriff auf sie hat, allerdings konnte dann das SEK diese beiden Menschen auch befreien und sicher nach draußen bringen, sodass zuletzt jetzt nur noch der Tatverdächtige im Gebäude war. Das SEK ist ins Gebäude gegangen und konnte ihn festnehmen. Infos zum Todesopfer gibt es genauere nicht. Es handelt sich um einen Mann, so viel ist klar. Heute gegen 15 Uhr ist die Polizei hier informiert worden, ist hier wirklich mit einem riesigen Aufgebot angerückt, hat diese Bankfiliale umstellt und der Mann wurde dann ins Krankenhaus gebracht, war aber lebensbedrohlich verletzt und ist an diesen Verletzungen dann auch gestorben.
0: Bundesgesundheitsministerin Wagen von der CDU soll nach Medienberichten neue Kanzleramtschefin werden. Sie soll auf ihren Parteikollegen Thorsten Frey folgen, der neuer Fraktionschef wird und damit die Nachfolge von Jens Spahn antritt. Generalsekretär Linnemann ist danach als neuer Bundesgesundheitsminister vorgesehen. Ein Sprecher von Kanzler Merz hat das bisher nicht bestätigt. Der Kanzler werde die Personalentscheidungen bekannt geben, wenn alle offenen Punkte geklärt seien, heißt es. Nach der Teillegalisierung von Cannabis in Deutschland ist die Zahl von Krankenhausbehandlungen wegen der Droge gestiegen. Das Fachjournal Deutsches Ärzteblatt International berichtet über eine entsprechende Studie. Demnach haben sowohl cannabisbedingte Vergiftungen als auch Psychosen zugenommen. Thomas Sambol hat die Einzelheiten.
2: Bei Erwachsenen stieg die Zahl der Krankenhauseinweisungen direkt nach der Teillegalisierung im April 2024 um 5,6%, bei Jugendlichen um fast 15%. Den Studienautoren zufolge könnte die Zunahme der Klinikbehandlungen unter anderem auf hochpotentes Medizinalcannabis zurückzuführen sein, das legal in Online-Apotheken gekauft werden kann. Weil dessen Wirkstoffgehalt in der Regel deutlich höher sei als bei anderen Cannabisprodukten, steige damit auch das Risiko für Vergiftung, Psychosen, Angstzustände und Suizid.
0: In Karlsruhe ist das Fest gestartet. Beim größten Familien- und Musikfestival in Süddeutschland werden bis Sonntag mehr als 200.000 Menschen erwartet. Die Veranstalter sagen, dass die Sicherheitsmaßnahmen in der Günther-Klotz-Anlage in den letzten Jahren nochmal erweitert worden sind. Und aus Karlsruhe berichtet Johannes Stier.
3: Jetzt setzt man auch noch auf Software von einer Karlsruher Firma. Die kann simulieren, wie sich Besucherströme verhalten. Das ist wichtig bei der Planung zum Beispiel der Notausgänge. Und was die Hitze betrifft, da gibt es zum Beispiel kostenloses Trinkwasser. Richtig große Sonnenschirme sind auch aufgestellt. Das sind so 10 Meter im Durchmesser und die spenden ordentlich Schatten. Dazu sind diese Wassernebelsysteme aufgebaut. Kennen wir diese Gestelle, die so eine Art ganz feinen Wasservorhang produzieren, durch den man durchläuft und sich dann abkühlen kann. Und wie schon seit vielen, vielen Jahren wird bei das Fest auch wieder gratis Sonnencreme ausgegeben.
0: Einem Forscherteam aus dem Saarland ist es nach eigenen Angaben gelungen, künstliche Intelligenz wesentlich energieeffizienter zu machen. Die Wissenschaftler haben demnach neue Technologien entwickelt, um den Strombedarf der KI um bis zu 90% zu senken. Dabei setzen sie auf kleinere, bedarfsgerechtere Modelle, die unter anderem den Energiehunger der KI drosseln, heißt es. Diese Modelle würden bei der Datennutzung unwesentlicher Parameter gar nicht erst verarbeiten. Die Zeit 19.04 Uhr.
4: SV1 Baden-Württemberg Verkehrsservice, A5 Karlsruhe Richtung Frankfurt zwischen Bruchsal und dem Kreuz Waldorf. Hier wird gebaut, deshalb 5 Kilometer Stau, 20 Minuten plus. Noch die A5 Frankfurt Richtung Karlsruhe ist zwischen Heppenheim und Hemsbach gesperrt wegen Bauarbeiten bis morgen früh um 6. Es gibt eine Umleitung, es ist die U86. Alle Verkehrsinfos habt ihr jederzeit auf swr1.de. Sonne am Abend und keine Wolken in der Nacht und deshalb wird es auch kühler und teilweise auch einstellig, 6 bis 13 Grad. Morgen am Freitag Sonne von früh bis spät, 24 bis 30 Grad und am Wochenende dann weiter sommerlich heiß. Samstagabend, da kann es auch örtlich Gewitter geben.
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4: Ja, und der Wind, der hat inzwischen auch nachgelassen. Es ist ganz angenehm draußen. Habt einen entspannten Abend. Bin Matthias Schiedert.
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6: Mit dem

0: Entspannten Donnerstagabend mit SWR1 Baden-Württemberg. Einen Monat lang kein Instagram, kein TikTok, kein Snapchat. 4 Wochen lang kein Social Media. Wie verändert das zum Beispiel junge Menschen? Das haben Forscher an der Uni Ulm untersucht. Und das Ergebnis, das ist jetzt, ja, gar nicht so überraschend. Ne? Es ist allen besser gegangen. Die konnten zum Beispiel besser schlafen. In Frankreich, da ist so ein Social Media Verbot gerade großes Thema. Ab dem 1. September, also in gut einem Monat, wird das Alltag. Das kommt dann für Kinder und Jugendliche unter 15 Jahren, das Social Media Verbot. SWR1 Reporter Peter Schmidt in Ulm. Jörg Fegert hat ja die Studie in Ulm geleitet. Was sagt der Kinder- und Jugendpsychiater zu diesem neuen Gesetz in Frankreich?
1: Also der Leiter der Ulmer Kinder- und Jugendpsychiatrie, der will sich nicht auf eine Altersgrenze festlegen. Der sagt aber, bei Kindern unter 13 Jahren ist das Gehirn noch nicht voll entwickelt und ist damit suchtanfällig. Und bei einem Jugendlichen ab 15, da kann es schon anders aussehen. Da fordert Fegert eher entsprechend angepasste Angebote und eine Beweislastumkehr für Social-Media-Firmen. Also, dass die beweisen müssen, das macht nicht süchtig und nicht andersrum. Fegert ist aber dagegen, Social-Media-Angebote generell zu verteufeln.
2: Insofern bin ich da gar nicht so verbissen in der Debatte, haben die Franzosen jetzt recht oder die anderen recht. Und es geht darum, um eine Begrenzung und Aufsicht. Und darüber kann man auch nach der kulturellen Entwicklung quasi in jedem Land schauen. In Estland zum Beispiel gibt es unglaublich viel Medienpädagogik schon im Kindergarten. Und da üben die Kinder, wenn sie Computerspiele spielen, schon vorher einzustellen, wann sie das Gerät wieder ausschalten.
1: Ja, und genau darum geht es am Ende, um klare Regeln, Aufsicht und vor allem auch um Vorbilder, weil die Studie aus Ulm zeigt ziemlich deutlich, weniger Social Media, weniger Handyzeit, das tut jungen Menschen richtig gut. Die sind weniger gestresst, schlafen besser und vielleicht ist das ja auch für uns alle ein Anlass, mal auf die eigene Bildschirmzeit zu schauen und ein bisschen Lebenszeit uns zurückzuholen.
0: Ja, weniger Zeit am Handy heißt mehr Zeit für Menschen um uns herum. Ist ja bei den Erwachsenen, bei uns Erwachsenen nicht anders. Ne? Also manchmal würde ich mir schon so wünschen, dass Mama und Papa zu mir in die Wohnung kommen und mir das Handy mal wegnehmen. Selbstkontrolle ist schwierig.
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0: SWR1 Baden-Württemberg, 8:08. Wir haben eine Meldung von der A5 Basel Richtung Karlsruhe. Da bitte aufpassen zwischen Freiburg Süd und Freiburg Mitte, denn hier liegt ein Stein und zwar auf der rechten Spur.
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1: Es ist eine Minute nach 7:30. Hier ist Eva Zofko.
2: Guten Abend. Nach einem Messerangriff in einer Bankfiliale in Regensburg hat die Polizei den mutmaßlichen Täter festgenommen. Er soll am Nachmittag in der Bank einen Mann mit einem Messer so schwer verletzt haben, dass er im Krankenhaus starb. Die Polizei stürmte am frühen Abend die Bank, befreite zwei weitere Menschen und nahm den 20-jährigen mutmaßlichen Täter fest. Ob er die Bank überfallen wollte oder andere Motive hatte, ist noch nicht klar. Der Ausbau der Windkraft in Deutschland hat in den ersten 6 Monaten des Jahres zugelegt. Das zeigen Zahlen des Bundesverbands Windenergie und des Verbands Deutscher Maschinen- und Anlagebau. Demnach wurde so viel Leistung neu dazu gebaut wie seit 8 Jahren nicht. Anteil daran hatten auch mehr Windräder in Baden-Württemberg. Alle Windräder zusammen erzeugten bundesweit zwischen Januar und Juni 8% mehr Strom als im Vorjahreszeitraum. Der angeschlagene Batteriehersteller Warta aus Ellwangen soll zerschlagen werden. Das hat die Gruppe der Hauptgläubiger bestätigt. Die baden-württembergische Wirtschaftsministerin Hofmeister Kraut kritisiert die Pläne. Jenny Bein aus der SWR Wirtschaftsredaktion.
3: Das sei keine gute Nachricht, weder für die Beschäftigten noch für den Industriestandort Baden-Württemberg. So äußerte sich heute Ministerin Hofmeister Kraut im SWR. Sie werde weiterhin intensive Gespräche mit allen Beteiligten führen. Die Wirtschaftsministerin will nach eigener Aussage möglichst viele Arbeitsplätze im Land erhalten. Die Entscheidung liege aber letztlich bei den Eigentümern, Investoren und Gläubigern. Warta selbst will sich erst morgen zu dem Thema äußern. Die Hauptgläubigergruppe um die Deutsche Bank hat heute angekündigt, dass sie den immer noch lukrativen Geschäftsbereich der Haushaltsbatterien ausgliedern will. Für den Rest soll eine neue Eigentümerstruktur gefunden werden.
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1: SWR 1 Baden-Württemberg Verkehrsservice mit der A5 Basel Richtung Karlsruhe zwischen Freiburg Süd und Freiburg Mitte. Weiterhin bitte aufpassen. Hier liegt ein Stein auf der rechten Spur. Die A5 Frankfurt Richtung Karlsruhe ist zwischen Heppenheim und Hemsbach bis morgen früh um 6 gesperrt. Hier wird gebaut. Bitte der U86 folgen. Die A8 Karlsruhe Richtung Stuttgart wird zwischen Pforzheim Nord und Pforzheim Süd gesperrt, und zwar in einer halben Stunde ab 8. Da wird dann die Fahrbahn ausgebessert. Bitte dann der U7A und der U9 folgen. Und noch die A81 Stuttgart Richtung Singen zwischen Rottenburg und Horb. Hier 3 Kilometer Stau. 20 Minuten dauert es länger. Alle Verkehrsinfos habt ihr jederzeit auch auf swr1.de. Es gibt einen klaren Sternenhimmel später, es wird aber auch frisch, geht runter auf 13 bis 6 Grad. Das heizt dann aber morgen schnell wieder auf, dann bestes Sommerwetter, meist blauer Himmel, 24 Grad auf der Alp und bis zu 30 Grad am Kaiserstuhl. Samstag wird es dann noch heißer mit viel Sonne, Sonntag dann wieder ein bisschen frischer mit mehr Wolken. Aber Samstag und Sonntag, da kann es örtlich auch Gewitter geben.
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1: Matthias Schiedert hier, schönen Abend.

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1: So ganz knapp hat es heute nicht gereicht für die SWR1-Tasse. Dafür braucht es ja mindestens 6 richtige Antworten innerhalb von 60 Sekunden. Und damit ihr jetzt trotzdem nochmal mitraten könnt, spielen wir mit Sebastian Frisch aus dem SWR1-Team. Sebastian, ich sag's aber gleich, wir haben keine Tasse für dich.
4: Es wäre noch Platz im Schrank für eine Tasse bei uns daheim.
1: Ja, dann ja? Müssen wir mal gucken, vielleicht kriegen wir eine andere oder so. Ja. Hast du es heute Morgen gehört, unser Quiz?
4: Ich habe heute Morgen nicht reingehört tatsächlich, sonst bin ich eigentlich immer damit dabei, aber heute Morgen hat es irgendwie nicht gepasst. Deswegen bin ich gespannt, welche Fragen kommen und ich mache mich auf alles gefasst.
1: Ja, gut, die Fragen kennst du noch nicht. Bist du bereit?
4: Ich bin bereit.
1: Dann geht's jetzt los. Das Sprichwort sagt, Ausnahmen bestätigen
4: die Regel.
1: Wer ist Ernies Mitbewohner in der Sesamstraße?
4: Bert.
1: Beginnen die Sommerferien in Baden-Württemberg nächste oder übernächste Woche?
4: In der nächsten Woche.
1: Wer oft im Flughafen Schiphol landet, ist in welcher Stadt?
4: Amsterdam.
1: Mit welchem Instrument ist die Musikerin Ann-Sophie Mutter bekannt geworden?
4: Das war die Geige.
1: Welche Ostseeinsel teilen sich Deutschland und Polen?
4: Usedom.
1: Wow, wenn man zwei Magnete mit ihren Nordpolen gegeneinander hält, ziehen sie sich an oder stoßen sie sich ab?
4: Ziehen sich an.
1: Stoßen sich ab. Welche Farbe hat die Rinde der Birke meistens?
4: Weiß.
1: Welchen Titel hat der Chef eines Theaters oder einer Rundfunkanstalt?
4: Das ist der Intendant.
1: Wofür steht bei Einheiten in Kochrezepten die Abkürzung EL?
4: Esslöffel.
1: George Clooney, Michael Keaton und Christian Bale haben schon welche Comicfigur gespielt?
4: Weiter.
1: Batman wär's gewesen. Ja, und damit ist die Zeit um. 9 richtige Antworten. Gratuliere.
4: Und Usedom tatsächlich, ich mag's manchmal so abends ein bisschen, wenn man auf dem Handy rumdaddelt, so über die Weltkarte zu scrollen und bin da vor ein paar Wochen tatsächlich oben in dieser Ecke an der Ostsee gerade. Da hab noch gesehen, Usedom wusste es bis dahin nicht und hab's gesehen, dass sich diese Insel zwei Länder teilen.
1: Nächstes Reiseziel schon gefunden?
4: Ja, auf jeden Fall.
1: Ha, morgen aber erstmal noch eine neue Quizrunde, wieder 20 vor 8 in SWR 1. Guten Morgen, Baden-Württemberg.
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schon mal zum Aufwärmen. Rick Springfield in SWR1 Baden-Württemberg. Love Somebody. Bin gleich in 8 Minuten der ARD Musikclub Rock mit Jochen Stöckle. Und da geht's einmal um die Welt. So, Halloween nehmen uns damit nach Tokio, The Clash nach London. Ja, und R.E.M., die reisen dann schon wieder ab aus New York. Gleich ab 8 hier in SWR1 Baden-Württemberg. Wir haben noch eine Meldung von der A81 Stuttgart Richtung Heilbronn. Zwischen dem Dreieck Leonberg und Stuttgart-Zuffenhausen bitte Vorsicht, Bergungsarbeiten auf dem linken und dem mittleren Fahrstreifen. Habt einen schönen Abend. Ich bin Matthias Schiedert.

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1: Um 20 Uhr mit Cedric Bies. Nach dem Rücktritt von Jens Spahn als Fraktionschef deuten sich in der Union wichtige Personalentscheidungen an. Die bisherige Gesundheitsministerin Nina Wagen soll nach Medienberichten neue Kanzleramtschefin werden. Aus dem ARD-Hauptstadtstudio berichtet Isabel Karas.
2: Sie würde da auf Thorsten Frey folgen, der ja wiederum Nachfolger des zurückgetretenen Jens Spahn an der Spitze der Unionsfraktion werden soll. Wagens Posten als Gesundheitsministerin, den soll dann Carsten Linnemann übernehmen. Der ist aktuell noch CDU-Generalsekretär. Aus Regierungskreisen heißt es momentan aber noch, der Bundeskanzler werde die Personalentscheidung bekannt geben, wenn alle offenen Punkte geklärt sind. Das wird wohl erst morgen der Fall sein.

0: Mit Nina Wagen wäre zum ersten Mal eine Frau Chefin im Bundeskanzleramt. Carsten Linnemann würde zum ersten Mal ein Ministeramt übernehmen. Bei einer mutmaßlichen Geiselnahme in einer Bank im bayerischen Regensburg ist ein Mensch getötet worden. Der Täter konnte etwa 3 Stunden nach der Tat von einem Spezialkommando der Polizei festgenommen werden. Verletzt wurde er dabei nicht. 2 weitere mutmaßliche Geiseln konnten vorher auch unverletzt befreit werden. Die Lage vor Ort war nach dem Überfall lange unübersichtlich. Bisher gibt es auch keine Informationen darüber, ob der Mann die Bank ausrauben wollte. Das US-Repräsentantenhaus fordert, dass die Militäreinsätze in Iran beendet werden. Es hat dafür eine weitere Resolution verabschiedet. Der Antrag kam von der Demokratischen Partei. Er wurde mit 214 zu 208 Stimmen angenommen. Darin steht, dass beide Kammern des Parlaments, also Senat und Repräsentantenhaus, Kriegshandlungen erst zustimmen müssten. Vor rund 4 Wochen hatte auch schon der Senat eine solche Resolution verabschiedet. Ausgenommen sind aber Einsätze, die zur Verteidigung der USA oder wegen unmittelbar bevorstehender Angriffe nötig sind. Darauf beruft sich US-Präsident Trump bei den aktuellen Attacken in Iran. Die Bundesgartenschau 2039 soll nach Reutlingen kommen. Der Gemeinderat hat einer Bewerbung zugestimmt. Mit dabei sind auch 5 Nachbargemeinden. Harry Röhrle mit Details.
1: Klarer hätte die Abstimmung nicht sein können. Alle Fraktionen des Reutlinger Gemeinderats wollen eine Bewerbung für die Bundesgartenschau 2039. Auch die anderen beteiligten Gemeinden, Fullingen, Liechtenstein, Kirchentalinsfurt, Ehningen und Wannweil, haben dafür gestimmt. Die Deutsche Bundesgartenschaugesellschaft hat ein Exklusivrecht für eine Bewerbung eingeräumt. Das heißt, keine weitere Kommune ist beim Vergabeverfahren dabei. Im kommenden Jahr wird die Buga-Gesellschaft Reutlingen besuchen. Fällt die Prüfung positiv aus, dann ist die Bundesgartenschau in Reutlingen so gut wie sicher.
0: Das Wetter: In der Nacht ist es klar und kühl mit Temperaturen zwischen 13 und 6 Grad. Morgen scheint dann insgesamt wieder deutlich mehr die Sonne. Wolken sind die Ausnahme. Am häufigsten ziehen die noch im Westerwald durch. Dazu wird es insgesamt wieder heißer mit Temperaturen zwischen maximal 22 und 30 Grad. Am Wochenende sind die Temperaturen teilweise noch höher. Die Zeit: Es ist 20.03 Uhr.
2: Und hier ist der ARD-Verkehrsservice. Vorsicht auf der B500 Waldshut-Tingen-Hinterzarten zwischen Waldhaus und dem Abzweig nach Oberschwenneck steht ein defektes Fahrzeug. Die A5 Frankfurt Richtung Karlsruhe ist zwischen Heppenheim und Hemsbach bis 6 Uhr morgen früh gesperrt wegen Bauarbeiten. Bitte der U86 folgen. Die A8 Karlsruhe Richtung Stuttgart ist zwischen Pforzheim Nord und Pforzheim Süd wegen einer Baustelle bis morgen früh um 5 gesperrt. Hier läuft die Umleitung über die U7a und die U9. A81 Stuttgart Richtung Singen zwischen Rottenburg und Horb. 4 Kilometer Stau, bis zu 25 Minuten dauert es hier länger. Das war es allen unterwegs. Gute und sichere Fahrt.
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2: Am Mikrofon Jochen Stöckle. Und wir machen weiter mit unseren Sommer-Specials, mit denen wir ja schon diese Woche, Anfang der Woche begonnen haben. Es geht in dieser Woche ums Thema Reisen, Fernweh, Städtetrips, egal wie man reist. Man kann fliegen, man kann Auto fahren. Also alles, was irgendwie mit Verreisen, Reisen, unterwegs sein zu tun hat, das gibt's jetzt hier im ARD Musikclub Rock bis Mitternacht. Wir haben ein paar Spielchen für euch noch vorbereitet, denn uns ist aufgefallen, dass unglaublich viele Rockmusiker, Musikerinnen über ähnliche oder sogar denselben Ort singen. Es gibt wahnsinnig viele Songs über Kalifornien zum Beispiel. Es gibt irre viele Songs, die sich mit dem Urlaub, also Holiday, beschäftigen. Und wir dachten, wir stellen die Songs einfach mal zur Disposition. Ihr könnt euch aussuchen, welcher läuft. Die Mehrheit gewinnt. Wir sind streng demokratisch hier. Jede Stunde machen wir so ein kleines Spielchen. Welcher Song läuft? Entweder ein California-Lied, ein Holiday-Lied oder es gibt auch New York-Lieder. Ach, die ganze Bandbreite. Bis Mitternacht. Jetzt hier bei uns.
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Viva Las Vegas und ZZ Top. Ihr seht schon so grob, wo die Reise hingeht heute im ARD Musikclub Rock. Gerade eben haben wir angefangen mit den Dropkick Murphys, I'm Shipping to Boston, danach direkt eben Viva Las Vegas. Also so einmal die Ostküste der USA und einmal Las Vegas, was ist das? Nevada ist das, genau. Nevada hat mir damit abgegrast. Es muss aber nicht zwingend ein Song sein heute Abend, der sich genau um ein genauso ein exaktes Ziel dreht. Urlaub kann ja auch anderes sein, wenn man zum Beispiel heiße Sommernächte verbringt. Auch das ist Urlaub. Hot Summer Nights von Helen Schneider, With The Kick, liegt gerade auf als nächster Song. Wenn ihr irgendeine Idee habt, wenn ihr denkt so, ach komm, da, ich kenne auch so einen Urlaubssong, der heißt so und so und ist von dem und dem, meldet euch sehr gerne. Wir sind immer rein. Erreichbar unter der 0711 26 27 28. Unsere Telefonnummer 0711 26 27 28. Könnt ihr auch benutzen, um eine WhatsApp zu schicken, um eine Signal-Nachricht zu schicken. Das Ganze als Sprachnachricht. Alles ist möglich heute Abend, wenn ihr irgendeine Idee habt für einen duften Sommersong, der irgendwas mit Urlaub, Reisen, Fernweh zu tun hat. So wie zum Beispiel der hier. Hier ist jetzt Helen Schneider, With The Kick und Hot Summer Nights.

0: Warum nicht mal ins Paradies verreisen? Reckless Paradise und Billy Talent im ARD Musikclub Rock. Kurz mal ein Blick auf die Straßenvorsicht auf der A61 Mönchengladbach Richtung Koblenz. Zwischen Dreieck Bad Neuenahr und Dreieck Sinzig steht ein defektes Fahrzeug auf der rechten Spur. Wir machen ein bisschen Urlaub, habe ich ja gesagt, heute Abend. Und ihr könnt euch auch noch was wünschen, wenn ihr Bock habt. Hallo, wer ist denn da?
1: Hallo, hier ist Michael.
0: Hi Michael, wo bist denn du gerade unterwegs?
1: Auf der A5.
0: Von wo nach wo?
1: Von Karlsruhe Richtung Frankfurt.
0: Und läuft's?
1: Naja, bescheiden.
0: Na, okay, dann drücke ich dir die Daumen, dass es bald besser läuft. Was können wir für dich tun?
1: Als Urlaubssong, ja, hätte ich gerne Holiday von Scorpions.
0: Mach's gut. Dir. Bis die Tage.
1: Schönen Abend.
2: Danke, ciao.
0: Okay, folgendes. Es gibt eine 50-50-Chance, dass gleich Holiday von den Scorpions läuft. Das ist nämlich unser erstes Duell, das wir heute Abend spielen. Ich habe zwei Songs, die Holiday heißen. Und deswegen 50-50-Chance. Also einen davon spiele ich für euch in ungefähr 20 Minuten. Ihr dürft abstimmen, welchen. Einmal zur Auswahl, ne, das, was gerade eben schon von Michael gewünscht wurde. Let me take you far away. 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Also entweder Holiday von den Scorpions oder Holiday von Green Day.

Green Day oder Scorpions? Ihr entscheidet das. Ruft an 0711 26 27 28. 0711 26 27 28. Green Day oder Scorpions? Welches Holiday soll man spielen? Ihr könnt auch schreiben, WhatsApp, Signal oder Sprachi absetzen über die 0711 26 27 28. Scorpions oder Green Day? Auflösung in 20 Minuten.

0: Passenger und
1: Iggy Pop. Auch als Passagier fährt man natürlich wahrscheinlich irgendwie weg. Und das reicht uns schon für unser Special heute Abend. Urlaub, Sonne, Sonnenschein, Fernweh. Andreas hat uns geschrieben ins Studio zum ARD Musikclub Rock. Er schreibt uns, hallo, ich weiß nicht, ob der Song passt, aber es geht um eine Reise. Und zwar eine Reise von einem Fan, der auf ein Konzert fahren möchte. Aber die Reise zu dem Konzert endet für ihn tödlich, weil er einen Unfall erleidet. Die Band hat es mitbekommen und hat für ihn ein Lied gemacht. Und das Lied heißt Detroit City und ist von Kiss. Und auf jedem Konzert von Kiss läuft dieses Lied am Anfang als erstes Lied, als Gedenken an diesen Fan. Andreas, das ist eine super Idee. Spielen wir selbstverständlich sehr, sehr gerne. Vor allen Dingen noch mit dieser Hintergrundgeschichte. Detroit City und Kiss hier jetzt im ARD Musikclub Rock.

0: Es ist 20.30 Uhr, hier ist der ARD-Verkehrsservice. Vorsicht auf der A661 Oberursel Richtung Egelsbach zwischen Frankfurt-Heddernheim und Frankfurt-Eckenheim steht ein defekter LKW auf der rechten Spur. Vorsicht auf der A61 Mönchengladbach Richtung Koblenz zwischen Dreieck Bad Neuenahr und Dreieck Sinzig steht ein defektes Fahrzeug auf der rechten Spur. Die A5 Frankfurt Richtung Karlsruhe ist zwischen Heppenheim und Hemsbach bis morgen früh um 6 wegen Bauarbeiten gesperrt. Bitte der U86 folgen. A7 Richtung Fulda zwischen Kirchheimer Dreieck und Hattenbacher Dreieck 4 Kilometer Stau, 20 Minuten steht ihr hier länger. Und dann haben wir noch die A8 Karlsruhe Richtung Stuttgart. Die ist zwischen Pforzheim Nord und Pforzheim Süd wegen der Baustelle bis morgen früh um 5 gesperrt. Bitte der U7A und der U9 folgen. A81 Stuttgart Richtung Singen zwischen Rottenburg und Horb. 4 Kilometer Stau, dauert bis zu 25 Minuten länger hier. Allen unterwegs gute und sichere Fahrt wünsche ich.
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0: Am Mikrofon Jochen Stöckle. Wir gehen auf die Reise, wir machen Urlaub, wir machen Holiday. Ich habe vorhin gefragt, Scorpions oder Green Day? Es scheint sich da ein Putt anzubahnen. Also stimmt ruhig noch ein bisschen ab über WhatsApp oder auch über die Signal-Nachricht oder über eine Sprachnachricht 0711 26 27 28. Welchen Song mit dem Titel Holiday sollen wir spielen? Den von Green Day oder den von den Scorpions?
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0: Mensch, ganz vergessen zu sagen, wann wir auflösen. Nach Smash Mouth. So, nach Smash Mouth, Walking on the Sun, hören wir gleich. Und das hier sind die Pretenders mit Middle of the Road. Also nach zwei Songs gibt's die Auflösung. Welches Holiday wir spielen.

0: Walking on the Sun von Smash. Smash Mouth, mein Gott, krieg's noch hin heute. Smash Mouth, es ist wahnsinnig einfach eigentlich. So, wir lösen auf. Die große Frage war, spielen wir Holiday von Green Day oder spielen wir Holiday von den Scorpions? Oder anders gesagt, spielen wir das hier?
1: Scorpions.
0: Oder spielen wir das hier?

0: Das haben wir euch gefragt und hier sind eure Antworten.
1: Scorpions.
0: Und wer ist am Telefon?
1: Der Stefan aus Augsburg.
2: Aber es ist hier, hallo.
0: Scorpions oder Green Day?
2: Green Day, bitteschön.
0: Ist gezählt.
3: Hallo, hier ist die Anja aus Halbendorf-Spree in Sachsen. Also ehemals Baden-Württemberg, ehemals Ludwigsburg.
0: Green Day oder Scorpions
3: Green
0: ist
3: Day.
0: Die Frage.
3: Wie Green bitte? Day, bitte.
0: Green Day. Day, Green Day, deine Stimme ist gezählt. Danke. Grüße nach Sachsen.
3: Danke, tschüss.
4: Susanne, hallo, wegen der Abstimmung von Holiday.
0: Ja, Green Day oder Scorpions ist die Frage.
4: Green Day.
5: Hier ist Christina, auch von der A5, hallo.
0: Okay, bist du im selben zähflüssigen Verkehr wie der Michael gerade eben Richtung Frankfurt?
5: Ja, nein, ich bin von Frankfurt Richtung Kassel unterwegs und bei mir läuft.
0: Oh, das ist schön, das sind doch mal gute Nachrichten. Jetzt aber natürlich die Frage, Green Day oder Scorpions?
5: Scorpions, bitte.
0: Stimme ist gezählt und ich wünsche eine gute Fahrt.
6: Hier ist der Peter aus Wetzlar in Hessen, ich bin für Green Day.
7: Hier ist der Greg aus Pforzheim und ganz klar Green Day.
0: Da scheint sich ein Stimmungsbild abzuzeichnen. Knapp liegt Green Day vorn. Das waren jetzt die Anrufer. Das war repräsentativ für die Anrufer. Wir haben natürlich einen unbestechlichen Kollegen hier, Adrian Beritsch aus der Musikredaktion. Hallo,
8: guten
0: Adrian.
8: Abend. Guten Abend.
0: Guten Abend, guten Abend.
8: Wie heißt die Band nochmal? Quetschmaul?
0: Ja, hör jetzt auf. Smash Mouth.
8: Ah.
0: Jetzt siehst du, jetzt geht's.
8: Jetzt hat's geklappt.
0: Jetzt geht's. Ich brauch nur ein bisschen Druck von dir. So. Du schweifst ab,
8: ja,
0: Kollege.
8: Ich hab gezählt.
0: Was sagen die WhatsApp-Nachrichten?
8: Ich habe mir die Finger wund gezählt. Ja. Digital. Also, so Blockwahl.
0: Also im Moment liegt Green Day vorne. Wie sieht's aus?
8: Scorpions liegen vorne.
0: Nicht dein
8: Ernst. Wie es ist, doch. Und zwar mit Abstand.
0: Okay, also alle, die geschrieben haben, die Scorpions-Fans haben geschrieben, die Green Day-Fans haben angerufen, ja. Aber es waren halt mehr, die geschrieben haben. Deswegen für euch, on popular demand, wie man sagt, die Demokratie gewinnt immer, ne? Mehrheitsstimmrecht.
8: Passt zum lauen Sommerabend.
0: Absolut.
8: Vielleicht deswegen.
0: Für euch ein Kult-Hit. Es ist kultiger als das von Green Day, muss man einfach sagen. Die Scorpions.
8: Und langsamer.
0: Und Holiday.

Van Fleet waren das mit dem Highway Tune. Unterwegs auf dem Highway sind heute Abend noch mehrere Rock-Kollegen und Kolleginnen hier im ARD Musikclub Rock. Das machen wir aber so ein bisschen gegen später. Da lassen wir wieder zwei Songs gegeneinander laufen. Ach komm, ich sag's schon. Ich find's so lustig, was wir da rausgesucht haben. Wir spielen nach 23 Uhr, spielen wir Ozzy Osbourne gegen AC/DC. Wir spielen Road to Nowhere oder Highway to Hell. Das aber erst nach 11. Nächste Stunde haben wir ein anderes Thema. Da geht's dann um Kalifornien. Und jetzt geht's direttissima nach Italien. Die Toten Hosen haben einen Song gemacht zur Fußball-Weltmeisterschaft 1990. Das erinnert ihr euch vielleicht, das war, als die Fußballnationalmannschaft dieses schlimme Lied gesungen hat, wir sind schon über den Brenner. Da kamen die Toten Hosen ums Eck, haben einfach Azzurro gecovert von Adriano Celentano und hatten einen Monster-Hit damit. Die Toten Hosen. Jetzt, bisschen an die Weltmeisterschaft 1990 denken. Da sind wir deutlich weitergekommen als nur ins 16. Finale. Da waren wir Weltmeister. Hätte ich ja fast vergessen. Nein, natürlich nicht. Hier sind die Hosen. Und Azzurro.

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1: Um 21 Uhr mit Cedric Bies. Nach der mutmaßlichen Geiselnahme im bayerischen Regensburg laufen die Ermittlungen nach dem Motiv des Täters. Er hatte Menschen in einer Bank angegriffen. Die Polizei wurde gegen 15 Uhr alarmiert, berichtet Andreas Wenleder aus Regensburg.
2: Sie rückte mit einem Großaufgebot an. Die Umgebung rund um die Bankfiliale sperrten die Polizisten großflächig ab. Hubschrauber waren im Einsatz und neben dem SEK wurde auch eine Verhandlungsgruppe alarmiert. Zu diesem Zeitpunkt befanden sich zwei Menschen noch im Gebäude, die aber sicher aus der Filiale geholt werden konnten. Nachdem die beiden Menschen befreit werden konnten, erfolgte der Zugriff. Das SEK gelang ins Gebäude und konnte den mutmaßlichen Täter dort festnehmen. Bei dem festgenommenen Verdächtigen handelt es sich um einen 20-jährigen Deutschen, so die Polizei. Er soll heute Nachmittag einen Mann in der Filiale mit einem Messer niedergestochen haben. Dieser konnte zwar noch schwer verletzt ins Krankenhaus gebracht werden, verstarb dort aber an seinen Verletzungen.
1: Bundesgesundheitsministerin Wagen von der CDU soll nach Medienberichten neue Kanzleramtschefin werden. Sie soll auf ihren Parteikollegen Thorsten Frey folgen, der neuer Fraktionschef wird. Er tritt die Nachfolge von Jens Spahn an. Generalsekretär Lindemann soll neuer Bundesgesundheitsminister werden. Ein Sprecher von Kanzler Merz hat das bisher nicht bestätigt. Er meinte, der Kanzler werde die Personalentscheidungen bekannt geben, wenn alle offenen Punkte geklärt sind.

0: Lindemann würde mit diesen Entscheidungen zum ersten Mal ein Ministeramt übernehmen. Mit Waken wäre zum ersten Mal eine Frau Chefin im Kanzleramt. In Karlsruhe startet in diesen Minuten das Fest. Es gilt als das größte Familien- und Musikfestival in Süddeutschland. Bis Sonntag werden über 200.000 Besucherinnen und Besucher erwartet. Die Veranstalter sagen, dass die Sicherheitsmaßnahmen in der Günter-Klotz-Anlage in den letzten Jahren nochmal erweitert worden sind. Infos dazu von Johannes Stier aus Karlsruhe.
1: Jetzt setzt man auch noch auf Software von einer Karlsruher Firma. Die kann simulieren, wie sich Besucherströme verhalten. Das ist wichtig bei der Planung zum Beispiel der Notausgänge. Und was die Hitze betrifft, da gibt es zum Beispiel kostenloses Trinkwasser. Richtig große Sonnenschirme sind auch aufgestellt. Das sind so 10 Meter im Durchmesser und die spenden ordentlich Schatten. Dazu sind diese Wassernebelsysteme aufgebaut. Kennen wir diese Gestelle, die so eine Art ganz feinen Wasservorhang produzieren, durch den man durchläuft und sich dann abkühlen kann. Und wie schon seit vielen, vielen Jahren wird bei das Fest auch wieder gratis Sonnencreme ausgegeben.
0: Der kroatische Fußballstar Luka Modric hat sein Karriereende noch einmal verschoben und seinen Vertrag bei AC Mailand verlängert. Der 40-Jährige bleibt bei dem italienischen Spitzenklub bis Mitte nächstes Jahr. Modric war 2018 Weltfußballer und hatte mit Real Madrid unter anderem 6-mal die Champions League gewonnen. Das Wetter: In der Nacht ist es klar und kühl mit Temperaturen zwischen 13 und 6 Grad. Morgen scheint dann insgesamt wieder deutlich mehr die Sonne. Wolken sind die Ausnahme, ziehen wenn dann am häufigsten im Westerwald durch. Dazu wird es insgesamt deutlich heißer mit Temperaturen zwischen maximal 22 und 30 Grad, am Wochenende teilweise noch höher. Es ist 21.03 Uhr.
2: Und hier ist der ARD-Verkehrsservice. Vorsicht auf der A6 Mannheim Richtung Heilbronn zwischen Wiesloch-Auenberg und Sinsheim. Gefahr durch Reifenteile. Vorsicht auf der B33 Konstanz Richtung Singen zwischen Radolfzell und Singen-Steißlingen. Eine ungesicherte Unfallstelle. Die A5 Frankfurt Richtung Karlsruhe ist zwischen Heppenheim und Hemsbach bis um 6 Uhr morgen früh wegen Bauarbeiten gesperrt. Bitte folgen Sie der U86. Die A8 Karlsruhe Richtung Stuttgart ist zwischen Pforzheim Nord und Pforzheim Süd wegen einer Baustelle gesperrt. Vor der Ausleitung 2 Kilometer Stau. Die Umleitung ist ausgeschildert. A81 Stuttgart Richtung Singen zwischen Rottenburg und Horb. 3 Kilometer Stau, dort bis zu 20 Minuten, bis ihr hier durch seid. Allen unterwegs gute und sichere Fahrt.
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2: Am Mikrofon Jochen Stöckle. Und in dieser Stunde geht's wieder überall hin. Auf der ganzen Welt haben wir unsere Ziele. Die werden wir entweder über Straßen erreichen oder durch die Luft oder vielleicht sogar per Schiff, je nachdem, worum sich's in dem Song dreht. Und eins kann ich schon mal versprechen, wir werden auf jeden Fall in dieser Stunde nach Kalifornien reisen. Aber mit wem reisen wir dahin? Das entscheidet ihr. Gleich unser kleines Abstimmungsding. California, California oder California? Mehr dazu gleich in 20 Minuten ungefähr.
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Manfred Mann's Earth Band, Davies on the Road Again, wahrscheinlich gerade unterwegs in Urlaub, wie viele andere auch. Kurzer Blick auf die Straßen im ARD-Musikclub Rauch. Vorsicht auf der B27. Tübingen, Stuttgart, zwischen Filderstadt West und Leinfelden, Echterdingen Süd sind Menschen auf der Fahrbahn. Heute Thema Reisen in unserem Sommerspezial in dieser Woche in jedem einzelnen Musikclub. Mariella aus Ludwigsburg hat uns dazu geschrieben zum Musikclub Rock Sommerspezial. Ich hätte was super zu eurem Thema passen würde. Zum Beispiel Ich am Strand von Farin Urlaub. Freue mich, das heute zu hören. Bin ganz entspannt in der Hängematte. Okay, dann jetzt viel Spaß entspannt in der Hängematte mit Farin Urlaub und am Strand.

Grandios. Iron Maiden, Flight of Icarus. Ja, ich weiß, das bezieht sich natürlich auf die griechische Mythologie, auf Daedalus und Icarus, der mit dem Wachs sich da diese Federn angeklebt hat, zu nah an die Sonne, zack, Wachs geschmolzen, runtergefallen. Ja, ich weiß, aber Flight, es ist Flight drin und deswegen haben wir gedacht, passt es eigentlich ganz gut in unser Reisenspezial heute Abend. Denn wenn man sich jetzt nicht gerade mit Wachs anklebt, sondern wenn man einem solide geschmiedeten Flugzeug unterwegs ist, kann man damit schön in Urlaub fahren. Das ist das eine. Das andere ist, dass wir festgestellt haben im ARD Musikclub Rock, dass wahnsinnig viele Künstler, Künstlerinnen über dieselben Gegenden, dieselben Städte, dieselben Orte, dieselben Bundesstaaten singen. Wie zum Beispiel den wunderschönen Sunshine State, California. Es gibt so viele Songs über Kalifornien. Wir stellen jetzt einfach mal drei zur Wahl. Einen davon spielen wir dann in ungefähr 20 Minuten und ihr entscheidet. Also, wollt ihr California hören von Blink 182? Hey.

entscheidet. 0711 26 27 28, unsere Telefonnummer. 0711 26 27 28. Wollt ihr California hören? Von Phantom Planet, von Lenny Kravitz oder Blink 182? 0711 26 27 28.

0: Led Zeppelin unterwegs nach Kaschmir. Hier ist der ARD Musikclub Rock, unser Reisespezial. Jetzt ist es 21.32 Uhr. Und das ist der ARD Verkehrsservice. Vorsicht auf der A67 Mannheim Richtung Darmstadt zwischen Firnheimer Dreieck und Lorsch liegen Spanngurte auf der Fahrbahn. Die A5 Frankfurt Richtung Karlsruhe ist zwischen Heppenheim und Hemsbach bis morgen früh um 6 gesperrt. Bitte folgt der U86. Die A8 Karlsruhe Richtung Stuttgart ist zwischen Pforzheim Nord und Pforzheim Süd wegen einer Baustelle gesperrt. Vor der Ausleitung 2 Kilometer Stau. Die Umleitung ist ausgeschildert. A81 Stuttgart Richtung Singen zwischen Rottenburg und Horb. 3 Kilometer Stau. Verzögerung bis zu 20 Minuten hier. Das war's allen unterwegs. Gute und vor allen Dingen sichere Fahrt.
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0: Am Mikrofon Jochen Stöckle. Und wir verreisen mit euch noch ein bisschen. In der kommenden halben Stunde klären wir auf, mit wem wir nach Kalifornien reisen. Ich habe euch ja zur Wahl gestellt, entweder California von Blink 182 oder California von Lenny Kravitz oder California von Phantom Planet. Die Auflösung gibt's in 2 Songs. Zuerst spielen wir für euch Knights of Cydonia von Muse und danach noch Asia und The Traveler.
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0: Asia und The Traveler into the Light.
1: ARD Musikclub Rock mit dem Reisespezial heute. Ich wollte von euch wissen, was wollten ihr jetzt hören? Wollt ihr California hören von Blink 182? Oder California von Lenny Kravitz. Oder California von Phantom Planet. California. Und das habt ihr gesagt.
2: Hallo Jochen, hier ist nochmal der Stefan aus Augsburg.
1: Hallo Lenny Stefan. Kravitz. Du bist für Lenny Kravitz heute Abend. Alles klar, ist gezählt. Ja, danke.
2: Ja. Danke dir, ciao.
3: Hallo, hier ist der Bernd. Ich wollte die dritte Version hören.
1: Die dritte Version wäre Phantom Planet gewesen.
3: Genau, genau.
4: Hi, ich bin die Maike aus Ostfildern-Nellingen.
1: Hallo Maike, welche California-Version für dich?
4: Die letzte.
1: Phantom Planet?
4: Ja.
1: Stimme ist gezählt. Dankeschön für den Anruf.
4: Gerne.
5: Hallo, hier ist der Peter aus Wetzlar.
1: Und was darf es für dich sein?
5: Blink 182 heißen die doch, ne?
1: Blink 182 ist gezählt. Ja. Dankeschön, ja. Ciao.
5: Danke auch. Ciao.
1: Also was die Anrufer angeht, scheint sich ein Meinungsbild abzubilden. Phantom Planet hat hier die Nase vorn. Wir gehen mal rüber in unser Aufnahmestudio zu Adrian Beric. Er hat die Mails und die WhatsApps.
6: Ein bisschen gezählt.
1: Ja.
6: Also Blink 182 war auf jeden Fall hinten dran.
1: Auch, ja.
6: Bei mir war hauchzart Lenny Kravitz, aber nur ein Hauch.
1: Nur ein Hauch. Hat leider nicht gereicht. Und das, was ich jetzt hier gerade an Hörern vorgespielt habe, ist natürlich immer nur ein Ausschnitt. Ich habe noch mit viel mehr Hörern gesprochen und telefoniert. Muss ich leider sagen, der Hauch reicht nicht. Ja. Es wurde am Ende... Wie hat die eine Hörerin so schön gesagt?
6: Was hat sie gesagt?
1: Der letzte, der dritte.
6: Der dritte, berühmteste.
1: Der berühmteste, auch muss man sagen, der größte Hit. Phantom Planet und California.

Mariah Heep und der Traveler in Time. Auch das ein schönes Urlaubsziel. Die Zeit. Irgendwie ein bisschen in die Vergangenheit reisen, ein bisschen in die Zukunft, weiß ich nicht. Auf jeden Fall mal Zeitreisender Uriah Heep im Sommerspezial im ARD Musikclub Rock. Es dreht sich alles um Reisen heute Abend. ARD Verkehrsservice, Vorsicht auf der A45 Gießen Richtung Fulda zwischen Langenselbold West und Langenselbold sind Fahrradfahrer auf der Fahrbahn. Jetzt Musik von U2, die haben ja gerade vor 2 Wochen erst eine neue Single rausgebracht, Street of Dreams heißt die. Und das ist ein Teil des neuen Studioalbums. Es gibt neue Musik von U2. Wahrscheinlich kommt es dieses Jahr noch raus, das Album, denn U2 feiern Jubiläum. Die werden ja jetzt 50 Jahre alt. Auch schon. U2 werden 50 im Jahr 2026. Wir hören einen alten Klassiker, U2, passend zu unserem Sommerreisen-Spezial. Hier sind sie mit Summer of

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1: Um 22 Uhr mit Cedric Bies. In Deutschland steigen die Spritpreise wieder deutlich an. Hintergrund ist, dass die Rohölsorte Brent zum ersten Mal seit einigen Monaten mehr als $100 pro Fass kostet. Diese Ölsorte ist für Europa wichtig. Teurer als im Moment war sie nur während der Energiekrise 2022. Dazu ARD-Wirtschaftsexperte Michael Wigmer.
2: Hauptgrund für den Preisanstieg der vergangenen Tage ist die Lage am Roten Meer. Dort haben Houthi-Rebellen aus dem Jemen Öltanker aus Saudi-Arabien angegriffen, nach eigenen Angaben 2 Stück. Die Straße von Hormus ist durch den Iran-Konflikt als wichtiger Seeweg für Erdöl weiter blockiert. Wenn jetzt auch die Umleitung über das Rote Meer nicht mehr funktioniert, müssen Tanker einen noch größeren Umweg machen über Südafrika. Dann wird Öl noch teurer. Experten rechnen bei der Sorte Brent zügig mit $120 pro Fass.
1: Nach der mutmaßlichen Geiselnahme im bayerischen Regensburg laufen die Ermittlungen nach dem Motiv des Täters. Er hatte in einer Bank einen Menschen getötet und war etwa 3 Stunden nach der Tat von einem Spezialkommando der Polizei festgenommen worden. Er selbst wurde dabei nicht verletzt. 2 weitere mutmaßliche Geiseln konnten vorher auch unverletzt befreit werden. Ob der Mann die Bank ausrauben wollte, ist noch unklar. In der Stadt Slowjansk im Osten der Ukraine sind bei einem Angriff mit russischen Gleitbomben mindestens 14 Menschen getötet worden. 7 Wohnblocks sollen beschädigt worden sein, schrieb der ukrainische Militärgouverneur der Region auf Telegram. Der Ballungsraum um Slowjansk und Kramatorsk ist der letzte große Bereich in der Region Donetsk, den ukrainische Truppen noch kontrollieren. Russland fordert einen vollständigen Rückzug der Ukraine aus Donetsk, bevor es zu Friedensverhandlungen kommt. Wegen einer größeren Schlägerei an Bord musste ein EasyJet-Flugzeug von Teneriffa nach Liverpool umkehren. Die Entscheidung soll der Pilot gestern etwa 1/2 Stunde nach dem Start getroffen haben, schreibt der Verband der spanischen Fluglotsen auf X.

0: Ob es Festnahmen oder Verletzte gegeben hat, ist nicht bekannt. Auch nicht, was der Auslöser für die Schlägerei war. Bei der Tour de France hat Richard Carapaz aus Ecuador die 18. Etappe gewonnen. Er war der erste Ecuadorianer überhaupt, der bei einer Tour einen Etappensieg schaffen konnte. Holger Gerska berichtet.
1: Carapaz war der Beste aus einer Ausreißergruppe, die immer kleiner wurde. Und er gewann diese Etappe letztlich als Solist souverän. Im Hauptfeld gab es kaum Aktionen. Das hing auch damit zusammen, dass die Mannschaft von Tadej Pogacar ganz offensichtlich große gesundheitliche Probleme hat. Pogacar selbst wurde nicht attackiert. An der Spitze der Gesamtwertung gab es keinerlei Änderungen. Der Slowene fährt im gelben Trikot auf die nächste Etappe mit der Bergankunft in Alpe d'Huez.
0: Das Wetter. Heute Nacht ist es in Deutschland meistens klar. Im Osten kann es noch einzelne Schauer und Gewitter geben und es ist kühl mit Temperaturen zwischen 15 und 5 Grad. Morgen dann in der Mitte und im Süden viel Sonne mit höchstens ein paar lockeren Wolken. Nördlich der Mittelgebirge halten sich die Wolken noch etwas länger. Dazu wird's heißer mit 19 bis 30 Grad. Es ist 22.03 Uhr.
2: Und das hier ist der ARD-Verkehrsservice. Die A1 Hamburg Richtung Bremen ist zwischen Hamburg-Harburg und dem Maschener Kreuz wegen Bergungsarbeiten gesperrt. Die A5 Frankfurt Richtung Karlsruhe ist zwischen Heppenheim und Hemsbach bis morgen früh um 6 gesperrt. Da laufen Bauarbeiten. Umleitung geht über die U86. Und die A8 Karlsruhe Richtung Stuttgart ist zwischen Pforzheim Nord und Pforzheim Süd wegen einer Baustelle gesperrt. Vor der Ausleitung 2 Kilometer Stau im Moment noch. Die Umleitung ist dann ausgeschildert. Allen unterwegs gute und sichere Fahrt.
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2: Am Mikrofon Jochen Stöckle. Und wir nehmen euch heute mit auf große Fahrt. Es geht auf Reisen. Das ist unser Spezial heute oder die ganze Woche in den ARD Musikclubs. Es geht um Reisen in Rock. Also harte Gitarren und dann geht's halt irgendwo hin. Zum Beispiel auf die Straße mit Thunder Mother oder auch. Wir leben in den USA, living in America, nicht von James Brown, nein, sondern von The Sounds. Und den Anfang machen Simple Plan zusammen mit Sean Paul. Hier ist Summer Paradise. Hallo zusammen.
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John Fogerty ist das und The Old Man Down the Road. ARD Verkehrsservice mit aktuellen Meldungen. Bitte Vorsicht auf der A1 Osnabrück Richtung Bremen. Zwischen Osnabrück Nord und Bramsche eine ungesicherte Unfallstelle. Und dann noch was von der A5 Frankfurt Richtung Karlsruhe. In der Einfahrt der Raststätte Bruchsal steht ein defektes Fahrzeug. Straßen sind auch so ein Thema in der Rockmusik. Heute Abend machen wir ein bisschen Spezialreisen unterwegs sein. Reiserouten, Reiseorte, ferne Länder, nahe Städtereisen. Alles möglich heute Abend. Und das alles natürlich, gerade wenn es nicht so weit ist, gerne auch auf der Straße. The Old Man Down the Road, John Fogerty, haben wir gerade gehört. Thunder Mother ebenso unterwegs. Und das, man könnte fast meinen, das klingt fast schon ein bisschen schwäbisch. Da sagt man ja immer, wenn man Mercedes fährt, die Straße gehört mir. Thunder Mother haben das Ganze übersetzt auf Englisch. The road is ours. Im ARD Musikclub Rock.

Die Allman Brothers Band und der Midnight Rider. Ja, man kann auch mitten in der Nacht verreisen. Das ist für alle. Erinnert ihr euch noch, als ihr Kind wart, wie krass das war, dass man irgendwie morgens um 2 aus dem Bett gerissen wurde? So, jetzt geht's los. Hast du auch alles, hast dein Kuscheltier. So, zack, raus auf die Rückbank. Kindersitz. Wenn man Glück hatte, vielleicht sowas wie ein Gurt. Meistens wurde man einfach auf die Rückbank gelegt. Und dann ging es die nächsten 20 Stunden in einem wahnsinnig heißen Auto Richtung Italien. Vater saß vorne links am Steuer, selbstverständlich, und hat eine nach der anderen gequalmt. Fenster aufmachen war natürlich verboten, weil man könnte sich ja einen Zug holen, und man hat sich immer gewundert, warum wird dem Bub auf der Rückbank eigentlich immer schlecht? Der muss einfach nach vorne gerade rausgucken, das wird schon passen. Ja, ja, ja. Lang ist es her, Urlaubsgeschichten, machen wir heute Abend keine, wir machen Urlaubssongs, so sieht es nämlich aus. Viele Menschen haben Traumziele wie zum Beispiel New York City. Einmal an der Freiheitsstatue vorbeischippern mit der Staten Island Ferry und dann auf einen der großen Wolkenkratzer, entweder auf Number One World Trade Center und da runter gucken oder auf den Rockefeller Center und rüber gucken zum Chrysler und zum Empire State Building. Ach, davon träumen verschiedene Bands. Ihr dürft euch aussuchen, welchen Song wir jetzt spielen. Jetzt geht's nämlich drum, wollen wir unbedingt nach New York? Moving to New York von den Wombats. So

Die Wombats, Moving to New York oder wollt ihr New York verlassen? R.E.M. Also, was darf sein? Entweder die Wombats, die nach New York ziehen wollen, die Wombats mit Moving to New York, oder wollt ihr R.E.M. hören mit Leaving New York? Wombats oder R.E.M.? Ihr entscheidet, ruft an 0711 26 27 28. 0711 26 27 28, die Telefonnummer. Ihr könnt diese Telefonnummer nutzen, um hier einfach anzurufen. Ach, hoch, da kommen schon die ersten. Oder ihr schreibt eine WhatsApp oder eine Signal-Nachricht auf dieselbe Nummer. 0711 26 27 28, Wombats oder R.E.M.?

0: Ha, Moment. Hier verrutscht doch alles wieder. Das darf ja wohl nicht wahr sein. So, jetzt kommt erst das da und danach kommt gleich der Verkehrsservice.
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0: Und hier ist der ARD Verkehrsservice um 22.30 Uhr. Vorsicht bitte auf der A66 Fulda Richtung Frankfurt zwischen Hanauer Kreuz und Erlensee, eine ungesicherte Unfallstelle. Vorsicht im Kreis Tübingen auf der Landesstraße zwischen Mössingen und Thalheim liegt ein Reh. Vorsicht bitte auf der A1 Osnabrück Richtung Bremen zwischen Osnabrück Nord und Bramsche, eine ungesicherte Unfallstelle. Vorsicht auf der A7 Füssen-Reute Richtung Ulm zwischen Memmingen Süd und Kreuz Memmingen, ein defektes Fahrzeug. Die A1 Hamburg Richtung Bremen ist zwischen Hamburg-Harburg und Mascheuner Kreuz wegen Bergungsarbeiten gesperrt. Die A5 Frankfurt Richtung Karlsruhe ist zwischen Heppenheim und Hemsbach bis morgen früh um 6 wegen Bauarbeiten gesperrt. Sperrt bitte der U86 folgen. Und die A8 Karlsruhe Richtung Stuttgart ist zwischen Pforzheim Nord und Pforzheim Süd wegen einer Baustelle gesperrt. Vor der Ausleitung 2 Kilometer Stau. Die Umleitung ist ausgeschildert. Allen unterwegs gute und sichere Fahrt.
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0: Am Mikrofon Jochen Stöckle. Hi zusammen, wir klären gleich auf, ob wir New York verlassen oder ob wir dahin ziehen. Also ich spiele euch entweder den Song von den Wombats, Moving to New York, oder von R.E.M., Leaving New York. Das Ganze lösen wir auf nach 2 fantastischen Songs. Einmal gibt's On the Road Again von Canned Heat und vorher noch Guns N' Roses, jetzt mit Paradise City. Hallo zusammen.
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Das sind Can't Heat und On the Road Again. So viel Zeit muss sein. ARD Musikclub Rock, wir haben euch gefragt, welchen New York-Song wollt ihr hören? Wollt ihr New York vielleicht verlassen, zusammen mit R.E.M.? Leaving New York? Leaving New York, never easy. 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Oder wollt ihr nach New York ziehen, mit den Wombats zusammen? Moving to New York. So I'm

0: Wir haben euch gefragt und das sind eure Antworten.
1: Hier ist Arild, grüß dich.
0: Hi, von wo aus rufst du uns an?
1: Ich rufe euch aus Hannover-Swinden an, bei Kassel.
0: Mhm, und was darf es für dich sein, Wombats oder R.E.M.?
1: R.E.M., bitte.
2: Jochen, Stefan aus Augsburg, jetzt da die R.E.M.
0: Alles klar, Stefan, ist gezählt.
3: Ja, hallo, hier ist der Peter aus Wetzlar. Ich bin für R.E.M.
0: Dankeschön, Peter.
3: Danke auch, tschüss.
4: Ewald, hallo.
0: Von wo aus rufst du uns an?
4: Aus Schönberg.
0: Und was darf es für dich sein, R.E.M. oder die Wombats?
4: R.E.M. natürlich.
5: Hier ist die Angelika aus Esslingen.
0: Wombats oder R.E.M., Angelika?
5: R.E.M.
0: Dankeschön. Mach's gut, schönen Abend noch. Ciao.
5: Ciao, ciao.
0: Und wir haben natürlich wie immer den unbestechlichen Notar aus der ARD-Musikredaktion hier
6: total,
0: bei uns, Adrian Beritsch.
6: Unbestechlich.
0: Du hast gerade auch zugehört, da hast du irgendwann mal, außer aus meinem Mund, die Band Wombats
6: gehört. Ich habe sie nicht gehört.
0: Ich habe sie auch nicht gehört, ganz ehrlich.
6: Ich glaube, es ist kein Zufall.
0: Wie sieht es, ja, zeichnet sich
6: vielleicht
0: bei dir ein Meinungsbild ab? Bei
6: den da kam das Wort Christmas drin vor, vielleicht haben die Leute das abschreckend empfunden.
0: Christmas came early this year, singt er da am Ende, ne? Hat sich da ein Weihnachtslied eingeschlichen?
6: Ja.
0: Um Gottes Willen.
6: Aber es war rockig.
0: Was sagen die Mails?
6: Ich habe eine einzige Stimme für die Wombats.
0: Okay, ich habe gerade eben auch noch kurz vor Mikrofon aufreißen, hatte ich noch einen ganz, ganz freundlichen, lieben Hörer aus Bremen dran. Auch er wollte seine Stimme abgeben für die Wombats. Das heißt jetzt zwei Stimmen für die Wombats.
6: Ja, aber
0: jetzt natürlich die spannende Frage, reicht es für die Wombats?
6: Absolut nicht.
0: Schade, aber dafür freuen wir uns über R.E.M. Der Sieger in dieser Stunde, Leaving New York, hier sind R.E.M.

Halen und der Ice Cream Man, den braucht man natürlich auch. Wenn man irgendwo verreist und irgendwo am Strand steht, ist natürlich so eine Eisbude, hat was. ARD Musikclub Rock hier heute Abend. Ich habe ja gesagt, wir erfüllen auch gerne eure Wünsche heute Abend. Und prompt kriegen wir hier, wir werden überschüttet von vor lauter Wünschen. Ich hoffe, die kriegen wir alle noch unter. Also den kriegen wir auf jeden Fall noch unter. Uns schreibt unter anderem Stefan Engelhardt. Schönen guten Abend, das fällt spontan ein von Weezer, Island in the Sun, passt zum Sommer und zur Rockmusik, gell? Ja, Stefan hat so völlig recht, das passt sehr gut. Und der Manuel haut in dieselbe Kerbe, Island in the Sun von Weezer möchte er gerne hören. Und wir so, klar, warum nicht? Hier sind sie, Weezer und Island in the Sun. Yeah.

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1: Um 23 Uhr mit Cedric Bies. In Berlin präsentiert Bundeskanzler Merz voraussichtlich morgen seine Personalentscheidungen nach dem Rücktritt von Unionsfraktionschef Spahn. Darunter sind offenbar auch Wechsel, die bisher noch nicht bekannt waren. Aus der Nachrichtenredaktion dazu Klaus Reginek.
2: Die Deutsche Presseagentur berichtet von einem Personalkarussell und nennt folgende Personalien. Thorsten Frey, der vom Kanzleramtsminister zum Unionsfraktionsvorsitzenden wird. Bundesgesundheitsministerin Warken, die Frey im Kanzleramt ersetzt. Und Carsten Linnemann, bisher CDU-Generalsekretär, als Nachfolger Warkens, also neuer Gesundheitsminister. Außerdem soll Schatzmeisterin Franziska Hoppermann neue CDU-Generalsekretärin werden.
1: In Deutschland steigen die Spritpreise wieder deutlich an. Hintergrund ist, dass die Rohölsorte Brent zum ersten Mal seit einigen Monaten mehr als $100 pro Fass kostet. Diese Ölsorte ist für Europa wichtig. Teurer als im Moment war sie nur während der Energiekrise 2022. Der Hauptgrund für die Preissteigerungen ist vor allem die Situation am Roten Meer. Dort haben Houthi-Rebellen aus dem Jemen Öltanker aus Saudi-Arabien angegriffen. Außerdem ist die Straße von Hormus durch den Iran-Krieg weiter blockiert. Sie ist ein wichtiger Seeweg für den Öltransport. Das US-Repräsentantenhaus fordert, dass die Militäreinsätze in Iran beendet werden. Es hat dafür eine weitere Resolution verabschiedet. Der Antrag kam von der Demokratischen Partei. Darin steht, dass beide Kammern des Parlaments Kriegshandlungen erst zustimmen müssten. Vor rund 4 Wochen hatte auch schon der Senat eine solche Resolution verabschiedet. Ausgenommen sind aber unter anderem Einsätze, die wegen unmittelbar bevorstehender Angriffe nötig sind. Darauf beruft sich US-Präsident Trump bei den aktuellen Attacken in Iran. Nach dem Sturz eines Bahnmitarbeiters aus einem fahrenden Zug in Baden-Württemberg hat die Staatsanwaltschaft Karlsruhe nochmal Haftbefehl gegen den 36-jährigen Beschuldigten gefordert. Sie hat eine entsprechende Beschwerde eingelegt. Matthias Zurawski berichtet.
3: Das Karlsruher Amtsgericht hatte am Samstag den Erlass eines Haftbefehls gegen den Beschuldigten abgelehnt. Als Grund wurde unter anderem ein Überwachungsvideo aus dem Zug genannt, das beim Haftrichter für Zweifel am Tatablauf sorgte. Der 36-Jährige soll den Bahnmitarbeiter nach einer Fahrkartenkontrolle in eine körperliche Auseinandersetzung verwickelt haben. Dabei sei der 26-Jährige bei Tempo 120 aus dem Zug gestürzt. Er wurde schwer verletzt. Grundlage für die Beschwerde seien neue Erkenntnisse über den Tatablauf und die

0: persönlichen Verhältnisse des einschlägig vorbestraften Beschuldigten, so die Staatsanwaltschaft. Nun muss das Amtsgericht erneut entscheiden.
1: Das Wetter. Heute Nacht ist es in Deutschland meistens klar und kühl mit Temperaturen zwischen 15 und 5 Grad. Morgen dann in der Mitte und im Süden viel Sonne mit höchstens ein paar lockeren Wolken. Nördlich der Mittelgebirge halten sich die Wolken etwas länger, bei bis zu 30 Grad maximal. Die Zeit 23.03 Uhr.
2: Und hier ist der ARD-Verkehrsservice. Vorsicht bitte auf der A7 Ulm Richtung Füssenreute zwischen Nersingen und Dreieck-Hittistetten liegen Gegenstände. Die A1 Hamburg Richtung Bremen ist zwischen Hamburg-Harburg und Mascherner Kreuz wegen Bergungsarbeiten gesperrt. Die A5 Frankfurt Richtung Karlsruhe ist zwischen Heppenheim und Hemsbach bis morgen früh um 6 wegen Bauarbeiten gesperrt. Bitte folgt der U86. A8 München Richtung Stuttgart. Die Einfahrt Eichelberg ist wegen Bergungsarbeiten gesperrt. Und die A8 Karlsruhe Richtung Stuttgart ist zwischen Pforzheim Nord und Pforzheim Süd wegen der Baustelle gesperrt. Vor der Ausleitung im Moment 2 Kilometer Stau. Die Umleitung ist ausgeschildert. Allen unterwegs gute und sichere Fahrt.
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2: Am Mikrofon Jochen Stöckle. Wir gehen auf große Fahrt, nehmen euch mit auf die Reise, verreisen, Urlaub. Das ist unser Thema heute im Sommerspezial. Diese Woche in allen Musikclubs und natürlich auch im ARD Musikclub Rock. Wir nehmen euch mit nach Hamburg auf die Reeperbahn mit den Toy Dolls. Außerdem geht's mit den Stereophonics noch nach Dakota. Und den Anfang, den machen Kingdom Come auf einem, ich weiß nicht, was das genau ist. Das klingt so ein bisschen nach Geisterschiff. Ein Twilight Cruiser. Hallo zusammen.
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0: Ach, ist das schön, wenn wir mal einen Nerv getroffen haben. Kingdom Come, Twilight Cruiser haben wir gerade gespielt. Und Evelyn schreibt uns da so, genial, das hätte ich mir für heute Abend eigentlich gewünscht. Habe aber nicht geglaubt, dass es gespielt wird. Doch, natürlich. Dann schreibt Claudia noch, ihr spielt Kingdom Come. Wie mega ist das denn? Bin begeistert, diesen tollen Song mal im Radio zu hören. Tja, kann ich nur sagen, dafür gibt es die ARD Musikclubs. Dafür gibt es den ARD Musikclub Rock jeden Donnerstag von 20 Uhr bis um Mitternacht für solche Perlen, dass man einfach auch mal 6 Minuten 28 sich Zeit nimmt für so ein Ding. Kingdom Come und Twilight Cruiser im ARD Musikclub Rock. Und das, was jetzt kommt, das sind die Toy Dolls. Caught Up the Reeperbahn.
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Beth Hart Band. Und Summer is gone. Das ist noch eine Weile hin, dass wir das sagen können, dass der Sommer vorbei ist. Der holt gerade tief Luft und kriegt die zweite Kraft, bin mir ziemlich sicher. ARD Musikclub Rock hier am Donnerstagabend, wie immer von 20 Uhr bis Mitternacht. Das ist ein Sommerspezial, die ganze Woche durch in jedem Club. Machen wir was zum Thema Reisen, Urlaub, Verreisen, irgendwelche Orte. Zum Beispiel der hier, Joe Walsh, singt über den Rocky Mountain Way. Und der Peter aus Lonnig, das ist in der Gegend von Koblenz, hat sich gemeldet. Freut sich sehr, wenn wir das spielen würden. Rocky Mountain Way von Joe Walsh. Peter, freu dich genau jetzt.

0: Saxon und 747 Strangers in the Night. Jetzt ist es gleich 23.30 Uhr, halb zwölf. Vorsicht bitte auf der A1 Trier Richtung Saarbrücken zwischen Hermeskeil und Nonnenweiler Bierfeld, ein defektes Fahrzeug. Vorsicht auf der A7 Hannover Richtung Hamburg, in der Ausfahrt Bad Fallingbostel liegt ein Plastikteil. Vorsicht auf der A60 Mainz Richtung Rüsselsheim, in der Ausfahrt Bischofsheim eine ungesicherte Unfallstelle. Vorsicht auf der A81 Heilbronn Richtung Würzburg zwischen Kreuz Weinsberg und Tunnel Hölzern liegt ein Reifen auf der Fahrbahn. Die A1 Hamburg Richtung Bremen ist zwischen Harburg und Maschener Kreuz wegen Bergungsarbeiten bis Montagabend gesperrt. Die A5 Frankfurt Richtung Karlsruhe ist zwischen Heppenheim und Hemsbach bis um 6 Uhr morgen früh wegen Bauarbeiten gesperrt. Bitte folgt der U86. A8 München Richtung Stuttgart, die Einfahrt Eichelberg ist wegen Bergungsarbeiten gesperrt. Und die A8 Karlsruhe Richtung Stuttgart ist zwischen Pforzheim Nord und Pforzheim Süd wegen der Baustelle gesperrt. Dadurch 1 Kilometer Stau. Allen unterwegs gute und sichere Fahrt.
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0: Am Mikrofon Jochen Stöckle. Und wir lassen euch nochmal abstimmen, welchen Song wir spielen sollen. Wir haben ein paar Songs, wo es um Straßen geht, die irgendwo hinführen. Einmal eine Straße nach nirgendwo und einmal eine Autobahn in die Hölle. Ihr ahnt, worum es geht. Entweder ein Song von Ozzy Osbourne in Memoriam. Ozzy Osbourne, gestern war sein erster Todestag. Road to Nowhere. Wollt ihr das hier hören? Oder wollt ihr Highway to Hell hören? Also ganz einfach jetzt anrufen. 0711 26 27 28. 0711 26 27 28. AC/DC oder Ozzy Osbourne.
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0: Den Song haben wir extra aufgehoben und extra nicht gespielt am Dienstag im ARD Musikclub Deutsch. Da hatten wir ja auch schon ein Spezial zum Thema Sommersonne, Sonnenschein, Urlaub und so weiter. Kommando Sunshine von der Berliner Band Beatsteaks haben wir gerade gehört im ARD Musikclub Rock. Da sind wir heute. Und wir haben euch gefragt, was wollt ihr hören? Entweder von Ozzy Osbourne, Road to Nowhere. Oder von AC/DC, Highway to Hell. Und das haben die ARD Musikclub Rockhörer geantwortet auf diese Frage. Highway to Hell oder Road to Nowhere?
1: Hallo Jochen, Stefan aus Augsburg nochmal.
0: Hallo Stefan, für wen stimmst du ab?
1: Highway to Hell.
0: Alles klar, danke dir. Danke dir, schöne Nacht noch. Ciao.
1: Danke, ciao.
2: Hi, ich rufe aus Bayern an.
0: Und wie heißt du?
2: Elja, wegen der Liedumfrage.
0: Hi Elja, welchen Song darf ich für dich spielen?
2: Highway to Hell.
3: Hallo Le Jochen, hier ist der Afu aus Stuttgart. Hallo Le.
0: Hallo Afu. Highway to Hell oder Road to Nowhere? Das ist die Frage.
3: Road to Nowhere, ich finde Highway to Hell ist ein bisschen oft gespielt und den anderen hört man nicht ganz so oft.
0: Ich danke dir Afu, bis bald.
3: Bitte schön, mach es gut, tschüss Le.
4: Ich rufe von Itchen an und bin der Lothar.
0: Hallo Lothar.
4: Ich möchte gerne die Ossi hören.
5: Ja, hallo, hier ist der Reinhard. Ich rufe aus Bad Ems an.
0: Hi Reinhard, Road to Nowhere oder Highway to Hell?
5: Das sind beides tolle Songs, ja. Aber aufgrund des Jahrestags wäre ich schon heute mal für Ozzy Osbourne.
0: Danke dir.
5: Ciao. Danke auch, ciao.
0: Also, was die Anrufer und Anruferinnen angeht, im Moment Ozzy Osbourne knapp die Nase vorn. Unser unbestechlicher Notar Adrian Beritsch aus der ARD Musikredaktion. Schönen guten Abend nochmal, Herr Doktor, Beritsch.
6: Schriftlich. Ja. Hast du gerade den Lothar gehört? Der hat Ossi gesagt. Da hatte ich direkt das Wort Ostalgie im Kopf.
0: Ich hätte gerne nicht den Westi, sondern den Ossi.
6: Ja, und es gibt anscheinend eine Ossi-Ostalgie.
0: Eine Ostalgie. Wie sieht es denn aus bei den Mails und bei den WhatsApps?
6: Ja, dieser Jahrestag schlägt dann doch durch bei den schriftlichen. Ja, auch hier wieder so ein Hauch mehr, aber man merkt doch schon, nicht zu fassen, es sind 365 Tage her.
0: Ist Wahnsinn, oder? Schon wieder. Das war doch, da war doch gerade erst, ne?
6: Denkt man sich. Das war so vor ein paar Monaten, aber nicht ein Jahr.
0: Nee, ist tatsächlich schon.
6: Deswegen, das haben sich tatsächlich mehr über den Ossi gewünscht. Hm? Irre.
0: Alles klar, dann jetzt für euch alle. Es war die knappste Kiste des heutigen Abends. Wir haben schon ein paar Mal so Duelle gespielt. Ja. Das war wirklich knapp.
6: Kann man sagen.
0: Ozzy Osbourne, Road to Nowhere. Großer Hut ab, Chapeau und Grüße an die Mega-Band da oben in den Wolken, die seit einem Jahr mit Ozzy Osbourne spielen darf.

Volbeat, Last Day Under the Sun im ARD Musikclub Rock heute mit unserem Reisespezial. Es gibt einen Song, der ist heute Abend so unfassbar oft gewünscht worden. Ich komme nicht drum rum. Ich will auch gar nicht drum rumkommen. Peter Weinmann aus Bretten schreibt uns: Hallo, warum reisen wir nicht nach Agadir mit Mike Batt? Uta von der Schwäbischen Alb: Ach, ich hätte da noch was. Ride to Agadir. Willi auch, der möchte auch nach Agadir. Markus Metzger aus Gorpertsweiler: Darf ich mir das wünschen? Passt das ins Programm? Ride to Agadir? Ja. Und Stefan schreibt uns auch: Bei Reisen erinnere ich mich gerne an meinen Marokko-Urlaub. Da würde Ride to Agadir doch super gut in euer Programm passen. Ja, tut es. Und was will ich denn machen, wenn es so viele Leute sich wünschen? Ist doch klar. The Ride to Agadir von Mike Batt. Als letzten Wunsch heute Abend. Gleich ist auch eh rum hier. Gleich ist Haya gehen, ne? The Ride to Agadir und Mike Batt jetzt hier für euch.

0: Yeah! The Ride to Agadir und Mike Bett. Das war's jetzt schon für den ARD Musikclub Rock für heute. Ausgabe 23. Juli 2026. Unser Sommerspezial zum Thema Reisen, Urlaub und so weiter und so fort. 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In der Sounds App könnt ihr nochmal komplett die Sendung durchhören, wie alle anderen Clubs natürlich auch. Auf der anderen Seite der Nachrichten um 0 Uhr geht's weiter mit der ARD Hitnacht. Das war der ARD Musikclub Rock mit Jochen Stöckle. Tschüss, macht's gut, bleibt mir gesund und gute Nacht.
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16: Um 0 Uhr mit Heike Lüttich. Der bei einer Messerattacke in einer Bankfiliale in Regensburg getötete Mann hat dort gearbeitet. Das hat die Hypovereinsbank am Abend mitgeteilt. Aus München, Christine Kerler.
17: Der Mann wurde bei der Messerattacke schwer verletzt, kam anschließend in eine Klinik und starb dort wenige Stunden später. Unter Tatverdacht steht ein 20-jähriger Deutscher. Ihn konnten Spezialkräfte der Polizei am Abend in dem Gebäude widerstandslos festnehmen. Er blieb unverletzt. Was ihn zu der Tat bewogen haben könnte, muss erst ermittelt werden. Die Ermittler gehen von einem Einzeltäter aus. Die Polizei ermittelt wegen eines Tötungsdelikts und eines versuchten Raubüberfalls. Der Tatverdächtige soll heute dem Haftrichter vorgeführt werden.
16: Die USA verhängen neue Zölle auf Importe aus 60 Ländern. Sie sollen bei 10 bzw. 12,5% liegen und ab heute gelten. Wie das Büro des US-Handelsbeauftragten Greer mitteilt, betrifft das 99% der US-Importe, auch bestimmte Produkte aus der EU. Die USA begründen die Zölle damit, dass diese Staaten zu wenig gegen Zwangsarbeit täten. Die bisherigen Sonderzölle von 10% auf US-Importe laufen heute aus. In Berlin präsentiert Bundeskanzler Merz voraussichtlich am Vormittag seine Personalentscheidungen nach dem Rücktritt von Unionsfraktionschef Spahn. Darunter sind offenbar auch Wechsel, die bisher noch nicht bekannt waren. Aus der Nachrichtenredaktion Klaus Regeneck.
18: Die Deutsche Presseagentur berichtet von einem Personalkarussell und nennt folgende Personalien. Thorsten Frey, der vom Kanzleramtsminister zum Unionsfraktionsvorsitzenden wird. Bundesgesundheitsministerin Warken, die Frey im Kanzleramt ersetzt. Und Carsten Linnemann, bisher CDU-Generalsekretär, als Nachfolger Warkens, also neuer Gesundheitsminister. Außerdem soll Schatzmeisterin Franziska Hoppermann neue CDU-Generalsekretärin werden. Und auch Philipp Amthor zieht laut dpa ins Kanzleramt ein. Der bisherige Staatssekretär im Digitalministerium ist demnach als neuer Bund-Länder-Beauftragter von Friedrich Merz vorgesehen.
16: Wegen eines großen Waldbrands im Südwesten Frankreichs sind mehr als 20.000 Menschen in Sicherheit gebracht worden. Das Feuer wütet in der Nähe des Küstenorts L'Aige-Cap-Ferret an der Atlantikküste. Nach Behördenangaben ist eine Fläche von mehr als 31 Quadratkilometern betroffen. Rund 700 Feuerwehrleute seien im Einsatz, auch Löschflugzeuge würden eingesetzt. Und das Wetter. Heute Nacht ist es meist klar. Im Osten kann es aber noch einzelne Schauer und Gewitter geben. Dazu wird es kühl mit Temperaturen zwischen 15 und 5 Grad. Tagsüber dann in der Mitte und im Süden Deutschlands viel Sonne mit höchstens ein paar lockeren Wolken. Nördlich der Mittelgebiete halten sich die Wolken noch etwas länger. Dazu wird es deutlich heißer mit 19 bis 30 Grad. Die Zeit, es wird 0.03 Uhr.
19: Hallo, unterwegs, hier ist der Verkehrsservice in der ARD-Hitnacht. Die A1 Fehmarn Richtung Lübeck ist zwischen Pannsdorf

0: Die A1 Hamburg nach Bremen ist zwischen Harburg und dem Maschener Kreuz wegen Bergungsarbeiten bis Montagabend gesperrt. Dann die A2 Hannover nach Berlin zwischen dem Kreuz Hannover Ost und Lehrte Ost 2 Kilometer Stau. Die 5 Frankfurt nach Karlsruhe ist zwischen Heppenheim und Hemsbach bis 6 Uhr früh wegen Bauarbeiten gesperrt. Die A8 Karlsruhe nach Stuttgart ist zwischen Pforzheim Nord und Süd wegen einer Baustelle gesperrt, 1 Kilometer Stau. Die A31 Gronau Richtung Oberhausen ist zwischen Lechnahaus und Gescher-Coesfeld wegen Reinigungsarbeiten gesperrt. Die A71 Suhl Richtung Erfurt ist zwischen Stadt Ilm und Arnstadt Süd wegen Wartungsarbeiten bis 6 Uhr gesperrt. Und die A111 Dreieck Oranienburg-Charlottenburg ist zwischen Schulzendorfer Straße und Weidmannsklosterdamm in beiden Richtungen bis 5 Uhr gesperrt. Allen unterwegs eine gute und sichere Fahrt.
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0: Mit Klaus Schräder-Grau. Hallöchen.

0: Mike und seine Mechaniker, Over My Shoulder in der ARD Hitnacht am Freitag, dem 24. Juli. Ja, wir sind schon im neuen Tag und somit haben wir auch wieder neue Geburtstagskinder. Wir beginnen mit Caroline Nimczek. Das ist der weibliche Teil des Duos Glasperlenspiel. Sie wird heute 36 Jahre alt. Der Rennrodler Felix Loch feiert heute seinen 37. Und die Moderatorin Carmen Nebel. Sie wird heute Runde 70. Ja, und dieses Alter erreicht wahrscheinlich auch ein wirklich sehr, sehr sympathischer Kollege vom Norddeutschen Rundfunk, nämlich Hubertus Meyer-Burkhardt. Allerdings hat er sich kürzlich bei den Kollegen vom NDR gegen dieses Alter ausgesprochen. Er meinte,
1: es ist der 50. Es ist ein redaktioneller Irrtum. Ja, es ist wahrscheinlich Schlamperei in der Recherche. Es ist der 50.
2: So, wenn du das jetzt so betonst, hast du etwa Schwierigkeiten mit der 7-0?
1: Ich denk gar nicht drüber nach. Ich lebe einfach so gerne und so gut. Ich lebe in der besten Phase meines Lebens und bin so glücklich. Und ehrlich gestanden, ich denke nicht wirklich drüber nach. Ich finde eins grausam, das ist Selbstmitleid. Ja. Und das Alter erreicht zu haben, mit einigermaßen stabiler Gesundheit und mit einem wunderschönen, mit einer tollen Ehefrau, mit tollen Berufen. Ich meine, was will ich denn mehr? Ich genieße jeden Tag und let's rock'n'roll.
0: Ja. Das sollte man heute tatsächlich tun. Hubertus Meyer-Burkhardt, er wird heute 70, Moderator der NDR-Talkshow und er ist auch bei Kai Pflaume im Rateteam bei der Quizshow Kaum zu glauben, ebenfalls vom NDR. Und wir haben noch ein Geburtstagskind, Jenny Lopez. Sie wird heute 57 und bei ihr heißt es wahrscheinlich heute auch Let's Get Loud. Wir gratulieren.

dann noch einen kleinen Nachtrag zum 70. Geburtstag heute von Hubertus Meyer-Burckhardt. Ich hätte mal ein Buch von ihm gelesen, das heißt tatsächlich diese ganze Scheiße mit der Zeit. Ja, alles zu schnell, alles zu viel, jeden Tag hetzen wir durch unser Leben und nie genug Zeit für die wichtigen Dinge des Lebens und immer darauf erpicht, so viel Zeit wie möglich einzusparen. Aber was machen wir eigentlich mit der gewonnenen Zeit? Wieso ist schnell sexy und langsam so erotisch wie Fußpilz? Diese und andere Fragen beantwortet er in diesem Besuch. Ein Meister der Rhetorik, auch wenn es drauf ankommt. Im Live-Fall hat der Mann stets die richtigen Worte parat. Und deshalb bewundere ich ihn auch als Moderator, als Talkshow-Moderator der NDR-Talkshow. Macht er ganz ausgezeichnet. 5 Minuten vor 1:30, die ARD-Hitnacht jetzt mit New Order.

0: Halb eins, hier ist der Verkehrsservice in der ARD-Hitnacht. Die A1 Fehmarn Richtung Lübeck ist zwischen Pansdorf und Rathekau nach einem Unfall gesperrt. Nochmal die 1 Hamburg nach Bremen nun. Die Autobahn ist zwischen Harburg und Maschener Kreuz wegen Bergungsarbeiten bis Montagabend gesperrt. A2 Hannover nach Berlin zwischen dem Kreuz Hannover Ost und Lehrte Ost hier 2 Kilometer Stau. Die A5 Frankfurt nach Karlsruhe ist zwischen Heppenheim und Hemsbach bis 6 Uhr wegen Bauarbeiten gesperrt. Die 8 Karlsruhe nach Stuttgart ist zwischen Pforzheim Nord und Süd wegen einer Baustelle gesperrt. Die A31 Gronau Richtung Oberhausen ist zwischen Lechten-Ahaus und Gescher-Coesfeld wegen Reinigungsarbeiten gesperrt. Die A111 Dreieck Oranienburg-Charlottenburg ist zwischen Schulzendorfer Straße und Weidmannslusterdamm bis 5 Uhr gesperrt. Und jetzt kommt noch die A3 rein, Würzburg nach Frankfurt ist gesperrt zwischen Helmstadt und Wertheim-Lenkfurt nach einem Unfall. Da wo es geht, eine gute Fahrt.
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0: Ich bin Klaus Schredegau und sie war damals in den 80ern eine der ganz großen CBS-Stars, Cyndi Lauper.

Mal Golf spielt gemeinsam mit Maggie Rowling und ihr Moonlight Shadow in der ARD-Hitnacht. 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Erasure gleich mit ihrem Hit Sometimes und vorher noch ein echter Klassiker. Wider Shade of Pale vom Procol Harum.

Und wir haben Falschfahrer in der ID-Nacht. Vorsicht bitte auf der A40 Dortmund-Essen zwischen dem Kreuz Bochum und Bochum-Wattenscheid-West ist er unterwegs. Äußerst rechts fahren, nicht überholen. Falschfahrer auf der A40 Dortmund-Essen zwischen dem Kreuz Bochum und Bochum-Wattenscheid-West. Äußerst rechts fahren, nicht überholen. Wir melden, wenn die Gefahr vorliegt.

knapp 6 Wochen wird der letzte Bee Gee 80 Jahre alt, Barry Gibb. Und wir gehen mal alle davon aus, dass das klappt. Er wurde ja schon mal aus Versehen für tot erklärt in den Social-Media-Kanälen und hat sich sofort gemeldet, Moment mal, ihm geht's prima. Und das ist auch bis heute so. 8:01 bis zu den Nachrichten noch Status Quo und You Are Sobain, Carly Simon.

Nach wie vor aufpassen bitte auf der A40 Dortmund-Essen zwischen dem Kreuz Bochum und Bochum-Wattenscheid-West kommt Ihnen nach wie vor ein Falschfahrer entgegen. Äußerst Rechtsfahrer nicht überholen. Auf der A40 im Ruhrgebiet Dortmund-Essen zwischen dem Kreuz Bochum und Bochum-Wattenscheid-West ist ein Falschfahrer unterwegs. Vorsicht bitte in beiden Richtungen. Wir melden, wenn die Gefahr vorüber ist.

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1: Um 1 Uhr mit Heike Lüttich. Bundeskanzler Merz hat offenbar weitere Personalentscheidungen getroffen. Laut Medienberichten soll die bisherige Schatzmeisterin der CDU, Franziska Hoppermann, neue Generalsekretärin werden. Schon am Mittwoch war bekannt geworden, dass der bisherige Kanzleramtsminister Frei künftig der Unionsfraktion vorsitzen soll. Aus Berlin Markus Sambale.
2: Die Schlüsselstelle im Kanzleramt soll dafür Nina Warken übernehmen, derzeit Gesundheitsministerin. Auf sie hält Merz große Stücke. Das machte er vor kurzem bei der Vorstellung der von Warken vorangetriebenen Krankenhausreform deutlich. Für einen anderen Merz-Vertrauten eröffnet sich jetzt die Chance, doch noch Minister zu werden. Und zwar im Gesundheitsressort für Carsten Linnemann. Offiziell will der Bundeskanzler seine Personalentscheidungen heute bekannt geben.
1: Der in einer Bankfiliale in Regensburg getötete Mann hat dort gearbeitet. Das hat die Hypo-Vereinsbank am Abend mitgeteilt. Am Nachmittag hatte ein 20-Jähriger in der Filiale den Mitarbeiter angegriffen und schwer verletzt. Das Opfer starb später im Krankenhaus. Spezialkräfte haben den Angreifer in der Bank festgenommen. Er soll heute dem Haftrichter vorgeführt werden. Gegen ihn wird wegen eines Tötungsdelikts und eines Raubüberfalls ermittelt. Die USA verhängen neue Zölle auf Importe aus 60 Ländern. Sie sollen bei 10 bzw. 12,5% liegen und ab heute gelten. Wie das Büro des US-Handelsbeauftragten Greer mitteilt, betrifft das 99% der US-Importe, auch bestimmte Produkte aus der EU. Die USA begründen die Zölle damit, dass diese Staaten zu wenig gegen Zwangsarbeit täten. Die bisherigen Sonderzölle von 10% auf US-Importe laufen heute aus. In der Stadt Slowjansk im Osten der Ukraine sind bei einem Angriff mit russischen Gleitbomben mindestens 14 Menschen ums Leben gekommen. 7 Wohnblocks seien beschädigt worden, schreibt der ukrainische Militärgouverneur der Region auf Telegram. Der Ballungsraum um Slowjansk und Kramatorsk ist der letzte große Festungsgürtel, den ukrainische Truppen in der Region Donetsk noch unter Kontrolle halten. Russland hat den vollständigen Rückzug der Ukraine aus dem Gebiet zur Bedingung für Friedensverhandlungen gemacht. Der kroatische Fußballstar Luka Modric hat seinen Vertrag beim AC Mailand verlängert. Der 40-Jährige bleibt noch bis Mitte nächstes Jahr bei dem italienischen Spitzenklub. Modric war 2018 Weltfußballer und hat mit Real Madrid unter anderem 6-mal die Champions League gewonnen. Das Wetter für Deutschland. Heute Nacht meist klar. Im Osten kann es noch einzelne Schauer und Gewitter geben. Dazu wird es kühl mit Temperaturen zwischen 15 und 5 Grad. Tagsüber dann in der Mitte und im Süden viel Sonne mit höchstens ein paar lockeren Wolken. Nördlich der Mittelgebiete bleiben die länger. 19 bis 30 Grad. 1.03 Uhr.
3: Nach wie vor ist der Falschfahrer unterwegs auf der A40 Dortmund-Essen. Vorsicht bitte zwischen dem Kreuz Bochum und Bochum-Wattenscheid-West. Äußerst rechts fahren, nicht überholen. Auf der A40 Dortmund-Essen zwischen dem Kreuz Bochum und Bochum-Wattenscheid-West ist nach wie vor ein Falschfahrer unterwegs. Vorsicht in beiden Richtungen. Die A1 Fehmarn Richtung Lübeck ist zwischen Pansdorf und Rathekau nach einem Unfall gesperrt. Nochmal die 1 Hamburg nach Bremen nun zwischen Harburg und dem Maschener Kreuz. Bergungsarbeiten, deshalb Sperrung bis Montagabend. Die 3 Würzburg nach Frankfurt ist zwischen Helmstadt und Wertheim-Lenkfurt nach einem Unfall gesperrt. Die A5 Frankfurt

0: Nord Richtung Karlsruhe ist zwischen Heppenheim und Hemsbach bis 6 Uhr wegen Bauarbeiten dicht. Dann die A8 Karlsruhe Richtung Stuttgart, gesperrt wegen einer Baustelle zwischen Pforzheim Nord und Süd. Die A31 Gronau nach Oberhausen ist zwischen Lechtenahaus und Giesch-Arkosfeld gesperrt. Die A40 Duisburg nach Essen ist zwischen Mülheim-Winkhausen und dem Dreieck Essen-Ost in beiden Richtungen wegen Bauarbeiten bis nächsten Donnerstag gesperrt. Die A111 Dreieck Oranienburg-Charlottenburg ist zwischen Schulzendorfer Straße und Weidmanns-Lusterdamm in beiden Richtungen bis 5 Uhr gesperrt. Dann haben wir's. Gute Fahrt.
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0: Ja, wir steuern dem Wochenende entgegen. Heute ist Freitag, der 24. Juli. Die ARD-Hitnacht live vom MDR aus Erfurt mit Klaus Schräder-Grau. Viel Spaß.

0: Warnung für die A40 Dortmund-Essen. Kein Falschfahrer mehr zwischen dem Kreuz Bochum und Bochum-Wattenscheid-West. Ja, da in den letzten Tagen konnte man ja ein bisschen durchatmen wettertechnisch, aber der Sommer kommt zurück mit hohen Temperaturen. Und Modeschöpfer Harald Glöckler, der hat jetzt einen zunehmenden Trend zum Schlabberlook auch an wärmeren Tagen beobachtet. Er sehe immer wieder, dass Bequemlichkeit bei höheren Temperaturen zu Nachlässigkeiten führe, sagte er jetzt der deutschen Presseagentur. Auch bei 35 Grad sollte man sich, wenn man in die Öffentlichkeit geht, mit Niveau kleiden, sagte er. Als Beispiel nennt Glöckler etwa Männer, die in Boxershorts und Badelatschen unterwegs seien. Man sieht leider immer wieder Männer in Shorts, die sie vermutlich auch als Unterhose nutzen. Und bei Frauen fielen ihm Hosen auf, die eher an einen Schlafanzug erinnern, sowie sichtbare BH-Träger unter Tops. Ja, das geht natürlich gar nicht. Aber Harry Glöckler ist ja auch oftmals sehr bunt unterwegs. Und ob das so immer straßentauglich ist, man weiß es nicht.
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0: Boss Hoss gemeinsam mit den Common Limits, Jolene. Und jetzt der Mann, der ein großer Star der neuen deutschen Welle war, nämlich Peter Schilling. In diesem Jahr ist er 70 Jahre alt geworden. Sein Major Dom war damals der Riesenhit. Dann kam Die Wüste lebt und dann Terra Titanic. Das war der dritte im Bunde und den habe ich gleich auch für Sie, den Song. Wussten Sie eigentlich, dass er zuvor auch schon Singles veröffentlicht hat? Beispielsweise 1980 der Titel Heut ist was los auf der Autobahn. Hat nicht so gefunkt und auch Lied an dich, ich glaub, ich lieb dich noch, war auch kein Hit. Aber dann kam die neue deutsche Welle und dann musste Peter Schilling auch für sich feststellen, dass das alles ein bisschen viel war.
1: Ja, man muss dazu sagen, dass ich 1982 vor allem in eine sehr extreme Lebensphase gekommen bin durch den Erfolg. Mein komplettes soziales Umfeld hielt dem gar nicht stand, konnte gar nicht standhalten. Das war so überwältigend und das nicht nur in Deutschland, dann kam 84 auch noch Amerika dazu und somit der Rest der Welt. Und das hat mich dann doch gut aus der Bahn gehauen. Also wer meine Geschichte kennt, weiß, dass ich also ohne Eltern aufgewachsen bin, bei meiner Großmutter. Und ich führte bis dahin ein sehr beschauliches Leben im Vergleich zu danach. Also ich habe meine Musik gemacht und habe da ein bisschen mein Geld verdient und war nichts, keine große, war eine relativ kleine, überschaubare Welt und plötzlich explodierte das. Und das hat mich dann eben in eine sehr schwierige Lage gebracht. Plötzlich war Geld da und Geld heißt auch Verantwortung, Geld heißt auch Finanzamt, Geld heißt sehr, sehr viel. Und so musste ich jede einzelne Erfahrung selbst machen und das führte dann, wie gesagt, 89 dann zu einem wirklichen Burnout.

1984 war das Terra Titanic von Peter Schilling, der ja eigentlich Pierre Schilling heißt. Und unter diesem Namen hatte er damals diesen Schlager aufgenommen. Heut ist was los auf der Autobahn, hatte ich Ihnen gerade schon erzählt. Und so hörte sich das an. Heute

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1: Ja, es wurde kein Hit, kein Chart-Einstieg, obwohl es eine Coverversion war von der Gruppe Sunrise, Don't Let Me Stand on the Outside, ja. Und die haben auch später damals die Vorlage gegeben für einen Hit von Jürgen Drews. Wir ziehen heute Abend aufs Dach, ja. Das hat funktioniert, die Autobahn blieb leider leer.

0: Gleich ab aus 13:30. Hallo, unterwegs die A1 Hamburg Richtung Bremen ist zwischen Harburg und dem Maschener Kreuz wegen Bergungsarbeiten bis Montagabend gesperrt. Die 3 Würzburg nach Frankfurt ist zwischen Helmstadt und Wertheim-Lenkfurt nach einem Unfall gesperrt. Dann die A5 Frankfurt nach Karlsruhe ist gesperrt zwischen Heppenheim und Hemsbach, das Ganze bis 6 Uhr wegen Bauarbeiten. Die A8 Karlsruhe Richtung Stuttgart ist zwischen Pforzheim Nord und Süd wegen einer Baustelle gesperrt. Dann haben wir die A31 Gronau Richtung Oberhausen. Die Autobahn ist zwischen Lechten-Ahaus und Gischer-Coesfeld wegen Reinigungsarbeiten dicht. Dann die A40 Duisburg nach Essen ist zwischen Mülheim-Winkhausen und dem Dreieck Essen-Ost in beiden Richtungen wegen Bauarbeiten bis zum kommenden Donnerstag gesperrt. Und die A111 Dreieck Oranienburg-Charlottenburg ist zwischen Schulzendorfer Straße und Weidmannslusterdamm in beiden Richtungen bis 5 Uhr gesperrt. Da wo es geht, eine gute Fahrt, kommen Sie gut an.
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0: Live aus Erfurt vom Mitteldeutschen Rundfunk mit Klaus Schröder-Grau und hier sind die Eurythmics When Tomorrow Comes.

0: War ein Riesenhit für Albert Hammond und Albert Rust, Give a Little Love in den 80er Jahren. Und Albert Hammond hatte sich mal geäußert zum Song, wie das denn alles so zusammenhing.
1: You know, I'm a sentimental guy. You know, I love human beings, I love life, I love the world we live in. It's the only one there is. But Give a Little Love is a very important song for me. I mean, because it just tells. I mean, I once recorded it actually with Albert West, mm-hmm. and we had a number one, a big number one in Holland with it. You know,
0: Albert Hammond hat gesagt, er ist ein sehr sentimentaler Mensch. Er liebt das Leben und diese Welt. Es ist ja auch die einzige, die wir haben. Und Give a Little Love ist ein wichtiger Song, mit seiner Sentimentalität, Liebe und Einstellung zum Leben zusammenhängt. Und er hatte mit Albert West damit einen Riesenhit in Holland und nicht nur da. Die ARD Hitnacht am Freitag 1:42 Uhr, jetzt mit den Beatles.

Mr. Rick Astley. Together Forever. Ja, zunächst durfte er nur Kaffee kochen für das Produzententrio Stock Aitken Waterman und offenbar hat er das gut hinbekommen. Und dann durfte er irgendwann auch mal singen und das hat er noch besser hinbekommen. Die eine Hitnacht jetzt gleich noch mit Musik von Kool and the Gang und Jimmy Somerville. Und dann sind wir schon in der 2-Uhr-Stunde und die beginnen wir mit Kenny Loggins, seinem Riesenhit aus dem Film Footloose natürlich. 8 Minuten vor 2 und jetzt Jimmy Somerville.

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1: Um 2 Uhr mit Heike Lüttich. 60 Länder müssen ab heute früh einen neuen Zoll auf Importe in die USA zahlen. Das Büro des US-Handelsbeauftragten Greer hat mitgeteilt, dass Geld für 99% der US-Importe, auch für bestimmte Produkte aus der EU. Auf Waren aus Ländern, die angemessene Gesetze gegen Zwangsarbeit erlassen haben, werden demnach 10% Abgaben fällig. Wer zu wenig gegen Zwangsarbeit tue, müsse einen höheren Satz von 12,5% zahlen, so das Ministerium. Für die EU werden beide Sätze aufgeführt. Ausgenommen sind Stahl, Aluminium, Gas, Öl oder Düngemittel. US-Präsident Trump hat dem Iran und den jemenitischen Houthi-Rebellen mit massiver militärischer Vergeltung gedroht, nachdem letztere zwei saudische Öltanker im Roten Meer angegriffen haben. Auch Bundeskanzler Merz hat die Angriffe aufs Schärfste verurteilt und gefordert, dass solche Attacken unverzüglich eingestellt werden müssten. Aus der Nachrichtenredaktion Torben Müller.
2: Jede Form einer Seeblockade sei inakzeptabel, so der Bundeskanzler. Die rücksichtslosen Angriffe gefährdeten die Freiheit der Schifffahrt und drohten, die regionale Stabilität weiter zu untergraben. Die von Teheran unterstützten Houthis im Jemen hatten zuvor erklärt, zwei saudi-arabische Öltanker mit Raketen und Drohnen angegriffen zu haben. Die Houthis hatten am Montag eine Seeblockade für Schiffe aus Saudi-Arabien angekündigt. Dennoch fuhren weiter Schiffe durch das Rote Meer. Der Vorfall schürt die Furcht vor einer Ausweitung des Irankrieges.
1: Bundeskanzler Merz will offenbar weitere Posten neu besetzen. Laut Medienberichten soll die bisherige Schatzmeisterin der CDU, Hoppermann, neue Generalsekretärin werden. Bereits am Mittwoch war bekannt geworden, dass Kanzleramtsminister Frei Unionsfraktionschef werden soll. Die bisherige Gesundheitsministerin Warken übernimmt laut Medien seinen Posten im Kanzleramt. Ihr Ministerium wird demnach künftig vom bisherigen CDU-Generalsekretär Linnemann geführt. Merz will seine Personalentscheidungen heute offiziell bekannt geben. Bisher sind sie nicht bestätigt. Die spanische Regierung hat für zwei Regionen den sogenannten Notstand nationaler Tragweite ausgerufen. Das Innenministerium hat in der Nacht mitgeteilt, das gelte für die Hauptstadtregion und die nahe Provinz Ávila. Grund sind mehrere Waldbrände. Rings um Madrid haben bisher 10.000 Menschen ihre Häuser verlassen müssen. Mit dem ausgerufenen Notstand kann der Staat mehr Mittel für den Kampf gegen die Flammen ausgeben. Außerdem leitet dann eine militärische Kriseneinheit die Einsätze. Das Wetter für Deutschland. Heute Nacht meist klar, im Osten noch einzelne Schauer oder Gewitter und kühl 15 bis 5 Grad. Tagsüber in der Mitte und im Süden viel Sonne, nördlich der Mittelgebiete halten sich die Wolken etwas länger. Es wird heißer, 19 bis 30 Grad. Die Zeit 2.03 Uhr.
3: Und hier ist der Verkehrsservice in der ARD-Hitnacht. Die A1 Hamburg nach Bremen ist zwischen Harburg und dem Maschener Kreuz wegen Bergungsarbeiten bis Montagabend gesperrt. Die 5 Frankfurt nach Karlsruhe ist zwischen Heppenheim und Hemsbach bis 6 Uhr wegen Bauarbeiten gesperrt. Die A8 Karlsruhe Richtung Stuttgart ist zwischen Pforzheim Nord und Süd wegen einer Baustelle gesperrt. Dann die 31 Gronau Richtung Oberhausen ist gesperrt zwischen Lechten-Ahaus und Gescher-Coesfeld wegen Reinigungsarbeiten. Die A40 Duisburg nach Essen ist zwischen Mülheim-Winkhausen und dem Dreieck Essen aus den beiden Richtungen wegen Bauarbeiten bis zum kommenden Donnerstag gesperrt. Und die A111 Dreieck Oranienburg-Charlottenburg ist zwischen Schulzendorfer Straße und Weidmannslusterdamm in beiden Richtungen bis 5 Uhr gesperrt. Gute Fahrt!
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3: Ja, und jetzt Musik aus einem Film, den Sie auch noch alle kennen dürften, von Kenny Loggins, Footloose. Und die ARD-Hitnacht kommt heute von MDR Thüringen mit Klaus Schrellerau. Hallo.